also Schatz im zerbrechlichen Gefäß. Sheen legte so bewusst den Fokus nicht auf seine Erfolge, sondern auf den Widerspruch zwischen der hohen Würde seiner Berufung und seiner schwachen Natur. Zum heutigen Büchermagazin auf Radio Maria Österreich begrüßt sie herzlich Alexandra Bücher.

Zunächst einige Worte zur etwas ungewöhnlichen Gliederung des Buches. Fulton Sheens Autobiografie beginnt mit einem chronologischen Bericht seiner Ausbildungszeit. Die Zeit danach schildert er aber kaum chronologisch, sondern eher in Form von Streiflichtern. Er beschreibt wichtige Begegnungen, bedeutende Reisen und Themen, die ihm Zeit seines Lebens wichtig waren, wie zum Beispiel die Heilige Stunde oder der Zölibat. Am Ende des Buches fasst er sein Leben gleichsam zusammen, indem er es im Rückblick in drei Abschnitte gliedert und mit der Berufung Petri vergleicht. Schließlich wird im Epilog noch die Predigt zum Trauergottesdienst, gehalten von Erzbischof O'Mara, abgedruckt, sowie eine kurze Chronologie seiner Vita.

0: dieser Sendung möchte ich Ihnen zunächst einen Überblick über das ereignisreiche Leben des vielfältig talentierten Bischofs geben, den das Time-Magazin den ersten Tele-Evangelisten nannte. Schon in diesem Teil der Sendung werde ich Fulton Sheen immer wieder persönlich zu Wort kommen lassen. Im zweiten Teil der Sendung werde ich dann einige Themengebiete aus seiner Autobiografie herausgreifen und dazu etwas längere Textpassagen vorlesen. Denn in seinen Worten und in seinen Taten spiegelt sich auf beeindruckende Weise das reiche innere Leben dieses Vollblutmissionars wider. Besonders gut gefallen haben mir jene Stellen des Buches, in denen immer wieder sein spritziger Humor aufblitzt wie ein zwinkerndes Lächeln, aber auch jene Stellen, in denen Sheen tiefe Einblicke in seinen Glaubens- und Wissensschatz gewährt. Wenn der heilige Paulus im 1. Korintherbrief von den Geistesgaben spricht, so vereinte Fulton Sheen viele davon in sich. Weisheit, Erkenntnis, prophetische Rede, Unterscheidung der Geister. Er war Apostel, Prophet und Lehrer zugleich. Aber beginnen wir von vorne. Fulton John Sheen, eigentlich Peter Sheen, wurde am 8. Mai 1895 in El Paso in Illinois als ältester von vier Brüdern einer irischstämmigen Familie geboren. Obwohl sein Vorname Peter war, verwendete er von Kindheit an den Geburtsnamen seiner Mutter, Fulton. Den zweiten Vornamen John erhielt er bei seiner Firmung. Seine Eltern, Newton und Delia, besaßen zunächst ein Eisenwarengeschäft, das jedoch abbrannte. Daraufhin zog die Familie auf die Farm des Großvaters. Fulton schien aber nicht für das Landleben gemacht. Er schreibt dazu: Seit meinen frühesten Tagen legte ich eine Abneigung gegen alles an den Tag, was mit dem Leben auf der Farm zusammenhing. Um den Kindern eine gute Schulausbildung zu ermöglichen, zog die Familie später nach Peoria. Fulton erwies sich von klein auf als sehr begabt. Er lernte leicht und legte großen Fleiß an den Tag. Dennoch bekam er von seinen Eltern nie ein Wort des Lobes zu hören. Als er diesbezüglich einmal seine Mutter befragte, antwortete sie, der Vater wolle ihn nicht verhätscheln, aber er erzähle allen Nachbarn von Fultons Erfolgen. Am 20. September 1919, mit 24 Jahren, wurde Sheen zum Priester geweiht. Über seine Priesterberufung erzählt der Erzbischof: In meinem Leben gab es nach meiner Erinnerung keinen Zeitabschnitt, an dem ich nicht Priester werden wollte. Bereits bei seiner Erstkommunion mit 12 Jahren bat er den Herrn, ihm die Gnade der Priesterschaft zu gewähren. Dennoch erwähnte er seine Berufung anderen gegenüber nicht. Er war der Ansicht, eine Berufung sei etwas so Heiliges, dass man nicht darüber sprechen solle. Selbst seinen Eltern offenbarte er seine Berufung erst am Tag seines Eintritts ins Priesterseminar. Ihre Antwort: Wir haben immer darum gebetet, dass du Priester wirst. Sein Theologielizenziat erwarb er an der Katholischen Universität von Amerika. Danach ging er nach Belgien und vertiefte sich an der renommierten Universität Löwen in die Lehren des heiligen Thomas von Aquin. Er schreibt dazu: Die Professoren behandelten Thomas von Aquin, als gehöre er nicht zum Mittelalter, sondern wäre unser Zeitgenosse. Nach eigenen Angaben las er jede einzelne Zeile, die der heilige Thomas jemals geschrieben hatte, mindestens einmal. 1923 wurde ihm an der Universität Löwen der Doktorgrad in Philosophie verliehen. Nach einigen weiteren Studien in Paris und Rom kehrte Sheen nach Amerika zurück und arbeitete eine kurze Zeit als Kaplan, ehe er seine mehr als 25 Jahre andauernde akademische Lehrtätigkeit begann. Im Jahr 1930 beschloss der Nationalrat der Katholiken in Zusammenarbeit mit der Nationalen Rundfunkgesellschaft, sonntagabends die katholische Stunde zu senden. Fulton Sheen war bis 1950, also 2 Jahrzehnte lang, Sprecher dieses Programmes, das zuletzt in der ganzen Welt empfangen werden konnte. Es erreichte eine durchschnittliche Hörerschaft von geschätzten 4 Millionen Personen allein in den USA. Sheen erhielt häufig bis zu 6000 Hörerbriefe pro Tag, ungefähr ein Drittel davon von Nicht-Katholiken. So viele wie möglich beantwortete er selbst. 1950 wurde Fulton Sheen zum Nationaldirektor des päpstlichen Werks der Glaubensverbreitung, in Österreich heute Missio genannt. Kurz darauf wurde er auch zum Bischof ernannt. Interessant ist, dass Sheen nach eigenen Angaben bereits als junger Priester darum betete, Bischof zu werden. Er erinnert sich. Mein einziges Motiv war der Wunsch, ein Nachfolger der Apostel zu sein. Jedoch war er fest entschlossen, nie von sich aus etwas zu unternehmen, um dieses Ziel zu erreichen. In seiner Autobiografie gesteht Fulton Sheen rückblickend auch ein, dass er sich zunächst der Privilegien erfreute, die ihm als Bischof zuteil wurden. Ich zitiere: Der Platz am Tisch, die extra weiche Kniebank und die Ehrerbietigkeit, die aus dem Glauben entspringt. Bald stellte ich jedoch fest, dass ich kein anderer geworden war, dass das Tongefäß noch genauso schwach war wie zuvor und dass die Reverenz, die die Menschen mir entgegenbrachten, nicht unbedingt etwas mit dem Blick zu tun hatte, mit dem der Herr mich ansah. Ich brauchte einige Zeit, bis ich entdeckte, dass der Edelstein am Ring nicht zwangsläufig zu einem Edelstein in der Himmelskrone werden wird. Wie als persönliche Antwort auf diese Erkenntnis tauschte er später den wertvollen Bischofsring gegen einen schmalen Silberring mit dem Bild der Mutter Gottes. 16 Jahre lang bekleidete Sheen das Amt des Nationaldirektors des päpstlichen Werkes der Glaubensverbreitung in Amerika. Er schreibt: Das bedeutete, die schmale Tür eines Seminarraums auf die Welt hin zu öffnen, den ganzen Erdkreis in den Blick zu nehmen und meine Anstrengungen auf alle Menschen zu richten. Die Medientätigkeit von Bischof Sheen war, wie sich herausstellte, ein unglaublich kräftiges Zugpferd für seine Missionstätigkeit, er erzählt. Die göttliche Vorsehung öffnete tatsächlich die Tür für ein beträchtliches Anwachsen der Hilfsleistungen für die weltweiten Missionsstationen. Von einem weltlichen Fernsehsender wurde Sheen gebeten, eine wöchentliche Sendung zu übernehmen. Für diese erhielt er pro Abend $26.000. Dieser Betrag ermöglichte es, zusammen mit den Spenden, die das Missionswerk aufgrund der Sendung erhielt, im Laufe eines Jahres einige Millionen Dollar an die Armen der Welt weiterzugeben. So offen, wie er für das Wirken des Heiligen Geistes war, so offen war der Medienapostel auch für technische Neuerungen, die in den Dienst der Kirche genommen werden konnten. 1940 feierte Fulton Sheen den ersten jemals im Fernsehen ausgestrahlten Gottesdienst. 1951 verlegte er seine Medientätigkeit auf dieses damals neue Medium und begann seine erste Fernsehserie mit dem Titel Life is Worth Living, also Das Leben ist lebenswert. Diese Sendung wurde von 123 Fernsehstationen gesendet und von rund 300 Radiostationen übernommen. So konnte Sheen den Glauben bis zu 30 Millionen Menschen verkünden und sein Büro erhielt bis zu 30.000 Briefe am Tag. Viele Millionen Menschen erreichte er auch durch seine schriftlichen Publikationen. Im Internet gibt es noch heute diverse sehenswerte Videoaufnahmen von seinen Predigten, teilweise auch auf Deutsch übersetzt. Hören Sie nun eine kurze Kostprobe.
1: Say a rosary, keep an image or statue in your home. And if you are advanced enough, say some of the office of Our Lady. If you want someone converted, pray to her. Once when I was at Lourdes, I was just finishing my visit, and I went down to say goodbye to her. It was about 8:30 at night because the train for Paris left at 9. And my last prayer was, Blessed Mother, send me some suffering or trial to save a soul. Now that's a very dangerous prayer. If you think prayers are not answered, try that sometime. But don't be light about it. It's very serious business.
0: 1966, nach Ablauf seiner Zeit als Nationaldirektor der päpstlichen Missionswerke, ernannte Papst Paul VI. Den begnadeten Fernsehmissionar zum Diözesanbischof der Diözese Rochester. 1969 trat er von diesem Amt zurück und wurde vom Heiligen Vater zum Titularbischof von Newport, Wales, ernannt. Damit war er nicht mehr administrativ tätig, sondern frei für geistliche und schriftstellerische Arbeit. In seinen letzten 10 Jahren lebte Bischof Sheen deutlich zurückgezogener als zuvor. Es war eine Phase des Gebets, der Krankheit und zugleich der intensiven geistlichen Produktivität. Obwohl er gesundheitlich geschwächt war, hielt er weiterhin Exerzitien, Vorträge und geistliche Impulse, war gefragt als Beichtvater und geistlicher Mentor. Sein berühmtes Lebensprinzip, die Holy Hour oder eine Stunde vor dem Allerheiligsten jeden Tag, praktizierte er bis zuletzt. Wie für jede seiner Vorträge und Sendungen bereitete er sich auch auf seinen Tod gründlich vor und sprach offen von seiner Sehnsucht, den Herrn zu sehen. Es ist nicht so, dass ich nicht gerne lebe. Es ist nur so, dass ich den Herrn gerne sehen möchte. Ich habe viele Stunden vor ihm im Allerheiligsten Altarsakrament zugebracht. Ich habe im Gebet mit ihm gesprochen und über ihn zu jedem, der es hören wollte. Jetzt möchte ich ihm von Angesicht zu Angesicht gegenübertreten. Fulton Sheen starb schließlich 84-jährig am 9. Dezember 1979, so eucharistisch, wie er gelebt hatte, in seiner Privatkapelle vor dem Tabernakel.

heutigen Büchermagazin auf Radio Maria Österreich hören Sie Unerschütterlich im Glauben, die Autobiografie von Erzbischof Fulton Sheen. Nachdem ich Ihnen im ersten Teil der Sendung einen Abriss seines unglaublich segensreichen und intensiven Wirkens gegeben habe, komme ich nun zum zweiten Teil dieses Büchermagazins. Der Erzbischof gibt, wie bereits erwähnt, in seiner Autobiografie weniger einen chronologischen Lebensbericht als einen schwerpunktmäßigen. Er behandelt Themen, die ihm Zeit seines Lebens wichtig waren. Einige möchte ich herausgreifen und Ihnen dazu Textpassagen vorlesen. Was sich wie ein roter Faden durch das Leben des Vollblutmissionars zog, ist die berühmte Holy Hour oder Heilige Stunde. Am Tag seiner Priesterweihe fasste Fulton den Entschluss, täglich eine Stunde durchgängig in der Gegenwart unseres Herrn im allerheiligsten Altarsakrament zu verbringen. Dies hatte er bis zu seinem Tod beibehalten und auch bei den von ihm gehaltenen Exerzitien hat er stets die heilige Stunde den Priestern, aber auch Laien, ans Herz gelegt. Er nennt einige Gründe dafür. Laut Bischof Sheen ist die heilige Stunde keine Andacht, sie ist eine Teilhabe am Werk der Erlösung. Er führt aus, Jesus bat seine Apostel nur einmal um etwas, und zwar um diese Stunde. Konntet ihr nicht einmal eine Stunde mit mir wachen? Er flehte sie nicht um eine Stunde der Aktivität an, sondern um eine Stunde der Gemeinschaft. An anderer Stelle schreibt er, in der Anbetung werden wir ihm immer ähnlicher, wie Paulus schreibt. Wir werden in sein eigenes Bild verwandelt, von Herrlichkeit zu Herrlichkeit. Wenn wir eine Stunde lang auf den eucharistischen Herrn schauen, verwandelt sich das Herz auf geheimnisvolle Weise, wie sich Moses Gesicht nach seiner Gemeinschaft mit Gott auf dem Berg verwandelt hatte. Aus seiner Erfahrung mit der Heiligen Stunde berichtet Bischof Sheen, ich habe festgestellt, dass es eine Zeit lang braucht, bis man im Gebet Feuer fängt. Das war einer der Vorteile der täglichen Heiligen Stunde. Sie ist nicht so kurz, dass die Seele sich nicht sammeln und die zahlreichen Zerstreuungen der Welt abschütteln könnte. Schließlich betont er die Wichtigkeit dieser täglichen Anbetungsstunde für seine Berufung. Es ist mir unmöglich zu beschreiben, in welchem Maß die Heilige Stunde dazu beitrug, meine Berufung zu erhalten. In der Heiligen Schrift sind viele Stellen zu finden, die darauf hinweisen, dass ein Priester beginnt, in seinem priesterlichen Dienst zu scheitern, wenn er in seiner Liebe zur Eucharistie nachlässt. Die Heilige Stunde wurde für mich wie ein Sauerstofftank, um das Wehen des Heiligen Geistes inmitten der unreinen, übel riechenden Atmosphäre der Welt zu spüren. Und mit seiner ihn auszeichnenden, unverblümten Offenheit und Ehrlichkeit fügt er hinzu, nur selten habe ich in meinem Leben über konsequentes Fasten gepredigt, denn ich fand Fasten immer extrem schwierig. Aber ich konnte andere bitten, die heilige Stunde zu halten, weil ich sie selber hielt. Diese reflektierte, demütige Offenheit bringt meiner Ansicht nach großen Gewinn beim Lesen seiner Autobiografie. Fulton Sheen lässt den Leser nicht nur an seinen Erfolgen teilhaben, sondern auch an Misserfolgen oder persönlichen Schwächen. Obgleich er stetig bemüht war, sie zu überwinden, besaß er auch den bewundernswerten Gleichmut, über sich selbst lachen zu können und sich nicht zu ernst zu nehmen. Dies zeigte sich auch bei seinen Vortragsreihen in Gefängnissen. Er berichtet, dass er die Distanz zwischen ihm und den Häftlingen mit folgenden Worten überbrückte. »Gentlemen, zwischen Ihnen und mir gibt es einen großen Unterschied. Sie sind festgenommen worden, ich nicht. Mit anderen Worten, wir sind alle Sünder.« In diesen Worten leuchtet sein Humor auf, der im Buch immer wieder anhand von kleinen Anekdoten zutage tritt. Fulton Sheen benutzte in seinen Reden und Vorträgen Humor als rhetorisches Mittel. Er begann seine Vorträge gerne mit ein wenig Humor am Anfang und streute ein oder zweimal im Laufe des Vortrags humorvolle Ergänzungen ein, um die Stimmung zu heben.
die Anspannung zu lösen und um dem Publikum Gelegenheit zur Erholung zu geben. Seiner Ansicht nach haben Christen mehr Stoff für Humor, da sie ein anderes Leben als dieses hier erwartet und die Belastung entfällt, diese Welt zu ernst zu nehmen. Wie in seinen Reden, so wendet er dieses Mittel auch in seinem Buch an und widmet dem Humor sogar ein ganzes Kapitel. Aus seiner Zeit als Professor erzählt Sheen beispielsweise folgende Anekdote. Ich steckte viel Arbeit in die Vorbereitung der Vorlesungen, die ich für die Studenten im vierten Jahr hielt. An jenem Tag sollte die Vorlesung mit dem Titel »Theandrische Handlungen« stattfinden. Eine theandrische Handlung ist eine Handlung, in welcher sowohl die göttliche als auch die menschliche Natur unseres Herrn beteiligt ist. Ein Beispiel wäre, dass er Staub nahm, ihn mit Speichel vermischte, ihn auf die Augen des Blinden auftrug und diesen so heilte. Allerdings wird kein theologisches Thema dieser Art den Studenten so klar vermittelt, denn das Geschäft eines Professors besteht darin, die einfachen, gewöhnlichen Dinge des Lebens kompliziert darzustellen. Ich verbrachte Stunden mit der Lektüre von Bonaventura, Thomas von Aquin, Suarez, Billot und anderen Theologen. Als ich den Seminarraum betrat, hätte ich eine theandrische Handlung nicht einmal dann erkannt, wenn sie sich vor meinen Augen abgespielt hätte. So verwirrend fand ich das Thema. Trotzdem hielt ich eine Stunde lang eine Vorlesung. Beim Verlassen des Seminarraums hörte ich, wie ein Diakon zu einem anderen sagte: »Also, Dr. Sheen ist ein ganz außerordentlicher Dozent, ganz außerordentlich.« Ich fragte ihn: »Was habe ich denn gesagt?« Und in tadellosem britischen Akzent gab er kurz zurück: »Ich weiß nicht recht.« Und ich antwortete: »Ich auch nicht.« An jenem Tag erfuhr ich, dass man manchmal, wenn man verwirrt ist, fälschlicherweise für gelehrt gehalten wird.

Was Bischof Sheen neben seinem Humor auszeichnete, war seine Methode, Vorträge vorzubereiten und sie völlig frei zu halten. Weder im Hörsaal noch bei seinen Sendungen oder von der Kanzel las er jemals von Notizen ab. Darauf brachte ihn eine alte irische Frau, die über einen Bischof, der seine Rede ablas, gesagt hatte: Um Himmels Willen, wenn er selbst sich nicht daran erinnern kann, wie kann er das von uns erwarten? Sheen bereitete sich ungefähr 30 Stunden lang auf jede halbstündige Fernsehsendung vor, was bedeutete, dass er mit dem Material eine Stunde oder länger hätte sprechen können. Alle seine Predigten entstanden vor dem Allerheiligsten, denn Sheen war überzeugt davon, dass die brillantesten Ideen aus der Begegnung mit Gott kämen. Nachdem die Predigt ausgearbeitet war, trug der Bischof seine Gedanken dem Herrn vor. Dann entwickelte er sie weiter. Einen oder zwei Tage vor der Ausstrahlung probte er, inwieweit er sich den Umfang des Themas zu eigen gemacht hatte, indem er den Vortrag einem befreundeten Professor auf Italienisch vortrug, außerdem einem Mitarbeiter auf Französisch. Durch das Übersetzen erhielt er, nach seinen eigenen Worten, geistige Klarheit über das Thema. Seine Notizen warf er vor jedem Vortrag weg. Ein ganzes Kapitel der Autobiografie widmet sich dem Thema Bekehrungen. Ich denke, Bischof Sheen war ein wahrer Hirte nach dem Herzen Jesu, denn er ging leidenschaftlich den verlorenen Schafen nach. Mit dem Herrn und Mutter Teresa teilte er den Hunger nach Seelen, und es war ihm stets die höchste Pflicht, verlorene Schafe wieder zur Kirche zurückzuführen. Er wurde jedoch auch nicht müde zu erklären, dass nicht er es sei, der die Seelen bekehre, sondern Christus. Er sah sich selber nur als Pförtner, der dem Herrn die Türe öffnet. So möchte ich mit Ihnen am Ende dieser Sendung eine der zahlreichen Bekehrungsgeschichten teilen, die Bischof Sheen ein eigenes Kapitel in seiner Biografie wert waren. Der Pastor erzählte mir, dass er eine Spende von $10,000 bekommen hätte, um einen Altar zu Ehren der Gottesmutter errichten zu lassen. Ich drückte mein Erstaunen darüber aus, dass es in der gesamten Gemeinde überhaupt $10,000 gab. Er bemerkte: Nun, ich habe die Spende von der und der Frau erhalten. Ich ließ im Geiste meine Augen durch die besagte Straße schweifen und ich konnte mir nicht vorstellen, dass eines der Häuser für $10,000 verkauft werden konnte. Deshalb fragte ich nach, woher dieses Geld wohl stammte. Er antwortete: Ihr Bruder war ein Bankräuber und ich vermute, dass sie das Geld von ihm erhalten hat. Und jetzt will sie es der Kirche zurückgeben, als Sühneleistung für seine Seele. Ich fragte ihn, ob er sich je bemüht habe, den Räuber in die Kirche zurückzuholen, was er verneinte. Am Nachmittag suchte ich die Frau und ihren Bruder auf. Er saß in einem Lehnsessel, ein sehr stattlicher, freundlicher alter Mann mit vollem weißen Haar. Ich fragte ihn: Wie lange ist es her, dass Sie zum letzten Mal beim Beichten waren? Er antwortete: 70 Jahre. Ich fragte ihn dann: Möchten Sie nicht Frieden mit Gott schließen? Nein, das wäre feige. Kennen Sie meine Vorgeschichte? Ich habe eine $250,000 bei Überfällen auf Banken und Postämter erbeutet. Mehr als 30 Jahre lang war ich im Gefängnis und ich habe 2 Menschen getötet. Warum sollte ich jetzt am Ende meines Lebens ein Feigling sein und Gott bitten, mir zu vergeben? Na gut, sagte ich, wir wollen mal sehen, wie tapfer Sie morgen Vormittag sind. Ich werde um 8 Uhr zu Ihnen kommen. Ich werde jedoch nicht allein kommen, denn ich werde den Herrn im Heiligen Sakrament mitbringen. Ich bin sicher, dass Sie uns nicht beide wegschicken werden. Als ich am nächsten Tag wiederkam, öffnete er die Tür. Ich nahm ihm die Beichte ab und spendete ihm die Kommunion, die seine letzte Wegzehrung sein sollte, denn am Tag danach starb er. Er war nicht der erste Dieb, den der Herr an seinem letzten Tag gerettet hat.

Noch vieles gäbe es zu sagen, beispielsweise die bemerkenswerten Gedanken Sheens zum Zölibat. In diesem Kapitel entfaltet er die ganze Größe seiner Gabe des Lehrens. Oder das Kapitel über das Zweite Vatikanische Konzil, das interessante Insider-Einblicke gewährt. Insgesamt würde ich das Buch mit einer Goldmine vergleichen. Zwar enthält es teilweise auch langatmige Passagen persönlicher Berichte über diverse Begegnungen oder Reisebeschreibungen. Jedoch ist jedes Kapitel gespickt mit erfrischenden Anekdoten, tiefgründiger Lehre oder auch berührenden persönlichen Einblicken in das Seelenleben dieses heiligmäßigen Bischofs. Alles in allem also eine klare Leseempfehlung für Sie, liebe Hörerin, lieber Hörer. Wenn Sie für die rund 400 Seiten die nötige Zeit aufbringen können, werden Sie den Schatz heben und einen neuen Freund im Himmel gewinnen. Zu guter Letzt hoffe ich, dass ich Ihnen heute diesen neuen Seligen ein Stück weit näher bringen konnte, zu dem Johannes Paul II. 1979 bei seinem USA-Besuch sagte: Du hast gut von unserem Herrn Jesus Christus geschrieben und gesprochen. Du bist ein treuer Sohn der Kirche. Im heutigen Büchermagazin auf Radio Maria Österreich hörten Sie Unerschütterlich im Glauben, die Autobiografie von Erzbischof Fulton Sheen. Die deutsche Übersetzung dieses Buches ist 2021 im Media Maria Verlag erschienen. Ich bedanke mich fürs Dabeisein und wünsche Ihnen weiter viel Freude mit dem Programm von Radio Maria. Am Mikrofon war für Sie Alexandra Büscher.

0: Im Namen des Vaters und des Sohnes und des Heiligen Geistes.
1: Amen.
0: Vater unser im Himmel, geheiligt werde dein Name, dein Reich komme, dein Wille geschehe, wie im Himmel, so auf Erden.
1: Unser tägliches Brot gib uns heute und vergib uns unsere Schuld, wie auch wir vergeben unseren Schuldigern. Und führe uns nicht in Versuchung, sondern erlöse uns von dem Bösen. Amen.
0: Gegrüßet seist du, Maria, voll der Gnade, der Herr ist mit dir. Du bist gebenedeit unter den Frauen, und gebenedeit ist die Frucht deines Leibes, Jesus.
1: Heilige Maria, Mutter Gottes, bitte für uns Sünder, jetzt und in der Stunde unseres Todes. Amen.
0: Ich glaube an Gott, den Vater, den Allmächtigen, den Schöpfer des Himmels und der Erde, und an Jesus Christus, seinen eingeborenen Sohn, unseren Herrn, empfangen durch den Heiligen Geist, geboren von der Jungfrau Maria, gelitten unter Pontius Pilatus, gekreuzigt, gestorben und begraben, hinabgestiegen in das Reich des Todes, am dritten Tage auferstanden von den Toten, aufgefahren in den Himmel, er sitzt zur Rechten Gottes des allmächtigen Vaters, von dort wiederkommen, zu richten die Lebenden und die Toten.
1: Ich glaube an den Heiligen Geist, die heilige katholische Kirche, Gemeinschaft der Heiligen, Vergebung der Sünden, Auferstehung der Toten und das ewige Leben. Amen.

0: Ewiger Vater, ich opfere dir auf den Leib und das Blut, die Seele und die Gottheit deines über alles geliebten Sohnes, unseres Herrn Jesus Christus.
1: Zur Sühne für unsere Sünden und für die Sünden der ganzen Welt.
0: Durch sein schmerzhaftes Leiden.
1: Hab Erbarmen mit uns und mit der ganzen Welt.
0: Durch sein schmerzhaftes Leiden.
1: Hab Erbarmen mit uns und mit der ganzen Welt.
0: Durch sein schmerzhaftes Leiden.
1: Hab Erbarmen mit uns und mit der ganzen Welt.
0: Durch sein schmerzhaftes Leiden.
1: Hab Erbarmen mit uns und mit der ganzen Welt.
0: Durch sein schmerzhaftes Leiden.
1: Hab Erbarmen mit uns und mit der ganzen Welt.
0: Durch sein schmerzhaftes Leiden.
1: Hab Erbarmen mit uns und mit der ganzen Welt.
0: Durch sein schmerzhaftes Leiden.
1: Hab Erbarmen mit uns und mit der ganzen Welt.
0: Durch sein schmerzhaftes Leiden.
1: Hab Erbarmen mit uns und mit der ganzen Welt.
0: Durch sein schmerzhaftes Leiden.
1: Hab Erbarmen mit uns und mit der ganzen Welt.
0: Durch sein schmerzhaftes Leiden.
1: Hab Erbarmen mit uns und mit der ganzen Welt.

0: Ewiger Vater, ich opfere dir auf, den Leib und das Blut, die Seele und die Gottheit deines über alles geliebten Sohnes, unseres Herrn Jesus Christus.
1: Zur Sühne für unsere Sünden und für die Sünden der ganzen Welt.
0: Durch sein schmerzhaftes Leiden.
1: Hab Erbarmen mit uns und mit der ganzen Welt.
0: Durch sein schmerzhaftes Leiden.
1: Hab Erbarmen mit uns und mit der ganzen Welt.
0: Durch sein schmerzhaftes Leiden.
1: Hab Erbarmen mit uns und

0: Ewiger Vater, ich opfere dir auf den Leib und das Blut, die Seele und die Gottheit deines über alles geliebten Sohnes, unseres Herrn Jesus Christus.
1: Zur Sühne für unsere Sünden und für die Sünden der ganzen Welt.
0: Durch sein schmerzhaftes Leiden.
1: Hab Erbarmen mit uns und mit der ganzen Welt.
0: Durch sein schmerzhaftes Leiden.
1: Hab Erbarmen mit uns und mit der ganzen Welt.
0: Durch sein schmerzhaftes Leiden.
1: Hab Erbarmen mit uns und mit der ganzen Welt.
0: Durch sein schmerzhaftes Leiden.
1: Hab Erbarmen mit uns und mit der ganzen Welt.
0: Durch sein schmerzhaftes Leiden.
1: Hab Erbarmen mit uns und mit der ganzen Welt.
0: Durch sein schmerzhaftes Leiden.
1: Hab Erbarmen mit uns und mit der ganzen Welt.
0: Durch sein schmerzhaftes Leiden.
1: Hab Erbarmen mit uns und mit der ganzen Welt.
0: Durch sein schmerzhaftes Leiden.
1: Hab Erbarmen mit uns und mit der ganzen Welt.
0: Durch sein schmerzhaftes Leiden.
1: Hab Erbarmen mit uns und mit der ganzen Welt.
0: Durch sein schmerzhaftes Leiden.
1: Hab Erbarmen mit uns und mit der ganzen Welt.

0: Ewiger Vater, ich opfere dir auf den Leib und das Blut, die Seele und die Gottheit deines über alles geliebten Sohnes, unseres Herrn Jesus Christus.
1: Zur Sühne für unsere Sünden und für die Sünden der ganzen Welt.
0: Durch sein schmerzhaftes Leiden.
1: Hab Erbarmen mit uns und mit der ganzen Welt.
0: Durch sein schmerzhaftes Leiden.
1: Hab Erbarmen mit uns und mit der ganzen Welt.
0: Durch sein schmerzhaftes Leiden.
1: Hab Erbarmen mit uns und mit der ganzen Welt.
0: Durch sein schmerzhaftes Leiden.
1: Hab Erbarmen mit uns und mit der ganzen Welt.
0: Durch sein schmerzhaftes Leiden.
1: Hab Erbarmen mit uns und mit der ganzen Welt.
0: Durch sein schmerzhaftes Leiden.
1: Hab Erbarmen mit uns und mit der ganzen Welt.
0: Durch sein schmerzhaftes Leiden.
1: Hab Erbarmen mit uns und mit der ganzen Welt.
0: Durch sein schmerzhaftes Leiden.
1: Hab Erbarmen mit uns und mit der ganzen Welt.
0: Durch sein schmerzhaftes Leiden.
1: Hab Erbarmen mit uns und mit der ganzen Welt.
0: Durch sein schmerzhaftes Leiden.
1: Hab Erbarmen mit uns und mit der ganzen Welt.

0: Ewiger Vater, ich opfere dir auf den Leib und das Blut, die Seele und die Gottheit deines über alles geliebten Sohnes, unseres Herrn Jesus Christus.
1: Zur Sühne für unsere Sünden und für die Sünden der ganzen Welt.
0: Durch sein schmerzhaftes Leiden.
1: Hab Erbarmen mit uns und mit der ganzen Welt.
0: Durch sein schmerzhaftes Leiden.
1: Hab Erbarmen mit uns und mit der ganzen Welt.
0: Durch sein schmerzhaftes Leiden.
1: Hab Erbarmen mit uns und mit der ganzen Welt.
0: Durch sein schmerzhaftes Leiden.
1: Hab Erbarmen mit uns und mit der ganzen Welt.
0: Durch sein schmerzhaftes Leiden.
1: Hab Erbarmen mit uns und mit der ganzen Welt.
0: Durch sein schmerzhaftes Leiden.
1: Hab Erbarmen mit uns und mit der ganzen Welt.
0: Durch sein schmerzhaftes Leiden.
1: Hab Erbarmen mit uns und mit der ganzen Welt.
0: Durch sein schmerzhaftes Leiden.
1: Hab Erbarmen mit uns und mit der ganzen Welt.
0: Durch sein schmerzhaftes Leiden.
1: Hab Erbarmen mit uns und mit der ganzen Welt.
0: Durch sein schmerzhaftes Leiden.
1: Hab Erbarmen mit uns und mit der ganzen Welt.

0: Heiliger Gott, heiliger starker Gott, heiliger unsterblicher Gott.
1: Hab Erbarmen mit uns und mit der ganzen Welt.
0: Heiliger Gott, heiliger starker Gott, heiliger unsterblicher Gott.
1: Hab Erbarmen mit uns und mit der ganzen Welt.
0: Heiliger Gott, heiliger starker Gott, heiliger unsterblicher Gott.
1: Hab Erbarmen mit uns und mit der ganzen Welt.
0: O Blut und Wasser aus dem Herzen Jesu, als Quelle der Barmherzigkeit für uns entströmt.
1: Ich vertraue auf dich.
0: Im Namen des Vaters und des Sohnes und des Heiligen Geistes.
1: Amen.

0: Liebe Hörer von Radio Maria, wir laden Sie jetzt ein, gemeinsam mit Pater Petrus den Rosenkranz zu beten.
1: Ich begrüße alle, die mit mir jetzt den freudenreichen Rosenkranz beten. Im Namen des Vaters und des Sohnes und des Heiligen Geistes. Amen. Ich glaube an Gott, den Vater, den Allmächtigen, den Schöpfer des Himmels und der Erde,
2: und an Jesus Christus,

0: unter Pontius Pilatus, gekreuzigt, gestorben und begraben, hinabgestiegen in das Reich des Todes, am dritten Tage auferstanden von den Toten, aufgefahren in den Himmel, er sitze zur Rechten Gottes, des allmächtigen Vaters. Von dort wird er kommen, zu richten die Lebenden und die Toten. Ich glaube an den Heiligen Geist, die heilige katholische Kirche, Gemeinschaft der Heiligen, Vergebung der Sünden, Auferstehung der Toten und das ewige Leben. Amen.
1: Vater unser im Himmel, geheiligt werde dein Name, dein Reich komme, dein Wille geschehe, wie im Himmel so auf Erden.
0: Unser tägliches Brot gib uns heute und vergib uns unsere Schuld, wie auch wir vergeben unseren Schuldigern. Und führe uns nicht in Versuchung, sondern erlöse uns von den Bösen.
1: Gegrüßet seist du, Maria, voll der Gnade, der Herr ist mit dir. Du bist gebenedeit unter den Frauen, und gebenedeit ist die Frucht deines Leibes, Jesus, der in uns den Glauben vermehre.
0: Heilige Maria, Mutter Gottes, bitte für uns Sünder, jetzt und in der Stunde unseres Todes. Amen.
1: Gegrüßet seist du, Maria, voll der Gnade, der Herr ist mit dir. Du bist gebenedeit unter den Frauen, und gebenedeit ist die Frucht deines Leibes, Jesus, der in uns die Hoffnung stärke.
0: Heilige Maria, Mutter Gottes, bitte für uns Sünder, jetzt und in der Stunde unseres Todes. Amen.
1: Gegrüßet seist du, Maria, voll der Gnade. Der Herr ist mit dir. Du bist gebenedeit unter den Frauen, und gebenedeit ist die Frucht deines Leibes, Jesus, der in uns die Liebe entzünde.
0: Heilige Maria, Mutter Gottes, bitte für uns Sünder, jetzt und in der Stunde unseres Todes. Amen.
1: Ehre sei dem Vater und dem Sohn und dem Heiligen Geiste,
0: wie im Anfang, so auch jetzt und alle Zeit und in Ewigkeit. Amen.
1: Vater unser im Himmel, geheiligt werde dein Name, dein Reich komme, dein Wille geschehe, wie im Himmel, so auf Erden. Unser tägliches Brot gib uns heute
0: und vergib uns unsere Schuld, wie auch wir vergeben unseren Schuldigern. Und führe uns nicht in Versuchung, sondern erlöse uns von dem Bösen.
1: Gegrüßet seist du, Maria, voll der Gnade, der Herr ist mit dir. Du bist gebenedeit unter den Frauen, und gebenedeit ist die Frucht deines Leibes, Jesus, den du, Jungfrau, vom Heiligen Geist empfangen hast.
0: Heilige Maria, Mutter Gottes, bitte für uns Sünder, jetzt und in der Stunde unseres Todes. Amen.
1: Gegrüßet seist du, Maria, voll der Gnade, der Herr ist mit dir. Du bist gebenedeit unter den Frauen, und gebenedeit ist die Frucht deines Leibes, Jesus, den du, Jungfrau, vom Heiligen Geist empfangen hast.
0: Heilige Maria, Mutter Gottes, bitte für uns Sünder, jetzt und in der Stunde unseres Todes. Amen.
1: Gegrüßet seist du, Maria, voll der Gnade, der Herr ist mit dir. Du bist gebenedeit unter den Frauen, und gebenedeit ist die Frucht deines Leibes, Jesus, den du, Jungfrau, vom Heiligen Geist empfangen hast.
0: Heilige Maria, Mutter Gottes, bitte für uns Sünder, jetzt und in der Stunde unseres Todes. Amen.
1: Gegrüßet seist du, Maria, voll der Gnade, der Herr ist mit dir. Du bist gebenedeit unter den Frauen, und gebenedeit ist die Frucht deines Leibes, Jesus, den du, Jungfrau, vom Heiligen Geist empfangen hast.
0: Heilige Maria, Mutter Gottes, bitte für uns Sünder, jetzt und in der Stunde unseres Todes. Amen.
1: Gegrüßet seist du, Maria, voll der Gnade, der Herr ist mit dir. Du bist gebenedeit unter den Frauen, und gebenedeit ist die Frucht deines Leibes, Jesus, den du, Jungfrau, vom Heiligen Geist empfangen hast.
0: Heilige Maria, Mutter Gottes, bitte für uns Sünder, jetzt und in der Stunde unseres Todes. Amen.
1: Gegrüßet seist du, Maria, voll der Gnade, der Herr ist mit dir. Du bist gebenedeit unter den Frauen, und gebenedeit ist die Frucht deines Leibes, Jesus, den du, Jungfrau, vom Heiligen Geist empfangen hast.
0: Heilige Maria, Mutter Gottes, bitte für uns Sünder, jetzt und in der Stunde unseres Todes. Amen.
1: Gegrüßet seist du, Maria, voll der Gnade, der Herr ist mit dir. Du bist gebenedeit unter den Frauen, und gebenedeit ist die Frucht deines Leibes, Jesus, den du, Jungfrau, vom Heiligen Geist empfangen hast.
0: Heilige Maria, Mutter Gottes, bitte für uns Sünder, jetzt und in der Stunde unseres Todes. Amen.
1: Gegrüßet seist du, Maria, voll der Gnade, der Herr ist mit dir. Du bist gebenedeit unter den Frauen, und gebenedeit ist die Frucht deines Leibes, Jesus, den du, Jungfrau, vom Heiligen Geist empfangen hast.
0: Heilige Maria, Mutter Gottes, bitte für uns Sünder, jetzt und in der Stunde unseres Todes. Amen.
1: Gegrüßet seist du, Maria, voll der Gnade, der Herr ist mit dir. Du bist gebenedeit unter den Frauen, und gebenedeit ist die Frucht deines Leibes, Jesus, den du, Jungfrau, vom Heiligen Geist empfangen hast.
0: Heilige Maria, Mutter Gottes, bitte für uns Sünder, jetzt und in der Stunde unseres Todes. Amen.
1: Gegrüßet seist du, Maria, voll der Gnade, der Herr ist mit dir. Du bist gebenedeit unter den Frauen, und gebenedeit ist die Frucht deines Leibes, Jesus, den du, Jungfrau, vom Heiligen Geist empfangen hast.
0: Heilige Maria, Mutter Gottes, bitte für uns Sünder, jetzt und in der Stunde unseres Todes. Amen.
1: Ehre sei dem Vater und dem Sohn und dem Heiligen Geiste.
0: Wie im Anfang, so auch jetzt und alle Zeit und in Ewigkeit. Amen.
1: O mein Jesus, verzeih uns unsere Sünden, bewahre uns vor dem Feuer der Hölle, führe alle Seelen in den Himmel, besonders jene, die deine Barmherzigkeit am meisten bedürfen. Vater uns im Himmel, geheiligt werde dein Name, dein Reich komme, dein Wille geschehe, wie im Himmel so auf Erden.
0: Unser tägliches Brot gib uns heute und vergib uns unsere Schuld, wie auch wir vergeben unseren Schuldigern. Und führe uns nicht in Versuchung, sondern erlöse uns von dem Bösen.
1: Gegrüßet seist du, Maria, voll der Gnade, der Herr ist mit dir. Du bist gebenedeit unter den Frauen, und gebenedeit ist die Frucht deines Leibes, Jesus, den du, Jungfrau, zu Elisabeth getragen hast.
0: Heilige Maria, Mutter Gottes, bitte für uns Sünder, jetzt und in der Stunde unseres Todes. Amen.
1: Gegrüßet seist du, Maria, voll der Gnade, der Herr ist mit dir. Du bist gebenedeit unter den Frauen, und gebenedeit ist die Frucht deines Leibes, Jesus, den du, Jungfrau, zu Elisabeth getragen hast.
0: Heilige Maria, Mutter Gottes, bitte für uns Sünder, jetzt und in der Stunde unseres Todes. Amen.
1: Gegrüßet seist du, Maria, voll der Gnade, der Herr ist mit dir. Du bist gebenedeit unter den Frauen, und gebenedeit ist die Frucht deines Leibes, Jesus, den du, Jungfrau, zu Elisabeth getragen hast.
0: Heilige Maria, Mutter Gottes, bitte für uns Sünder, jetzt und in der Stunde unseres Todes. Amen.
1: Gegrüßet seist du, Maria, voll der Gnade, der Herr ist mit dir. Du bist gebenedeit unter den Frauen, und gebenedeit ist die Frucht deines Leibes, Jesus, den du, Jungfrau, zu Elisabeth getragen hast.
0: Heilige Maria, Mutter Gottes, bitte für uns Sünder, jetzt und in der Stunde unseres Todes. Amen.
1: Gegrüßet seist du, Maria, voll der Gnade, der Herr ist mit dir. Du bist gebenedeit unter den Frauen, und gebenedeit ist die Frucht deines Leibes, Jesus, den du, Jungfrau, zu Elisabeth getragen hast.
0: Heilige Maria, Mutter Gottes, bitte für uns Sünder,
2: jetzt und in der Stunde unseres Todes. Amen.
1: Gegrüßet seist du, Maria, voll der Gnade, der Herr ist mit dir. Du bist gebenedeit unter den Frauen, und gebenedeit ist die Frucht deines Leibes, Jesus, den du, Jungfrau, zu Elisabeth getragen hast.
2: Heilige Maria, Mutter Gottes, bitte für uns Sünder, jetzt und in der Stunde unseres Todes. Amen.
1: Gegrüßet seist du, Maria, voll der Gnade, der Herr ist mit dir. Du bist gebenedeit unter den Frauen, und gebenedeit ist die Frucht deines Leibes, Jesus, den du, Jungfrau, zu Elisabeth getragen hast.
2: Heilige Maria, Mutter Gottes, bitte für uns Sünder, jetzt und in der Stunde unseres Todes. Amen.
1: Gegrüßet seist du, Maria, voll der Gnade, der Herr ist mit dir. Du bist gebenedeit unter den Frauen, und gebenedeit ist die Frucht deines Leibes, Jesus, den du, Jungfrau, zu Elisabeth getragen hast.
2: Heilige Maria, Mutter Gottes, bitte für uns Sünder, jetzt und in der Stunde unseres Todes. Amen.
1: Gegrüßet seist du, Maria, voll der Gnade, der Herr ist mit dir. Du bist gebenedeit unter den Frauen, und gebenedeit ist die Frucht deines Leibes, Jesus, den du, Jungfrau, zu Elisabeth getragen hast.
2: Heilige Maria, Mutter Gottes, bitte für uns Sünder, jetzt und in der Stunde unseres Todes. Amen.
1: Gegrüßet seist du, Maria, voll der Gnade, der Herr ist mit dir. Du bist gebenedeit unter den Frauen, und gebenedeit ist die Frucht deines Leibes, Jesus, den du, Jungfrau, zu Elisabeth getragen hast.
2: Heilige Maria, Mutter Gottes, bitte für uns Sünder, jetzt und in der Stunde unseres Todes. Amen.
1: Ehre sei dem Vater und dem Sohn und dem Heiligen Geiste.
2: Wie im Anfang, so auch jetzt und alle Zeit und in Ewigkeit. Amen.
1: O mein Jesus, verzeih uns unsere Sünden,
2: bewahre uns vor dem Feuer der Hölle, führe alle Seelen in den Himmel, besonders jene, die deine Barmherzigkeit am meisten bedürfen.
1: Vater uns im Himmel, geheiligt werde dein Name, dein Reich komme, dein Wille geschehe, wie im Himmel so auf Erden.
2: Unser tägliches Brot gib uns heute und vergib uns unsere Schuld, wie auch wir vergeben unseren Schuldigern. Und führe uns nicht in Versuchung, sondern erlöse uns von dem Bösen.
1: Gegrüßet seist du, Maria, voll der Gnade, der Herr ist mit dir. Du bist gebenedeit unter den Frauen, und gebenedeit ist die Frucht deines Leibes, Jesus, den du, Jungfrau, in Bethlehem geboren hast.
2: Heilige Maria, Mutter Gottes, bitte für uns Sünder, jetzt und in der Stunde unseres Todes. Amen.
1: Gegrüßet seist du, Maria, voll der Gnade, der Herr ist mit dir. Du bist gebenedeit unter den Frauen, und gebenedeit ist die Frucht deines Leibes, Jesus, den du, Jungfrau, in Bethlehem geboren hast.
2: Heilige Maria, Mutter Gottes, bitte für uns Sünder, jetzt und in der Stunde unseres Todes. Amen.
1: Gegrüßet seist du, Maria, voll der Gnade, der Herr ist mit dir. Du bist gebenedeit unter den Frauen, und gebenedeit ist die Frucht deines Leibes, Jesus, den du, Jungfrau, in Bethlehem geboren hast.
2: Heilige Maria, Mutter Gottes, bitte für uns Sünder, jetzt und in der Stunde unseres Todes. Amen.
1: Gegrüßet seist du, Maria, voll der Gnade, der Herr ist mit dir. Du bist gebenedeit unter den Frauen, und gebenedeit ist die Frucht deines Leibes, Jesus, den du, Jungfrau, in Bethlehem geboren hast.
2: Heilige Maria, Mutter Gottes, bitte für uns Sünder, jetzt und in der Stunde unseres Todes. Amen.
1: Gegrüßet seist du, Maria, voll der Gnade, der Herr ist mit dir. Du bist gebenedeit unter den Frauen, und gebenedeit ist die Frucht deines Leibes, Jesus, den du, Jungfrau, in Bethlehem geboren hast.
2: Heilige Maria, Mutter Gottes, bitte für uns Sünder, jetzt und in der Stunde unseres Todes. Amen.
1: Gegrüßet seist du, Maria, voll der Gnade, der Herr ist mit dir. Du bist gebenedeit unter den Frauen, und gebenedeit ist die Frucht deines Leibes, Jesus, den du, Jungfrau, in Bethlehem geboren hast.
2: Heilige Maria, Mutter Gottes, bitte für uns Sünder, jetzt und in der Stunde unseres Todes. Amen.
1: Gegrüßet seist du, Maria, voll der Gnade, der Herr ist mit dir. Du bist gebenedeit unter den Frauen, und gebenedeit ist die Frucht deines Leibes, Jesus, den du, Jungfrau, in Bethlehem geboren hast.
2: Heilige Maria, Mutter Gottes, bitte für uns Sünder, jetzt und in der Stunde unseres Todes. Amen.
1: Gegrüßet seist du, Maria, voll der Gnade, der Herr ist mit dir. Du bist gebenedeit unter den Frauen, und gebenedeit ist die Frucht deines Leibes, Jesus, den du, Jungfrau, in Bethlehem geboren hast.
2: Heilige Maria, Mutter Gottes, bitte für uns Sünder, jetzt und in der Stunde unseres Todes. Amen.
1: Gegrüßet seist du, Maria, voll der Gnade, der Herr ist mit dir. Du bist gebenedeit unter den Frauen, und gebenedeit ist die Frucht deines Leibes, Jesus, den du, Jungfrau, in Bethlehem geboren hast.
2: Heilige Maria, Mutter Gottes, bitte für uns Sünder, jetzt und in der Stunde unseres Todes. Amen.
1: Gegrüßet seist du, Maria, voll der Gnade, der Herr ist mit dir. Du bist gebenedeit unter den Frauen, und gebenedeit ist die Frucht deines Leibes, Jesus, den du, Jungfrau, in Bethlehem geboren hast.
2: Heilige Maria, Mutter Gottes, bitte für uns Sünder, jetzt und in der Stunde unseres Todes. Amen.
1: Ehre sei dem Vater und dem Sohn und dem Heiligen Geiste.
2: Wie im Anfang, so auch jetzt und alle Zeit und in Ewigkeit. Amen.
1: O mein Jesus,
2: verzeih uns unsere Sünden, bewahre uns vor dem Feuer der Hölle, führe alle Seelen in den Himmel, besonders jene, die deine Barmherzigkeit am meisten bedürfen.
1: Vater unser im Himmel, geheiligt werde dein Name, dein Reich komme, dein Wille geschehe, wie im Himmel so auf Erden.
2: Unser tägliches Brot gib uns heute und vergib uns unsere Schuld, wie auch wir vergeben unseren Schuldigern. Und führe uns nicht in Versuchung, sondern erlöse uns von dem Bösen.
1: Gegrüßet seist du, Maria, voll der Gnade, der Herr ist mit dir. Du bist gebenedeit unter den Frauen, und gebenedeit ist die Frucht deines Leibes, Jesus, den du, Jungfrau, im Tempel aufgeopfert hast.
2: Heilige Maria, Mutter Gottes, bitte für uns Sünder, jetzt und in der Stunde unseres Todes. Amen.
1: Gegrüßet seist du, Maria, voll der Gnade, der Herr ist mit dir. Du bist gebenedeit unter den Frauen, und gebenedeit ist die Frucht deines Leibes, Jesus, den du, Jungfrau, im Tempel aufgeopfert hast.
2: Heilige Maria, Mutter Gottes, bitte für uns Sünder, jetzt und in der Stunde unseres Todes. Amen.
1: Gegrüßet seist du, Maria, voll der Gnade, der Herr ist mit dir. Du bist gebenedeit unter den Frauen, und gebenedeit ist die Frucht deines Leibes, Jesus, den du, Jungfrau, im Tempel aufgeopfert hast.
2: Heilige Maria, Mutter Gottes, bitte für uns Sünder, jetzt und in der Stunde unseres Todes. Amen.
1: Gegrüßet seist du, Maria, voll der Gnade, der Herr ist mit dir. Du bist gebenedeit unter den Frauen, und gebenedeit ist die Frucht deines Leibes, Jesus, den du, Jungfrau, im Tempel aufgeopfert hast.
2: Heilige Maria, Mutter Gottes, bitte für uns Sünder, jetzt und in der Stunde unseres Todes. Amen.
1: Gegrüßet seist du, Maria, voll der Gnade, der Herr ist mit dir. Du bist gebenedeit unter den Frauen, und gebenedeit ist die Frucht deines Leibes, Jesus, den du, Jungfrau, im Tempel aufgeopfert hast.
2: Heilige Maria, Mutter Gottes, bitte für uns Sünder, jetzt und in der Stunde unseres Todes. Amen.
1: Gegrüßet seist du, Maria, voll der Gnade, der Herr ist mit dir. Du bist gebenedeit unter den Frauen, und gebenedeit ist die Frucht deines Leibes, Jesus, den du, Jungfrau, im Tempel aufgeopfert hast.
2: Heilige Maria, Mutter Gottes, bitte für uns Sünder, jetzt und in der Stunde unseres Todes. Amen.
1: Gegrüßet seist du, Maria, voll der Gnade, der Herr ist mit dir. Du bist gebenedeit unter den Frauen, und gebenedeit ist die Frucht deines Leibes, Jesus, den du, Jungfrau, im Tempel aufgeopfert hast.
2: Heilige Maria, Mutter Gottes, bitte für uns Sünder, jetzt und in der Stunde unseres Todes. Amen.
1: Gegrüßet seist du, Maria, voll der Gnade, der Herr ist mit dir. Du bist gebenedeit unter den Frauen, und gebenedeit ist die Frucht deines Leibes, Jesus, den du, Jungfrau, im Tempel aufgeopfert hast.
2: Heilige Maria, Mutter Gottes, bitte für uns Sünder, jetzt und in der Stunde unseres Todes. Amen.
1: Gegrüßet seist du, Maria, voll der Gnade, der Herr ist mit dir. Du bist gebenedeit unter den Frauen, und gebenedeit ist die Frucht deines Leibes, Jesus, den du, Jungfrau, im Tempel aufgeopfert hast.
2: Heilige Maria, Mutter Gottes, bitte für uns Sünder, jetzt und in der Stunde unseres Todes. Amen.
1: Gegrüßet seist du, Maria, voll der Gnade, der Herr ist mit dir. Du bist gebenedeit unter den Frauen, und gebenedeit ist die Frucht deines Leibes, Jesus, den du, Jungfrau, im Tempel aufgeopfert hast.
2: Heilige Maria, Mutter Gottes, bitte für uns Sünder, jetzt und in der Stunde unseres Todes. Amen.
1: Ehre sei dem Vater und dem Sohn und dem Heiligen Geiste.
2: Wie im Anfang, so auch jetzt und alle Zeit und in Ewigkeit. Amen.
1: O mein Jesus,
2: verzeih uns unsere Sünden, bewahre uns vor dem Feuer der Hölle, führe alle Seelen in den Himmel, besonders jene, die deine Barmherzigkeit am meisten bedürfen.
1: Vater unser im Himmel, geheiligt werde dein Name, dein Reich komme, dein Wille geschehe, wie im Himmel so auf Erden.
2: Unser tägliches Brot gib uns heute und vergib uns unsere Schuld, wie auch wir vergeben unseren Schuldigern. Und führe uns nicht in Versuchung, sondern erlöse uns von dem Bösen.
1: Gegrüßet seist du, Maria, voll der Gnade, der Herr ist mit dir. Du bist gebenedeit unter den Frauen, und gebenedeit ist die Frucht deines Leibes, Jesus, den du, Jungfrau, im Tempel wiedergefunden hast.
2: Heilige Maria, Mutter Gottes, bitte für uns Sünder, jetzt und in der Stunde unseres Todes. Amen.
1: Gegrüßet seist du, Maria, voll der Gnade, der Herr ist mit dir. Du bist gebenedeit unter den Frauen, und gebenedeit ist die Frucht deines Leibes, Jesus, den du, Jungfrau, im Tempel wiedergefunden hast.
2: Heilige Maria, Mutter Gottes, bitte für uns Sünder, jetzt und in der Stunde unseres Todes. Amen.
1: Gegrüßet seist du, Maria, voll der Gnade, der Herr ist mit dir. Du bist gebenedeit unter den Frauen, und gebenedeit ist die Frucht deines Leibes, Jesus, den du, Jungfrau, im Tempel wiedergefunden hast.
2: Heilige Maria, Mutter Gottes, bitte für uns Sünder, jetzt und in der Stunde unseres Todes. Amen.
1: Gegrüßet seist du, Maria, voll der Gnade, der Herr ist mit dir. Du bist gebenedeit unter den Frauen, und gebenedeit ist die Frucht deines Leibes, Jesus, den du, Jungfrau, im Tempel wiedergefunden hast.
2: Heilige Maria, Mutter Gottes, bitte für uns Sünder, jetzt und in der Stunde unseres Todes. Amen.
1: Gegrüßet seist du, Maria, voll der Gnade, der Herr ist mit dir. Du bist gebenedeit unter den Frauen, und gebenedeit ist die Frucht deines Leibes, Jesus, den du, Jungfrau, im Tempel wiedergefunden hast.
2: Heilige Maria, Mutter Gottes, bitte für uns Sünder, jetzt und in der Stunde unseres Todes. Amen.
1: Gegrüßet seist du, Maria, voll der Gnade, der Herr ist mit dir. Du bist gebenedeit unter den Frauen, und gebenedeit ist die Frucht deines Leibes, Jesus, den du, Jungfrau, im Tempel wiedergefunden hast.
2: Heilige Maria, Mutter Gottes, bitte für uns Sünder, jetzt und in der Stunde unseres Todes. Amen.
1: Gegrüßet seist du, Maria, voll der Gnade, der Herr ist mit dir. Du bist gebenedeit unter den Frauen, und gebenedeit ist die Frucht deines Leibes, Jesus, den du, Jungfrau, im Tempel wiedergefunden hast.
2: Heilige Maria, Mutter Gottes, bitte für uns Sünder, jetzt und in der Stunde unseres Todes. Amen.
1: Gegrüßet seist du, Maria, voll der Gnade, der Herr ist mit dir, du bist gebenedeit unter den Frauen, und gebenedeit ist die Frucht deines Leibes, Jesus, den du, Jungfrau, im Tempel wiedergefunden hast.
2: Heilige Maria, Mutter Gottes, bitte für uns Sünder, jetzt und in der Stunde unseres Todes. Amen.
1: Gegrüßet seist du, Maria, voll der Gnade, der Herr ist mit dir. Du bist gebenedeit unter den Frauen, und gebenedeit ist die Frucht deines Leibes, Jesus, den du, Jungfrau, im Tempel wiedergefunden hast.
2: Heilige Maria, Mutter Gottes, bitte für uns Sünder, jetzt und in der Stunde unseres Todes. Amen.
1: Gegrüßet seist du, Maria, voll der Gnade, der Herr ist mit dir. Du bist gebenedeit unter den Frauen, und gebenedeit ist die Frucht deines Leibes, Jesus, den du, Jungfrau, im Tempel wiedergefunden hast.
2: Heilige Maria, Mutter Gottes, bitte für uns Sünder, jetzt und in der Stunde unseres Todes. Amen.
1: Ehre sei dem Vater und dem Sohn und dem Heiligen Geiste,
2: wie im Anfang, so auch jetzt und alle Zeit und in Ewigkeit. Amen.
1: O mein Jesus,
2: verzeih uns unsere Sünden, bewahre uns vor dem Feuer der Hölle, führe alle Seelen in den Himmel, besonders jene, die deiner Barmherzigkeit am meisten bedürfen.
1: Auf die Fürsprache der allerseligsten Jungfrau und Gottesmutter Maria, des heiligen Erzengel Michael und aller heiligen Schutzengel und Namenspatrone, segne, beschütze und begleite euch der allmächtige Gott, der Vater, der Sohn und der Heilige Geist. Amen.

0: Wortsamen.
1: Wahre Heiligkeit besteht darin, den Willen Gottes lächelnd zu tun. Ein Wort für die Woche von Mutter Teresa.

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0: Einen schönen Nachmittag und herzlich willkommen, liebe Zuhörer von Radio Maria Österreich und Radio Maria Südtirol zur Sendung Lebenshilfe Spezial. Aus dem Studio in Wien begrüßt Sie Gabi Weindlmeier. Mystik und Alltag, so lautet eine Sendereihe mit Pater Paul Weingartner. Heute geht es zum Thema Sensibel für den Geist. Und so begrüße ich Sie herzlich, Pater Paul, auf Sendung. Einen schönen Nachmittag.
2: Ja, auch schönen Nachmittag. Ich freue mich wieder, dass wir gemeinsam nachsinnen, nachspüren dürfen, diesmal besonders hinsichtlich des Wirkens des Gottesgeistes in uns. Die Psychologin Verena Kast hat einmal geschrieben, es ist offensichtlich, dass in Gruppenprozessen der Enthusiasmus abkühlt und dass es dann oft statt der Inspiration nur noch die Routine ist, die die Gruppe zusammenhält. Es ist jede Art von Gemeinschaft, von Miteinander, und ich konzentriere mich gleich auf christliche Gemeinschaft und christliches Miteinander, ist inspiriert, ist initiiert, eingeleitet oder hervorgerufen worden durch das Wirken des Geistes, des Heiligen Geistes.

Schnittstelle, die Kontaktstelle zwischen Menschengeist und Gottesgeist. Und ich möchte daran erinnern, dass der Mensch, so sagt das Buch Genesis im Kapitel 2, vom Erdboden geschaffen ist und seine Lebendigkeit bekommen hat durch den Lebensatem, der ihm eingeblasen wurde. Und Gott blies in seine Nase, in die Nase dieser Gestalt, den Lebensatem. So wurde der Mensch zu einem lebendigen Wesen. Also wir können da ganz kurz zusammenfassend sagen, die Lebendigkeit des Menschen kommt aus dem Miteinander von Materie und Geist. Also die Materie wird belebt durch den Lebensatem, der von Gott kommt. Und an uns liegt es, dass wir uns nicht zu materiell, zu physisch, zu biologisch denken, sondern dass wir uns immer auf den Geist selbst einlassen, der in uns wohnt und wirkt. Und genau dieser Geist ist es, der uns, je mehr wir uns einlassen auf ihn, lebendig macht. Mit ihm zutiefst verbunden ist die Freude am Leben, die Freude an Gemeinschaft, die Freude an Beziehung, vor allem auch Gottes Beziehung. Ich möchte aus dem Buch Ezechiel Kapitel 37 zitieren, wo der Prophet eine von Totengebein überschüttete Ebene sieht und es spricht dann Gott zu ihm: Menschensohn, können diese Gebeine wieder lebendig werden? Ich antwortete: Gott und Herr, du weißt es. Da sagte er, Gott, zu mir: Sprich als Prophet über dieses Gebein und sag zu ihnen: Ihr ausgetrockneten Gebeine, hört das Wort des Herrn. So spricht Gott der Herr: Siehe, ich selbst bringe Geist in euch, dann werdet ihr lebendig. Ich gebe euch Sehnen, umgebe euch mit Fleisch und überziehe euch mit Haut. Ich gebe Geist in euch, sodass ihr lebendig werdet. Und es wurde dem Propheten eben beauftragt, so zu den Gebeinen zu sprechen. Und dann, er tut es, die Gebeine rückten zusammen, Bein an Bein. Und als ich hinsah, siehe, da waren Sehnen auf ihnen, Fleisch umgab sie und Haut überzog sie. Aber es war kein Geist in ihnen, heißt es. Da sagte der Herr noch einmal: Sprich, Menschensohn. Und er bekommt den Auftrag, noch einmal zu sprechen, und zwar zum Geist. Menschensohn, sagt er dann, dieses Gebein ist das ganze Haus Israel. Ich sprach als Prophet, wie mir befohlen wurde, und es kam Geist in sie. Sie wurden lebendig und sie stellten sich auf die Füße, ein großes, gewaltiges Heer. Und also die Lebendigkeit von solchen, die zwar irgendwie existieren, aber nicht beziehungsfreudig, beziehungsfähig sind, die Lebendigkeit solcher, die sich müde und erschöpft und, wie es heißt, ausgetrocknet erleben, die Lebendigkeit wird durch den Geist geschenkt. Verena Kast weist darauf hin, dass wir in unseren reflektierenden Gruppen oftmals die Inspiration vernachlässigen. Wir brauchen die Inspiration und wir brauchen das Nachdenken. Auf die Inspiration.

Ration wirkt, weist auch Kardinal Martini hin, der sagt, wir brauchen das Leben aus dem Geist. Und dieses Leben gibt der Fantasie, der Vernunft und der Kreativität Raum. Aber dieses Leben aus dem Geist ist ebenso verbunden mit einer heilsamen Unruhe, mit einem moralischen Anspruch und sogar der Aufgabe, dem politischen und künstlerischen Engagement sich hinzugeben. Das Leben im Geist gibt leidenschaftliche Liebe und mystischen Aufbruch. Also wo der Geist wirken darf, da wird die ganze Art der Reflexion mit Kreativität, mit einer heilsamen Unruhe, aber auch mit höchsten Zielen und Werten für das gemeinsame politisch engagierte Leben gegeben. Martini sagt, sei aufmerksam, sei klug, sei verantwortlich, sei fähig, dich ins Spiel zu bringen, soweit es dir gut tut und richtig erscheint. Also aufmerksam sein, klug sein, verantwortlich sein, fähig sein. Dieser Geist, der uns erfüllt, der möchte von uns wahrgenommen werden. Wir Christen leben aus dem Geist Jesu Christi. Paulus sagt, der irdisch gesinnte Mensch kann es nicht verstehen, der kann es nicht begreifen. Wir aber haben den Geist Christi. Und dieses Leben aus dem Geist Jesu heißt für uns Christen, sich von genau diesem Geist bewegen, erleuchten und führen zu lassen. Es ist derselbe Geist, der Jesus Christus bewegt, erleuchtet und geführt hat. Es ist nicht selbstverständlich, dass der Mensch sich als ein Geisterfüllter betrachtet. Und wenn er aber dieses Geisterfülltsein nicht ernst nimmt, wenn er nicht Kontakt aufnimmt mit dem Geist, dann geht er in eine verkehrte Sachlichkeit über. Und ich darf ein paar Schriftworte in Erinnerung bringen, dass der Petrus erkannt hat, auf die Frage Jesu hin, wer bin ich denn für die Menschen, dass Petrus erkannt hat, du bist Christus, der Sohn des lebendigen Gottes. Das, sagt Jesus, ist ihm vom Vater offenbart worden, durch den Geist. Also nicht Fleisch und Blut, nicht menschliche Fähigkeit haben ihn das erkennen lassen, sondern es ist der Geist Gottes, der uns alle erfüllt und der in uns sprechen möchte zu uns. Und dieser Petrus bekommt dann sogar die Zusage, bei Matthäus Kapitel 16 können Sie es nachlesen, der Petrus bekommt die Zusage, was du auf Erden binden wirst, wird auch im Himmel gebunden sein. Was du auf Erden lösen wirst, das wird auch im Himmel gelöst sein. Daraus können wir schließen, dass Gott sich darauf verlässt, dieser Geist wird den Petrus inspirieren, dieser Geist wird den Petrus leiten und das ist sozusagen alles im Sinne Jesu, das ist alles im Sinne Gottes, eben im selben Geist, im Geist Gottes. Also wir sollen da ganz groß über die Möglichkeiten denken, die wir als Christen haben, dass wir so mit Christus einer Meinung, eines Sinnes sein können. Und Jesus hat das dem Nikodemus erklärt im Johannesevangelium, dass eben der Mensch auch aus dem Geist geboren sein muss.
Das aus dem Fleisch geboren sein ist gut, aber es geht um das Geborensein aus dem Geist. Und dann sagt Jesus dem Nikodemus, der Wind weht, wo er will, du hörst sein Brausen, weißt aber nicht, woher er kommt und wohin er geht. So ist es mit jedem, der aus dem Geist geboren ist. Das heißt, der aus dem Geist geborene ist eben vom Geist Gottes geleitet. Im Letzten können wir so die Quelle des Geistes Gottes nicht begreifen. Das ist der unendlich liebende, ewige Gott, der ein Geheimnis ist für uns. Aber wir merken, dass in uns genau dieser Geist der Liebe, der Geist der Zuversicht, der Geist der Kraft wirksam ist. Und es mag sein, dass solche, die sich nicht oder kaum auf den Geist Gottes einlassen, dass uns diese in der tiefsten Motivation nicht verstehen oder noch nicht folgen können. Es muss jedem einzelnen Christen dieser Geist in der großen Fülle geschenkt werden und diese große Fülle muss vom Christen auch angenommen werden. Das heißt, ihr muss geglaubt werden. Und der Mensch muss mit dem Geist im Gespräch sein wollen. Das ist über alle menschliche Vorstellung hinaus. Das ist über jedes Denken hinaus. Und das ist ganz wichtig. Wir haben sozusagen einen Anschluss an das Unendliche, an das große Geheimnis. Und nur wenn wir dieses unendliche und große Geheimnis, Gott, wenn wir uns dem anvertrauen, dann kann dieser Geist uns inspirieren und leiten. Ich möchte sehr davor warnen, dass wir unser Denken zu klein halten, dass wir sozusagen in einem geschlossenen Denksystem bleiben und dem Geist Gottes, Jesus, Gott selbst, wenig zutrauen. Also die wollen uns teilnehmen lassen an deren Leben. Also wir nehmen teil am Leben des Dreieinigen Gottes, aber nur in dem Maß, in dem der Geist es in uns bewirken darf. Ich bringe jetzt einen irdischen Vergleich. Da kann ein Kind da sein, ein Kind von wunderbaren Eltern, aber wenn das Kind gar nicht auf die Eltern hören will, sich nicht auf die Eltern einlässt, dann wird es von den Eltern kaum etwas entgegennehmen können. Es geht um das große Thema Vertrauen, es geht um das große Thema Beziehung. Und jetzt lade ich ein, während Sie die Musik hören können, dass Sie in Ihr eigenes Leben hinein hören und schauen und sich selbst fragen, wo bin ich offen für den unendlich großen Gott, den ich genau genommen nicht überprüfen, nicht kontrollieren kann, aber der mich teilnehmen lässt. Und dieses Verhältnis Mensch-Gott ist genauso wie das Verhältnis Kleinkind-Eltern. Das Kind soll sich den Eltern anvertrauen und tut es in der Regel auch. So sollen auch wir dieses gesunde Vertrauen haben zum Größeren. Ich lade ein, dass Sie jetzt diese Zeit genießen und in die eigene Gottesbeziehung hineinlauschen.

0: Sie hören die Sendung Lebenshilfe Spezial hier bei Radio Maria Österreich und Radio Maria Südtirol. Mystik und Alltag, so der Titel dieser Sendereihe mit Pater Paul Weingartner. Sensibel für den Geist, so das heutige Thema, und ich darf nun das Wort wieder an Pater Paul übergeben.
1: Dankeschön. Also ich habe schon gesagt, dass der Petrus seine Einsicht, seine Erkenntnis bekommen hat, nicht durch das Nachdenken, nicht durch Leistung von Fleisch und Blut, nicht die intellektuelle Kraft oder die natürliche Begabung hat es ihm ermöglicht, sondern diese Offenheit für den Geist. Und wer offen ist für Jesus, ist offen für diesen Geist. Jesus hat dann in der Folgezeit den Leuten gesagt, dass er sich selbst als Brot schenkt in der heiligen Eucharistie. Und das konnten ganz viele gar nicht annehmen, nicht akzeptieren, nicht verstehen. Und da sagt ihnen Jesus, dass der Geist es ist, der lebendig macht, das Fleisch nützt nichts. Und wie er ihnen das erklärt hat, hat er auch vorher gesagt, was werdet ihr sagen, wenn ihr den Menschensohn aufsteigen seht, dorthin, wo er vorher war? Also das ist eine Andeutung an die Heimkehr zum Vater in die Herrlichkeit, und die Geistsendung zu Pfingsten feiern wir sie, und sie ist aber ständig möglich und will von Seiten Gottes immer gegeben sein. Diese Geistsendung macht es uns möglich. Der Geist ist es, der lebendig macht. Also wir müssen uns da immer wieder sagen lassen, dass wir möglicherweise noch nicht die Lebendigkeit kennen, die Christus uns zugedacht hat. Der Apostel Paulus sagt im Brief an die Galater, dass es die Früchte des Geistes sind, die uns zur Freundlichkeit, zur Freude, zur Liebe, zum Frieden, zu Langmut und Güte, Sanftmut und Enthaltsamkeit führen. Das heißt, dieses, was Gott uns in Jesus zeigt und zugedacht hat, das ist ein Werk des Heiligen Geistes. Das ist die Frucht des Geistes in den Menschen, die sich offen halten für diesen Geist. Und noch einmal, wir dürfen nicht uns gedanklich in die Vorstellungen einsperren in unser Denksystem, da könnten die Vorstellungen uns vieles verstellen. Edith Stein hat einmal davon gesprochen, dass wir uns die Seele wie ein Gefäß vorstellen dürfen, in welches der Geist die Gnade eingegossen, eingeschenkt werden. Und dann sagt sie aber sofort, dieses Gefäß dürfen wir nicht denken wie irgendein Gefäß aus dem Haushalt oder aus der Technik, denn dieses Gefäß isoliert ja, umschließt ja, grenzt ein. Nein, sagt sie, wir müssen doch wieder zu dem Begriff der Seele und des Leibes kommen, weil genau die Offenheit das Entscheidende ist. Und wir sind als gesamte Menschen beseelt. Die Seele ist in jedem Körperbereich, in jeder Zelle. Und die Seele ist vom Geist Gottes beseelt, können wir sagen. Die Seele ist vom Geist Gottes erfüllt. Und jetzt möchte ich, dass wir vom Gedanklichen zum Empfinden, zum Wahrnehmen kommen. Wer will zum Spüren? Nämlich Friede und Freude, Begeisterung und Liebe, das ist etwas, was auch körperlich und im Herzen gespürt wird, werden kann und werden soll. Was ist die Freude an Ostern anderes als etwas Spürbares? Was ist der Friede anderes als Spürbares, nicht nur Gedachtes? So kommen wir vom Glauben an den Geist zur Erfahrung des Wirkens des Geistes. Ich darf an die sehr bekannte Situation des Saulus Paulus vor Damaskus denken. Das war ein Wirken des Geistes, ein Wirken des Auferstandenen im Saulus Paulus, der nicht darum gefragt hat. Das ist eine besondere Gnade, dass einer, der nicht ausdrücklich um diese Gnade bittet, trotzdem von der Gnade beschenkt wird. Wenn wir um diese Gnade bitten, dann können wir ganz sicher sein, uns wird der Horizont geöffnet. Wir werden weitere Perspektiven haben. Wir werden in den großen Leben Gottes geborgen sein, also in Gott geborgen uns erleben, so wie es Paulus am Areopag schildert. In ihm sind wir, bewegen wir uns und leben wir. Also das ist das Leben in Gott dann. Und wir schauen nicht von außen auf Gott hin, sondern wir schauen von Gott, in Gott, von Gott, wenn wir so wollen, auf die übrige Schöpfung, auf den Menschen, auf den eigenen Leib. Also dieses neue Bewusstsein in Gott sein. Johannes von Kreuz nennt es, das ist das wirkliche Erwachen der Seele, wo die Seele wach wird und begreift, sie ist in Gott geborgen. Vorher hat sie sozusagen vom Nachdenken über die Schöpfung auf den Schöpfer geschlossen. Jetzt aber nimmt sie teil am Geist Gottes und erlebt sozusagen die Schöpfung ähnlich wie Jesus sie erlebt. Und das ist das Große. Die heilige Therese hat einmal davon gesprochen, dass sie praktisch die Erfahrung gemacht hat, so von Gnade erfüllt worden zu sein, dass es unübersehbar ist. Also es wird gesehen, es wird erlebt, es wird gespürt und sie bringt den mutigen Vergleich, dass sie sagt, das ist wie wenn einer, der unachtsam in der Nähe eines Wassers unterwegs ist und plötzlich ins Wasser stürzt, dann so wie er das Wasser spürt, kann der Mensch, wenn Gott es ihm schenkt, die Gnade, den Geist, das Wirken Gottes spüren. Also, und Theresa spricht dann weiter davon, dass ihre Seele praktisch wie ein Schwamm war, der alles aufsaugt und alles aufnimmt, was da von Gott kommt. So erlebt sie sich in Gott geborgen. Ich darf noch einmal ein Wort des Paulus zitieren, der sagt, wir haben nicht den Geist empfangen, der uns zu Sklaven macht, so dass wir uns fürchten müssten, sondern den Geist, der uns zu Söhnen und Töchtern macht, den Geist, in dem wir rufen, Abba, Vater. Der Geist bezeugt unseren Geist, dass wir Kinder Gottes sind. Also sehr deutlich, da gibt es einen Geist, es ist der Geist Gottes, der sagt unserem Geist, dem Menschengeist, du Menschengeist, du Mensch bist Tochter Gottes, du bist Sohn Gottes und du bist geliebt. Das ist eine Erfahrung, die man sich genau genommen nicht ausdenken kann, sondern die einem von innen heraus bewusst wird. Das ist eine typische Erleuchtung durch den Geist. Das ist ein Berührtwerden durch den Geist. Und das kann jeder Mensch erahnen, erleben, empfinden. Jeder Mensch, der sagt, Gott, mein Leben soll dir gehören. Mein Leben will ich dir anvertrauen, mit allen Komplikationen, die es gibt und die es vielleicht weiterhin noch gibt, aber die ein anderes Gewicht bekommen, nämlich ich habe ein neues Fundament durch dieses in Gott geborgen sein, durch das mich Gott überlassen. Und ich möchte sehr Mut machen, diese Hingabe an Gott gedanklich und sprachlich irgendwie auch immer wieder zu formulieren. Und zwar unabhängig von einer Gefühlsempfindung. Und wir müssen Gott nicht unbedingt spüren. Wir glauben an ihn und wir glauben an seine Liebe, wir glauben an seine Gegenwart und wir glauben daran, dass wir in Gott geborgen sind. Und was die Seele dann empfindet, das empfindet sie. Aber ich soll von meinem Glauben, von meinem Willen, von meinem Verstand her sagen, mein Leben gehört zu Gott, mein Leben gehört Gott, mein Leben soll Gott angehören und so bin ich Angehöriger Gottes. Also dieses Bewusstsein schenkt uns der Heilige Geist. Und der Geist Gottes wird allen geschenkt, die ihn erbitten. Und wir beten füreinander immer wieder auch um diesen Geist. So freue ich mich sehr, wenn Sie, liebe Hörerinnen, lieber Hörer, anrufen mit Ihren Erlebnissen, mit Ihrer Erfahrung, mit Ihren Fragen, mit Ihren Gedanken, mit Ihrem Zeugnis. Und ich bitte sehr, dass wir sehr konkret, sehr persönlich, sehr praktisch werden. Und stellen Sie ruhig auch kritische Fragen. Ich bin Ihnen sehr dankbar dafür. Dankeschön.
0: Vielen Dank, Pater Paul Weingartner, für Ihre Ausführungen. Liebe Zuhörerinnen und Zuhörer, die Telefonnummer hier ins Studio lautet 0720 578 578. 0720 578 578. Außerhalb Österreichs wählen Sie 0043 720 578 578.

0: Ich begrüße eine erste Anruferin auf Sendung, Elisabeth aus Wien. Grüß Gott.
1: Grüß Gott.
2: Grüß Gott, Elisabeth.
1: Ja, also ich muss Ihnen sagen, ich bin echt berührt, was Sie alles gesprochen haben. Man kann nicht genug Ihnen zuhören.
2: Aha.
1: Ja, es ist, mir ist so vieles Gutes passiert über den Vater, Gottvater, dass ich immer wieder beten muss, um dass er weiterhin an meiner Seite ist, und er ist an meiner Seite.
2: So
1: und Sie haben mich so angesprochen jetzt, dass ich anrufen musste einfach, weil Sie vieles gesagt haben, was mir sehr, sehr nahe gegangen ist.
2: Ja. Es freut mich. Und ich ringe selbst immer, dass ich hoffentlich recht offen bin für das Wirken des Geistes und
1: ja,
2: die Worte dann so ein kleines Werkzeug oder ein Tor sein können für das, was der Geist jeder Hörerin und jedem Hörer ins Herz sagt.
1: Und ja, das,
2: wie,
1: ja.
2: Ich darf noch einmal zu Ihrer Bestätigung auch sagen, wie der Prophet Ezechiel den Gebeinen sagen sollte, nein, dem Geist gesagt hat, komm Geist für diese Menschen, komm, mach sie lebendig, erfülle sie, schenk sie hinein. Das wird mir immer mehr bewusst, dass jedes Reden über Gott ein Reden mit Gott braucht. Also wenn ich nicht mit dem Geist und mit Gott Vater und mit dem Sohn persönlich spreche, ich als Pater Paul, dann brauche ich gar nicht zu den Leuten reden, weil es der Geist bewirken muss, wie der Geist es in dem Petrus bewirkt hat.
1: Ja, dass er ist. Na, ich möchte mich ganz, ganz viel bedanken bei Ihnen, weil es ist einfach für mich wichtig, dass ich das gehört habe.
2: Schön, ja. Das freut mich sehr, Frau Elisabeth.
1: Ja. Bleiben Sie bitte und Gottes Segen auf all Ihren Wegen, bitte.
2: Ja, danke. Gott segne danke. Sie auch. Danke und
1: danke alle. Dankeschön. Danke, wiederhören.
0: Auf Wiederhören.
1: Dankeschön.
2: Wiederhören.

Gerne können auch Sie anrufen, wenn Sie ein Zeugnis haben oder gerne auch eine Frage. 0720 578 578 ist die Nummer ins Studio. Außerhalb Österreichs, zum Beispiel aus Südtirol, wählen Sie 0043 720 578 578.

0: Zwei Anruferinnen warten nun in der Leitung. Nun begrüße ich Anna aus Tirol. Grüß Gott.
1: Ja, grüß Gott, Vater Paul.
2: Frau Anna,
1: grüß Gott. Sie haben mir wieder so ins Herz gesprochen. Und man spürt es so, eben, wenn Sie mit Gott und mit dem Geist reden, und dann ist das was anderes als wir das Gelernte. Das spürt man so auf und ja, es hat mich ganz vieles getroffen, und aber ich möchte auch noch einmal was Persönliches über einen Traum. Aber das kann ich jetzt nicht öffentlich sagen.
2: Ah, okay.
1: Ob es ein gewöhnlicher Traum, aber
2: Sie können mir es ja eventuell einmal persönlich sagen am Telefon. Ja. Oder wollen Sie es jetzt kurz schildern, wenn es kurz geht? Aber
1: ganz kurz.
2: Ja.
1: Ich habe geträumt. Es war total dunkel. Und ich bin bis über die Knie in Gras, in triefendem Gras gegangen. Es war total dunkel. Und ich habe gesagt, mei, bitte heil mich. Und dann bin ich wieder weitergegangen. Aber so lang, ich bin gehalten worden, aber ich bin gegangen in fruchtbaren, ganz tiefen Gras. Ja.
2: Sehr schön. Das ist Leben. Ja? Das ist Leben. Ja,
1: die denke mir. Ja, für mich, wenn es nicht sich was wächst, aber ich glaube, dass vieles wächst.
2: Ja. Mit Sicherheit. Es wächst und der Geist breitet sich aus durch die einzelnen Menschenherzen, die sich für ihn offen halten. Also da darf jeder Mensch, ähnlich wie Jesus, ähnlich wie die Mutter Jesu, ähnlich wie die Jünger Jesu und viele Heilige, unzählige Heilige. Jeder Mensch darf da eben Licht zur Welt bringen, Salz sein für die Menschen, Hoffnungsträger sein, Freude und Ermutiger sein. Also das alles ist praktisch ein Wirken des Geistes, der zuversichtliche, hoffende Mensch, der sagt, ich gehe mit Gott, auch wenn es ganz, ganz schwer ist, in der Mitwelt und so nicht so freundlich und leidvoll, aber ich gehe mit Gott. Ja, ich danke Ihnen, Frau Anna, für den Anruf.
1: Ich werde mich wieder mal. Ja, danke schön. Wiederhören.
0: Nun begrüße ich aus der Steiermark Elke. Grüß Gott.
3: Ja, grüß Gott, lieber grüß Gott. Herr Pater Paul. Ich muss ein bisschen ausholen, hoffentlich ist noch Zeit. Ich habe meinen verstorbenen Mann, der ist vor 18 Jahren gestorben, war total verkrebst innen und außen. Ich habe ihn auf Intensiv noch mitpflegen dürfen und der ist dann auf Intensiv gestorben. Dann habe ich wieder einen Mann kennengelernt. Da hatten wir noch eine schöne Zeit mit Reisen und so weiter. Und er war ein sehr gläubiger Mann. Wir sind immer zusammen in die Kirche gegangen, haben einen Gebetskreis gehabt und haben jeden Tag das Stundenbuch in der Früh und am Abend gebetet. Und dieser Mann hatte einen schweren Unfall mit schwersten Stammhirnverletzungen, wo er 3 Jahre auf Reha gebraucht hat, dass er wieder seine Funktionen erreicht hat. Konnte aber nicht mehr richtig gehen, er war immer schwindlig und da brauchte er immer wieder jemanden zum Anhalten oder mit 2 Stöcken. Und seine Sprache war sehr verwaschen, man hat ihn fast nicht verstanden. Doch wir haben uns immer gut verstanden und wir sind dann eben zusammengekommen und mit diesem Mann war ich jetzt 16 Jahre zusammen und er hat Corona bekommen vor 3 Jahren und war dann ein totaler Pflegefall. Es hat schon hergeschaut, er stirbt vor 3 Jahren. Und ich habe dann sofort einen Priester gerufen und er hat sich wieder erholt. Und dann war er zwischendurch immer wieder im Krankenhaus und einmal im Koma, hat nicht mehr selbst atmen können. Und die Ärztin hat mir ganz grob gesagt, wir müssen die Apparate abstellen, das kommt zu teuer, wir können das nicht weitermachen. Und der Mann ist im gleichen Zimmer wie mein erster verstorbener Mann gelegen, im gleichen Bett, im gleichen Zimmer. Was glauben Sie, was ich seelisch durchgemacht habe? Und ich habe diese Ärztin so angefleht, bitte machen Sie das nicht, warten Sie bitte noch 2 Tage. Und ja, und am nächsten Tag, ich habe dann zu Hause den Pater Pio angerufen und der wird mir durch Gott das ermöglicht haben, zumindest. Ich habe dann am nächsten Tag, es war ein wunderschöner Tag, in den Himmel geschaut und da war ein Wolkengesicht, das einen dünnen Strahl herausgebracht hat aus dem Mund. Und da habe ich gewusst, mein Mann atmet wieder. Und genau so war es. Und das sind die Kräfte von oben. Und ich schwöre so drauf, aber ich glaube, die Menschen müssten ein bisschen sensibler sein, damit sie das alles merken können. Und mein Mann hat dann wieder selbstständig geatmet. Jetzt stellen Sie sich vor, wenn ich die Ärztin nicht bitte, dass sie noch 2 Tage wartet, wäre mein Mann damals schon gestorben. Er ist jetzt im Jänner gestorben. Er war dann schon schwer krank.
2: Ja, na, aber danke vielmals für Ihren Einsatz, für die Treue, für die Loyalität ihm gegenüber und auch, dass Sie so mit Gott leben und den Mut und die Kraft hatten, das Beste zu tun und auf diese Weise auch Ihrem Mann beizustehen. Und es ist die Kraft Gottes und Sie haben es ganz richtig gesagt, also die Sensibilität ist es. Und Ich möchte jetzt ein Bild bringen, auch ein bisschen ausholend, nämlich wenn wir bedenken, welche Leistung ein Menschenherz vollbringt, also die Natur, die von Gott belebt ist und da jetzt das Menschenherz, wenn wir bedenken, es pumpt jede Minute 5 bis 6 Liter Blut durch den Leib. Und das sind so, sagen Fachleute, 7.000 bis 10.000 Liter pro Tag, je nach Belastung. Und, aber das ist eine immense Leistung. Und ich möchte jetzt diese Kraft des Geistes oder der Geist wird ja in der Bibel immer auch mit Wasser verglichen, lebendiges Wasser. Und wie das Blut vom Herzen in alle Körperbereiche kommt, in die feinsten Adern bis zu den Fingerspitzen. Mhm. Also so will der Geist Gottes, der manchmal sehr deutlich spürbar ist, in alle Lebensbereiche kommen, in die gesamte Existenz. Und dann sind wir mehr bei der Wahrnehmung, beim Empfinden, mehr beim Fühlen und Spüren. Und das Denken ist ja etwas Zweites. Ich kann ja nur bedenken, was ich irgendwie wahrnehme. Und, und da will uns der Geist ständig Neues eröffnen, in die Weite führen und so weiter. So danke ich Ihnen für Ihr Zeugnis, das nämlich hoffentlich auch ganz viele Menschen ermutigt und inspiriert, dass wir treu und loyal sind und auf diese Weise das Leben unterstützen und fördern und unbedingt mit Gott zusammenwirken. Gell?
3: Also, ja, ich habe dann auch zum Schluss, wie er jetzt gestorben ist im Jänner, ich habe ihn noch begleiten dürfen und er war zuerst sehr aufgeregt. Man hat es über die Atmung gemerkt, er hat dann nicht mehr sprechen können. Und ich habe dann mit ihm gebetet, seine Gebete, Lieder gesungen, die er gern gehabt hat und habe ihn umarmt, habe ihn nicht mehr loslassen und er ist immer ruhiger worden. Und dann hat die Schwester gesagt, sie hat noch niemanden so ruhig sterben sehen.
2: Ja, schön. Und das ist ihre menschliche Umarmung, ist wie ein Sakrament geworden, wo ihr lieber Mann die Umarmung Gottes verspüren konnte im Herzen.
0: Mhm. Dankeschön und für das Zeugnis. Das
2: ja.
3: Ja.
2: Danke
3: Auf Wiederhören.
2: Ihnen.
3: Danke.
2: Wiederhören. Danke.
0: Auf Wiederhören. Nun begrüße ich aus Bayern Gerhard. Grüß Gott.
4: Ja, grüß Gott, Pater Paul, ein Mitbruder. Ich bin in Bayern.
2: Schön.
4: Und ich möchte ganz kurz etwas erzählen über ein bekanntes Mädchen, die 17 Jahre alt. Ein unglaublicher Segen für ihre Umgebung. Sie ist sehr gläubig. Und eines Tages, und deswegen rufe ich an, eines Tages kommen wir auf den Heiligen Geist zu sprechen. Und ich sage da etwas vom Heiligen Geist. Und dann sagt sie spontan, und das war so wunderbar, der liebe Heilige Geist. Nur das wollte ich erzählen. Ich habe gedacht, wenn ein Mädchen das sagt, dann hat sie begriffen, wer der Heilige Geist ist.
2: Ja.
4: Das wollte ich nur erzählen.
2: Ich bin Ihnen sehr dankbar, Herr Gerhard, weil wir, da bin ich überzeugt, den Heiligen Geist genauso konkret unter Anführungszeichen sehen sollen wie den Sohn Gottes, wie Jesus selbst. Und genauso mit ihm zusammenleben sollen und ihm genauso die Liebesbekundungen ausdrücken sollen. Jetzt habe ich auch schon ganz große Worte. Also wie mit Jesus, so freundschaftlich, so nahe, so konkret. Ja, super. Das ist ein sehr, sehr schönes Wort, dieser liebe Heilige Geist. Gell? Danke vielmals.
4: Gerne, behe Gott, Vater Paul, behe Gott.
0: Danke. Ein Anruf würde sich noch ausgehen, wenn Sie schnell zum Telefonhörer greifen. 0720 578 578 ist die Nummer ins Studio.

0: So darf ich Ihnen, Pater Paul, noch abschließende Worte überlassen und ich bitte dann noch um den priesterlichen Segen.
1: Ja, gerne. Ein Mitbruder von mir, Pater Marie-Eugène Grialou, ein französischer Mitbruder, der 1967 verstorben ist, der sagt, der Heilige Geist wirkt in uns. Ja, er arbeitet in uns. Er ist immer tätig. Er ist Architekt, der unser ganzes Leben in seinem Denken und Planen umfasst. Er lenkt unser Wachstum. Er führt uns. Wir können Gutes schaffen, wenn wir mit dem Geist zusammenarbeiten. Unsere Werke müssen seinen Stempel tragen. Er muss aus unseren Augen leuchten. So, Pater Marie-Eugène Grialou, ich lade Sie sehr ein, den Menschen vor Augen zu haben für Sie, von dem Sie den Eindruck haben, der ist ganz tief mit Gott verbunden. Der ist in Gott verwurzelt, unabhängig davon, was da in der Welt passiert, in der Kleinen und Großen. Der ist in Gott verwurzelt und bringt Licht, bringt Hoffnung, bringt Zuversicht, bringt Frieden zur Welt. Oder er ist selbst auch Friede und Licht. Ich wünsche uns sehr, dass wir das Allerschönste und Beste über uns denken und der Geist möge genau dieses in uns verwirklichen. Und dazu segne Sie und alle, für die wir beten, der dreieinige Gott, der Vater und der Sohn und der Heilige Geist. Amen. Amen. Herzlichen Dank, sage ich Ihnen, und ich wünsche Ihnen weiterhin viel Geisterfahrung, Sensibilität für das Wirken des Geistes im Alltag. Danke.
0: Vielen Dank Ihnen, lieber Pater Paul, für die heutige Sendung, für Ihre Ausführungen. Wir hören Sie wieder am Donnerstag, dem 15. Oktober, in der Sendereihe Mystik und Alltag. Dankeschön und auch Ihnen alles Gute und Gottes reichen Segen.
1: Danke vielmals.
0: Liebe Zuhörerinnen und Zuhörer, das war die Sendung Lebenshilfe Spezial, Mystik und Alltag, heute mit dem Titel Sensibel für den Geist mit Pater Paul Weingartner. 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Am Mikrofon für Sie war Gabi Weindelmeier. Sie hörten die Wiederholung der Sendung Lebenshilfe von gestern Nachmittag.

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2: Was ist denn die Grundaufgabe des Instituts für Ehe und Familie? Es sind drei Wirkweisen. Das eine, dass wir vernetzend wirken im Bereich der Familienpastoral in Österreich. Ein zweites, dass wir versuchen, Menschen zu ermächtigen, durch Bildung, durch Beratung, Menschen also zu fördern. Und das dritte, als Expertenstelle in Dialog zu treten mit der Gesellschaft. Und diese Dialogabende, Dialog-Events versuchen genau das, Brücken bauen zwischen Kirche und Gesellschaft. Kirche wird heute oft nicht mehr wahrgenommen, nicht mehr gehört, vielleicht auch nicht ernst genommen. Und wir wollen gesellschaftlich relevante, grundlegende Debatten und Themen aufgreifen, dabei Expertenstimmen hören, also aus der Sozialwissenschaft, aus der Psychologie, der Philosophie etc. Aber dann in diese Begegnungsevents auch einbringen die kirchliche Stimme. Und zwar, wie wir es zuletzt gemacht haben, in Form der Stimme des jeweiligen Familienbischofs. Das war Bischof Hermann Glättler bisher, das ist jetzt der neue Familienbischof, Weihbischof Stefan Czarnowski.
1: Grüß Gott bei RM Spektrum. Am Mikrofon ist für Sie Gudrun Trausmuth. Heute gibt es auf dieser Sendeschiene einen Einblick in ein reizvolles neues Format des Instituts für Ehe und Familie der Österreichischen Bischofskonferenz, IEF. 2026 hat das IEF mit einem Gesprächs- und Begegnungsformat unter dem Stichwort Dialogabend begonnen. Im Herzen Wiens, im Stephanisaal des Kurhauses, werden Themen behandelt, die ins Herz von Ehe und Familie treffen und die in der Mitte unserer Gesellschaft zentral wichtig sind. Hören Sie im Laufe dieser Sendung Magister Johannes Reinbrecht immer wieder, den Direktor des Instituts für Ehe und Familie. Und verschaffen Sie sich einen Einblick in den jüngsten Dialogabend des Instituts für Ehe und Familie zum Thema der exklusiven Liebe zwischen Mann und Frau. Für immer du. Es wird Ausschnitte geben aus den Referaten

0: mit diesem Format wollen wir bewusst Themen aufgreifen, die Menschen in ihrem Alltag beschäftigen, die Menschen tief bewegen und die oft mehr Fragen gesellschaftlich, politisch aufwerfen, als schnelle Antworten beantworten können. Unser Thema heute lautet: Für immer du, ist eine exklusive, lebenslange Liebe noch zeitgemäß? Ich glaube, dass uns kaum ein Thema so persönlich berührt, wie die Frage nach gelingenden Beziehungen, und dass kaum etwas unsere Biografien so prägt wie die Erfahrung zu lieben und geliebt zu werden. Und ich denke, dass auch deswegen heute so viele Menschen in diesem Raum sind. Am IEF begegnen wir oder vor allem meine Kollegen und Kolleginnen im Beratungsdienst täglich Menschen, die sich irgendwie nach Beziehung sehen und zugleich die Erfahrung machen, dass Beziehung durchaus auch schwer sein kann. Und ich glaube, dass wir auch alle diese Erfahrungen in unserem Alltag teilen. Der Anlass für diesen Abend war das Vatikanische Papier Una Caro, auf Deutsch ein Fleisch, das im Herbst vom Dikasterium für die Glaubenslehre veröffentlicht wurde. Über das Papier wird dann Bischof Hermann auch reden in seinem Impulsvortrag. Und ja, das Papier wirft eine Frage auf, die mich auch tief bewegt. Und zwar: Was ist letztendlich Freiheit und was hat die Bindung an eine konkrete Person für das Leben mit Freiheit zu tun? Gleichzeitig auch für Menschen, die vielleicht nicht in der katholischen Welt aufgewachsen sind oder wenig damit zu tun haben, auch: Welcher ist heutzutage der Wert einer christlichen Ehe oder inwieweit kann eine christliche Ehe in Beziehungsangelegenheiten Orientierung bieten?
1: Hören Sie im Folgenden aus dem Impuls des Existenzanalytikers Dr. Dr. Alfred Längle.
2: Ich möchte gerne einen Steckbrief zur Liebe geben, auf dessen Hintergrund vielleicht deutlich, hoffe ich, deutlich wird, der Freiheitsaspekt, der Bindungsaspekt, der Willensaspekt, der Zukunftsaspekt. Das Bett der Liebe ist die Beziehung. Die Beziehung haben heißt, gefühlsmäßig verbunden sein. Wenn ich bei dir bin, fühle ich etwas. Und ich möchte, dass du auch von mir etwas fühlst. Beziehung zum Kind, Beziehung zu einem Freund, Beziehung zur Partnerin, Partner. Und dann möchte ich Zeit verbringen und ich möchte nahe sein in der Beziehung. Aber es ist noch mehr, das Bett der Liebe. Wenn nur die Beziehung das Bett der Liebe wäre, dann würde sie vertrocknen. Da würde man sich akklimatisieren und gewöhnen und es würde leer werden, also uninteressant. Es ist dann nimmer sexy mit der Zeit. Es braucht eben auch Begegnung. Und Begegnung ist punktuell. Das Ich trifft auf ein Du. Ich sehe im anderen etwas Wesentliches. Begegnung ist offen. Begegnung bringt immer etwas Neues herein. Begegnung verändert dich und verändert mich und verändert die Beziehung. Durch Begegnung kann Beziehung immer wieder Nahrung bekommen und kann sich ändern und kann reifen, wachsen, sich verbreitern, vertiefen. Wenn Begegnungen nicht stattfinden, dann braucht man mehr Beziehungen, sonst wird es zu hart. Aber mit Begegnung haben wir einen Schlüssel in der Hand. Was verstehen wir oder können wir unter personaler Liebe verstehen? Also zunächst, ich möchte 5 Punkte dafür aufzählen. Das erste: Personale Liebe beruht auf einem Fühlen, einem Erleben des Wertes des anderen Menschen, also ein Werterleben. Und zwar ist der Wert so empfunden, dass wir ein Gefühl der Zusammengehörigkeit haben in personaler Liebe. Es ist, als ob wir uns immer schon gekannt hätten, sagen manche, wenn sie sich kennenlernen. Oder wir sind uns so nahe gekommen, so vertraut geworden. Und das hat einen Wert, und der gehört nur uns.

Das möchte ich mit niemandem teilen, da soll keiner dazukommen. Das ist unsere Sache. Das ist diese Verbundenheit, die Nähe. Und die tut, und ich fühle in diesem Werteleben, das tun Werte, wir fühlen, das tut uns gut. Das nährt uns. Das gibt mir etwas. Du, so wie du bist, und wenn ich dich erlebe und fühle, da geht mir das Herz auf. Weil wir bei aller Unterschiedlichkeit so viel Gemeinsames haben. Weil ich, wenn ich bei dir bin, noch mehr ich sein kann. Weil wir miteinander mehr sind als alleine. Fühlen ist die Grundlage der Liebe. Liebe muss Gefühl sein. Ohne Gefühl ist kein Berührtsein. Da klingt das Leben nicht ein. Wir mögen einander, gehören zusammen und fühlen einen Wert, den wir miteinander teilen, weil jeder den Wert des anderen fühlt und den eigenen Wert verstärkt fühlt durch die Gegenwart des anderen. Das ist schon mal gar nicht schlecht, aber da gibt es noch viel mehr zu entdecken in der personalen Liebe, nämlich dass personale Liebe auch so etwas ist wie ein Resonanzerleben. Ein tiefes Angesprochensein, es beginnt in mir etwas zu schwingen. In mir, in meiner Intimität. Personale Liebe weckt meine Innerlichkeit, mein Intimstes, mein Innerlichstes, meine Intimität, die ich gerne mit dir teilen möchte. Personale Liebe ist kein Bedürfnisdruck, sondern ist total frei. Ich muss nicht. Personale Liebe ist Resonanzphänomen, weil wir, so hat es zum Beispiel Max Scheler beschrieben, in personaler Liebe phänomenologisch, das heißt mit unserem Blick auf das Wesentliche, das Wesen des anderen Menschen erspüren, ertasten. Das kann sein im Augenblick. Ein Blick auf der Straße, bei einer Party und die Welt ist anders. Das kann sein, langsam, wir arbeiten schon 3 Jahre im Büro zusammen und jetzt gehen wir immer häufiger Kaffee trinken und langsam wächst etwas und man stellt erstaunt fest, wenn der andere mal krank ist, da fehlt mir was, da gehe ich gar nicht so gern in die Arbeit und entdeckt, dass da eine Liebe gewachsen ist. Eine Resonanz entstanden ist, eine Resonanz ist ja eine Simultaneität. Etwas schwingt, weil es gleich ist. In Resonanzen setzt Gleichheit voraus. Scheler meint, dass Liebe eigentlich eine entdeckerische Rolle hat. Die entdeckt den anderen. Und der Wert der geliebten Person wird im Verstehen voll erkannt. Er nennt das dann, da ist das Potenzial der Enthüllung. Ist ja auch schön in der Liebe, die Enthüllung zu finden. Wenn ich also liebe, das kann ich nicht machen. Das ist ein Wahrnehmen von einer Realität im anderen, die ich mit meinem Herzen, mit meinem Wesen erfasse. Oder die erfasst wird, ich erfasse es nicht. Ich werde erfasst, ich werde angesprochen. Das Du spricht zum Ich, mein Ich spricht zum Du, wenn es gegenseitige Liebe ist. Das führt dann zu so Phänomenen, dass wir in der Liebe das Wertmaximum des anderen sehen können. Das Sein, aber noch mehr als das Sein, nicht nur wer er ist, sondern wer er auch, was das Potenzial im anderen steckt. Und ich habe das Gefühl, wenn ich bei dir sein kann, könnte ich dir gut tun. Und das Potenzial in dir könnte durch mich geweckt werden, gewachsen, reifen und umgekehrt. Wenn ich bei dir bin, bin ich mehr ich, als wenn ich alleine bin. In dir kann ich
mehr wachsen und zu mir heranreifen. Dostojewski hat mal den wunderschönen Satz gesagt, den Sie wahrscheinlich alle kennen. Lieben heißt, den Menschen so sehen, wie Gott ihn gemeint hat. Das ist gar nicht weit weg von Augustinus. Ein drittes Element für den Steckbrief der Liebe, neben Beziehung, neben Mögen und Zusammengehörigkeit und Intimität, Resonanz, Wesenserkenntnis, Wesensresonanz, die Haltung. Der Liebende hat eine spezielle Haltung, oder auch natürlich die Liebende. Ich will dir gut, ist die Grundhaltung. Nicht einmal. Wenn wir beisammen sind, ist es mir ein Wunsch, ein Bedürfnis, ein Anliegen, dass es dir gut geht. Dass ich schauen kann, was kann ich tun, damit es dir gut geht. Das können alltägliche Besorgungen sein. Auf der Ebene spielt sich ihr Leben ja unbedingt ab. Aber noch viel tiefer, dass wir Gespräche haben, wo wir uns immer wieder begegnen, wo wir uns immer wieder berühren. Ich strebe danach in allem, was ich tue, dass ich dich fördern kann, dass es dir besser geht, dass ich Lebensqualität stelle. Mein ganzes Sein soll dir gut tun, letztlich. Und Binswanger meinte, dass aus der Liebe, dass die Liebe immer begleitet ist von einer Sorge. Das bringt das ja zum Ausdruck. Und die Haltung ist auch nicht nur, ich will dir gut, sondern gut für mich, dass du bist. Ich habe eine Freude darüber, dass es dich gibt. Dass du da sein kannst, bei mir sein kannst, dass ich bei dir sein kann. Und der andere, der mich liebt, hat eine Freude, dass es mich gibt und will bei mir sein. Gut, dass es dich gibt, Augustinus. Amo, volo ut sis. Ich liebe dich und will, dass du bist, dass du sein mögest. Und das, was meint, dass das der generative Aspekt der Liebe ist. Die Grundlage dafür, dass er eine Zukunft, einen Bestand anstrebt. Dass du bist. Liebe ist eine Entscheidung. Ich will dir gut. Das ist eine Entscheidung. Das ist Freiheit. Ich will es von tiefstem Herzen. Ich möchte es nicht anders. Und ich will, dass du bist. Dass du noch mehr wirst, der du bist oder die du bist. Das ist doppelte Freiheit. Und die Wesensfreiheit, die in der Liebe steckt. Die Wesensfreiheit ist, ich besitze ich nicht. Das ist das, was in mir anspringt, wenn ich in Liebe komme. Aus meinem Wesen heraus entsteht Liebe. Gut, dass du so bist. Und gut, dass du bist. Liebenden wollen beieinander sein. Gemeinsam sind wir mehr ich, mehr du. Die Liebe will weiter, sein vierter Punkt, Realität. Die Liebe will vollzogen werden. Sie will sich zutiefst schenken. Und in der Liebe machen wir Geschenke. Sie will materialisiert sein. Man schenkt sich Blumen und Einladungen, Reisen. Für dich will ich leben wollen. Wir machen Unternehmungen. Sich schenken in der Sexualität ist ganz natürliche Eigenschaft, gebende Eigenschaft der Liebe. Liebe möchte nicht in der Fantasie bleiben. Sie will zumindest zu einem Gedicht werden. Und sie will die Wahrheit. Wahr werden. Wahr sein. Liebe verträgt die Lüge nicht. Und sie hilft uns zu glauben. Wir glauben dem geliebten Menschen. Und das kann weitergehen bis zum Glauben an Gott. Ein letzter Punkt.
Die Liebe will Perspektive, die Liebe will Zukunft. Sie will Dauer, Bestand. Wenn wir es gut miteinander haben, möchten wir natürlich, dass es so bleibt. Und das soll gesichert werden. Mit dir zusammen möchte ich das Wichtigste im Leben tun. Und für dich möchte ich leben und mich einsetzen wollen. Und so können wir fruchtbar werden, über uns hinauswachsen. Das ist eine generative Kraft in der Liebe. Zum Schenken kommt eine Großzügigkeit. Etwas aus der Liebe schaffen zu wollen. Die Liebe ist ein Nährboden für Kunst. Die Liebe will andere teilhaben lassen. Die Liebe will das Kind. Schön, dass wir Kinder durch die Liebe machen. Kind ist der Ausdruck der realisierten Perspektive. Ist die natürliche Produktivität. Aber wir können einen Menschen lieben, aus seinem Wesen sehen und uns bei ihm, von ihm berühren lassen. Aber das löst nicht die Frage, ob wir zusammen einen Alltag schaffen und leben können. Da kommen noch viele Dinge dazu. Natürlich gibt es Liebe, die in der Realität nie gelebt werden kann. Und es ist Liebe. Und es ist Liebe, verloren ist das Schlüssel. Du musst immer darin sein. Und es gibt die großen Figuren in der Liebe, Abelard und Eloise und so weiter. Da kommen dazu die Persönlichkeitszüge, die depressiven, die ängstlichen, die Unsicherheitszüge. Da kommen dazu die Dynamik der Psyche, der Schutzreaktion. Die Leiderfahrungen, die Traumatisierungen, die Deprivationen, die Defizite, die jeder hat, wenn die gerade so gepolt sind, dass sie einander negativ in Resonanz bringen, kann die Liebe noch so groß sein. Ein Zusammenleben wird nicht möglich sein. Oder wird, wenn es dann auftaucht, nach ein paar Jahren, wird das Zusammenleben zerstören. Haltungen, Überzeugungen, Religionen, Familieneinflüsse. Man heiratet ja nie nur einen Partner, man heiratet eine Familie. Unterschied in der sozialen Herkunft. Das alles sind Realitäten, die in der Liebe zu berücksichtigen sind, die dazu führen, dass wir ins Leiden kommen, wie Susanne schon angekündigt hat. Liebe ist die Leidenschaft, die Leiden schafft.

was waren die konkreten Inhalte der letzten Dialog-Events. Das war Anfang des Jahres eine Veranstaltung zum Thema demografischer Wandel und hier eben die Frage, was kann denn eigentlich Kirche, was kann denn Familie, die christliche Familie beitragen, um die demografischen Problematiken zu lösen? Welche Haltungen werden in Familien grundgelegt, die das demografische Problem einer Lösung oder einer Annäherung an eine Lösung näher bringen können? Da hatten wir zum Beispiel den früheren Bildungsminister Fassmann, der Präsident der Akademie der Wissenschaften ist, zu einem Kurzstatement eingeladen. Die OECD-Expertin und Politikerin Gudrun Kugler, die Leiterin des Bundesverbands für Psychotherapie Barbara Heide, also wirklich namhafte Experten. Und dann war eben Bischof Hermann auch mit seinem Zugang eben mittendrin in diesem Debatten- und Gesprächsformat. Dann hatten wir im Juni eine Veranstaltung zum Thema, ist eigentlich heute eine dauerhafte und exklusive Bindung zwischen zwei Menschen noch möglich? Ist dieses Format Ehe zwischen Mann und Frau ein Auslaufmodell im Kontext von allen möglichen Beziehungsformen, die man heute antrifft, also Polyamorie, Co-Parenting und so weiter und so fort? Oder gibt es da nicht eine tiefe Sehnsucht im Menschen nach Beziehung auf Dauer und nach exklusiver Liebe, also nur du als mein Partner meines Lebens? Und dieser Frage ist ein wenig auf den Grund gegangen. Einerseits zuerst also ein Familienforscher, also ein Experte aus dem Institut für Familienforschung, dann der namhafte Psychologe, Psychotherapeut, Arzt, Professor Alfred Lengle, und dann eben auch wieder Bischof Hermann. Wir haben auch ein Ehepaar dabei gehabt, das Ehepaar Ulrich, das hier aus seiner Erfahrung einfach erzählt hat. Es war auch, denke ich, ein sehr, sehr gelungener Abend.

0: Wer nun aus dem Referat von Diözesanbischof Magister Hermann Klettler aus Innsbruck.
1: Die eheliche Verbindung, also schon am Anfang auf Einheit, Unauflöslichkeit angelegt, ganz natürlich, möchte man sagen. Also keine Erfindung der Kirche, sondern ein Band, eine Verbundenheit, die man fühlt, die man ersehnt. Ein Zitat von Papst Franziskus: Eheleute sollten eine erste Person Plural sein, ein Wir. Einander als ein Ich und ein Du gegenüberstehen und dem Rest der Welt, einschließlich der Kinder, als ein Wir. Und dieses Ich und Wir, das Ich und Du und Wir, in dieser wunderbaren Balance, dass der einzelne Mensch in seiner Singularität wahrgenommen, geliebt wird, geachtet wird, in seiner Potentialität aufgeweckt wird, wie Sie gesagt haben, Herr Lengle, das passiert durch dieses verlässliche Ja zum Nächsten, durch eine Verbundenheit, die wir eben in der Ehe vorfinden. Und zugleich das Wir, das geschützt werden muss, das eine Kraft entwickelt, wenn sich der eine dem anderen auch wieder unterstellt und nicht nur eine Addition von zwei Ich, sondern etwas Neues. Und diese spannungsreiche Einheit, ich glaube, das ist schon grundgelegt eben in der Heiligen Schrift. Wir haben das Hohelied der Liebe und vieles mehr wird in Una Caro zitiert. Also ich sage jetzt immer dazu, nach jedem Punkt, Leseempfehlung. Zweiter Punkt, Exklusivität und Gleichheit. Die Ehe basiert auf der gleichen Würde und den gleichen Rechten beider Partner. Diese Exklusivität schützt den Partner vor bloßer Zwecknutzung. Person ist Anderssein in der Gemeinschaft und Gemeinschaft im Anderssein. Sie ist ein Ich, das nur existieren kann, solange es sich auf ein Du bezieht, das seine Existenz und seine Andersartigkeit bekräftigt, sagt der orthodoxe Theologe Johannes Tzitzuolas. Exklusivität und Gleichheit. Die Ehe kann nur zum Maßstab von Liebe werden, wenn gefragt wird, wie die menschliche Liebe beschaffen sein kann, sodass der Mensch und der einzelne Mensch in der Ehe nicht leer ausgeht. Wie ist diese Liebe beschaffen? Wie muss die Liebe beschaffen sein? Ja? Also auch dieses Dokument hilft auch, dass wir uns nicht hineingeistern in ein Ideal, die exklusive, ausschließliche Liebe und die Einheit hineingeistern, euphorisieren für ein Ideal, wo wir merken, wir sind alle unterwegs. Eheliche Liebe ist immer ein Weg, oder? Ich werde jetzt wahrscheinlich erzählen davon. Und auch in Amoris Laetitia und bei der Synode, die vorausging, hat man den wichtigen Begriff der Gradualität eingeführt, dass dieses Ideal der Ehe und dieser ehelich gelebten Liebe natürlich nie ganz eingeholt wird. Dass man immer schrittweise unterwegs ist. Es wäre ungünstig, das Ideal aufzugeben, aber wir sind alle unterwegs, nicht perfekt. Dritter Punkt, Una Caro übt Kritik an der Polygamie als eine tiefe Verletzung der ursprünglichen Schöpfungsordnung. Die Note, also lehramtliche Note, widerspricht der Ansicht, dass Liebe durch die stetige Anhäufung neuer Partner intensiviert werden könnte. Ich erinnere mich an ein Gespräch in einem Masai-Dorf. Ich habe da beide Wahrnehmungen gehabt, also ein wirkliches Masai-Dorf tief in Tansania drinnen und ein Gespräch in einem touristisch geöffneten Masai-Dorf. Das ist ein haushoher Unterschied. Aber jedenfalls haben wir dort diskutiert und da ist die Polygamie eigentlich Praxis. Und wir haben dann mit einem Studenten gesprochen, der aus Nairobi kam und der hat das wunderbar verteidigt, dass sich das ausgeht. Der Mann wechselt, also hat mehrere Hütten nebeneinander und mehrere Familien. Der Mann wechselt. Und dann sind wir irgendwie drauf gekommen, wir können ja die Frauen auch fragen. Und er hat für uns gefragt. Und dann hat das Bild sehr viel anders ausgeschaut. Außerdem eine Traurigkeit, ich glaube, die haben wir nicht hineinprojiziert, sondern Traurigkeit in den Gesichtern. Und ich dachte mir, das ist nicht ideal. Es trifft vor allem die Frauen. Weil der Mann wählt aus, wann es ihm taugt, in welche Hütte, welche Nacht, wo, mit wem. Jede echte Ehe ist letztlich eine aus zwei Individuen bestehende Einheit, die eine so intime und ganzheitliche Beziehung erfordert, dass sie nicht mit anderen geteilt werden kann. Das sind starke Sätze aus diesem Dokument. Diese Ausschließlichkeit verhindert, dass der andere in seinem einzigartigen Wert relativiert und nur als Mittel unter anderen zur Befriedigung von Bedürfnissen benutzt wird, also von Subjekt mit unauslöschlicher Würde zu einem Objekt degradiert. Ebenso klar, aber wie gesagt, es ist ohne einen Drang, das jetzt irgendwie schlecht reden zu müssen, alles auch eine Kritik an der Polyamorie oder an den offenen Beziehungen, weil wahre Liebe nicht in der Anhäufung wechselnder Partner gefunden werden kann. So ist zumindest dieses Plädoyer für die Monogamie. Das ganze Dokument, so ist in meinem gefühlten Wahrnehmen eben, ist eine positive Werbeeinschaltung für die eheliche Liebe. Es verläuft sich nicht in dem Schlechtmachen und Abwerten, sondern eigentlich in diesem Aufleuchten lassen dessen, was es bedeutet, exklusiv zu jemandem Ja zu sagen. Und es wird hier auch deutlich benannt, was wir schon gesehen haben, die in den populären Medien groß gefeierte große Liebe, auch von den Befragungen der Jugendlichen, soweit das möglich ist, immer von der verlässlichen Beziehung und Treue, die gesellschaftliche Performance schaut halt ein bisschen anders aus. Aber die Daten hier waren für mich auch jetzt sehr interessant. Es zeigt sich auch Wunsch nach Stabilität und es ist nicht nur, Gott sei Dank, so hyperdramatisch, sind auch positive Entwicklungen. Die Note verdankt sich auch dem Gespräch mit afrikanischen Bischöfen, so wird das genannt, die eben von Polyamorie und Polygamie berichten, die Teil der Kultur sind und gar nicht so leicht sind, auch zu überwinden. Man kann sie nicht ausreißen, Kultur ist ein Entwicklungsprozess, also es ist auch viel Arbeit im Heiligen Geist, viel Werben im positiven Sinn, aufleuchten lassen von dem Schönen, was in einer ehelichen Liebe möglich ist, die exklusiv einen Partner, eine Partnerin wählt. Fünfter Punkt. Unakaro bekräftigt eine Anthropologie der Beziehung. Es warnt vor den Auswirkungen des technologischen Fortschritts. Menschen bleiben wir in Beziehung, weil wir einander brauchen. Wir sind Mangelwesen. Auch im letzten wunderbaren Schreiben jetzt, Magnificia Humanitas, Papst Leo sagt, bitte Vorsicht, wir können nicht mit Technik und technischer Kommunikation kompensieren, was wir sind, Mangelwesen. Vielmehr unsere Menschlichkeit bewahren, die darin besteht, auch unsere Grenzen einzugestehen, anzuerkennen, dass wir einander brauchen, die eingebildete Souveränität aufzugeben, nicht versorgt zu werden, haben sie gesagt, ist auch ein Bedürfnis. Beheimatet zu sein bei jemandem, zugehören, Sicherheit zu haben. Also nicht mit enhanced humanity, also gepowerte Humanität, mit all diesen Grauslichkeiten gibt es die enhanced games, was ich jetzt einmal gehört habe, unter Drogen, Spitzenleistungen, wenn man sagen, sich annehmen als begrenzte Wesen, in Beziehung treten und befreien von diesem Wahn der Selbstoptimierung. In meinen Augen darfst du sein, weil ich auch sein darf in den Augen Gottes, weil wir vor ihm sein dürfen. Jetzt können wir das alles noch einmal durchdeklinieren, was uns heute schon aufgelegt wurde. Also ein sehr schönes Plädoyer, einander zu vergeben, dass der andere nicht Gott ist. Sechster Punkt, Erotik und Spiritualität. In diesem Dokument Unakaro wird menschliche Sexualität, die Schönheit der körperlichen Vereinigung, der Lust, der gelebten sexuellen Vereinigung und Liebe eben sehr oft erwähnt, immer wieder benannt, dass es dagegen eben auch gnostische und andere Strömungen gab, die eben das minimieren wollen. So quasi auch bei den Kirchenvätern gibt es ein paar Texte, wo man sagt, okay, eheliche Liebe, damit diese unanständige Lust irgendwie gezähmt ist, in der Ehe ist es ja gerade erlaubt. Und das hat sich Gott sei Dank lehramtlich auch gewandt. Man sagt, nein, das ist, gehört zum ersten Eheziel auch zum Wohl der beiden Ehepartner, dass sie einander Gutes tun, einander begegnen, ihre Liebe vertiefen, stärken, sie ausdrücken, auch in der sexuellen Begegnung. Und ich erinnere mich an ein befreundetes Ehepaar, die mir in so einem vertrauten Gespräch erzählt haben, nachdem die Kinder außer Haus waren, eine neue Lebensphase für sie. Und sie haben gesagt, sie mussten auch entdecken, wieder ihre Sexualität jetzt wieder neu zu leben, die Liebe zu kultivieren. Und ich fand das so schön, diesen Hinweis, es ist nicht automatisch. Und es schleift sich natürlich in allen Bereichen, nicht nur im sexuellen Bereich, nur eine Routine ein, manchmal auch eine Banalisierung des Alters, wo man sagt, stopp, der andere im Anderssein ein Geschenk. Und die Erotik heißt ja auch dieses Schützen, dieses Umhüllen, Enthüllen, oder? Ich sage es wohl sehr laienhaft. Bitte, ihr müsst jetzt das bestätigen. Siebter Punkt, Monogamie als Freiheit, nicht als Einschränkung. Das verlässliche Ja, das Eheleute sich geben, bei der Trauung, bei der kirchlichen Trauung ja überschwänglich, dieses Ja zum anderen, ich will dich lieben, achten und ehren, bis der Tod uns scheidet, in den guten und in den bösen Tagen. Und es ist so eine archaische Formulierung, einige versuchen umzuformulieren, in den guten und schlechten Tagen, so wie man bleibt bei der Formulierung, die bösen Tage. Schlechte Tage, so schlechtes Wetter. Oder man hat Bauchweh, ja? Liegen etwas. Oder Gehalt ist noch nicht am Konto, keine Ahnung. Ja? Aber böse Tage, das ist irgendwie, man ist in einer Dynamik des Negativen drinnen. Auch dann will ich bei der Liebe zu dir bleiben. Exklusivität ist Ausdruck der unbedingten Wertschätzung dieser einen konkreten Person. Eine Vervielfachung der Antlitze, das ist der Begriff, das du im Antlitz kennen von Emmanuel Levinas, eine Vervielfachung der Antlitze führt zu einer inflationären Verflachung dieser personalen Begegnung. Freiheit nicht als Einschränkung. Aber Papst Franziskus wurde mal gefragt, was er jungen Ehepaaren wünscht. Und er sagt, ich wünsche euch, dass ihr lernt, gut zu verhandeln. Und die Leute haben gedacht, wie das theologisch ist, auf die Liebe zu vertrauen. Gott immer in die Mitte selbst sagt, das wisst ihr alles, oder? Das Gebet ist so ein Schatz, ruhig zu werden, Gott zu danken. Aber das Wichtigste ist, ihr müsst gut verhandeln lernen. Und das fand ich so trocken und schön, auch wenn man Geschirr zusammen schmeißt und nur mehr Scherben sind. Es soll tagsüber die Teller zerbersten, Scherben sollen fliegen, aber am Abend sich wieder versöhnen und gut verhandeln, sich ausreden. Also Freiheit heißt das Erkennen des anderen als den anderen. Auf diese Weise verwandelt sich die Neigung zum Kampf gegen den anderen, wo man die Freiheit bedroht sieht, in ein gegenseitiges Anerkennen. Französischer Philosoph Jean Lacroix genau zu diesem Thema. Mein achter Punkt, Ehrfurcht vor dem anderen. In der Ehe entwickelt sich die Wahrnehmung vom Du zum gemeinsamen Wir. Geprägt von gegenseitiger Ehrfurcht, die den Partner niemals zum Objekt degradiert. Und da gibt es drinnen auch seine schöne Betrachtung. Der andere ist der heilige Boden, Exodus 3, den man nur achtsam, vorsichtig, wenn man die Schuhe auszieht, das sind die zwei Begriffe Diskretion und Ehrfurcht, um dem anderen, seinem Anderssein wahrzunehmen und wertzuschätzen. Aber das ist natürlich eine Frage auch der Kultivierung der Liebe. Wo die Zärtlichkeit regiert, weicht die Begehrlichkeit, das nur haben wollen, zugreifen wollen, den anderen eben für sich in Anspruch nehmen wollen. Dieses Zitat stammt von Alice Hildebrand, belgische Philosophin. Wo die Zärtlichkeit regiert, weicht die Begehrlichkeit. Neuntens, Faszination der Ehe, Zeugnis für die Jugend. Nicht durch Abwertung, sondern durch ein gelebtes Zeugnis bleibt die Ehe attraktiv. Also nicht durch Abwertung der offenen Beziehungen und anderer Formen, sondern durch ein gelebtes Zeugnis bleibt die Ehe attraktiv. Wohlwollen und Gutes tun als dynamische und kreative Reaktion gegenüber dem anderen. Vom Wohlwollen haben wir schon gesprochen. Diese viele Arten, dem anderen eben Gutes zu tun. Evangelii Gaudium Amoris Laetitia, von der Freude des Evangeliums, von der Freude der Liebe. Wenn das die Grundmelodie wird, dann ist ein Zeugnis da für die Jugend. Und die sagen, das möchten wir leben. Bei meinen Eltern, die Gott sei Dank jetzt schon 63 haben sie geheiratet, das heißt, sie sind 63 Jahre verheiratet. Und die mögen sich immer noch, lieben sich und haben so ein schönes Vertrauensverhältnis, dass viele sagen, wenn sie bei uns auf Besuch waren, boah, das möchten wir auch einmal performen. Natürlich, daheim hat schon viele Kämpfe auch gegeben. Mein Vater viel zu viel gearbeitet, die Mama zu Hause, die Kinder. Wann kommst du endlich ins Haus herein? Lass die Arbeit und, und. Also das sind viele Themen, aber sie waren sich klar, du bist die Liebe meines Lebens und Gott ist unsere Mitte. Das Gebet war für meine Eltern immer sehr, sehr wichtig, gemeinsam. Also ich würde sagen, Jugend ist fasziniert, was sie erleben. Das ist nicht nur Honeymoon und irgendwie ganz toll, dass man sich hinein euphorisiert in eine ideale Beziehung, sondern im Hintergrund Hingabe, auch Verzicht, Keuschheit, meint Respekt, nicht sexuelle Enthaltsamkeit, echte Freundschaft, die Ehe als höchste Form der Freundschaft, wie Thomas von Aquin sagt, Geduld, Treue, Hörbereitschaft, Hinhörbereitschaft, Vergebungsbereitschaft, all das sind Herzenshaltungen, die dann, sagen wir, backstage der Liebe die Kraft geben. Sich zurücknehmen können, den anderen gelten lassen können. Und das ist genährt aus der Liebe, die Gott zu uns hat. Wenn wir auf Jesus Christus blicken, der so eindeutig für die Ehe gesprochen hat, für das, was am Anfang war, diese Exklusivität, die ganze Hingabe. Und ihr habt das verwässert, sagt Jesus. Zugleich ist er der, der die Kraft gibt, das auch wirklich zu leben, in Treue, in Bereitschaft, sich zu investieren, nicht draußen zu halten, den anderen nicht herzuputzen, so wie man ihn gerne hätte, herzurichten, zu manipulieren, den anderen sein zu lassen und darauf zu hoffen, dass man gemeinsam wächst und reift. Abschluss, 10. Punkt, sakramentale Würde. In der katholischen Kirche, orthodoxen Kirche, anglikanisch, christliche Ehe als Sakrament. Die Eheleute spenden sich gegenseitig dieses Sakrament. Das ist eine echte christliche Berufung. Und ich erinnere mich an so viele Ehevorbereitungsgespräche, vor allem auch mit Paaren, die von Kirche ja nur ein bisschen ferne Ahnung haben, aber gerne kirchliche Heirat möchten, weil sie uns Kompetenz zutrauen. Und dann denke ich mir immer, erstes Gespräch, wie habe ich das gemacht? Meist bin ich auch gesagt, ich darf euch erzählen, was der innerste Kern dieser Eheschließung ist in der Kirche. Ihr als Mann und Frau auf menschlicher Ebene, durch eure Beziehungen, mit allem Auf und Ab, ihr stellt eine Beziehung dar, die es von Gott zu den Menschen gibt. Von Gott zu jedem Einzelnen, von Gott zur Menschheit gibt. Und die es von Christus zur Kirche gibt. Also ihr, die ihr jetzt durchs Leben gehen werdet mit euren Hoffnungen und Kämpfen, Erwartungen, Enttäuschungen, aber immer wieder entschieden, diese Liebe auch zu leben. Also diese horizontale Beziehung, die ihr lebt, wird aufmachen eine andere Dimension. Ihr stellt dar, dass es eine verlässliche Beziehung Gottes zu den Menschen gibt, von Christus zu seiner Kirche. So wie Jesus die Kirche umarmt, so umarmt ihr euch. In eurer Umarmung wird diese Liebe sichtbar. Seid ihr ein wirksames Zeichen dafür? So wie man sich vorstellt, ein Zelt, du kannst ein sehr großes Zelt haben, also die Pflöcke weit ausstecken, aber wenn die Mittelstange fehlt, ist kein Lebensraum. Was ihr macht jetzt mit dem, dass diese Liebe euch übersteigt, ihr macht diesen Mittelpfeiler und damit tut sich ein Lebensraum auf. Für eure Kinder, für Menschen, die euch sehen, erleben. Ihr seid diese verlässlichen Zeugen. Nicht als perfekte Menschen, sondern die, die sie immer wieder neu annehmen. Da wird also sehr gut Wert gelegt in diesem Dokument auch, was macht dieses Sakrament aus. Und vielleicht nochmal in Erinnerung gerufen, es ist das Wohl der Ehegatten, auch nach dem Kodex CEC 1983 und Bereitschaft, Offenheit für Nachkommenschaft. Das sind die zwei Eheziele, genau in dieser Reihenfolge auch. Und zum Wohl für Nachkommenschaft gehört auch noch dazu, das Wohl der Gemeinschaft zu leben. Seid ihr bereit, gastfreundlich zu leben, heißt es in der Versprechen und im letzten Segen. Auch den Armen, die Armen zu unterstützen, sie aufzunehmen. Eheleute leben ihr Sakrament als Zeugnis für die Gesellschaft, nicht nur für sich privat. Und so mit diesen Worten habe ich immer wieder versucht, jetzt darf ich nicht mehr so viele Trauungen halten, oder vielleicht doch, ich weiß nicht. Jedenfalls versucht den Menschen, die da kommen, eben zu erschließen, was ist die Pointe des Ehesakramentes. Ein Leben als Gabe, das wird sehr, sehr tief reflektiert, auch Johannes Paul II. Dazu sehr viel gesagt hat, und als Auftrag.

0: Zum Abschluss einen Vorausblick auf den nächsten Dialogabend des Instituts für Ehe und Familie zum Thema Erziehung.
1: Im kommenden Dezember, jetzt am 9. Dezember, haben wir das Themenfeld Erziehung in den Blick genommen. Was hat denn Erziehung mit Beziehung zu tun? Welche grundlegenden Werte oder welche Grundhaltungen soll denn in Form von, oder ist denn da die erste Aufgabe von Erziehung? Und da denken wir, ist die erste Voraussetzung überhaupt, um dann Tugenden und gewisse Haltungen vermitteln zu können, den Kindern, den Jugendlichen ein hörendes Herz sozusagen zu vermitteln oder sie dahin zu bringen, Hörende zu werden. Aber auch die Eltern, die Erziehenden müssen Hörende sein, auf die Situation, auf die Stärken, Schwächen und so weiter der Kinder. Also ich denke, ein sehr spannender Zugang. Und was ich noch wichtig finde zu ergänzen, wenn wir also hier diese Expertenmeinungen der Wissenschaft und so weiter haben, schauen wir immer auch, wo ist denn da ein konkretes kirchliches Dokument, ein aktuelles kirchliches Statement sozusagen. Das war zum Beispiel ein päpstliches Schreiben, Una Caro, das erste von Papst Leo firmierte Dokument zum Thema ein Lob der Monogamie, hat das im Untertitel genannt. Oder zum Beispiel beim nächsten Mal werden wir auch stark in den Blick nehmen, dass die erste Enzyklika von Papst Leo, Magnifica Humanitas, wo er auch über Erziehungsfragen spricht, nicht nur über das heiße Thema künstliche Intelligenz. Zielgruppe dieser EEF-Dialogabende ist eigentlich jede Person, die Interesse hat. Das Institut für Ehe und Familie ist an sich eine Einrichtung, die sich an Multiplikatoren in der Kirche wendet, also an Familienpastoralexperten und so weiter. Natürlich sind auch hier bei diesen Dialogabenden Expertinnen und Experten aus Kirche, Gesellschaft, Medien, Politik, eine gewisse Kernzielgruppe. Aber wie gesagt, jede Person, die sich zu dem Thema interessiert, es wird beim nächsten Thema Erziehung sicherlich hoffentlich viele Eltern sein, aber auch Lehrerinnen und Lehrer und halt, Leute aus der Erziehungswissenschaft und wie auch immer. Also es ist an sich sehr breit und sehr offen.

Wenn Sie durch diese Ausschnitte von Dr. Alfred Lengle und Bischof Magister Hermann Klettler, die sehr dicht waren und ganz fundamental über Liebe und Ehe reflektiert haben, wenn Sie Interesse bekommen haben, sich da intensiver hineinzubegeben oder auch sich nun für das Format des Dialogabends des Instituts für Ehe und Familie interessieren, dann gehen Sie doch gerne auch einmal auf die Website des IEF unter www.ief.at, alles klein geschrieben. Da gibt's eine Fülle von Informationen über diesen Dialogabend, über die kommenden, über alle Angebote des Instituts für Ehe und Familie. Das war ein RM Spektrum auf Radio Maria Österreich. Für immer du, Dialogabend des Instituts für Ehe und Familie zum Thema der exklusiven Liebe zwischen Mann und Frau. Der Versuch eines Einblicks in ein neues, reizvolles Gesprächs- und Begegnungsformat. Am Mikrofon verabschiedet sich sehr herzlich von Ihnen Gudrun Trausmuth.

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0: Wortsamen.
1: Wahre Heiligkeit besteht darin, den Willen Gottes lächelnd zu tun. Ein Wort für die Woche von Mutter Teresa.

0: Im Namen des Vaters und des Sohnes und des Heiligen Geistes.
1: Amen.
0: Der Engel des Herrn brachte Maria die Botschaft.
1: Und sie empfing vom Heiligen Geist.
0: Gegrüßet seist du, Maria, voll der Gnade, der Herr ist mit dir. Du bist gebenedeit unter den Frauen und gebenedeit ist die Frucht deines Leibes, Jesus.
1: Heilige Maria, Mutter Gottes, bitte für uns Sünder, jetzt und in der Stunde unseres Todes. Amen.
0: Maria sprach, siehe, ich bin die Magd des Herrn.
1: Mehr geschehe nach deinem Wort.
0: Gegrüßet seist du, Maria, voll der Gnade, der Herr ist mit dir. Du bist gebenedeit unter den Frauen und gebenedeit ist die Frucht deines Leibes, Jesus.
1: Heilige Maria, Mutter Gottes, bitte für uns Sünder, jetzt und in der Stunde unseres Todes. Amen.
0: Und das Wort ist Fleisch geworden.
1: Und hat unter uns gewohnt.
0: Gegrüßet seist du, Maria, voll der Gnade, der Herr ist mit dir. Du bist gebenedeit unter den Frauen und gebenedeit ist die Frucht deines Leibes, Jesus.
1: Heilige Maria, Mutter Gottes, bitte für uns Sünder, jetzt und in der Stunde unseres Todes. Amen.
0: Bitte für uns, heilige Gottesmutter.
1: Auf dass wir würdig werden, der Verheißungen Christi.
0: Lasset uns beten. Allmächtiger Gott, gieße deine Gnade in unsere Herzen ein. Durch die Botschaft des Engels haben wir die Menschwerdung Christi, deines Sohnes, erkannt. Lass uns durch sein Leiden und Kreuz zur Herrlichkeit der Auferstehung gelangen. Darum bitten wir durch Christus, unseren Herrn.
1: Amen.
0: Ehre sei dem Vater und dem Sohn und dem Heiligen Geist.
1: Wie im Anfang, so auch jetzt und alle Zeit und in Ewigkeit. Amen.
0: O Herr, gib den Verstorbenen die ewige Ruhe.
1: Und das ewige Licht leuchte ihnen.
0: Herr, lass sie ruhen in Frieden.
1: Amen.
0: Der Herr sei mit euch.
1: Und mit deinem Geiste.
0: Auf die Fürsprache der jungfräulichen Gottesmutter Maria, der Königin des Friedens, segne und beschütze euch, der gütige und barmherzige Gott, der Vater, der Sohn und der Heilige Geist.
1: Amen.
0: Diesmal ganz besonders unsere große Jahreswallfahrt mit ins Gebet ein. Morgen treffen wir uns in Maria Tafel und ich darf euch ganz herzlich dazu einladen. Einen gesegneten Tag wünscht euch Bruder Peter.

0: Einen gesegneten guten Morgen, liebe Hörer von Radio Maria Österreich und Radio Maria Südtirol. Heute ist Freitag, 18. September 2026, der Gedenktag des heiligen Lambert. Am Mikrofon begrüßt Sie Hertha Radinger. Ich lade Sie ein zum Gebet des Rosenkranzes. Wir betrachten die schmerzhaften Geheimnisse. Schön, dass wir verbunden sind, gemeinsam, schon in aller Früh, dass wir den Tag starten dürfen. Danken dürfen wir unserem Bruder Peter, unserem Programmdirektor, der uns schon mit Angelus eingestimmt hat und mit seinem Segen. Preisen wir dich, Vater, für alle unsere Priester, für alle unsere Ordensleute, Diakone, Bischöfe und auch für, besonders auch für unseren Papst. Bitten wir auch um Frieden, Frieden in unserem Herzen und Frieden in der ganzen Welt. Gerne können Sie auch anrufen, bei den Gesetzchen mitbeten. Immer beim Ehre sei dem Vater werden die Leitungen aufgemacht. Dazu wählen Sie die Nummer 0720. 578-578 und außerhalb Österreichs 0043 720 578 578. Im Namen des Vaters und des Sohnes und des Heiligen Geistes.
1: Amen.
0: Ich glaube an Gott, den Vater, den Allmächtigen, den Schöpfer des Himmels und der Erde, und an Jesus Christus, seinen eingeborenen Sohn, unseren Herrn, empfangen durch den Heiligen Geist, geboren von der Jungfrau Maria, gelitten unter Pontius Pilatus, gekreuzigt, gestorben und begraben, hinabgestiegen in das Reich des Todes, am dritten Tage auferstanden von den Toten, aufgefahren in den Himmel. Er sitzt zur Rechten Gottes, des allmächtigen Vaters. Von dort wird er kommen, zu richten die Lebenden und die Toten.
1: Ich glaube an den Heiligen Geist, die heilige katholische Kirche, Gemeinschaft der Heiligen, Auferstehung der Toten und das ewige Leben. Amen.
0: Vater unser im Himmel, geheiligt werde dein Name, dein Reich komme, dein Wille geschehe, wie im Himmel, so auf Erden.
1: Unser tägliches Brot gib uns heute und vergib uns unsere Schuld, wie auch wir vergeben unseren Schuldigern. Und führe uns nicht in Versuchung, sondern erlöse uns von dem Bösen. Amen.
0: Gegrüßet seist du, Maria, voll der Gnade, der Herr ist mit dir. Du bist gebenedeit unter den Frauen und gebenedeit ist die Frucht deines Leibes, Jesus, der in uns den Glauben vermehre.
1: Heilige Maria, Mutter Gottes, bitte für uns Sünder, jetzt und in der Stunde unseres Todes. Amen.
0: Gegrüßet seist du, Maria, voll der Gnade, der Herr ist mit dir. Du bist gebenedeit unter den Frauen, und gebenedeit ist die Frucht deines Leibes, Jesus, der in uns die Hoffnung stärke.
1: Heilige Maria, Mutter Gottes, bitte für uns Sünder, jetzt und in der Stunde unseres Todes. Amen.
0: Gegrüßet seist du, Maria, voll der Gnade. Der Herr ist mit dir. Du bist gebenedeit unter den Frauen. Und gebenedeit ist die Frucht deines Leibes, Jesus, der in uns die Liebe entzünde.
1: Heilige Maria, Mutter Gottes, bitte für uns Sünder, jetzt und in der Stunde unseres Todes. Amen.
0: Ehre sei dem Vater und dem Sohn und dem Heiligen Geist.
1: Wie im Anfang, so auch jetzt und alle Zeit und in Ewigkeit. Amen. O mein Jesus, verzeih uns unsere Sünden, bewahre uns vor dem Feuer der Hölle, führe alle Seelen in den Himmel, besonders jene, die deine Barmherzigkeit am meisten bedürfen. Amen.

0: erstes Geheimnis. Jesus, der für uns Blut geschwitzt hat. Vater unser im Himmel, geheiligt werde dein Name, dein Reich komme, dein Wille geschehe, wie im Himmel, so auf Erden.
1: Unser tägliches Brot gib uns heute und vergib uns unsere Schuld, wie auch wir vergeben unseren Schuldigern. Und führe uns nicht in Versuchung, sondern erlöse uns von dem Bösen. Amen.
0: Gegrüßet seist du, Maria, voll der Gnade, der Herr ist mit dir. Du bist gebenedeit unter den Frauen, und gebenedeit ist die Frucht deines Leibes, Jesus, der für uns Blut geschwitzt hat.
1: Heilige Maria, Mutter Gottes, bitte für uns Sünder, jetzt und in der Stunde unseres Todes. Amen.
0: Gegrüßet seist du, Maria, voll der Gnade, der Herr ist mit dir. Du bist gebenedeit unter den Frauen, und gebenedeit ist die Frucht deines Leibes, Jesus, der für uns Blut geschwitzt hat.
1: Heilige Maria, Mutter Gottes, bitte für uns Sünder, jetzt und in der Stunde unseres Todes. Amen.
0: Gegrüßet seist du, Maria, voll der Gnade, der Herr ist mit dir. Du bist gebenedeit unter den Frauen, und gebenedeit ist die Frucht deines Leibes, Jesus, der für uns Blut geschwitzt hat.
1: Heilige Maria, Mutter Gottes, bitte für uns Sünder, jetzt und in der Stunde unseres Todes. Amen.
0: Gegrüßet seist du, Maria, voll der Gnade, der Herr ist mit dir. Du bist gebenedeit unter den Frauen, und gebenedeit ist die Frucht deines Leibes, Jesus, der für uns Blut geschwitzt hat.
1: Heilige Maria, Mutter Gottes, bitte für uns Sünder, jetzt und in der Stunde unseres Todes. Amen.
0: Gegrüßet seist du, Maria, voll der Gnade, der Herr ist mit dir. Du bist gebenedeit unter den Frauen, und gebenedeit ist die Frucht deines Leibes, Jesus, der für uns Blut geschwitzt hat.
1: Heilige Maria, Mutter Gottes, bitte für uns Sünder, jetzt und in der Stunde unseres Todes. Amen.
0: Gegrüßet seist du, Maria, voll der Gnade, der Herr ist mit dir. Du bist gebenedeit unter den Frauen, und gebenedeit ist die Frucht deines Leibes, Jesus, der für uns Blut geschwitzt hat.
1: Heilige Maria, Mutter Gottes, bitte für uns Sünder, jetzt und in der Stunde unseres Todes. Amen.
0: Gegrüßet seist du, Maria, voll der Gnade, der Herr ist mit dir. Du bist gebenedeit unter den Frauen, und gebenedeit ist die Frucht deines Leibes, Jesus, der für uns Blut geschwitzt hat.
1: Heilige Maria, Mutter Gottes, bitte für uns Sünder, jetzt und in der Stunde unseres Todes. Amen.
0: Gegrüßet seist du, Maria, voll der Gnade, der Herr ist mit dir. Du bist gebenedeit unter den Frauen, und gebenedeit ist die Frucht deines Leibes, Jesus, der für uns Blut geschwitzt hat.
1: Heilige Maria, Mutter Gottes, bitte für uns Sünder, jetzt und in der Stunde unseres Todes. Amen.
0: Gegrüßet seist du, Maria, voll der Gnade, der Herr ist mit dir. Du bist gebenedeit unter den Frauen, und gebenedeit ist die Frucht deines Leibes, Jesus, der für uns Blut geschwitzt hat.
1: Heilige Maria, Mutter Gottes, bitte für uns Sünder, jetzt und in der Stunde unseres Todes. Amen.
0: Gegrüßet seist du, Maria, voll der Gnade, der Herr ist mit dir. Du bist gebenedeit unter den Frauen, und gebenedeit ist die Frucht deines Leibes, Jesus, der für uns Blut geschwitzt hat.
1: Heilige Maria, Mutter Gottes, bitte für uns Sünder, jetzt und in der Stunde unseres Todes. Amen.
0: Ehre sei dem Vater und dem Sohn und dem Heiligen Geist.
1: Wie im Anfang, so auch jetzt und alle Zeit und in Ewigkeit. Amen. O mein Jesus, verzeih uns unsere Sünden, bewahre uns vor dem Feuer der Hölle, führe alle Seelen in den Himmel, besonders jene, die am meisten deiner Barmherzigkeit bedürfen.

0: zweites Geheimnis, Jesus, der für uns gegeißelt worden ist.
1: Vater unser im Himmel, geheiligt werde dein Name, dein Reich komme, dein Wille geschehe, wie im Himmel so auch auf Erden.
0: Unser tägliches Brot gib uns heute und vergib uns unsere Schuld, wie auch wir vergeben unseren Schuldigern. Und führe uns nicht in Versuchung, sondern erlöse uns von den Bösen. Amen.
1: Gegrüßt seist du, Maria, voll Gnade, der Herr ist mit dir. Du bist gebenedeit unter den Frauen, und gebenedeit ist die Frucht deines Leibes, Jesus, der für uns gegeißelt worden ist.
0: Heilige Maria, Mutter Gottes, bitte für uns Sünder, jetzt und in der Stunde unseres Todes. Amen.
1: Gegrüßt seist du, Maria, voll Gnade, der Herr ist mit dir. Du bist gebenedeit unter den Frauen, und gebenedeit ist die Frucht deines Leibes, Jesus, der für uns gegeißelt worden ist.
0: Heilige Maria, Mutter Gottes, bitte für uns Sünder, jetzt und in der Stunde unseres Todes. Amen.
1: Gegrüßet seist du, Maria, voll Gnade, der Herr ist mit dir. Du bist gebenedeit unter den Frauen, und gebenedeit ist die Frucht deines Leibes, Jesus, der für uns gegeißelt worden ist.
0: Heilige Maria, Mutter Gottes, bitte für uns Sünder, jetzt und in der Stunde unseres Todes. Amen.
1: Gegrüßt seist du, Maria, voll Gnade, der Herr ist mit dir. Du bist gebenedeit unter den Frauen, und gebenedeit ist die Frucht deines Leibes, Jesus, der für uns gegeißelt worden ist.
0: Heilige Maria, Mutter Gottes, bitte für uns Sünder, jetzt und in der Stunde unseres Todes. Amen.
1: Gegrüßt seist du, Maria, voll Gnade, der Herr ist mit dir. Du bist gebenedeit unter den Frauen, und gebenedeit ist die Frucht deines Leibes, Jesus, der für uns gegeißelt worden ist.
0: Heilige Maria, Mutter Gottes, bitte für uns Sünder, jetzt und in der Stunde unseres Todes. Amen.
1: Gegrüßt seist du, Maria, voll Gnade, der Herr ist mit dir. Du bist gebenedeit unter den Frauen, und gebenedeit ist die Frucht deines Leibes, Jesus, der für uns gegeißelt worden ist.
0: Heilige Maria, Mutter Gottes, bitte für uns Sünder, jetzt und in der Stunde unseres Todes. Amen.
1: Gegrüßt seist du, Maria, voll Gnade, der Herr ist mit dir. Du bist gebenedeit unter den Frauen, und gebenedeit ist die Frucht deines Leibes, Jesus, der für uns gegeißelt worden ist.
0: Heilige Maria, Mutter Gottes, bitte für uns Sünder, jetzt und in der Stunde unseres Todes. Amen.
1: Gegrüßet seist du, Maria, voll Gnade, der Herr ist mit dir. Du bist gebenedeit unter den Frauen, und gebenedeit ist die Frucht deines Leibes, Jesus, der für uns gegeißelt worden ist.
0: Heilige Maria, Mutter Gottes, bitte für uns Sünder, jetzt und in der Stunde unseres Todes. Amen.
1: Gegrüßt seist du, Maria, voll Gnade, der Herr ist mit dir. Du bist gebenedeit unter den Frauen, und gebenedeit ist die Frucht deines Leibes, Jesus, der für uns gegeißelt worden ist.
0: Heilige Maria, Mutter Gottes, bitte für uns Sünder, jetzt und in der Stunde unseres Todes. Amen.
1: Gegrüßt seist du, Maria, voll Gnade, der Herr ist mit dir. Du bist gebenedeit unter den Frauen, und gebenedeit ist die Frucht deines Leibes, Jesus, der für uns gegeißelt worden ist.
0: Heilige Maria, Mutter Gottes, bitte für uns Sünder, jetzt und in der Stunde unseres Todes. Amen.
1: Ehre sei dem Vater, dem Sohn und dem Heiligen Geist.
0: Wie im Anfang, so auch jetzt und alle Zeit und in Ewigkeit. Amen.
1: O mein Jesus, verzeih uns unsere Sünden, bewahre uns vor dem Feuer der Hölle, führe alle Seelen in den Himmel, besonders jene, die deine Barmherzigkeit am meisten bedürfen. Amen.

0: Drittes Geheimnis, Jesus, der für uns mit Dornen gekrönt worden ist. Vater unser im Himmel, geheiligt werde dein Name, dein Reich komme, dein Wille geschehe, wie im Himmel, so auf Erden.
1: Unser tägliches Brot gib uns heute und vergib uns unsere Schuld, wie auch wir vergeben unseren Schuldigern. Und führe uns nicht in Versuchung, sondern erlöse uns von dem Bösen. Amen.
0: Gegrüßet seist du, Maria, voll der Gnade, der Herr ist mit dir. Du bist gebenedeit unter den Frauen, und gebenedeit ist die Frucht deines Leibes, Jesus, der für uns mit Dornen gekrönt worden ist.
1: Heilige Maria, Mutter Gottes, bitte für uns Sünder, jetzt und in der Stunde unseres Todes. Amen.
0: Gegrüßet seist du, Maria, voll der Gnade, der Herr ist mit dir. Du bist gebenedeit unter den Frauen, und gebenedeit ist die Frucht deines Leibes, Jesus, der für uns mit Dornen gekrönt worden ist.
1: Heilige Maria, Mutter Gottes, bitte für uns Sünder, jetzt und in der Stunde unseres Todes. Amen.
0: Gegrüßet seist du, Maria, voll der Gnade, der Herr ist mit dir. Du bist gebenedeit unter den Frauen, und gebenedeit ist die Frucht deines Leibes, Jesus, der für uns mit Dornen gekrönt worden ist.
1: Heilige Maria, Mutter Gottes, bitte für uns Sünder, jetzt und in der Stunde unseres Todes. Amen.
0: Gegrüßet seist du, Maria, voll der Gnade, der Herr ist mit dir. Du bist gebenedeit unter den Frauen, und gebenedeit ist die Frucht deines Leibes, Jesus, der für uns mit Dornen gekrönt worden ist.
1: Heilige Maria, Mutter Gottes, bitte für uns Sünder, jetzt und in der Stunde unseres Todes. Amen.
0: Gegrüßet seist du, Maria, voll der Gnade, der Herr ist mit dir. Du bist gebenedeit unter den Frauen, und gebenedeit ist die Frucht deines Leibes, Jesus, der für uns mit Dornen gekrönt worden ist.
1: Heilige Maria, Mutter Gottes, bitte für uns Sünder, jetzt und in der Stunde unseres Todes. Amen.
0: Gegrüßet seist du, Maria, voll der Gnade, der Herr ist mit dir. Du bist gebenedeit unter den Frauen, und gebenedeit ist die Frucht deines Leibes, Jesus, der für uns mit Dornen gekrönt worden ist.
1: Heilige Maria, Mutter Gottes, bitte für uns Sünder, jetzt und in der Stunde unseres Todes. Amen.
0: Gegrüßet seist du, Maria, voll der Gnade, der Herr ist mit dir. Du bist gebenedeit unter den Frauen, und gebenedeit ist die Frucht deines Leibes, Jesus, der für uns mit Dornen gekrönt worden ist.
1: Heilige Maria, Mutter Gottes, bitte für uns Sünder, jetzt und in der Stunde unseres Todes. Amen.
0: Gegrüßet seist du, Maria, voll der Gnade, der Herr ist mit dir. Du bist gebenedeit unter den Frauen, und gebenedeit ist die Frucht deines Leibes, Jesus, der für uns mit Dornen gekrönt worden ist.
1: Heilige Maria, Mutter Gottes, bitte für uns Sünder, jetzt und in der Stunde unseres Todes. Amen.
0: Gegrüßet seist du, Maria, voll der Gnade, der Herr ist mit dir. Du bist gebenedeit unter den Frauen, und gebenedeit ist die Frucht deines Leibes, Jesus, der für uns mit Dornen gekrönt worden ist.
1: Heilige Maria, Mutter Gottes, bitte für uns Sünder, jetzt und in der Stunde unseres Todes. Amen.
0: Gegrüßet seist du, Maria, voll der Gnade. Der Herr ist mit dir. Du bist gebenedeit unter den Frauen, und gebenedeit ist die Frucht deines Leibes, Jesus, der für uns mit Dornen gekrönt worden ist.
1: Heilige Maria, Mutter Gottes, bitte für uns Sünder, jetzt und in der Stunde unseres Todes. Amen.
0: Ehre sei dem Vater und dem Sohn und dem Heiligen Geist.
1: Wie im Anfang, so auch jetzt und alle Zeit und in Ewigkeit. Amen. O mein Jesus, verzeih uns unsere Sünden. Bewahre uns vor dem Feuer der Hölle. Führe alle Seelen in den Himmel, besonders jene, die deiner Barmherzigkeit am meisten bedürfen. Amen.

0: Viertes Geheimnis, Jesus, der für uns das schwere Kreuz getragen hat.
1: Vater unser im Himmel, geheiligt werde dein Name. Dein Reich komme, dein Wille geschehe, wie im Himmel so auf Erden.
0: Unser tägliches Brot gib uns heute und vergib uns unsere Schuld, wie auch wir vergeben unseren Schuldigern. Und führe uns nicht in Versuchung, sondern erlöse uns von dem Bösen. Amen.
1: Gegrüßet seist du, Maria, voll der Gnade, der Herr ist mit dir. Du bist gebenedeit unter den Frauen. Gebenedeit ist die Frucht deines Leibes, Jesus, der für uns das schwere Kreuz getragen hat.
0: Heilige Maria, Mutter Gottes, bitte für uns Sünder, jetzt und in der Stunde unseres Todes. Amen.
1: Gegrüßet seist du, Maria, voll der Gnade, der Herr ist mit dir. Bist gebenedeit unter den Frauen. Gebenedeit ist die Frucht deines Leibes, Jesus, der für uns das schwere Kreuz getragen hat.
0: Heilige Maria, Mutter Gottes, bitte für uns Sünder, jetzt und in der Stunde unseres Todes. Amen.
1: Gegrüßet seist du, Maria, voll der Gnade, der Herr ist mit dir, du bist gebenedeit unter den Frauen. Gebenedeit ist die Frucht deines Leibes, Jesus, der für uns das schwere Kreuz getragen hat.
0: Heilige Maria, Mutter Gottes, bitte für uns Sünder, jetzt und in der Stunde unseres Todes. Amen.
1: Gegrüßet seist du, Maria, voll der Gnade, der Herr ist mit dir, du bist gebenedeit unter den Frauen. Gebenedeit ist die Frucht deines Leibes, Jesus, der für uns das schwere Kreuz getragen hat.
0: Heilige Maria, Mutter Gottes, bitte für uns Sünder, jetzt und in der Stunde für uns Sünder, jetzt und in der Stunde unseres Todes. Amen.
1: Gegrüßet seist du, Maria, voll der Gnade, der Herr ist mit dir. Du bist gebenedeit unter den Frauen und gebenedeit ist die Frucht des Leibes Jesus, der für uns das schwere Kreuz getragen hat.
0: Heilige Maria, Mutter Gottes, bitte für uns Sünder, jetzt und in der Stunde unseres Todes. Amen.
1: Gegrüßet seist du, Maria, voll der Gnade, der Herr ist mit dir. Bist gebenedeit unter den Frauen. Gebenedeit ist die Frucht deines Leibes, Jesus, der für uns das schwere Kreuz getragen hat.
0: Heilige Maria, Mutter Gottes, bitte für uns Sünder, jetzt und in der Stunde unseres Todes. Amen.
1: Gegrüßet seist du, Maria, voll der Gnade, der Herr ist mit dir. Bist gebenedeit unter den Frauen. Gebenedeit ist die Frucht deines Leibes, Jesus, der für uns das schwere Kreuz getragen hat.
0: Heilige Maria, Mutter Gottes, bitte für uns Sünder, jetzt und in der Stunde unseres Todes. Amen.
1: Gegrüßet seist du, Maria, voll der Gnade, der Herr ist mit dir. Du bist gebenedeit unter den Frauen. Gebenedeit ist die Frucht deines Leibes, Jesus, der für uns das schwere Kreuz getragen hat.
0: Heilige Maria, Mutter Gottes, bitte für uns Sünder, jetzt und in der Stunde unseres Todes. Amen.
1: Gegrüßet seist du, Maria, voll der Gnade, der Herr ist mit dir. Bist gebenedeit unter den Frauen. Gebenedeit ist die Frucht deines Leibes, Jesus, der für uns das schwere Kreuz getragen hat.
0: Heilige Maria, Mutter Gottes, bitte für uns Sünder, jetzt und in der Stunde unseres Todes. Amen.
1: Gegrüßet seist du, Maria, voll der Gnade, der Herr ist mit dir. Du bist gebenedeit unter den Frauen und gebenedeit ist die Frucht deines Leibes, Jesus, der für uns das schwere Kreuz getragen hat.
0: Heilige Maria, Mutter Gottes, bitte für uns Sünder, jetzt und in der Stunde unseres Todes. Amen.

0: Ehre sei dem Vater, dem Sohn und dem Heiligen Geist.
1: Wie im Anfang, so auch jetzt und alle Zeit und in Ewigkeit. Amen.
0: O mein Jesus, verzeih uns unsere Sünden, bewahre uns vor dem Feuer der Hölle, führe alle Seelen in den Himmel, besonders jene, die deiner Barmherzigkeit am meisten bedürfen.

0: Fünftes Geheimnis: Jesus, der für uns gekreuzigt worden ist. Vater unser im Himmel, geheiligt werde dein Name, dein Reich komme, dein Wille geschehe, wie im Himmel, so auf Erden.
1: Unser tägliches Brot gib uns heute und vergib uns unsere Schuld, wie auch wir vergeben unseren Schuldigern. Und führe uns nicht in Versuchung, sondern erlöse uns von dem Bösen. Amen.
0: Gegrüßet seist du, Maria, voll der Gnade, der Herr ist mit dir. Du bist gebenedeit unter den Frauen und gebenedeit ist die Frucht deines Leibes, Jesus, der für uns gekreuzigt worden ist.
1: Heilige Maria, Mutter Gottes, bitte für uns Sünder, jetzt und in der Stunde unseres Todes. Amen.
0: Gegrüßet seist du, Maria, voll der Gnade, der Herr ist mit dir. Du bist gebenedeit unter den Frauen, und gebenedeit ist die Frucht deines Leibes, Jesus, der für uns gekreuzigt worden ist.
1: Heilige Maria, Mutter Gottes, bitte für uns Sünder, jetzt und in der Stunde unseres Todes. Amen.
0: Gegrüßet seist du, Maria, voll der Gnade, der Herr ist mit dir. Du bist gebenedeit unter den Frauen, und gebenedeit ist die Frucht deines Leibes, Jesus, der für uns gekreuzigt worden ist.
1: Heilige Maria, Mutter Gottes, bitte für uns Sünder, jetzt und in der Stunde unseres Todes. Amen.
0: Gegrüßet seist du, Maria, voll der Gnade, der Herr ist mit dir. Du bist gebenedeit unter den Frauen, und gebenedeit ist die Frucht deines Leibes, Jesus, der für uns gekreuzigt worden ist.
1: Heilige Maria, Mutter Gottes, bitte für uns Sünder, jetzt und in der Stunde unseres Todes. Amen.
0: Gegrüßet seist du, Maria, voll der Gnade, der Herr ist mit dir. Du bist gebenedeit unter den Frauen, und gebenedeit ist die Frucht deines Leibes, Jesus, der für uns gekreuzigt worden ist.
1: Heilige Maria, Mutter Gottes, bitte für uns Sünder, jetzt und in der Stunde unseres Todes. Amen.
0: Gegrüßet seist du, Maria, voll der Gnade, der Herr ist mit dir. Du bist gebenedeit unter den Frauen, und gebenedeit ist die Frucht deines Leibes, Jesus, der für uns gekreuzigt worden ist.
1: Heilige Maria, Mutter Gottes, bitte für uns Sünder, jetzt und in der Stunde unseres Todes. Amen.
0: Gegrüßet seist du, Maria, voll der Gnade, der Herr ist mit dir. Du bist gebenedeit unter den Frauen, und gebenedeit ist die Frucht deines Leibes, Jesus, der für uns gekreuzigt worden ist.
1: Heilige Maria, Mutter Gottes, bitte für uns Sünder, jetzt und in der Stunde unseres Todes. Amen.
0: Gegrüßet seist du, Maria, voll der Gnade, der Herr ist mit dir. Du bist gebenedeit unter den Frauen, und gebenedeit ist die Frucht deines Leibes, Jesus, der für uns gekreuzigt worden ist.
1: Heilige Maria, Mutter Gottes, bitte für uns Sünder, jetzt und in der Stunde unseres Todes. Amen.
0: Gegrüßet seist du, Maria, voll der Gnade, der Herr ist mit dir. Du bist gebenedeit unter den Frauen, und gebenedeit ist die Frucht deines Leibes, Jesus, der für uns gekreuzigt worden ist.
1: Heilige Maria, Mutter Gottes, bitte für uns Sünder, jetzt und in der Stunde unseres Todes. Amen.
0: Gegrüßet seist du, Maria, voll der Gnade, der Herr ist mit dir. Du bist gebenedeit unter den Frauen, und gebenedeit ist die Frucht deines Leibes, Jesus, der für uns gekreuzigt worden ist.
1: Heilige Maria, Mutter Gottes, bitte für uns Sünder, jetzt und in der Stunde unseres Todes. Amen.
0: Ehre sei dem Vater und dem Sohn und dem Heiligen Geist.
1: Wie im Anfang, so auch jetzt und alle Zeit und in Ewigkeit. Amen. O mein Jesus, verzeih uns unsere Sünden, bewahre uns vor dem Feuer der Hölle, führe alle Seelen in den Himmel, besonders jene, die deiner Barmherzigkeit am meisten bedürfen. Amen.
2: Amen.
0: Wir beten in den Anliegen des Heiligen Vaters und für alle Verstorbenen. Vater unser im Himmel, geheiligt werde dein Name, dein Reich komme, dein Wille geschehe, wie im Himmel, so auf Erden.
2: Unser tägliches Brot gib uns heute und vergib uns unsere Schuld, wie auch wir vergeben unseren Schuldigern. Führe uns nicht in Versuchung, sondern erlöse uns von dem Bösen. Amen.
0: Gegrüßet seist du, Maria, voll der Gnade, der Herr ist mit dir. Du bist gebenedeit unter den Frauen, und gebenedeit ist die Frucht deines Leibes, Jesus.
2: Heilige Maria, Mutter Gottes, bitte für uns Sünder, jetzt und in der Stunde unseres Todes. Amen.
0: Ehre sei dem Vater und dem Sohn und dem Heiligen Geist.
2: Wie im Anfang, so auch jetzt und alle Zeit und in Ewigkeit. Amen.
0: Mit den Worten vom heiligen Papst Johannes Paul II. Vertrauen wir Maria, unser Radio, und den heutigen Tag an. Maria, lenke die Entscheidungen unseres Lebens, stärke uns in den Stunden der Prüfung, damit wir in Treue zu Gott und zu den Menschen vertrauensvoll und mutig die geheimnisvollen Wege des Himmels beschreiten. So können wir dem Verstand und dem Herzen jedes Menschen die frohe Botschaft von Christus, dem Erlöser der Welt, bringen. Maria, Stern der Evangelisation, sei mit uns, leite Radio Maria und sei sein Schutz. Im Namen des Vaters und des Sohnes und des Heiligen Geistes. Amen. Vielen herzlichen Dank unseren Mitbetern aus Wien, Niederösterreich, Oberösterreich, Tirol, Steiermark, Südtirol, bunt durch Österreich.

Vater im Himmel, Lob und Dank sei dir für die Ruhe der Nacht. Lob und Dank sei dir für den neuen Tag. Lob und Dank sei dir für all deine Liebe und Güte und Treue in meinem Leben. Du hast mir viel Gutes erwiesen, lass mich auch das Schwere aus deiner Hand annehmen. Du wirst mir aber nicht mehr auferlegen, als ich tragen kann. Du lässt deinen Kindern alle Dinge zum Besten dienen.

Höchster, glorreicher Gott, erleuchte die Finsternis meines Herzens und schenke mir rechten Glauben, gefestigte Hoffnung und vollendete Liebe. Gib mir, Herr, Empfinden und Erkennen, damit ich deinen heiligen und wahrhaftigen Auftrag erfülle. Amen.

Atme in mir, du Heiliger Geist, dass ich Heiliges denke. Treibe mich, du Heiliger Geist, dass ich Heiliges tue. Locke mich, du Heiliger Geist, dass ich Heiliges liebe. Stärke mich, du Heiliger Geist, dass ich Heiliges hüte. Hüte mich, du Heiliger Geist, dass ich das Heilige nimmer verliere. Amen.

meine Gebieterin, o meine Mutter, dir bringe ich mich ganz dar. Und um dir meine Hingabe zu bezeigen, weihe ich dir heute meine Augen, meine Ohren, meinen Mund, mein Herz, mich selber ganz und gar. Weil ich also dir gehöre, o gute Mutter, bewahre mich, beschütze mich als dein Gut und Eigentum.

Engel Gottes, mein Beschützer, des höchsten Vatergüte hat mich dir anvertraut. Erleuchte, beschütze, regiere und leite mich. Amen. Heiliger Josef, Nährvater Jesu Christi und wahrer Bräutigam der seligsten Jungfrau Maria, bitte für uns und für die Sterbenden dieses Tages. Heiliger Josef, du Hoffnung der Kranken und Patron unseres Radios, bitte für uns. Heiliger Charles de Foucault, unser Jahresheiliger, bitte für uns. Im Namen des Vaters und des Sohnes und des Heiligen Geistes.

Die Lesung heute ist aus dem 1. Korintherbrief 15, die Verse 12 bis 20. Psalm 17 und das Evangelium ist aus Lukas 8, 1 bis 3. Ist Christus nicht auferweckt worden, dann ist unser Glaube leer. Lesung aus dem ersten Brief des Apostels Paulus an die Gemeinde in Korinth. Schwestern und Brüder, wenn aber verkündet wird, dass Christus von den Toten auferweckt worden ist, wie können dann einige von euch sagen, eine Auferstehung der Toten gibt es nicht? Wenn es keine Auferstehung der Toten gibt, ist auch Christus nicht auferweckt worden. Ist aber Christus nicht auferweckt worden, dann ist unsere Verkündigung leer. Leer auch euer Glaube. Wir werden dann auch als falsche Zeugen Gottes entlarvt, weil wir im Widerspruch zu Gott das Zeugnis abgelegt haben. Er hat Christus auferweckt. Er hat ihn eben nicht auferweckt, wenn Tote nicht auferweckt werden. Denn wenn Tote nicht auferweckt werden, ist auch Christus nicht auferweckt worden. Wenn aber Christus nicht auferweckt worden ist, dann ist euer Glaube nutzlos und ihr seid immer noch in euren Sünden. Und auch die in Christus Entschlafenen sind dann verloren. Wenn wir allein für dieses Leben unsere Hoffnung auf Christus gesetzt haben, sind wir erbärmlicher dran als alle anderen Menschen. Nun aber ist Christus von den Toten auferweckt worden, als der Erste der Entschlafenen. Psalm: Dein Angesicht werde ich schauen. Höre, Herr, die gerechte Sache, achte auf mein Flehen, vernimm mein Bittgebet von Lippen ohne Falsch. Von deinem Angesicht ergehe mein Urteil, deine Augen schauen, was recht ist. Ich habe zu dir gerufen, denn du, Gott, gibst mir Antwort. Wende dein Ohr mir zu, vernimm meine Rede, wunderbar erweise deine Huld. Du rettest, die sich an deiner Rechten vor Empören bergen. Behüte mich wie den Augapfel

Einige Frauen begleiteten Jesus und die Zwölf und unterstützten sie mit ihrem Vermögen. Aus dem Heiligen Evangelium nach Lukas. In jener Zeit wanderte Jesus von Stadt zu Stadt und von Dorf zu Dorf und verkündete das Evangelium vom Reich Gottes. Die Zwölf begleiteten ihn und auch einige Frauen, die von bösen Geistern und von Krankheiten geheilt worden waren. Maria, genannt Magdalena, aus der sieben Dämonen ausgefahren waren. Johanna, die Frau des Kuzas, eines Beamten des Herodes, Susanna und viele andere. Sie unterstützten Jesus und die Jünger mit ihrem Vermögen.

Guten Morgen, liebe Hörerfamilie von Radio Maria. Mein Name ist Pater Philemon. Ich gehöre zur Ordensgemeinschaft der Zisterzienser in Heiligen Kreuz und bin in der Pfarre St. Valentin Landschach zwischen Neunkirchen und Glocknitz als Pfarrer im Einsatz. Heute und morgen werden in den Lesungen der Heiligen Messe Passagen aus dem ersten Korintherbrief vorgetragen. Paulus schreibt an die Gemeinde in Korinth und reagiert damit auf Fragen und Konflikte innerhalb der Gemeinde. In unserem Fall ist das zentrale Thema die Auferstehung. Wenn aber verkündet wird, dass Christus von den Toten auferweckt worden ist, wie können dann einige von euch sagen, eine Auferstehung der Toten gibt es nicht? Fragt Paulus. Das war die Situation in der damaligen Gemeinde, und ich glaube, dass sich daran bis heute nicht viel verändert hat. Es ist eine bleibende Herausforderung, an die Auferstehung zu glauben. Warum ist das so? Unser Glaube spricht von der Auferstehung Jesu am dritten Tag nach seiner Kreuzigung. Er ist von den Toten auferstanden, sein Grab war leer, und er ist seinen Jüngern als der Lebendige erschienen. Es geht um Leib und Seele. Der Mensch ist nicht nur Seele, die nach dem Tod weiter existiert. Am Ende der Zeit wird der ganze Mensch auferstehen, sagt unser christlicher Glaube, also auch der Leib. Jetzt wissen wir aber, dass unser Leib schon kurz nach dem Tod einem Verwesungsprozess ausgesetzt ist. Nach einigen Jahren bleiben nur mehr Knochen übrig. Wie können wir uns dann aber die Auferstehung des Leibes vorstellen? Der Auferstehungsleib ist verwandelt. Der auferstandene Leib ist nicht einfach eine Rückkehr zum früheren körperlichen Zustand. Er ist verwandelt, unvergänglich und nicht mehr dem Tod unterworfen. Die Auferstehung bedeutet Gemeinschaft mit Gott. Das eigentliche Ziel ist das ewige Leben bei ihm. Der Tod hat nicht das letzte Wort. Und Jesus ist die Grundlage dieser Hoffnung. Weil Christus auferstanden ist, dürfen auch wir darauf hoffen, dass wir auferstehen werden. Genau diesen Zusammenhang betont Paulus besonders im 15. Kapitel des Korintherbriefes, das wir heute und morgen hören. Es segne Sie und Ihre Lieben an diesem Tag der dreieinige Gott, der Vater, der Sohn und der Heilige Geist. Amen.

0: Einen gesegneten guten Morgen, liebe Hörer von Radio Maria Österreich und Radio Maria Südtirol. Wir beten die Laudes, das Morgenlob der Kirche vom Freitag der vierten Woche. Sie finden die Texte im großen grünen Stundenbuch ab Seite 665. 665. Für alle, die aus der Bibel mitbeten, ist das der Psalm 51, das Kantikum aus Tobit 13 ab Vers 10 und der Psalm 147 ab Vers 12. Die Lesung ist aus Galater 2 ab Vers 19b. Gerne können Sie auch mit der Stundenbuch-App mitbeten. Und einige Texte sind auch im blauen Gebetsbüchlein Der Himmel in dir ab Seite 73 zu finden. Mit uns betet heute Michaela Lindner aus Breitenfurt.
1: Guten Morgen.
0: Oh Gott, komm mir zu Hilfe.
1: Ja, eile mir zu helfen.
0: Ehre sei dem Vater und dem Sohn und dem Heiligen Geist.
1: Wie im Anfang, so auch jetzt und alle Zeit und in Ewigkeit. Amen. Halleluja.
0: Du Licht des Himmels, großer Gott, der ausgespannt das Sternenzelt und der es hält mit starker Hand, du sendest Licht in unsere Welt.
1: Die Morgenröte zieht herauf und überstrahlt das Sternenheer. Der graue Nebel löst sich auf, Tau netzt die Erde segensschwer.
0: Das Reich der Schatten weicht zurück, das Tageslicht nimmt seinen Lauf. Und strahlend, gleich dem Morgenstern, weckt Christus uns vom Schlafe auf.
1: Du, Christus, bist der helle Tag, das Licht, dem unser Licht entspringt. Gott, der mit seiner Allmachtkraft die tote Welt zum Leben bringt.
0: Erlöser, der ins Licht uns führt und aller Finsternis entreißt, dich preisen wir im Morgenlied mit Gott, dem Vater und dem Geist. Amen. Ein reines Herz erschaffe mir, o Gott, und gib mir einen neuen, beständigen Geist.
1: Ein reines Herz erschaffe mir, o Gott, und gib mir einen neuen, beständigen Geist.
0: Gott, sei mir gnädig nach deiner Huld. Tilge meine Frevel nach deinem reichen Erbarmen.
1: Wasch meine Schuld von mir ab und mach mich rein von meiner Sünde.
0: Denn ich erkenne meine bösen Taten. Meine Sünde steht mir immer vor Augen.
1: Gegen dich allein habe ich gesündigt. Ich habe getan, was dir missfällt.
0: So behältst du Recht mit deinem Urteil. Rein stehst du da als Richter.
1: Denn ich bin in Schuld geboren. In Sünde hat mich meine Mutter empfangen.
0: Lauterer Sinn im Verborgenen gefällt dir. Im Geheimen lehrst du mich Weisheit.
1: Entsündige mich mit Isop, dann werde ich rein. Wasche mich, dann werde ich weißer als Schnee.
0: Sättige mich mit Entzücken und Freude. Jubeln sollen die Glieder, die du zerschlagen hast.
1: Verbirg dein Gesicht vor meinen Sünden und tilge all meine Frevel.
0: Erschaffe mir, Gott, ein reines Herz und gib mir einen neuen, beständigen Geist.
1: Verwirf mich nicht von deinem Angesicht und nimm deinen Heiligen Geist nicht von mir.
0: Mach mich wieder froh mit deinem Heil. Mit einem willigen Geist rüste mich aus.
1: Dann lehre ich Abtrünnige deine Wege. Und die Sünder kehren um zu dir.
0: Befrei mich von Blutschuld, Herr, du Gott meines Heiles. Dann wird meine Zunge jubeln über deine Gerechtigkeit.
1: Herr, öffne mir die Lippen, und mein Mund wird deinen Ruhm verkünden.
0: Schlachtopfer willst du nicht, ich würde sie dir geben. An Brandopfern hast du kein Gefallen.
1: Das Opfer, das Gott gefällt, ist ein zerknirschter Geist. Ein zerbrochenes und zerschlagenes Herz wirst du, Gott, nicht verschmähen.
0: In deiner Huld tu Gutes an Zion. Bau die Mauern Jerusalems wieder auf.
1: Dann hast du Freude an rechten Opfern, an Brandopfern und Ganzopfern. Dann opfert man Stiere auf deinem Altar.
0: Ehre sei dem Vater und dem Sohn und dem Heiligen Geist.
1: Wie im Anfang, so auch jetzt und alle Zeit. Und in Ewigkeit, Amen. Ein reines Herz erschaffe mir, o Gott, und gib mir einen neuen, beständigen Geist.
0: Freue dich, Jerusalem, die Völker werden sich in dir versammeln und den Herrn lobpreisen.
1: Freue dich, Jerusalem, die Völker werden sich in dir versammeln und den Herrn lobpreisen.
0: Jerusalem, du heilige Stadt, der Herr bestraft die Taten deiner Kinder. Doch er hat wieder Erbarmen mit den Gerechten.
1: Bekenne dich zum Herrn in rechter Weise. Preise den ewigen König.
0: Damit sein Zelt von Neuem errichtet wird. Dir zur großen Freude.
1: Er mache in dir die Gefangenen wieder froh und schenke denen, die im Elend leben, seine Liebe. Für alle Zeiten bis in Ewigkeit.
0: Von weit her werden die Völker kommen, um den Namen des Herrn unseres Gottes zu preisen.
1: Sie tragen Geschenke herbei, Geschenke für den himmlischen König. Alle Menschen jubeln dir zu.
0: Wohl denen, die dich lieben. Sie werden sich freuen über den Frieden, den du schenkst.
1: Meine Seele preise Gott, den großen König. Denn Jerusalem wird wieder aufgebaut.
0: Ehre sei dem Vater und dem Sohn und dem Heiligen Geist.
1: Wie im Anfang, so auch jetzt und alle Zeit. Und in Ewigkeit, Amen. Freue dich, Jerusalem. Die Völker werden sich in dir versammeln und den Herrn lobpreisen.
0: Zion, Lob singe deinem Gott. Er sendet sein Wort zur Erde.
1: Zion, Lob singe deinem Gott. Er sendet sein Wort zur Erde.
0: Jerusalem, preise den Herrn. Lob singe Zion, deinem Gott.
1: Denn er hat die Riegel deiner Tore festgemacht, die Kinder in deiner Mitte gesegnet.
0: Er verschafft deinen Grenzen Frieden und sättigt dich mit bestem Weizen.
1: Er sendet sein Wort zur Erde, rasch eilt sein Befehl dahin.
0: Er spendet Schnee wie Wolle, streut dein Reif aus wie Asche.
1: Eis wirft er herab in Brocken. Vor seiner Kälte erstarren die Wasser.
0: Er sendet sein Wort aus und sie schmelzen. Er lässt den Wind wehen, dann rieseln die Wasser.
1: Er verkündet Jakob sein Wort, Israel seine Gesetze und Rechte.
0: An keinem anderen Volk hat er so gehandelt. Keinem sonst seine Rechte verkündet.
1: Ehre sei dem Vater und dem Sohn und dem Heiligen Geist.
0: wie im Anfang, so auch jetzt und alle Zeit und in Ewigkeit. Amen.
1: Zion, Lob singe deinem Gott. Er sendet sein Wort zur Erde. Lesung aus dem Brief an die Galater. Ich bin mit Christus gekreuzigt worden. Nicht mehr ich lebe, sondern Christus lebt in mir. Soweit ich aber jetzt noch in dieser Welt lebe, lebe ich im Glauben an den Sohn Gottes, der mich geliebt und sich für mich hingegeben hat.

0: Ich rufe zu Gott, dem Höchsten, zu Gott, der mir beisteht.
1: Ich rufe zu Gott, dem Höchsten, zu Gott, der mir beisteht.
0: Er sendet mir Hilfe vom Himmel. Zu ihm flüchte ich.
1: Zu Gott, der mir beisteht.
0: Ehre sei dem Vater und dem Sohn und dem Heiligen Geist.
1: Ich rufe zu Gott, dem Höchsten, zu Gott, der mir beisteht.
0: Durch die barmherzige Liebe unseres Gottes hat uns besucht das aufstrahlende Licht aus der Höhe.
1: Durch die barmherzige Liebe unseres Gottes hat uns besucht das aufstrahlende Licht aus der Höhe.
0: Gepriesen sei der Herr, der Gott Israels, denn er hat sein Volk besucht und ihm Erlösung geschaffen.
1: Er hat uns einen starken Retter erweckt, im Hause seines Knechtes David.
0: So hat er verheißen von alters her, durch den Mund seiner heiligen Propheten.
1: Er hat uns errettet vor unseren Feinden und aus der Hand aller, die uns hassen.
0: Er hat das Erbarmen mit den Vätern an uns vollendet und an seinen heiligen Bund gedacht. An den Eid, den er unserem Vater Abraham geschworen hat.
1: Er hat uns geschenkt, dass wir aus Feindeshand befreit, ihm furchtlos dienen, in Heiligkeit und Gerechtigkeit, vor seinem Angesicht all unsere Tage.
0: Und du, Kind, wirst Prophet des Höchsten heißen, denn du wirst dem Herrn vorangehen und ihm den Weg bereiten.
1: Du wirst sein Volk mit der Erfahrung des Heils beschenken, in der Vergebung der Sünden.
0: Durch die barmherzige Liebe unseres Gottes wird uns besuchen das aufstrahlende Licht aus der Höhe.
1: Um allen zu leuchten, die in Finsternis sitzen und im Schatten des Todes, und unsere Schritte zu lenken auf den Weg des Friedens.
0: Ehre sei dem Vater und dem Sohn und dem Heiligen Geist.
1: Wie im Anfang, so auch jetzt und alle Zeit und in Ewigkeit. Amen. Durch die barmherzige Liebe unseres Gottes hat uns besucht das aufstrahlende Licht aus der Höhe.
0: Gepriesen sei Jesus Christus, unsere Freude und Hoffnung. Zu ihm lasst uns beten.
1: Christus, höre uns.
0: Herr, du hast uns in deine Kirche berufen. Lass uns dich loben mit allen, die glauben.
1: Christus, höre uns.
0: Wir vertrauen auf dich. Lass uns nicht zuschanden werden.
1: Christus, höre uns.
0: Leite heute unsere Schritte. Gib, dass wir tun, was wahr und gerecht ist.
1: Christus, höre uns.
0: Bleibe bei uns, Herr, denn ohne dich können wir nichts tun.
1: Christus, höre uns.
0: Wir bitten auch für morgen, für die Jahreswallfahrt, segne alle kommenden, schon im Vorhinein, allen vorbereitenden Menschen. Sei du bei ihnen.
1: Christus, höre uns.
0: Kyrie eleison.
1: Christe eleison.
0: Kyrie eleison. Vater unser im Himmel, geheiligt werde dein Name, dein Reich komme, dein Wille geschehe, wie im Himmel, so auf Erden.
1: Unser tägliches Brot gib uns heute und vergib uns unsere Schuld, wie auch wir vergeben unseren Schuldigern. Und führe uns nicht in Versuchung, sondern erlöse uns von dem Bösen.
0: Herr und Gott, schenk uns den Reichtum deiner Gnade und lenke unsere Schritte auf dem Weg deiner Gebote, damit wir schon in diesem Leben Trost und Frieden finden und einst die ewige Freude erlangen. Darum bitten wir, durch Jesus Christus, deinen Sohn, unseren Herrn und Gott, der in der Einheit des Heiligen Geistes mit dir lebt und herrscht in alle Ewigkeit.
1: Amen.
0: Der Herr segne uns, er bewahre uns vor Unheil und führe uns zum ewigen Leben.
1: Amen.
0: Ein herzliches Dankeschön dir, liebe Michaela.
1: Bitte, ich wünsche euch allen einen gesegneten, gnadenreichen Tag.

Aus dem Brief an Prober von Augustinus. Der Geist tritt für uns ein. Wer immer das eine vom Herrn erbittet, nach dem einen verlangt, betet mit Gewissheit und Sicherheit. Er braucht nicht zu fürchten, dass es ihm schadet, wenn er es erhält. Ohne dieses eine nützt nichts anderes, auch wenn er es in der rechten Weise erhalten hat. Das eine ist ja das eine wahre und allein selige Leben, in dem wir auf ewig die Freude des Herrn schauen, unsterblich und unvergänglich an Leib und Seele. Wegen dieses einen wird auch das Übrige gesucht, und wegen dieses einen ist es nicht ungehörig, wenn man darum bittet. Wer dieses eine besitzt, wird alles haben, was er wünscht. Er wird nur das Rechte wollen können, weil er anderes auch nicht besitzen kann. Denn dort ist die Quelle des Lebens, nach der wir jetzt im Gebet dürsten müssen, solange wir in der Hoffnung leben und noch nicht schauen, was wir erhoffen, im Schatten seiner Flügel, vor dem all unser Sehnen offen liegt, damit wir leben im Überfluss seines Hauses und getränkt werden mit dem Strom seiner Wonnen. Denn bei ihm ist der Quell des Lebens. In seinem Licht schauen wir das Licht, wenn unser Sehnen durch das Gute gestillt wird und es nichts mehr gibt, wonach wir seufzend verlangen könnten, vielmehr alles in Freude besitzen. Weil es aber der Friede ist, der alles Verstehen übersteigt, wissen wir auch, wenn wir um ihn beten, nicht, worum wir in der rechten Weise beten sollen. Denn wenn wir etwas nicht so denken können, wie es wirklich ist, dann wissen wir es auch nicht. Wenn aber etwas unserem Denken zuwiderläuft, verwerfen wir es, verachten es, lehnen es ab und wissen, dass es nicht das ist, wonach wir suchen, und wissen doch nicht, wie das Gesuchte aussieht. Es gibt in uns sozusagen eine kluge Unwissenheit, die der Heilige Geist lehrt, der sich unserer Schwachheit annimmt. Denn der Apostel sagt, hoffen wir aber auf das, was wir nicht sehen, dann harren wir aus in Geduld. Und er fügt hinzu, so nimmt sich auch der Geist unserer Schwachheit an. Denn wir wissen nicht, worum wir in rechter Weise beten sollen. Der Geist selber tritt jedoch für uns ein, mit Seufzen, dass wir nicht in Worte fassen können. Und Gott, der die Herzen erforscht, weiß, was die Absicht des Geistes ist. Er tritt so, wie Gott es will, für die Heiligen ein.

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Wir hören einen Überblick zu den Sendungen des heutigen Tages. 7.35 Uhr. 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

Bibelfitness kompakt. Herzlich willkommen bei Bibelfitness kompakt. Mein Name ist Magdalena Meierl und ich bin Physiotherapeutin. Und meine Freude ist es, Bewegung mit dem Wort Gottes zu verbinden. Wir werden uns nun einem Bibelvers widmen und dazu verschiedene Bewegungen machen. Somit können wir in unserer Gesamtheit aus Leib, Seele und Geist beten. Es geht um ein leichtes, freudvolles Mitmachen, so wie Sie sind. Alle Übungen können Sie zu Hause, im Büro oder wo auch immer Sie sind, ganz leicht in Ihren Alltag einfließen lassen. Lassen Sie uns beginnen. Heute werden wir im Stehen arbeiten. Wir werden uns mit dem bewussten Gehen und Abrollen und ein bisschen Balance beschäftigen. Wer es braucht, bitte die Wandküchenzeile oder einen Sessel zum Anhalten nehmen. Zur Vorbereitung, wenn wir dann auf der imaginären oder echten Linie gehen werden, stellen Sie sich oder rollen Sie einmal ganz bewusst rechts und links von der Ferse aufsetzend über Ihren ganzen Fuß ab und drücken sich dann über die Zehenspitzen ab. Machen Sie das 2-3 Mal als Vorbereitung. Sie den ganzen Fuß gut spüren und suchen sich dann eine echte Linie am Boden. Parkettfliesen bieten sich gut an. Oder stellen Sie sich eine imaginäre Linie vor. Jetzt setzen wir auf dieser imaginären Linie die rechte Ferse auf, rollen gut ab über die Zehen natürlich und setzen dann schon die linke Ferse knapp vor die rechte Ferse, rollen dann über den linken Fuß ab und setzen die rechte Ferse ab. Das kann auch ein bisschen schneller gehen, als ich jetzt gesagt habe. Jeder macht das in seinem eigenen Tempo. Und wichtig ist wirklich darauf zu schauen, dass Sie in dieser Linie bleiben, dann arbeitet auch die Balance und dass Sie gut den Fersenkontakt beginnen und den Fuß ganz abrollen bis zum Ende, bis zu den Zehenspitzen, einen vor den anderen und dabei trotzdem aufgerichtet bleiben. Der Herr wird dich immer führen, auch im dürren Land macht er dich satt und stärkt deine Glieder. Du gleichst einem bewässerten Garten, einer Quelle, deren Wasser nicht trügt. Jesaja 58, Vers 11. Wer mag, kann jetzt diese imaginäre Linie auch rückwärts gehen. Natürlich fangen wir dann zuerst mit den Zehenspitzen an. Zum Beispiel, der rechte setzt sich hinter die linke Ferse, die rechten Zehen hinter die linke Ferse. Dann rolle ich über den ganzen rechten Fuß ab bis zu meiner rechten Ferse. Dann kommt die linke Zehenspitze, die kommt dann hinter die rechte Ferse. Und ich rolle über meinen linken Fuß ab bis zu meiner linken Ferse und so weiter und so fort. Also wieder auf Ihrer echten oder imaginären Linie bleiben und diese Schritte ein paar Mal wiederholen und dabei wieder aufrecht bleiben, den Bauch leicht anspannen. Sie können sich vorstellen, als würde Sie jemand am Scheitel in die Höhe ziehen, dass Sie aufgerichtet bleiben und den Blick eben nicht auf den Boden richten, wenn möglich, weil dann arbeitet Ihr Gleichgewicht noch besser. Gerne noch ein paar Mal diese Rückwärtsschritte machen, während ich den Vers wiederhole. Der Herr wird dich immer führen, auch im dürren Land macht er dich satt und stärkt deine Glieder. Du gleichst einem bewässerten Garten, einer Quelle, deren Wasser nicht trügt. Nachdem wir jetzt noch ein bisschen Zeit haben, können wir diese imaginäre oder echte Linie nochmal vorwärts gehen mit dem bewussten Abrollen. Stellen Sie sich aber vor, Sie würden über ein Hindernis steigen und müssten die Knie weit hochziehen.
um darüber zu steigen und dann trotzdem aber vor die anderen Zehen, also wenn ich mit dem rechten hochhebe, dann vor die linken Zehenspitzen die Ferse wieder ansetzen und dann das linke Bein hochheben und die linke Ferse vor die rechten Zehenspitzen stellen. Also so könnten Sie jetzt noch 2-3 Mal, 4 Mal, wie auch immer, dieses Gehen auf der Linie machen. Und ich wiederhole den Vers zum letzten Mal. Der Herr wird dich immer führen, auch im dürren Land macht er dich satt und stärkt deine Glieder. Du gleichst einem bewässerten Garten, einer Quelle, deren Wasser nicht trügt. Noch einmal tief ein- und ausatmen, die Beine ein bisschen auslockern. Und dann herzlichen Dank fürs Mitmachen. Seien Sie gesegnet und behütet.

Heute am 18. September feiert die Kirche den heiligen Lambert von Maastricht. Er lebte im 7. Jahrhundert. Auch gedenken wir des heiligen Josef von Cupertino. Er ist bekannt als fliegender Mönch. Über diese beiden Heiligen erfahren wir heute mehr. Darüber hinaus gedenkt die Kirche des heiligen Märtyrers Ferreolus. Er weigerte sich in der Zeit der Verfolgung, Christen gefangen zu nehmen und erlitt daher um das Jahr 305 selbst das Martyrium. Der heilige Eustorgius bekannte seinen Glauben gegen die Arianer. Auch er starb im 4. Jahrhundert. Und wir gedenken der heiligen Richardis. Sie verschmähte als Königin ihre weltliche Macht und gründete ein Kloster, in das sie selbst eintrat. Sie verstarb um das Jahr 895 im Elsass.

Hören wir zunächst über den heiligen Lambert von Maastricht. Um das Jahr 635 erblickte Lambert in der Stadt Maastricht in den Niederlanden das Licht der Welt. Geboren in eine wohlhabende und adlige Familie, genoss er von Beginn an eine privilegierte Erziehung. Sein Onkel war der angesehene Bischof Theodard von Maastricht. Theodard nahm sich seiner an und unterwies ihn in der Lehre der Kirche und in den Pflichten eines Geistlichen. Legenden erzählen vom heiligen Lambert, dass er als junger Diakon glühende Kohlen in seinem Chorhemd getragen haben soll, ohne dass es verbrannte. Das tat er, um das Weihrauchfass vorzubereiten. Auch soll er eines Tages in kalter Nacht mit einem Büßerhemd in der Kirche vor dem Kreuz gewacht haben. Die Zeit, in der heilige Lambert lebte, war von politischen Wirren geprägt. Der Hof der Merowingerkönige, an dem Lambert verkehrte, war ein Ort des Einflusses und der Macht. Als Lambert noch keine 30 Jahre alt war, wurde sein Onkel Theodard grausam ermordet. Trotz seines jungen Alters erhob man Lambert daraufhin zum Bischof von Maastricht. Seine Intelligenz und Weisheit brachten ihm schnell das Vertrauen des jungen Königs Hilderich II. Ein. Lambert diente ihm fortan als einer seiner engsten Berater. Auch Hilderich II. Fiel einem Mordanschlag zum Opfer. Die politischen Wogen schlugen hoch und Lambert wurde seines Bischofssitzes enthoben. Man setzte einen neuen Bischof ein und zwang Lambert ins Exil. 7 Jahre lang lebte er im Kloster Stablo bei Lüttich in Zurückgezogenheit, bis sich das politische Klima änderte und er nach Maastricht zurückkehren konnte. Nach seiner Rückkehr widmete sich Lambert mit unermüdlichem Eifer der Verbreitung des christlichen Glaubens. Anders als viele seiner Zeitgenossen, die sich auf die Mission in den Städten und ihren Eliten konzentrierten, zog es ihn in die ländlichen Gebiete. Lambert unterstützte die Errichtung neuer Klöster und stärkte damit die kirchliche Präsenz in der Region. In dieser Zeit begann eine enge Zusammenarbeit mit Willibrord, dem großen Missionar der Friesen. Gemeinsam förderten sie die Verbreitung des Christentums in den nördlichen Gebieten des Frankenreiches. Doch der Erfolg hatte seinen Preis. Die politischen Konflikte, die das Land zerrissen, erreichten auch Lambert. Er geriet in die erbitterten Machtkämpfe der fränkischen Adelshäuser. Schließlich wurde er von Dodo, dem Hausmeier Pippins des Mittleren, aus Blutrache ermordet. Er starb in Lüttich am 17. September vor 705, das genaue Jahr ist nicht bekannt. Bald wurde sein Tod zum Märtyrertod verklärt. Es hieß, Lambert habe sich geweigert, Gewalt mit Gewalt zu beantworten und sich damit die Krone des Märtyrers verdient. Nach seinem Tod begann die Verehrung Lamberts schnell zu wachsen. Sein Nachfolger Hubertus sorgte dafür, dass Lamberts Gebeine nach Lüttich überführt wurden. Zeitgleich damit wurde das Dorf zum neuen Bischofssitz erhoben und gewann durch die Verehrung der Reliquien enorm an Bedeutung. Über seinem Grab errichtete man die Lambertus-Kathedrale, die bis heute eine Pilgerstätte für Gläubige ist. In der Kunst wird Lambert oft als Bischof mit einem Schwert dargestellt, manchmal von einer Lanze durchbohrt oder mit einem Kirchenmodell in den Händen. Seine Verbindung zu den Chirurgen und Zahnärzten macht ihn zum Patron dieser Berufe, ebenso wie sein Beistand bei Nierenleiden.

Widmen wir uns nun dem heiligen Josef von Cupertino. Er ist, wie wir schon gehört haben, auch bekannt als fliegender Mönch. Josef von Cupertino wurde am 17. Juni 1603 in einem Stall gegenüber dem Haus seiner Eltern in der kleinen Stadt Cupertino in Italien geboren. Seine Familie war so arm, dass das Haus verpfändet werden musste. Bereits im Alter von 7 Jahren erkrankte Josef an einer Krebsgeschwulst an seinem Gesäß. Das zwang ihn dazu, die Schule zu verlassen. Trotz dieses Rückschlags versuchte Josef ein Handwerk zu lernen, doch auch das war ihm nicht vergönnt. Er scheiterte immer wieder und fühlte sich daraufhin oft als Außenseiter. In seinem Herzen keimte der Wunsch, Gott zu dienen. Er versuchte, dem Franziskanerorden beizutreten, wurde jedoch abgelehnt. Auch jetzt gab er nicht auf. Im August 1620 trat er ins Kloster der Kapuziner in Martina Franca in Apulien ein. Aber auch dort fand er keinen dauerhaften Platz und wurde nach 8 Monaten entlassen.

1844 empfing er schließlich das Sakrament der Priesterweihe. Eines Tages geschah etwas Unerwartetes. Während der Feierlichkeiten zu Ehren des heiligen Franziskus wurde Josef bis zur Höhe der Kanzel erhoben. Diese himmlische Erfahrung war der Beginn vieler solcher Ereignisse. Josef war bekannt dafür, dass er während seiner Predigten und Gebete plötzlich vom Boden abhob und schwebte. Diese wundersamen Ereignisse zogen Menschen an, die Heilung, Trost und Verständnis suchten. Schließlich wurde die Inquisition auf Josef aufmerksam. Er wurde nach Neapel beordert, um dort untersucht zu werden. Die Inquisitoren prüften ihn mehrfach, konnten jedoch zu keiner endgültigen Entscheidung gelangen. Josef wurde daraufhin ins Kloster nach Assisi versetzt, wo er 14 Jahre lang blieb. Auch hier schwebte er oft vor den Augen der Zuhörer und verkündete von dort oben das Evangelium. Um den zunehmenden Menschenmassen zu entgehen, wurde er in ein anderes Kloster versetzt. Dort durfte er seine Zelle nur zur Feier der Heiligen Messe verlassen. Schließlich wurde er in den Konvent der Kapuziner bei Fossombrone verlegt. Hier wurde er herzlich von seinen Mitbrüdern empfangen. 1657 schließlich brachte man Josef ins Kloster nach Osimo. Hier durfte er seine Zelle nicht verlassen. Erst nach dem Abendessen kamen seine Mitbrüder zu ihm, um Rat zu suchen, seine Gedichte zu hören und Kompositionen von ihm zu singen. Auch hierbei schwebte er immer wieder. Schließlich erkrankte Josef an einem Fieber, das ihn zu seiner letzten Himmelsreise führte. Am 18. September 1663 starb Josef von Cupertino und wurde in der Kirche seines Klosters in Osimo beigesetzt. Sein Grab wurde zu einer vielbesuchten Wallfahrtsstätte. Nach seinem Tod ereigneten sich dort zahlreiche Wunder.

Soweit die Heiligen des heutigen Tages. Im Namen von Radio Maria wünsche ich allen, die heute ihren Namenstag oder einen anderen Festtag feiern, alles Gute und Gottes reichen Segen. Mögen Ihnen die Tagesheiligen, besonders der heilige Lambert von Maastricht und der heilige Josef von Cupertino, Fürsprecher sein.

Liebe Hörerfamilie, wir feiern jetzt die Heilige Messe aus Lambrechten in Oberösterreich. Zelebrant wird Pfarrer Johannes Putzinger sein. Wir singen folgende Lieder aus dem Gotteslob zur Eröffnung. Ein eigener Lamberti-Liedtext. Den haben wir nicht, aber die Melodie dazu ist im Gotteslob 539, also nur die Melodie. Wir haben keinen Text dazu. 539, die Melodie. Kyrie-Rufe 164, der in seinem Wort uns hält. Gloria 167, Antwort Psalm 37, 1, Psalm 23, Halleluja 175, 1. Zur Gabenbereitung 889, 1 bis 4. Der Herr ist mein getreuer Hirt. 889. Sanctus 193. Agnus Dei 208. Zur Danksagung werden wieder einige Strophen vom Lamberti-Lied gesungen. Und zum Abschluss, zum Mariengruß 534, erste und dritte Strophe: Maria, breit den Mantel.

Im Namen des Vaters und des Sohnes und des Heiligen Geistes, unser Herr Jesus Christus, die Krone der Märtyrer, sei mit euch. Ich grüße alle, die jetzt hier in der Kirche versammelt sind und auch alle, die über Radio Maria mit uns verbunden sind, besonders die alten und die kranken Menschen, für die es eine gute Gelegenheit ist, eine heilige Messe mitzufeiern. In der liturgischen Ordnung der Gesamtkirche oder des deutschen Sprachraums ist der heilige Lambert ein nicht gebotener Gedenktag, aber für uns hier in Lambrechten ist er ein Hochfest, denn er gibt unserem Ort und unserer Kirche, unserer Pfarre den Namen, so wie zum Beispiel auch dem Stift St. Lambrecht in der Steiermark. Und wir haben im Kreis der unserem Stift inkorporierten Pfarren noch eine zweite Pfarre, die den heiligen Lambert als Kirchenpatron hat, nämlich die Mutterpfarre Bromberg in der buckligen Welt. Bevor wir nun uns die heiligen Geheimnisse feiern, wollen wir uns bereiten und das Erbarmen des Herrn erbitten.

Lasset uns bieten. Gott, von dem alles Gute kommt, aus Liebe zu dir,

Lesung aus dem Buch Ezechiel. So spricht Gott der Herr: Siehe, ich selbst bin es, ich will nach meinen Schafen fragen und mich um sie kümmern. Wie ein Hirt sich um seine Herde kümmert an dem Tag, an dem er inmitten seiner Schafe ist, die sich verirrt haben. So werde ich mich um meine Schafe kümmern, und ich werde sie retten aus all den Orten, wohin sie sich am Tag des Gewölks und des Wolkendunkels zerstreut haben. Ich werde sie aus den Völkern herausführen, ich werde sie aus den Ländern sammeln und ich werde sie in ihr Land bringen. Ich führe sie in den Bergen Israels auf die Weide, in den Tälern und an allen bewohnten Orten des Landes. Auf guter Weide werde ich sie weiden, und auf den hohen Bergen Israels wird ihr Weideplatz sein. Dort werden sie auf gutem Weideplatz lagern, auf den Bergen Israels werden sie auf fetter Weide weiden. Ich selber werde meine Schafe weiden, und ich selber werde sie ruhen lassen, Spruch Gottes des Herrn. Die verloren gegangenen Tiere will ich suchen, die Vertriebenen zurückbringen, die Verletzten verbinden, die Schwachen kräftigen, die Fetten und Starken behüten. Ich will ihr Hirt sein und für sie sorgen, wie es recht ist. Wort des lebendigen Gottes.

Jesus sprach, ich bin der gute Hirt. Der gute Hirt gibt sein Leben hin für die Schafe. Der bezahlte Knecht aber, der nicht Hirt ist und dem die Schafe nicht gehören, sieht den Wolf kommen, lässt die Schafe im Stich und flieht. Und der Wolf reißt sie und zerstreut sie. Er flieht, weil er nur ein bezahlter Knecht ist und ihm an den Schafen nichts liegt. Ich bin der gute Hirt. Ich kenne die Meinen und die Meinen kennen mich, wie mich der Vater kennt und ich den Vater kenne. Und ich gebe mein Leben hin für die Schafe. Ich habe noch andere Schafe, die nicht aus diesem Stall sind. Auch sie muss ich führen, und sie werden auf meine Stimme hören. Dann wird es nur eine Herde geben und einen Hirten.

0: Liebe Brüder und Schwestern, heute feiern wir also das Fest des heiligen Lambert von Maastricht. Gestorben ist er im Jahr 705 oder 706, ermordet, als er in einer Kirche in Lüttich in seiner Diözese gebetet hat. Er, der es abgelehnt hat, sich mit Waffen zu verteidigen, der immer wieder aufgetreten ist, auch bei politischen Intrigen, und sich für die Wahrheit eingesetzt hat, der deswegen auch in die Verbannung musste. Möglicherweise war mit ein Grund auch der Umstand, dass er dem Pippin, dem Mittleren, dem Vater Karl Martells, ins Gewissen geredet hat, weil der Ehebruch begangen hat. Und dieser heilige Lambert hat unserem Ort und unserer Pfarrkirche den Namen gegeben. Und jedes Mal, wenn wir unsere Kirche betreten, sehen wir das Bild mit der Darstellung seines Martyriums am Hochaltar dargestellt. Bis in die Zeit des Nationalsozialismus hieß unser Ort sogar Sankt Lambrechten. Wenn man Postkarten vom Anfang des 20. Jahrhunderts anschaut, dann steht das meistens drauf: Gruß aus Sankt Lambrechten. Und es ist ganz interessant, dass mich unser Bürgermeister vor kurzem gefragt hat, ob wir nicht die frühere Ortsbezeichnung wieder einführen sollten. Und ich habe ihm damals gesagt: Mach dich bei unserem Landeshauptmann dafür stark, meine Unterstützung hast du. Was hat uns der heilige Lambert zu sagen? Ein erstes: wenn wir das Sankt davor setzen, dann weist dies darauf hin, dass er eben ein Heiliger ist. Und wenn wir Pfarrangehörige von Lambrechten sind, dann sollten wir die klare Berufung jedes Heiligen erkennen, auch selber heilig zu werden, nach Heiligkeit zu streben als Christen. Und im Blick auf die von der Kirche als Heilige Verehrten können wir mit dem heiligen Augustinus oder auch mit dem heiligen Ignatius von Loyola sagen: Hat dieser und jene es geschafft, heilig zu werden, warum nicht auch ich? Und zwar nicht als Kopie irgendeines Heiligen, sondern als Original. Ein zweites: Lambert wurde ermordet, als er betete. Das Gebet sollte ein wichtiger Teil auch unseres Alltagslebens sein. Ich fragte Kinder immer wieder einmal bei der Schulbeichte: Betest du regelmäßig? Manche sagen ja, aber manche sagen na, eigentlich schon lange länger nicht mehr. Sage ich: Wann betest du denn am ehesten? Wenn es mir schlecht geht, wenn ich etwas haben möchte. Aber Gebet ist nicht nur Gott anbetteln um etwas, Gebet ist auch immer Dank und Lobpreis Gottes. Und der sollte an keinem Tag unseres Lebens zu kurz kommen. Wir haben alle viel zu tun, verschieben vielleicht unser Gebet manchmal auf später, und dann passiert es uns halt, ich kenne das selber auch, dass wir am Abend schon sehr müde sind. Und dann haben wir nicht mehr die Kraft zum Beten. Zumindest nicht so, wie es sein sollte. Aber wie gesagt, das Gebet sollte wie ein roter Faden unseren Alltag durchweben. Das Gebet nicht nur in unseren eigenen Anliegen, sondern auch in denen von Kirche und Welt. Und die Medien bringen uns täglich eine ganze Anzahl, eine Reihe von Gebetsanliegen, die wir mit hineinnehmen sollten. Weiters: von Lambert berichtet die Legende, dass er als junger Diakon einmal glühende Kohlen in seinem Chorhemd trug, ohne dass dieses Chorhemd deswegen versenkt worden wäre. Als Christen sind wir gerufen, die Glut des Glaubens und der Gottes- und Nächstenliebe in uns nicht verlöschen zu lassen, Licht zu sein in dieser Welt, und zwar dadurch, dass ich so wie der Weihrauch zur Opfergabe für Gott und für die Menschen werde. ihm mein Leben schenke. Der Priester verspricht es bei seiner Weihe, aber jeder Christ, so sagt uns der Apostel Paulus im Römerbrief im 12. Kapitel, ist berufen, sein eigenes Leben als Opfergabe für Gott zu bringen. Und schließlich, der heilige Lambert ist eingetreten für Gottes Anspruch. Mutig. Wir sollen nicht aus Menschenfurcht schweigen, sondern aus Ehrfurcht vor Gott reden. Zum Heil der Menschen, wie Lambert gegenüber dem Herrscher, aber auch anderen gegenüber. Auch wenn das fürs Erste vielleicht einmal nicht so gut ankommt, denken wir an das, was die Apostel Petrus und Johannes geantwortet haben, als man ihnen verboten hat, jemals wieder im Namen Jesu zu sprechen. Man muss Gott mehr gehorchen als den Menschen. In der Apostelgeschichte können wir das nachlesen. Möge der heilige Lambert uns helfen, nach seinem Vorbild zu handeln. Amen. Ich glaube an Gott, den Vater, den Allmächtigen, den Schöpfer des Himmels und der Erde, und an Jesus Christus, seinen eingeborenen Sohn, unseren Herrn, empfangen durch den Heiligen Geist, geboren von der Jungfrau Maria, gelitten unter Pontius Pilatus, gekreuzigt, gestorben und begraben, hinabgestiegen in das Reich des Todes, am dritten Tage auferstanden von den Toten, aufgefahren in den Himmel. Er sitzt zur Rechten Gottes, des allmächtigen Vaters. Von dort wird er kommen, zu richten die Lebenden und die Toten. Ich glaube an den Heiligen Geist, die heilige katholische Kirche, Gemeinschaft der Heiligen, Vergebung der Sünden, Auferstehung der Toten und das ewige Leben. Amen. Zu Jesus Christus, dem Mittler zwischen Gott und uns Menschen, wollen wir beten.
1: Stärke die Bischöfe, Priester und Diakone in ihrem Amt, damit sie Zuversicht im Glauben erlangen und weitergeben.
2: Wir bitten dich, erhöre uns.
1: Für unsere Gemeinde und Pfarre, die der Fürsprache des heiligen Lambert besonders anvertraut sind, mach uns bereit, dir vorbehaltlos zu folgen.
2: Wir bitten dich, erhöre uns.
1: Ermutige alle Christen auf dem Weg der Nachfolge, damit durch jeden Einzelnen die Botschaft vom Reich Gottes bezeugt wird.
2: Wir bitten dich, erhöre uns.
1: Sei allen Kranken und Sterbenden nahe, damit sie deine Nähe spüren.
2: Wir bitten dich, erhöre uns.
1: Nimm die Verstorbenen auf in die Gemeinschaft der Heiligen. Besonders beten wir heute für Franz Wimmer und die verstorbenen Angehörigen von Theresia Heinzel.
2: Wir bitten dich, erhöre uns.
0: Herr unser Gott, im Vertrauen auf deine liebende Sorge um uns Menschen, bringen wir alle ausgesprochenen und unausgesprochenen Anliegen vor dich. Erhöre sie in deiner Güte durch Jesus Christus, unserem Bruder und Herrn.

Lasset uns beten. Gütiger Gott, erfülle diese Gaben mit deinem Segen und mache uns treu im Glauben, den der heilige Lambert mit seinem Blut bezeugt hat. Darum bitten wir durch Christus, unseren Herrn. Amen.

Ja, du bist heilig, großer Gott, und alle deine Werke verkünden dein Lob. Denn durch deinen Sohn, unseren Herrn Jesus Christus, und in der Kraft des Heiligen Geistes erfüllst du die ganze Schöpfung mit Leben und Gnade. Bis ans Ende der Zeiten versammelst du dir ein Volk, damit deinem Namen das reine Opfer dargebracht werde, vom Aufgang der Sonne bis zum Untergang. Darum bitten wir dich, allmächtiger Gott, heilige unsere Gaben durch deinen Geist, damit sie uns werden, Leib und Blut deines Sohnes, unseres Herrn Jesus Christus, der uns aufgetragen hat, dieses Geheimnis zu feiern. Denn in der Nacht, da er verraten wurde, nahm er das Brot und sagte Dank, brach es, reichte es seinen Jüngern und sprach, nehmet und esset alle davon, das ist mein Leib, der für euch hingegeben wird.

Ebenso nahm er nach dem Mahl den Kelch, dankte wiederum, reichte ihn seinen Jüngern und sprach: Nehmet und trinket alle daraus. Das ist der Kelch des neuen und ewigen Bundes, mein Blut, das für euch und für alle vergossen wird zur Vergebung der Sünden. Tut dies zu meinem Gedächtnis.

Darum, gütiger Vater, feiern wir das Gedächtnis deines Sohnes. Wir verkünden sein heilbringendes Leiden, seine glorreiche Auferstehung und Himmelfahrt und erwarten seine Wiederkunft. So bringen wir dir mit Lob und Dank dieses heilige und lebendige Opfer dar. Schau gütig auf die Gabe deiner Kirche, denn sie stellt dir das Lamm vor Augen, das geopfert wurde und uns nach deinem Willen mit dir versöhnt hat. Stärke uns durch den Leib und das Blut deines Sohnes und erfülle uns mit seinem Heiligen Geist, damit wir ein Leib und ein Geist werden in Christus. Er mache uns auf immer zu einer Gabe, die dir wohlgefällt, damit wir das verheißene Erbe erlangen mit deinen Auserwählten, mit der seligen Jungfrau und Gottesmutter Maria, mit ihrem Bräutigam, dem heiligen Josef, mit deinen Aposteln und Märtyrern, mit dem heiligen Lambert und mit allen Heiligen, auf deren Fürsprache wir vertrauen. Barmherziger Gott, wir bitten dich, dieses Opfer unserer Versöhnung bringe der ganzen Welt Frieden und Heil. Beschütze deine Kirche auf ihrem Weg durch die Zeit und stärke sie im Glauben und in der Liebe, deinen Diener, unseren Papst Leo, unseren Bischof Manfred und die Gemeinschaft der Bischöfe, unsere Priester und Diakone, alle, die zum Dienst in der Kirche bestellt sind, und das ganze Volk deiner Erlösten. Erhöre, gütiger Vater, die Gebete der hier versammelten Gemeinde und führe zu dir auch alle deine Söhne und Töchter, die noch fern sind von dir. Erbarme dich unserer verstorbenen Brüder und Schwestern und aller, die in deiner Gnade aus dieser Welt geschieden sind. Nimm sie auf in deine Herrlichkeit und mit ihnen lass auch uns, wie du verheißen hast, zu Tische sitzen in deinem Reich. Darum bitten wir dich durch unseren Herrn Jesus Christus, denn durch ihn schenkst du der Welt alle guten Gaben.

Erlöse uns, Herr allmächtiger Vater, von allem Bösen und gib Frieden in unseren Tagen. Komm uns zu Hilfe mit deinem Erbarmen und bewahre uns vor Verwirrung und Sünde, damit wir voll Zuversicht das Kommen unseres Erlösers, Jesus Christus, erwarten. Denn dein ist das Reich und die Kraft und die Herrlichkeit in Ewigkeit. Amen. Der Herr hat zu seinen Aposteln gesagt, Frieden hinterlasse ich euch, meinen Frieden gebe ich euch. Deshalb bitten wir, Herr Jesus Christus, schau nicht auf unsere Sünden, sondern auf den Glauben deiner Kirche und schenke ihr nach deinem Willen Einheit und Frieden. Der Friede des Herrn sei allezeit mit euch.

Seht das Lamm Gottes, das hinwegnimmt die Sünde der Welt. Herr, ich bin nicht würdig, dass du eingehst unter mein Dach. Aber sprich nur ein Wort, so wird meine Seele gesund. Ich bin der gute Hirt, ich gebe mein Leben hin für die Meinen, so spricht der Herr.

Wir beten und bitten um die geistige Kommunion. Mein Jesus, ich glaube, dass du im allerheiligsten Sakrament des Altares zugegen bist. Ich liebe dich über alles und meine Seele sehnt sich nach dir. Da ich dich aber jetzt im Sakrament nicht empfangen kann, so komme geistigerweise zu mir. Ich umfange dich und vereinige mich mit dir. Lass nicht zu, dass ich mich je von dir trenne.

Lasset uns bieten. Herr unser Gott, du hast uns mit den heiligen Gaben gestärkt. Gib, dass wir standhaft bleiben wie der heilige Lambert und mach uns bereit, Trägheit und Feigheit abzulegen.

0: für allen einen gesegneten Tag. Möge die Glut der Liebe Gottes in uns stark sein und möge sie uns entzünden zu einem Leben der Gottes- und der Nächstenliebe. Dazu schenke der Herr uns seinen Segen.
1: Der Herr sei mit euch. Der gütige Gott, der die Heiligen

Das war nun die Übertragung der Heiligen Messe aus Lambrechten in Oberösterreich mit Pfarrer Johannes Putzinger. Morgen am Samstag übertragen wir die Heilige Messe aus Maria Rast am Heinzenberg in Tirol. Wir hören nun das Lied »Sei gegrüßt, du jungfräuliche Mutter« und anschließend einen Überblick zu den Sendungen des heutigen Tages.

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1: Wahre Heiligkeit besteht darin, den Willen Gottes lächelnd zu tun. Ein Wort für die Woche von Mutter Teresa.

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1: Grüß Gott und herzlich willkommen aus dem Studio von Brixen. Begrüßt Sie Christian Ortner zum Glaubensforum. Und heute freue ich mich ganz besonders, dass er unser Referent, für Sie eine bekannte Stimme ist. Ich darf Magister Elias Rabensteiner bei uns begrüßen. Er hat auch die Sendebegleitung bei uns gemacht. Sie erinnern sich, heute ist er als Referent bei uns und spricht über die Unterscheidung der Geister bei den Wüstenvätern. Ein Thema, auf das ich mich selber sehr freue. Eine gute Unterscheidung für die wichtigen Themen des Lebens. Die ist immer wichtig. Und wenn wir da an die Quellen gehen, da können wir nur gewinnen. Ich wünsche Ihnen, liebe Hörerinnen und Hörer, viel Freude mit den Gedanken und dem Vortrag, den Elias Rabensteiner für uns vorbereitet hat, und freue mich auf die Sendung. Hallo und guten Morgen.
2: Guten Morgen und grüß Gott auch von meiner Seite an das ganze Team von Radio Maria und auch natürlich an Sie, liebe Hörerinnen und Hörer von Radio Maria. Ich freue mich, hier einen Vortrag halten zu dürfen und denke auch gerne an meine Tätigkeit bei Radio Maria zurück. Das heutige Thema lautet, wie bereits angekündigt, die Unterscheidung der Geister bei den Wüstenvätern. Es ist ein spannendes Thema, von dem wir auch in unserer heutigen Zeit, in unserem heutigen christlichen Leben noch stark profitieren können. Denn die Wüstenväter, wenn sie auch vor vielen Jahrhunderten, also vom ausgehenden 3. bis circa zum 5. nachchristlichen Jahrhundert gelebt haben, so sind doch viele ihrer Lehren in die lebendige Tradition der Kirche eingegangen und stets auch weitergegeben, angewandt und erprobt worden. In diesem Vortrag will ich im Speziellen auf die sogenannte Unterscheidung der Geister eingehen, wie sie die Wüstenväter praktiziert haben. Es liegt in der Natur der Sache, dass ich im Folgenden nicht auf alle Details dieser Kunst eingehen kann. Ich möchte aber versuchen, sie etwas an das Thema heranzuführen. Für wörtliche Zitate aus Schriften über die Wüstenväter werde ich das Werk von Professor Marianne Schlosser mit dem Titel »Die Gabe der Unterscheidung – Texte aus 2 Jahrtausenden« heranziehen. Es ist in 2. Auflage 2015 im EOS Verlag erschienen. Es ist für jeden Menschen eine Herausforderung, sein Leben ganz auf Gott auszurichten. Die Wüstenväter haben das auch in ihrer Weltabgeschiedenheit erfahren. Dabei haben sie sich ja gerade aus diesem Grund, nämlich um sich immer inniger mit Gott zu vereinigen, Weg von den bevölkerten Städten des Oströmischen Reiches in die Stille und Einsamkeit der Wüste zurückgezogen. Sie machten dabei die praktische Erfahrung, dass es nicht genügte, der äußeren Hektik und dem Lärm der menschlichen Gemeinschaften zu entfliehen. Die Erfahrung zeigte anfangs sogar oft in die gegenteilige Richtung. Denn in der großen Einsamkeit und Stille wurden die unsichtbaren Regungen im Inneren des Menschen oft umso lauter und akuter, gleichsam durch die Ruhe der Umgebung wie durch ein Megafon verstärkt. Es waren Regungen, die zusammenwirkten oder sich widersprachen, die zu Gott hin oder von Gott wegführten. Diese inneren, unsichtbaren Regungen und Wirkkräfte, sowie auch die äußeren, geschaffenen, aber genauso unsichtbaren Geister, also die guten und bösen Geister, in deren Gegenwart sich der Mönch ständig wusste, galt es nun zu erkennen und richtig zu deuten, also zu unterscheiden, um sie richtig bewerten und entsprechend gottgefällig handeln zu können. Die Unterscheidung der Geister ist also eine zutiefst praktische Sache, aus der praktischen Notwendigkeit und der gelebten Erfahrung geboren und an ihr erprobt. Für die Mönche war es der wichtigste und höchste, ja der einzige Sinn ihres Lebens, sich ganz mit Gott zu vereinigen. So ist die eigentliche Ursache und Triebfeder hinter der Entwicklung dieser Unterscheidungslehre, alles im Leben so zu ordnen, dass dieser Einigung mit Gott nichts im Wege steht und jedoch nichts getrübt wird. Nun geht es aber, wie bereits erwähnt, bei dieser Unterscheidung um die Beurteilung unsichtbarer Dinge. Das stellt den Menschen vor eine eigene Herausforderung. Wie soll man Dinge richtig deuten und bewerten, die man nicht sehen kann? Einen ersten Anknüpfungspunkt und den wichtigsten bietet die Heilige Schrift. Denn bereits im Alten und dann vor allem im Neuen Testament gibt es viele Hinweise auf das Unsichtbare im Allgemeinen und das unsichtbare Innenleben des Menschen im Speziellen. Wie etwa die berühmte Stelle, wo über das Herz oder viele berühmte Stellen, wo über das Herz des Menschen gesprochen wird. Oder es gibt auch Stellen, die über die Geisteswelt sprechen, wo zum Beispiel auch der Teufel als brüllender Löwe beschrieben wird, der umhergeht und sucht, wenn er verschlingen kann, mit dem praktischen Hinweis, ihr aber leistet im Widerstand in der Kraft des Glaubens. Aus Schriftlesung also und tiefschürfender Betrachtung der betreffenden Stellen ergab sich für das 4. und 5. nachchristliche Jahrhundert bereits ein breiter Fundus an Weisheit bezüglich der Unterscheidung der Geister. Eine zweite Quelle für die Grundlagen der Unterscheidung bot interessanterweise die griechische, also heidnische Philosophie. Philosophie war grundsätzlich die denkende Suche nach der Wahrheit. Es gab zur Zeit der Wüstenväter natürlich mehrere philosophische Strömungen und Trends, aber die 1000 Jahre alten Ansichten Platos waren immer noch bedeutsam und prägend. Auch die Gottsucher der frühen Christenheit, zum Beispiel die Wüstenväter, lehnten diese Philosophien nicht rundweg ab, sondern sie versuchten, vernünftige philosophische Einsichten für ihre eigene Sache fruchtbar zu machen. So etwa die Lehre vom hierarchischen Aufbau der Seele, von den Leidenschaften, von den Lastern und von den Tugenden und so weiter. Dabei kam das Prinzip zur Geltung, dass alles, was wahr ist, immer und überall wahr ist. Ganz gleich, ob es direkt von Gott offenbart wurde oder mittelbar durch die menschliche Vernunft erkannt wird, welche uns ja immerhin genau zu diesem Zweck von Gott gegeben ist. Wir sehen aber, dass bereits in diesem Prozess der Assimilation der griechischen Philosophie die Unterscheidung der Geister vonnöten war. Eine dritte Quelle der Unterscheidung war schließlich das gelebte Vorbild und die Weisheit der Mönchsväter selber, die sich über die Zeit ansammelte. Bereits der Vater des östlichen Mönchtums, Antonius der Große, war in seinem Lebenswandel für viele ein so starkes Vorbild, dass sie so leben wollten wie er und selber zu Mönchen und Einsiedlern wurden. Ständig wurde er von Mönchen und auch Weltleuten aufgesucht und um Rat gefragt, sodass er sich genötigt sah, noch tiefer in die Wüste vorzudringen, um seiner Berufung in Einsamkeit und Stille entsprechen zu können. Doch auch dort noch wurde er von Hilfesuchenden aufgespürt. Neben der zu bevorzugenden direkten und konkreten Weitergabe der mönchischen Weisheit hat es auch Leute gegeben, welche die Aussprüche und Daten weiser Mönche aufgeschrieben haben. So etwa die Apophthegmata Patrum, auch Gerontikon oder Alphabetikon genannt. Es handelt sich dabei um eine glücklicherweise bis heute erhaltene Sammlung verschiedenster lehrreicher Erzählungen von Begebenheiten mit ägyptischen Mönchsvätern. Auch der im ausgehenden 4. und Anfang des 5. Jahrhunderts lebende und vor allem lateinisch schreibende Johannes Cassian hat in persönlichen Begegnungen mit den Wüstenvätern jener Zeit viel von deren Weisheit in Erfahrung bringen können und in zwei bis heute erhaltenen Werken, den Institutiones und den Collationes, niedergeschrieben. Auch andere Schriften, wie etwa die Scala Paradisi des Mönchs Johannes Climacos aus dem 7. Jahrhundert, dürfen nicht unerwähnt bleiben. Durch die gelebte sowie schriftliche Tradition wurde also auch die Unterscheidung der Geister gelehrt und für das Mönchtum und dadurch auch für die gesamte Kirche erhalten und bildete so eine Basis für die Weiterentwicklung in den folgenden Jahrhunderten. Bei alledem muss aber stets betont werden, dass die eigentliche Fertigkeit in der Unterscheidung der Geister weder durch Studium noch durch praktische Erfahrung allein erworben werden kann, sondern fundamental eine Gabe ist. Es ist eine Gabe Gottes und steht in ganz enger Verbindung zu den 7 Gaben des Heiligen Geistes. Diese Unterscheidungsgabe kann man sich darum nicht ganz allein erarbeiten, sondern sie muss von Gott erbeten und letztlich als freies Geschenk von Gott gewährt werden. Was aber macht die rechte Unterscheidung der Geister nun konkret aus? Um darauf eine grundlegende Antwort zu geben, wird dieser erste Teil des Vortrags in 5 separaten Stufen auf jeweils einen Aspekt der Unterscheidungsgabe eingehen, wie man sie aus den gesammelten Sprüchen der Väter, den Apophthegmata, herauslesen kann. Diese sind: erstens, die Unterscheidungsgabe definiert das rechte Maß der Mittel zum Ziel. Zweitens, die Unterscheidungsgabe berücksichtigt die konkrete Lebenssituation des Einzelnen. Drittens, die Unterscheidungsgabe bewertet innere Haltungen und Regungen in der Sorge um die eigene Seele. Viertens, die Unterscheidungsgabe nützt nicht nur einem selbst, sondern auch den Mitmenschen. Fünftens, werde ich auch noch eingehen auf Anzeichen des Besitzes der Unterscheidungsgabe. Im Folgenden werde ich versuchen, diese 5 Punkte einzeln etwas näher zu beleuchten. Vorerst bitte ich allerdings um eine kurze Musikpause.

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1: Ich habe vor der Musikpause 5 Punkte allgemeinerer Natur aufgezählt, welche die Unterscheidung der Geister betreffen, wie wir sie bei den Wüstenvätern finden. Ich möchte nun der Reihenfolge nach auf diese Aspekte eingehen, um sie jeweils am Ende mit einer kurzen Erzählung aus den Apophthegmata zu konkretisieren. Erstens, der erste Punkt. Die Unterscheidungsgabe definiert das rechte Maß der Mittel zum Ziel. Dass die Dinge Mittel zum Ziel sind, geht bereits aus dem eingangs erwähnten Umstand hervor, dass der Mönch aus keinem anderen Grund die Wüste aufsuchte, als aus dem festen Beschluss, sich und sein Leben ganz Gott zu weihen. Darum kann alles außerhalb Gottes, welches er selber nicht Gott ist, nur Mittel zum Ziel, also zu Gott hin sein. Jeder andere Gebrauch der Dinge, ja bereits jede andere Sicht auf diese, wäre eine Ablenkung, ein Umweg oder sogar ein Irrweg auf diesem Weg hin zu Gott. Wie aber verhindert man nun konkret, dass man die Dinge unrichtig bewertet und falsch damit umgeht? Eine entscheidende Antwort darauf liegt im Finden des rechten Maßes im Umgang mit diesen. Wo aber liegt dieses jeweils im Konkreten? Mit diesen Fragen ist man bereits ganz in der Sphäre der Geisterunterscheidung angekommen. Als anschauliches Beispiel für diesen Aspekt der Unterscheidung möge uns eine Erzählung aus den Apophthegmata dienen. Da war einer, der in der Wüste nach wilden Tieren Jagd machte. Er sah, wie der Altvater Antonios mit seinen Brüdern Kurzweil trieb, und er nahm Ärgernis daran. Da nun der Greis ihm klar machen wollte, dass man sich zuweilen zu den Brüdern herablassen müsse, sprach er zu ihm: Lege einen Pfeil auf den Bogen und spanne. Er machte es so. Da sagte er zu ihm: Spanne noch mehr! Und er spannte. Abermals forderte er ihn auf: Spanne! Da antwortete ihm der Jäger: Wenn ich über das Maß spanne, dann bricht der Bogen. Da belehrte ihn der Greis: So ist es auch mit dem Werk Gottes. Wenn wir die Brüder übers Maß anstrengen, versagen sie schnell. Man muss also den Brüdern ab und zu entgegenkommen. Als der Jäger das hörte, ging er in sich und mit großem Gewinn schied er von dem Altvater. Der zweite Punkt. Die Unterscheidungsgabe berücksichtigt immer die konkrete Lebenssituation des Einzelnen. Auch in dieser Hinsicht geht es wieder um das Finden des rechten Maßes sowie allgemeiner der geeigneten Hilfsmittel und Vorgehensweisen auf dem Weg zu Gott, welcher immer ein persönlicher und nie ein pauschaler Weg ist. Die Erkenntnis, dass dem so ist, ist bereits eine wichtige Einsicht. Es folgt aber die schwierige Aufgabe, dass allgemeine Prinzipien konkret auf reale Situationen angewandt werden müssen. Wie geht das? Wir würden wahrscheinlich sagen, durch Klugheit, welche auch als natürliche Tugend im Menschen existiert. Doch reicht rein menschliche Klugheit dafür aus? Zweifelsohne ist Klugheit ein essentieller Bestandteil der Unterscheidung. Doch kommt hier deutlich ihr Charakter als Gabe Gottes zum Ausdruck, der den Menschen auf Herz und Nieren prüft, der also die tiefsten Regungen und geheimsten Bewegungen des inneren Menschen voll und ganz kennt und daher offenbaren kann. Interior intimo meo, sagt der heilige Augustinus und meint dabei Gott, welcher tiefer im Menschen sieht als der Mensch, mit seinem eigenen inneren Auge, ihn also besser kennt als er sich selber. Das ist ein Geheimnis zwischen dem Geschöpf und seinem Schöpfer. Als Beispiel für diesen Punkt lese ich wieder aus den Apophthegmata vor. Man erzählte vom Altvater Arsenios, als er einmal in der Sketis, das ist die Mönchszelle, krank wurde, kam der Priester, führte ihn in die Kirche, lagerte ihn auf einen Teppich und legte ein kleines Kissen unter seinen Nacken. Siehe, da kam einer von den Alten, um ihn zu besuchen. Und wie er ihn auf dem Teppich sah mit dem Kissen darunter, nahm er Anstoß und sagte, »Das also ist der Altvater Arsenios, und darauf liegt er.« Da nahm ihn der Priester beiseite und fragte ihn, »Was war deine Beschäftigung in deinem Dorfe?« Er antwortete, »Ich war ein Hirte.« »Und wie verbrachtest du dein Leben?« »In großer Mühsal.« Und er sprach weiter zu ihm, »Und wie lebst du jetzt im Kelion?« »Ich habe schon mehr Annehmlichkeit.« Da sagte der Priester zu ihm, »Siehst du da den Altvater Arsenios? Ein Vater von Kaisern war er, als er in der Welt war. Tausende von Dienern umstanden ihn mit goldenen Gürteln und alle trugen Geschmeide und Seidengewänder. Kostbare Teppiche hatte er unter sich. Du aber warst ein Hirte. Du hattest in der Welt nicht die Bequemlichkeit, die du jetzt hast. Arsenios aber hatte den Überfluss, den er in der Welt hatte, hier nicht. Siehe, du hast jetzt Ruhe. Er wird gequält.« Als der Bruder das hörte, ging er in sich, warf sich zu Boden und sagte, »Verzeih mir, Vater, ich habe gesündigt. Wahrhaftig, das ist der rechte Weg. Weil er zur Demut kam, ich aber zur Bequemlichkeit.« Und mit großem Gewinn ging der Alte fort. Kommen wir zu Punkt 3. Die Unterscheidungsgabe bewertet innere Haltungen und Regungen in der Sorge um die eigene Seele. Die Mönchsväter beobachteten jede Handlung und innere Regung ganz genau und prüften, ob sie mit den Geboten Gottes, vor allem mit dem höchsten Gebot der Gottesliebe, im Einklang stand oder ihnen widersprach. In dieser steten Beobachtung des Innenlebens kommt aber noch ein weiterer fundamentaler Aspekt der Unterscheidung der Geister zum Tragen. Die Sorge um das Wohl der eigenen Seele. Auf der einen Seite steht das, was der Seele Nutzen bringt, auf der anderen Seite das, was von Gott trennt und folglich der Seele schadet. Es geht also in der Praxis der Unterscheidung nicht allein um die Bewertung der Dinge an sich, ob sie an sich und in sich gut oder böse sind, sondern auch und gerade dahingehend, in welchem konkreten Bezug sie zum Wohl der Seele stehen. Eine Schwäche ist zum Beispiel in sich selber nicht gut, wenn auch noch keine Sünde. Sie kann aber in Bezug auf die Seele sogar nützlich sein. So kann zum Beispiel ein Hang zur Trägheit, wenn er richtig angegangen und erkannt wird, also wenn man sich zum Beispiel dann noch mehr anstrengt, zu einer Quelle heilbringender Demut und Selbsterkenntnis sein. Es gibt aber auch Gesinnungen, die der Seele immer schaden, wie etwa der Irrglauben, denn dieser schädigt gewissermaßen die Unterscheidungsgabe als solche, welche die Richtschnur, also das Organ, welches alles andere ordnen und richtig bewerten muss, ist. Johannes Cassian, auf den ich in der zweiten Hälfte dieses Vortrags vertieft eingehen möchte, zitiert die Heilige Schrift, um dieses Prinzip zu verdeutlichen. Ich möchte die betreffende Passage aus dem zweiten Buch der Kolationes an dieser Stelle zitieren. Johannes Cassian sagt, die Unterscheidungsgabe wird im Evangelium Auge und Licht des Leibes genannt, weil sie alle Gedanken und Werke des Menschen unterscheidet und alles, was zu tun ist, prüft und durchleuchtet. Wenn diese Leuchte im Menschen nichts nutzig ist, das heißt ohne rechtes Urteil und wahres Wissen, zum Beispiel durch Irrtum oder Hochmut verblendet, dann ist die Wirkung, dass, Zitat, unser ganzer Leib finster ist. Das heißt, die Spitze unseres Geistes und unsere Taten werden finster. So nützt auch zum Beispiel die beste Orientierungsgabe dem nichts, der in die falsche Richtung geht. Man sieht hier ganz klar, dass die Basis und das Fundament der Unterscheidungsgabe im rechten überlieferten Glauben, der ja auch im letzten eine Gottesgabe ist, verortet wird. Als Beispiel möge eine Erzählung über den Altvater Agathon dienen, in dessen Anschluss ich eine kurze Musikpause für angebracht halte. Man erzählte vom Altvater Agathon. Einige kamen einmal zu ihm, weil sie gehört hatten, er besitze eine große Unterscheidungsgabe. Sie wollten ihn auf die Probe stellen, ob er in Zorn gerate, und sagten zu ihm: Bist du der Agathon? Wir hörten von dir, dass du ein Buhler bist und ein stolzer Mensch. Er antwortete: Ja, so ist es. Sie sagten weiter zu ihm: Du bist Agathon, der Schwätzer und Verleumder? Er antwortete: Ich bin es. Wiederum sagten sie: Du bist Agathon, der Ketzer. Da entgegnete er: Ein Ketzer bin ich nicht. Sie baten ihn nun und fragten: Sag uns, wie kommt es? Wir sagten solche Dinge und du nahmst es hin. Die letzte Anklage aber ließest du doch nicht auf dir ruhen. Er erklärte ihnen: Das vorher Gesagte schreibe ich mir zu, denn es nützt meiner Seele. Aber Ketzer, das ist Trennung von Gott. Ich will nicht von Gott getrennt sein. Und als sie das hörten, wunderten sie sich über seine Unterscheidungsgabe, und erbaut gingen sie weg.

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1: Kommen wir nun zum vierten von fünf Punkten allgemeinerer Natur betreffend gewisse Aspekte der Unterscheidungsgabe. Punkt 4, die Unterscheidungsgabe nützt nicht nur einem selbst, sondern auch den Mitmenschen. Die Unterscheidungsgabe ist nicht nur etwas, das den eigenen Lebenswandel betrifft, sondern sie hat auch immer Auswirkungen auf das Umfeld, in erster Linie durch den eigenen geläuterten Lebenswandel. Wie bereits erwähnt, kamen stets viele Ratsuchende, ob Mönche oder Menschen aus der Welt, zu den Wüstenvätern, um sich ihnen mit ihren Fragen und Sorgen anzuvertrauen. In diesem Zusammenhang hört man immer wieder den Ausdruck der Herzensschau oder der Seelenschau. Das sind ohne Zweifel Gaben der Unterscheidung, die von Gott gegeben sind und die man nicht selber machen kann. Trotzdem bauen sie vielfach auf erworbene Weisheit auf, denn die Gnade wirkt immer mit der Natur, welche auch von Gott geschaffen ist, zusammen und nicht an ihr vorbei. Anderen Menschen in ihren innersten Angelegenheiten und auf ihrem Weg zu Gott zu raten, muss mit äußerstem Verantwortungsbewusstsein angegangen werden. Die primäre und größte Aufgabe bleibt sicher die Eigenführung bzw. die Erlangung und Erhaltung der rechten Disposition für die Führung durch Gott. Zu diesem Punkt wieder ein Beispiel aus den Apophthegmata. Drei Greise kamen einmal zum Altvater Achillas, von denen einer in üblem Rufe stand. Da sagte der erste von den drei Alten: Vater, mache mir ein Netz. Der aber antwortete: Ich mache es nicht. Da bat der andere: Mache es aus Liebe, damit wir in unserer Wohnung ein Andenken an dich haben. Auch diesem erwiderte er: Ich habe keine Zeit. Da sprach zu ihm der Dritte, der mit dem schlechten Ruf: Mache mir ein Netz, damit ich etwas aus deinen Händen habe. Auf der Stelle sagte er zu und sprach: Ich mache es für dich. Da fragten ihn die zwei ersten Greise insgeheim: Wir haben dich so inständig gebeten und du wolltest es uns nicht machen. Zu dem da aber hast du gesagt: Für dich mache ich es. Der Alte erklärte es ihnen: Ich sagte, ich mache es euch nicht. Und ihr wart darüber nicht traurig, weil ihr saht, dass ich keine Zeit habe. Wenn ich es aber für diesen auch nicht gemacht hätte, dann hätte er gesagt: Wegen meiner Sünde, von der der Alte gehört hat, will er es mir nicht machen. Damit hauen wir auf der Stelle das Seil ab. Ich weckte also seine Seele auf, damit er nicht von Traurigkeit ertränkt würde. Kommen wir zu Punkt 5. Was sind Anzeichen des Besitzes der Unterscheidungsgabe? Es stellt sich natürlich die berechtigte Frage, wie man denn erkennt, ob man die Gabe der Unterscheidung nun hat oder nicht. Jesus selbst wird als sanftmütig und demütig von Herzen beschrieben. Zum Beispiel in Matthäus 11, 29. Und darum wird auch jemand, der von seinem Geist erfüllt ist und ihm immer ähnlicher wird, von diesen Haltungen geprägt sein. Laut Kassian besteht diese Demut zum Beispiel auch darin, sein eigenes Urteil in allem dem Urteil der Alten, das heißt der bereits verstorbenen oder noch lebenden, alten und sehr weisen Mönchsväter zu unterstellen. Jetzt zitiere ich noch eine Passage aus den Apophthegmata zu diesem Thema, bevor wir uns wieder nach einer ganz kurzen Musikpause in der zweiten Hälfte dieses Vortrags den Collationes des Cassian zuwenden. Zuerst aber noch dieses kurze Zitat. Diese kurze Erzählung. Ein Altvater wurde von einem Bruder gefragt: Wie finde ich Gott? Vielleicht im Fasten oder in der Arbeit, bei Nachtwachen oder in Werken der Barmherzigkeit? Er antwortete: In alledem, was du aufgezählt hast, und in der Unterscheidung. Denn ich sage dir, gar manche haben ihr Fleisch gekreuzigt, aber weil sie es ohne Unterscheidungsgabe taten, ging ihre Mühen ins Leere und sie hatten nichts davon. Unser Mund riecht vom Fasten. Wir haben die ganze Heilige Schrift gelernt. Von ganzem Herzen haben wir die Psalmen Davids vollendet. Das aber, was Gott verlangt, das haben wir nicht. Demut.

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1: Nachdem wir diese fünf grundlegenden Punkte der Geisterunterscheidung angesprochen haben, möchte ich in der zweiten Hälfte des Vortrags diese noch etwas stärker konkretisieren unter Zuhilfenahme der Collationes des Johannes Cassian. Es handelt sich hierbei um Gespräche, die der Autor selbst mit Wüstenvätern geführt und dann in Dialogform verschriftlicht hat. Johannes Cassian wurde um 360 im Gebiet der Schwarzmeerküste im heutigen Rumänien geboren und war in seiner Jugend in ein Kloster in Bethlehem eingetreten. Unternahm dann jedoch mit seinem Bruder eine Reise nach Ägypten, wo er diese persönlichen Begegnungen mit den Wüstenvätern hatte, und siedelte sich schließlich in Südfrankreich an, wo er zwei Klöster gründete. Ein zentraler Leitgedanke der insgesamt 24 Collationes des Cassian ist die Herzensreinheit. Damit ist die von Christus in der Bergpredigt angesprochene Liebe gemeint, die zum Ziel der Gottesschau führt. Wie aber erreicht man diese Herzensreinheit? Als erstes gilt es hier bereits die Beobachtung anzustellen, dass der Fokus des Cassian auf einer inneren Disposition, einem inneren Hilfsmittel auf dem Weg zu Gott liegt und nicht einem äußeren, eben der Reinheit des Herzens. Äußere Handlungen wie Nachtwachen oder Lesen der Heiligen Schrift sind für ihn untergeordnete Mittel zur Erlangung dieser Herzensreinheit. Somit muss man sich auch hier wieder primär auf etwas konzentrieren, das die körperlichen Sinne nicht wahrnehmen können. Und doch muss man gerade jene Dinge aufmerksam meiden, die dieser Herzensreinheit abträglich sind und jene suchen, die sie fördern. So wird unsere Aufmerksamkeit unweigerlich auf die subtilsten geistigen Regungen des Menschen gelenkt, seine Gedanken. Und wir sind wieder mitten im Thema der Unterscheidung der Geister angekommen. Es ist eine allgemein menschliche Erfahrung, dass in unserem Inneren viele, teils auch ungute Gedanken da sind, die oft plötzlich und sogar gegen unseren Willen auftreten können. Warum ist dem so? Woher kommen sie? Wie kann man sie richtig einordnen? Auf jeden Fall muss man sowohl die von innen aufsteigenden als auch die von außen sich nähernden Gedanken prüfen. Gleichsam wie ein Geldwechsler die erhaltenen Münzen, so Cassian, soll der Christ seine Gedanken prüfen, um zu beurteilen, woher sie stammen und wie er mit ihnen umgehen muss. In der ersten Collatio stellt Cassians Bruder Germanus dem Mönch Abbas Moses die Frage, warum denn überhaupt so viele, er nennt es überflüssige, Gedanken in unserem Kopf kommen und ob es denn überhaupt möglich sei, davon frei zu werden. Der geistliche Vater antwortet darauf, dass es zwar faktisch unmöglich sei, dass uns nicht ständig Gedanken durch den Kopf gingen, dass aber, wer sich bemühe, diese annehmen oder verwerfen könne. Es geht also um den rechten Umgang mit etwas, das erstmal einfach da ist. Die Besserung unserer Gedanken, so der Mönch weiter, das heißt, ob es heilige und geistliche oder aber weltliche und erdhafte sind, liegt jedoch in erster Linie an uns. Zur Vermehrung heiliger Gedanken empfiehlt der Wüstenvater zum einen das Lesen und die Betrachtung der Heiligen Schrift, zum anderen das Singen der Psalmen, welche den Nährboden der Gedanken selbst, nämlich das menschliche Herz, berühren und zu Gott hin bewegen. Als drittes Mittel nennt er schließlich noch Fasten, Wachen und Gebet, damit wir für Göttliches und Geistliches nicht schwerfällig werden und nicht etwa an irdischem Geschmack finden und uns nach und nach den Lastern zuneigen. Wenn auch Gedanken grundsätzlich und ganz natürlich zu uns gehören, stellt sich dennoch die Frage, woher sie im Letzten eigentlich kommen. Bei der Beantwortung dieser Frage knüpft Cassian an die Tradition der Wüstenväter an, wenn er von den drei Quellen der Gedanken spricht. Er nennt als erste Quelle Gott, als zweite den Widersacher und als dritte uns selber. Und wie erkennt und unterscheidet man nun, woher der einzelne, konkrete Gedanken kommt? Von Gott kommen Gedanken, so Cassian, wenn sie uns auf dem guten Weg ermutigen, durch heilsame Zerknirschung zur Reue und Umkehr und zu verbessertem Lebenswandel anspornen. Und hier ist eben auch wichtig zu betonen, diese Beschreibung als heilsame Zerknirschung, also nicht eine Zerknirschung, die einen runterzieht, sondern die eine heilsame Wirkung entfaltet, dann, wie man weiter sieht, dass Gedanken von Gott kommen, wenn sie zum Beispiel himmlische Geheimnisse erschließen, muss man aber auch aufpassen, weil ich später auch noch darauf aufmerksam machen werde, darauf zu sprechen kommen werde, dass auch einiges an Verblendung eben da sein kann, dann erkennt man, dass die Gedanken von Gott kommen, wenn sie unseren Willen dazu anspornen, noch besser handeln zu wollen. Andererseits kann eine Gedankenkette ihren Ursprung beim Teufel haben, wenn sie uns zu einem lasterhaften Leben anreizt oder wenn er uns gedankliche Fallen stellt, indem er uns Böses als gut vorgaukelt und sich uns als ein Engel des Lichts zeigt. Schließlich können wir selber die Urheber unserer Gedanken sein, wenn wir an das denken, was wir tun oder an das, was wir wahrgenommen oder getan haben. Man muss also die Gedanken, wie bereits erwähnt, wie ein kundiger Münzwechsler gleichsam auf die Waagschale legen, um sie zu prüfen und um sich nicht täuschen und irreführen zu lassen. Doch woran erkennt man Gedanken und Lehren, die uns irreführen und der Seele schaden können? Cassian nennt dazu drei Anhaltspunkte. Speziell natürlich hier bezogen auf das Mönchische. Erstens, sie rufen in das lärmende Getriebe der Welt zurück. Allgemeiner gesprochen, sie bringen den Menschen von seiner gottgegebenen Berufung ab. Zweitens, sie empfehlen heretische Irrlehren. Das heißt, sie lassen objektiv Falsches und Schädliches als erstrebenswert oder harmlos erscheinen. Drittens, sie verleiten zu hochmütigen Gedanken. Das heißt, sie nähren die im gefallenen Menschen vorhandene Neigung zu gottlosem Egoismus und Überheblichkeit. Eine große Herausforderung im Umgang mit solchen bösen Gedanken liegt darin, dass der Widersacher, wie bereits kurz angesprochen, die Dinge nicht als das hinstellt, was sie in Wirklichkeit sind. Sogar das objektiv Gute, wie etwa Aussagen der Heiligen Schrift, kann er so verdrehen, dass sie letztlich verderblich wirken. Oder er vertuscht und retuschiert das Böse und gibt ihm den Anstrich von Erstrebenswertem, das allerdings letztlich ins Verderben führt, wenn man ihm nachgeht. Cassian nennt noch mehrere weitere konkrete Beispiele, denen allerdings allen gemein ist, dass die Vorgehensweise des Teufels, der in der Heiligen Schrift auch Lügner von Anbeginn genannt wird, immer stark vom Versuch der Verblendung und Täuschung geprägt ist. Er ist also gewissermaßen ein Falschmünzer. Und genau deshalb ist hier die weise Unterscheidung der Geister von höchster Relevanz, um alles so zu erkennen und zu ordnen, wie es der Wahrheit entspricht. Und wo findet man vertrauenswürdige Quellen dieser Wahrheit, um die Lüge zu entlarven? Laut Cassian ist eine ganz wichtige Quelle dafür die Lehre oder die Lehren der bewährten katholischen Väter. Diese vergleicht er mit der gesetzmäßigen Münzprägestätte, wohingegen sich Unerfahrene und Unvorsichtige leicht durch sehr ähnliche Münzen, das heißt Gedanken und Lehren, die den Anschein einer Art Frömmigkeit und Barmherzigkeit an sich tragen, getäuscht werden können. Um eine Kostprobe der Schrift des heiligen Johannes Kassian zu erhalten, möchte ich eine ganz kurze Passage, die Zusammenfassung dieses Geldwechsler-Gleichnisses, wenn man es so nennen kann, direkt aus den Kollationes zitieren und schlage vor, gleich darauf eine kurze Musikpause zu machen, bevor wir dann zum letzten Abschnitt dieses Vortrags kommen. Zuerst aber das Zitat aus den Kollationes des Johannes Kassian. Es ist also eine vierfache Unterscheidung nötig. Wir müssen erstens das Material des echten vom falschen Gold unterscheiden. Wir müssen zweitens die vorgegaukelten Gedanken an bestimmte übertriebene Werke der Frömmigkeit als falsche, nicht gesetzmäßig geprägte Münzen zurückweisen. Wir sollen drittens die Münzen zu verwerfen wissen, die auf dem Gold der Heiligen Schrift nicht das Bild des Königs, sondern des Tyrannen tragen, nämlich die heretische Auslegung. Schließlich sollen wir Münzen, deren Gewicht und Wert vom Rost der Eitelkeit angefressen ist, sodass sie dem Prüfgewicht unserer Väter nicht mehr gleichkommen, als zu leichtgewichtig und schadenbringend zurückweisen. Denn wir sollen nicht in den Fehler fallen, vor dem wir uns in Acht nehmen sollen, wie der Herr uns gebietet, um nicht all unsere Verdienste verlustig zu gehen. Sammelt euch nicht Schätze auf Erden, wo Rost und Motte sie verzehren, wo Diebe sie ausgraben und stehlen. Wir sollen wissen, dass wir nach dem Wort des Herrn alles, was wir mit dem Blick auf Ruhm bei den Menschen tun, nur für die Erde sammeln.

0: Wir beschäftigen uns heute mit dem Thema der Unterscheidung der Geister bei den Wüstenvätern. Unser Referent ist Magister Elias Rabensteiner. Wir hören nun den letzten Teil des Vortrags für die heutige Sendung.
1: Wie alle Wüstenväter, so erkennt auch Kassian in der Unterscheidungsgabe eine Kraft, eine Tugend, die mit aller Aufmerksamkeit erstrebt und erfleht werden muss, die aber letztlich von Gott in seiner Güte als eines der Charismen geschenkt werden muss. Sie ist darum eine sehr edle, nicht irdische Tugend. Für einen Mönch ist sie zudem notwendig, denn ohne sie irrt er gleichsam ohne Sicht durch stockdunkle Nacht und kommt sogar auf ebenem Weg oft zu Fall. Im zweiten Buch der Collationes berichtet Abbas Moses vom großen Mönchsvater Antonius, der gesagt habe, dass die Unterscheidungsgabe die Mutter, Hüterin und Lenkerin aller Tugenden sei. Denn durch sie kann ein Mensch auch in den anderen Tugenden beharrlich ausharren und kommt nicht vom eingeschlagenen guten Weg ab. Den Grund für den Mangel an Unterscheidung bei Mönchen, die deshalb gefallen waren, sieht Antonius in einem Mangel an Unterweisung durch die Alten. An dieser Stelle tritt also wieder dieses Zusammenspiel zwischen Gottesgabe und erworbener Fähigkeit zutage. An letzter Stelle möchte ich noch den von Kassian beschriebenen königlichen Weg, ein Kernstück der Unterscheidung, nicht unerwähnt lassen. Es ist damit jener geistliche Weg gemeint, der weder durch Übertreibung noch durch Nachlässigkeit das rechte Maß verfehlt und vielmehr in der Mitte sicher dem Ziel, also Gott, zusteuert. Dabei kommt Kassian auch auf den Wert der geistlichen Begleitung zu sprechen, indem er sagt, dass ein böser Gedanke seine Kraft in dem Moment verliert, in dem er offengelegt wird. Gleichzeitig betont und bedauert er, dass lange nicht alle Alten, nur weil sie alt und reich an Jahren sind, gleichermaßen geistliche Vorbilder sind, deren Beispiel und deren Ermahnungen und Lehren man Folge leisten müsste. Wahre Lehrer sind nur jene, die bereits seit ihrer Jugend durch Mühen und Eifer im Guten sittliche Reife und geistliche Autorität erworben haben. Ich denke, die Unterscheidung der Geister ist ein Thema von großer und bleibender Aktualität. Jede Zeit hat ihre speziellen Herausforderungen. Und gerade heute lädt diese Unterscheidung uns ein, dass wir uns nicht mit fiktivem, virtuellem und oberflächlichem abfinden, sondern den Dingen wirklich auf den Grund gehen, um die Wahrheit über uns selbst, die Menschen, die Welt und Gott zu erkennen und uns

Unser Referent heute war Elias Rabensteiner. Die Unterscheidung der Geister bei den Wüstenvätern, das war das Thema, über das wir gehört haben. Ich hoffe, liebe Hörerinnen und Hörer, dass es auch für Sie ein geistlicher Gewinn war, jetzt zuzuhören. Diese Gedanken aus doch ferner Zeit, wie könnte man sagen, aus den Zeiten oder an den Quellen der Theologie auch wirklich mitzubekommen. Diese Gedanken, die auch Gültigkeit haben durch die Jahrhunderte und die uns heute einen Anstoß und Hilfe geben für die Ordnung und die Unterscheidung der Geister, der Dinge. Noch einmal ein ganz herzliches Vergelt's Gott und Dankeschön unserem Referenten und alles Gute auch weiterhin auf dem Weg des Studiums. Diese Sendung, die gibt es in Kürze zum Nachhören. Schauen Sie in die Podcasts von Radio Maria in Österreich und hier bei uns in Südtirol. Da gibt es die Sendungen zum Nachhören und Mitnehmen überall dahin, wo Sie einen Internetzugang haben. Aus dem Studio von Brixen verabschiedet sich für heute Christian Ortner. Ich wünsche Ihnen viel Freude und Segen mit dem weiteren Programm von Radio Maria.

0: Lebenshilfe. Am Mikrofon begrüßt Sie recht herzlich Maria Kotzis. Warum fällt es uns so schwer, Gewohnheiten zu ändern? Weshalb greifen wir immer wieder zu Verhaltensmustern, von denen wir eigentlich wissen, dass sie uns nicht gut tun? Und wie kann echte Veränderung gelingen? Ohne Druck, aber mit Hoffnung. Heute steht eine weitere Folge unserer Serie über das Freiwerden auf dem Programm. In insgesamt 6 Folgen entfalten wir diese Thematik Schritt für Schritt. In den ersten beiden Folgen haben wir uns angeschaut, warum uns bestimmte Gewohnheiten gefangen halten, was hinter den immer gleichen Mustern steckt. Und dabei ist deutlich geworden, viele Gewohnheiten sind der Versuch, mit innerem Druck, Stress oder Unsicherheit umzugehen. Im nächsten Schritt werden wir uns dem Thema Veränderung annähern. Warum Veränderung so schwer ist. Liebe Eva Maria Admiral, herzlich willkommen auf Sendung zur nächsten Folge in unserer Serie Frei werden, wo ich mich selbst festhalte.
1: Ja, vielen Dank. Ja, das ist ja toll. Warum machen wir eine Serie drüber? Wir machen deshalb eine Serie drüber, weil es eben lange dauert und weil es kein einfaches Thema ist und weil es nicht mit einer Erkenntnis getan ist. Und deshalb ist das Ganze ein Prozess. Und das ist schon mal wichtig zu wissen. Also eine einzelne Erkenntnis wird uns jetzt nicht retten und erlösen von unseren schlechten Gewohnheiten. Und wie gesagt, es geht wirklich um selbstzerstörerisches Verhalten, also um ein Verhalten, wo wir vorher schon wissen, dass es uns schadet, das uns aber kurzzeitig eine Erleichterung gibt, kurzzeitig, und danach haben wir dann die negativen Konsequenzen. Also eigentlich ein total schmerzhafter Widerspruch. Ich weiß, dass mir etwas schadet, ich will aufhören und tue es trotzdem. Also eine Absurdität, wenn man so will. Und das führt natürlich dazu, so wie es viele von uns erlebt haben und ich auch, dass ich mich auch selbst verurteile, weil ich denke, wie kann man nur so blöd sein? Das kann doch nicht sein. Ich bin doch ein erwachsener Mensch. Wie kann man nur so dumm sein, so schwach sein, so idiotisch sein, ein Verhalten an den Tag legen, wo ich schon weiß, dass es mir nachher schaden wird? Und diese Reaktion, diese Selbstverurteilung, die dann noch hinzukommt, macht die Veränderung dann nämlich noch doppelt schwer, weil dann kommt noch die Enttäuschung und die Selbstverurteilung und die ganze negative Energie dazu mit dem Gedanken, also irgendwas muss ja an mir faul sein, das gibt's doch nicht. Und das macht's dann noch dreifach schwer. Und das schauen wir uns jetzt mal heute an. Warum ist Veränderung so schwer? Und wir schauen das jetzt mal neurobiologisch an, was im Gehirn passiert, um drauf zu kommen, dass das eigentlich, wie soll ich sagen, das ist ein normales Verhalten, neurowissenschaftlich gesehen, ist ein sogenannter Rückfall. Wo wir sagen, warum mache ich denn das? Ich habe doch gestern schon gesagt und gestern schon gemerkt, dass ich das nicht mehr machen will und vorgestern und vor 5 Jahren und überhaupt. Warum mache ich das? Das heißt, neurowissenschaftlich ist das keine Ausnahme, sondern die Regel. Warum? Weil neurowissenschaftlich ist es so, wenn ich ein Verhalten lang genug an den Tag lege, dann werden da neuronale Bahnen gelegt über Jahre. Also wir nennen das Gedankenautobahnen. Das sind also Gedankenautobahnen, die über Jahre durch diese Gewohnheit gelegt werden und die automatisch ablaufen, wie Autofahren. Also Sie müssen sich vorstellen, Sie steigen ins Auto und da läuft automatisch Prozess an. Starten, schalten, erster Gang, losfahren. Da brauchen Sie gar keinen Gedanken mehr drüber verschwenden. Und genau das ist mit automatisiertem Verhalten, mit einem Verhalten, das wir lang genug an den Tag gelegt haben. Das läuft ganz automatisch. Es braucht überhaupt keine Anstrengung mehr. Ich brauche eigentlich nicht mal mehr den Entschluss, sondern ich steige ins Auto, ich muss mich jetzt nicht entschließen zu starten, sondern ich steige ins Auto, da braucht es keine Willenskraft, da braucht es keinen Entschluss und es läuft einfach und irgendwann fahre ich dann die Straße runter. Und genau so ist es mit dem selbstschädigen Verhalten, so muss man sich das vorstellen. Das ist also für das Gehirn will ja immer Energie sparen. Für das Gehirn ist das die energetisch günstigste Lösung. Sie braucht sich nicht mehr entscheiden, sie braucht keine Willenskraft, sie braucht praktisch keinerlei Gedanken mehr darüber, wie es jetzt weitergeht, der heutige Abend, sondern es sind ganz stark verankerte Bahnen. Und das ist mal interessant, dass neurowissenschaftlich ist also ein Rückfall nicht die Ausnahme, sondern die Regel. Das heißt, unser Gehirn ist so gebaut, dass unser Gehirn möchte gerne, dass wir immer wieder dasselbe Verhalten an den Tag legen. Und das ist ja schon mal wichtig zu wissen, dass der Rückfall, wenn man so will, keine moralische Schwäche ist, sondern das ist nur ein Signal. Das ist ein Signal. Der Rückfall oder das Verhalten, das immer wieder an den Tag gelegt wird, ist ein Signal, dass die eigentliche Ursache, die eigentliche Ursache, warum ich etwas tue, dass die noch nicht bearbeitet wurde, dass da noch nicht hingeschaut wurde und dass da noch keine neue, wie soll ich sagen, keine Lösung, keine neue Form von Erleichterung gefunden wurde. Aber bevor wir dahin gehen, noch ein wichtiger Punkt zu den neurobiologisch gesehen. Es ist also falsch zu sagen, mit mir stimmt was nicht, ich bin ein schlechter Mensch. Nein, sondern das sind neurobiologische Abläufe, die hier im Gehirn passieren. Also wenn man will, könnte man sagen, das Gehirn ist schlecht, stimmt aber auch nicht, weil das Gehirn macht einfach die Gedankenautobahnen, die es lang genug gelernt hat. So, und im Gegensatz zu diesem Gedanken, was bin ich nur für ein blöder, dummer Mensch, was bin ich nur für ein schwacher Mensch, möchte ich jetzt das als Gegensatz nehmen, was Gott darüber denkt. Wenn wir zum Beispiel den Vers nehmen in Philipper 1,6. Ich bin aber überzeugt, steht da, dass der, der das gute Werk in euch begonnen hat, dass der es auch vollenden wird. Und das sind ja ganz eindeutige Hinweise, dass es sich hier um einen Prozess handelt und keinen einmaligen Willensakt. Das ist ganz wichtig. Also da steht ja, ich bin überzeugt, dass der, der in euch ein gutes Werk anfängt, da geht es also um einen Beginn, es auch vollenden wird, Zukunft. Und das ist zeitlich gesehen, im Deutschen kommt es nicht so stark raus, aber im Griechischen ist es zeitlich gesehen ein ganz langer Prozess. Das finde ich insofern wichtig, weil man sich dann vorstellen kann, in so einem sogenannten Rückfall, dass Gott nicht sich enttäuscht abwendet, mein Gott, die ist so ein Trottel, jetzt macht sie das schon wieder, sondern im Gegenteil, dass er gegenwärtig da ist, geduldig, gegenwärtig in dem Prozess. Das sind also ganz verschiedene Perspektiven, wenn man sich das mal vorstellt. Dass diese Selbstverurteilung, die ist nicht von Gott, die ist nicht vom Heiligen Geist und das ist auch nicht Gott gewollt. Weil diese Selbstverurteilung hindert daran, dass wir uns öffnen können. Dass wir, im Gegensatz dazu, wir wollen ja einen Raum öffnen ohne Scham, um Gottes Hilfe annehmen zu können, um es wieder neu versuchen zu können. Und damit das erlaubt ist, braucht es auch eben ein neues Bild, auch von uns selbst und von unserem eigenen sogenannten Versagen in unseren Augen. Warum mache ich denn das noch? Mich hat es enorm entlastet zu sagen, ja, neurowissenschaftlich ist es ein ganz normaler Prozess. Das heißt natürlich nicht, dass das jetzt so bleiben muss. Verstehen Sie? Aber mir hat es geholfen zu verstehen, es ist ein ganz normaler Prozess, wie beim Autofahren, das läuft automatisch ab und es hat nichts damit zu tun, dass ich ein schlechter Mensch bin, dass ich ein schwacher Mensch bin, was auch immer. Sondern das ist mal grundsätzlich so, wie unser Gehirn gebaut ist. Wie gesagt, wir schauen uns dann schon an, wie man da rauskommt. Aber zuerst mal, wir sind ja heute bei dem Thema, warum ist Veränderung so schwer? Dieser Widerspruch, dass wir eine Gewohnheit nicht ablegen, obwohl sie uns schadet. Das ist also eine jahrelange Einübung. Und der zweite Punkt, der dazu kommt, dieses Verhalten, was wir da an den Tag legen, hatte ja mal auch einen Sinn. Dieses Verhalten hat auch mal wirklich eine wichtige, gute Funktion gehabt. Wir haben schon kurz angesprochen, die Funktion von Zucker. Dass Zucker enorm schnell beruhigt und dass auch die Gefühle, die negativen Gefühle runter reduziert und diese Linderung, die zum Beispiel Zucker, die emotionale Regulation, die über die Nahrung passiert. Und das ist etwas, was man schon als Kleinkind lernt und auch gelernt bekommt. Emotionale Regulation über die Nahrung. Wenn du brav bist, dann kriegst du die Süßigkeit. Und Trost durch Essen ist einer der ersten Beruhigungsstrategien, die uns überhaupt vermittelt wird. Das heißt, dass dieses negative Verhalten auch irgendwann mal eine, wenn man so will, positive Funktion hatte. Und das ist bei allem schlechten Verhalten. Das heißt, der Gabor Mate, der große Suchtexperte, sagt, er sieht das jetzt nicht prinzipiell als eine Fehlfunktion des Gehirns, sondern er sieht das als eine Anpassung. Das Kleinkind hat sich angepasst und hat gelernt, aha, wenn ich brav bin, dann bekomme ich das Essen und dann bekomme ich die Süßigkeit und dann bin ich beruhigt. Und das sind lauter so interessante kleine Stellschrauben, wo sich meine Sicht auf mein Verhalten und auch auf mich selber ja ändert. Dass ich sage, okay, das war eine damals wichtige und gute Anpassung, die mir damals als Kind auch geholfen hat. Das heißt, das Gehirn, für mich war wichtig zu sehen, dass mein Gehirn ist nicht von Natur aus kaputt und schlecht und so weiter, sondern hat einfach damals durch dieses Verhalten eine Hilfe bekommen. Und jetzt, heute, 40, 50 Jahre später, ist dieses Verhalten nicht mehr hilfreich. Aber dass wir da mal unterscheiden. Und jetzt in der nächsten Musikpause möchte ich Sie bitten, mal zu überlegen, was war denn anfangs gut an diesem Verhalten, das Sie an den Tag legen? Was war denn anfangs so hilfreich für Sie? Was, oder wie Gabor Mate sagt, what did I get from it? Was haben Sie denn dafür bekommen? Was war denn der Gewinn anfangs? Was war das, was Sie dafür bekommen, was Ihr Gewinn ist und vor allem anfangs, bevor dann die ganzen negativen Konsequenzen kommen, dass wir da mal schauen, was war mein Gewinn, was war denn so gut daran, was war gut an diesem Verhalten. Das ist ganz wichtig, wenn Sie das in der nächsten Musikpause mal überlegen.

0: Sie hören Radio Maria, die Sendung Lebenshilfe. Wir haben eine Serie laufen zum Thema Frei werden, wo ich mich selbst festhalte. Heute sind wir in der dritten Folge und da schauen wir uns das Thema Veränderung näher an. Warum Veränderung so schwer ist. Und da stellt sich ein schmerzhafter Widerspruch heraus, dass ich einerseits weiß, dass mir etwas schadet, dass ich es aber trotzdem tue. Und dann kommt auch noch die Selbstverurteilung dazu. Wir hatten jetzt Gelegenheit, in der Musikbrücke ein bisschen nachzudenken, was war mein Anfangsgut an so einem Verhalten, das ich an den Tag gelegt habe, an den Tag lege. Was war da hilfreich? Was war der Gewinn, bevor dann negative Konsequenzen kamen? Das Wort geht wieder an unsere Referentin, Magister Eva Maria Admiral, für einen zweiten Teil. Und danach, liebe Hörer, freuen wir uns auch schon auf das gemeinsame Gespräch mit Ihnen.
1: Also diese Form von Selbstmitleid, wenn man so will, also Barmherzigkeit gegenüber sich selber, dass man sagt, ja, das stimmt, das hat mir in dem Bereich Liebe gegeben oder einfach Linderung oder einfach Erleichterung, dass man da auch die Barmherzigkeit hat zu sagen, das war in dem Moment eine logische oder eine hilfreiche Reaktion in dem Moment. So, und wenn wir uns jetzt das ungestillte Bedürfnis dahinter anschauen, was ist denn jetzt das Bedürfnis dahinter? Oder wie kann ich denn diese Form von Erleichterung, die mir mein Verhalten bringt, in irgendeiner anderen Form bekommen? Dass wir dieses Bedürfnis dahinter oder vielleicht auch die Wunde dahinter, die emotionale Wunde, die dahinter liegt. Welches Verhalten könnte mir helfen, dieses Bedürfnis oder zu stillen oder diese emotionale Wunde dahinter zu beruhigen, sagen wir mal so. Wie kann ich denn den Stress, den Druck, den das erzeugt, lindern. Das ist ja was ganz Interessantes, da kommt ja jetzt Gott ins Spiel und der Heilige Geist. Weil es lohnt sich hier ganz ehrlich zu benennen vor Gott, wonach der Hunger eigentlich wirklich verlangt. Ja, was ist mein eigentlicher Hunger? Was brauche ich gerade wirklich? Und zu dem dann auch zu stehen. Also, es ist ja ganz komisch. Wir leben ja in einer Gesellschaft, wo wir alles können, alles machen, alles tun und wir sind ja überhaupt, wir sind ja Meister unseres Lebens und, wir schaffen eigentlich alles, so wird es uns vermittelt. Aber zu sagen dann, vielleicht am Ende des Tages zu sagen, nein, ich schaffe nicht alles wirklich und nein, ich bin jetzt tatsächlich auch erschöpft und ich brauche jetzt tatsächlich auch Ruhe und ich brauche jetzt tatsächlich eine Auszeit und ich brauche jetzt meine Stille und was braucht meine Seele jetzt tatsächlich? Das ist eine Frage, die wir uns als Christen Gott sei Dank, zugestehen dürfen und müssen. Ich als Christ darf sagen, nein, meine Seele braucht jetzt was ganz, ganz anderes. Und ich brauche jetzt meine 15 Minuten. Also dieses Recht, sich herauszunehmen, das finde ich, das ist ein Vorrecht als Christ, weil in der Wirtschaftswelt kann ich nicht sagen, entschuldigen Sie, ich brauche jetzt mal 15 Minuten Stille, weil das würde ja sozusagen meinen Selbstwert minimieren. Aber in unserem Fall als Christen ist genau das Gegenteil der Fall. In unserem Fall können wir voll dazu stehen und sagen, nein, nein, nein, nein, nein, halt, stopp. Meine Seele braucht jetzt was ganz anderes und das ist jetzt dran. Auch wenn es vielleicht gerade kein so wahnsinnig günstiger Zeitpunkt ist, was auch immer. Verstehen Sie, dass wir da dieses Vorrecht auch in Anspruch nehmen, zu sagen, was brauche ich gerade wirklich? Was braucht meine Seele gerade wirklich? Oder eine Frage, eine weitere Frage dazu, ist es denn, ich versuche das gerade zu übersetzen, die Frage von Gabor Mate, der sagt, am I meant to live the way I'm living right now? Er sagt, ist es denn so gedacht, so zu leben, wie ich gerade lebe? Das hat mir enorm auch eine neue Tür geöffnet, innerlich und äußerlich zu sagen, Moment mal, ist es denn so gedacht, zu leben, wie ich im Moment lebe? Ist es so gedacht? Oder habe ich mich da selber in etwas hinein manövriert, wo ich glaube, die Welt erwartet das, die anderen erwarten das, ich erwarte das natürlich auch von mir selber, Leistung, Leistung, Leistung. Aber ist es denn so gedacht, so zu leben, wie ich im Moment lebe? Zum Beispiel, was sich bei mir herausgestellt hat, ist, dass ich aufgrund dieser Frage gemerkt habe, ich muss pro Tag eine Stunde in der Natur sein. Es kann nicht sein, dass mein Leben so ist, und ich meine nicht eine Stunde am Stück. Man kann das Ganze ja auch in 15 Minuten Schritten machen, also 15 Minuten mal 4, weil oft habe ich nicht eine Stunde am Stück, das stimmt. Aber insgesamt pro Tag muss es mir, für meine Seele, möglich sein, dass ich eine Stunde in der Natur verbringe. Sonst stimmt etwas in meinem Leben, wie gesagt, das ist meine Seele, meine Priorität, mein Bedürfnis, sonst stimmt etwas in meinem Leben nicht. Und das habe ich mir erst zugestanden in dem Moment, wo ich gesagt habe, ist es denn mir so bestimmt, so zu leben, wie ich jetzt lebe? Ist es denn Gottes Wille, dass ich nicht einmal Zeit habe, 15 Minuten in der Pause in die Natur zu gehen und auszuatmen? Ist das denn so Gott gewollt für mich? Für Sie als Zuhörer ist jetzt vielleicht ein ganz anderes Bedürfnis da. Aber sich das zuzugestehen, überhaupt zu fragen, wie kann ich denn mein inneres Bedürfnis wahrnehmen und wie kann ich das stillen? Ja, wie kann denn meine Seele wieder still werden vor Gott? Und da ist für mich persönlich eine wichtige Quelle die Natur und das Ausatmen und der Atem. Im Gegensatz zu das, was unser selbstschädigendes Verhalten fördert, ist: Ich bin im Stress, ich renne den ganzen Tag, ich erfülle die Erwartungen, ich übergehe auch innere Schmerzen, ich übergehe auch Müdigkeit, ich leiste, ich leiste, ich leiste, und am Abend stellt sich dann so etwas wie eine innere Leere ein. Und diese innere Leere, die kann ich ganz schnell mit irgendwas füllen, was ganz schnell geht. Da kann ich jetzt das Handy nehmen oder das Essen oder das Bier oder den Fernseher oder das Internet. Da habe ich jetzt das Gehirn ganz schnelle Möglichkeiten, wie ich im Moment sofort diese innere Leere füllen kann. Und wenn ich das oft genug mache, dann wird es auch am Abend ganz automatisch so ablaufen. Das ist das andere Szenario. Aber Leere, die da entsteht, ist ja für uns als Christen, ist ja ein Hinweis auf eine Sehnsucht. Leere, die da entsteht, ist insofern etwas Gutes, weil es kein Versagen ist. Aber jetzt fühle ich mich so leer und da ist ja nichts. Da bin ich jetzt leer, sondern das ist ja ein göttlicher Hinweis zu sagen, hey, da ist eine Sehnsucht da, die ich den ganzen Tag vergessen habe. Oder wie der Augustinus sagt, unser Herz ist so lange unruhig, bis es Ruhe findet in dir. Nur das Problem ist, dass abends oft, dass wir nicht mehr schaffen, die Kurve zu kriegen. Ja, weil wir schon den ganzen Tag derartig in diesem anderen Hamsterrad gelaufen sind, dass wir dann sehr oft nicht mehr die Kurve kriegen und sagen, okay, und jetzt kümmere ich mich um meine Seele. Also mir geht's so, dass wenn ich den ganzen Tag schon all das übergehe, was meine Seele braucht, dass ich dann am Abend vielleicht auch zum allerschnellsten greife, zum Handy greife oder zur Schokolade greife, egal was. Weil ich ja schon den ganzen Tag mein Inneres und Äußeres überstrapaziert habe. Dieser spirituelle Impuls, der am Abend dann nochmal kurz aufleuchtet, ja, und sagt, jetzt bin ich ganz leer, jetzt geht's mir wirklich, jetzt bin ich wirklich müde, jetzt bin ich wirklich bin ausgelaugt. Und dann dieses Betäuben dieses Schmerzes. Das ist das Erste, was das Gehirn anbietet. Dieses Betäuben. Die Antwort auf ein Bedürfnis, ich muss mich jetzt betäuben, ich will diesen Schmerz nicht fühlen. Dass wir da nicht schauen auf unser Verhalten, sondern auf den Schmerz dahinter. Was macht mir denn jetzt so Schmerz? Warum fühle ich mich denn so, wie ich mich fühle? Und da haben wir als Christen das Privileg, dass wir das ganz ehrlich mit Gott dass wir es ganz ehrlich aussprechen können. Mir persönlich hilft sehr, und man hat in der Gehirnforschung festgestellt, dass es tatsächlich einen Unterschied ausmacht, ob ich es nur denke oder ob ich es sage, laut sage. Also wenn man will, ein Selbstgespräch, das hilft dem Gehirn schon mal enorm zu ordnen. Und was dem Gehirn noch mehr helfen würde, wäre das Aufschreiben. Also für neuronale Veränderungen wäre das Optimale das Aufschreiben. Aber auch das tut weh. Auch das ist sehr unangenehm, aufzuschreiben. Ah, lieber Gott, ich fühle mich so und so, und weil ich doch schon das und das und jetzt überhaupt und jetzt will ich gar nicht mehr. Und das, wie soll ich sagen, das hat einen inneren Widerstand. Wir wollen das nicht aufschreiben, weil wir wollen das gar nicht wahrhaben und wir wollen das auch gar nicht sehen. Und jetzt muss ich es auch noch aufschreiben. Das heißt, nur zu denken, das schaffen wir vielleicht noch, dass wir praktisch innerlich sagen, lieber Gott, das und das, dann denken wir es nur. Laut aussprechen ist die erste Hürde, wäre schon mal ein Vorteil, das Selbstgespräch mit Gott. Und der beste Schritt wäre, das aufzuschreiben. Und dann aber nicht gleich zu erwarten, dass das Verhalten sich ändert. Das ist schwer. Sondern nur mal zu sagen, okay, das ist jetzt der erste Schritt der Heilung. Der erste Schritt zur Heilung ist, dass ich es jetzt mal ausgesprochen habe im Moment. Das ist der erste Schritt und wahrscheinlich der wichtigste Schritt. Und es kann sein, dass ich viele Wochen nur den ersten Schritt mache, nämlich das im Moment mit Gott bespreche. Das wäre der erste Schritt. Das heißt nicht, dass ich dann automatisch mein Verhalten schon ändere. Leider ist es so, es ist ein Prozess. Aber wenn wir das schaffen, dass wir wenigstens den ersten Schritt machen, dann, das ist das Tolle, dann verändert sich schon die erste Gedankenbahn im Gehirn. Die erste neue Gedankenbahn, neuronale Verknüpfung. Die erste neuronale Verknüpfung wird gelegt. Und das ist eigentlich schon mal, wie soll ich sagen, das ist schon mal der Anfang vom Sieg. Ja, das ist schon mal der Startschuss, dass ich sage, okay, hier den Startschuss, den habe ich jetzt gesetzt. Und bei der nächsten Musikpause, Sie haben ja jetzt die Möglichkeit anzurufen. Und mich würde sehr interessieren, wie ist es denn Ihnen ergangen? Was hat Ihnen denn geholfen, um solche Gedankenbahnen neu zu legen, um solche Gedankenbahnen umzulenken, vielleicht auch am Abend, wenn Sie erschöpft sind und todmüde. Was haben Sie rausgefunden? Was für Rituale, was für Möglichkeiten haben Sie gefunden, um diese neuen Gedankenbahnen zu legen?
0: Wir freuen uns auf Ihre Beteiligung, liebe Zuhörer, hier in der Sendung Lebenshilfe mit Magister Eva Maria Admiral. Die Telefonnummer lautet 0720 578 578. Für alle Zuhörer von außerhalb Österreichs mit der Vorwahl 0043 720 578 578. Frei werden, wo ich mich selbst festhalte. So heißt diese Serie, heute der dritte Teil, zum Thema, warum Veränderung so schwer ist.

0: Wir begrüßen den ersten Hörer in dieser Sendezeit der Lebenshilfe hier auf Radio Maria. Und zwar Gebhard meldet sich aus Graz und möchte dazu etwas ergänzen. Bitte schön.
1: Grüß Gott.
0: Grüß Gott.
1: Ich habe jetzt auch gespannt zugehört und bin von den Schritten, also zuerst der Gedanke, dann das Aussprechen und dann das Aufschreiben. Da ist mir auch die Beichte noch in den Sinn gekommen, dass dort auch ein wesentlicher Schritt zu setzen ist, dass man dort nicht Geschichten erzählt, sondern wirklich auf den Punkt die Ende anspricht.
2: Sehr gut. Da kommt was Interessantes dazu in der Gehirnforschung. Das habe ich erst letzte Woche erfahren. Das hat die Dr. Anna Lempke gesagt. Die ist kein Christ, die ist nur Neurowissenschaftlerin. Aber die hat festgestellt, sie war selber ganz überrascht. Sie hat festgestellt in ihren Forschungen, dass wenn man ganz genau ehrlich die Wahrheit sagt und sagt, was tatsächlich geschehen ist oder was man tatsächlich gemacht hat, ganz, ganz ehrlich und schonungslos, und sie sagt im Detail, sie sagt, dann ist sie draufgekommen, dass die Willenskraft im Präfrontalkortex aufgeleuchtet hat und enorm aktiviert wurde. Sie ist kein Christ, aber es hat sie selber total überrascht, dass diese Tatsache, dass wenn wir ehrlich, ganz ehrlich, schonungslos Dinge aussprechen, dass im Präfrontalkortex die Willenskraft aufleuchtet. Also sie hat dann gesagt, sie hat dann dran an die anonymen Alkoholiker gedacht, die ja auch auf christlicher Basis sind, die gesagt hat, wahrscheinlich funktionieren deshalb auch die anonymen Alkoholiker so gut. Genau, und das ist ja was, wenn wir in der Beichte machen. Also das fand ich ganz phänomenal, ja.
1: Während diesem Zusammenhang ist mir immer wieder bewusst, dass auch Demokratie nur aus diesem Zusammenhang gelebt werden kann. Also das heißt, wenn sich nur mehr alle mit der Lüge über die Runden helfen, dann wird irgendwo die Demokratie nicht mehr lebbar sein.
2: Ja, absolut. Ja. Vielen Dank.
1: Gott zu fürchten ist eigentlich die Grundlage, um menschlich zusammenleben zu können.
2: Ja. Ja, und da sind wir ja weit davon entfernt. Ja.
1: Ja, das geht dann so schnell, dass wir immer weit entfernt.
2: Ja, ja.
1: Und ja. Eine Spirale, die sich dann unvermindlich fortsetzt.
2: Ja, ja.
1: Ja, danke für Ihre Bemühungen und für den guten Tag auch.
2: Danke, Ihnen auch.
0: Wiederhören, Gebhard. Ja, ja. Liebe Zuhörer, gerne können Sie ebenfalls anrufen, hier Ihre Fragen stellen, Ihre Beiträge einbringen in der Sendung Lebenshilfe zum Thema Freiwerden, wo ich mich selbst festhalte. Es geht heute um Veränderung und warum diese oft so schwer ist. Wir freuen uns auf Ihren Anruf unter der Nummer 0720 578 578. Für alle Zuhörer von Radio Maria Südtirol und auch sonst von außerhalb Österreichs, bitte mit der Vorwahl 0043 720 578 578.

0: Ja, wir sind ja bei Veränderung gegen selbstschädigendes Verhalten, ein Verhalten, das uns selber schadet oder einfach gesagt schlechte Gewohnheiten. Und wir haben das jetzt ein bisschen angeschaut, was da im Gehirn alles so abläuft, wenn wir schlechte Gewohnheiten, warum wir sie nicht ablegen können und wie wir sie dann doch in andere Bahnen lenken können. Das Bedürfnis, das dahinter liegt, in andere Bahnen lenken können und eine andere Form von Erleichterung finden können. Und mich würde interessieren, beides. Mich interessiert beides. Erstens mal, wie haben Sie es geschafft, diese neuen Bahnen zu legen in Ihrem Leben? Und aber auch die andere Seite, wo merken Sie, dass das Verhalten, das selbstschädigende Verhalten bleibt? Wo merken Sie, dass Sie da das innere Bedürfnis dahinter, dass Sie da irgendwie nicht zugreifen können, dass Sie da wie ein Gefangener stecken bleiben? Also beide Situationen sind interessant. Also deshalb freuen wir uns über Ihre Anrufe. Wo kämpfen Sie und wo haben Sie schon eine Lösung gefunden? Das würde uns interessieren. Vielen,
1: Die
0: vielen Dank für
1: Telefonnummer
0: Ihren
1: dazu
0: Anruf.
1: noch einmal
0: Ja?
1: 0720 578 578.

0: Wir gehen gleich in die nächste Runde mit unseren Anruferinnen und Anrufern hier in der Lebenshilfe auf Radio Maria. Den Beginn macht Friederike aus Oberösterreich mit einer Frage. Bitte schön.
1: Ja, grüß Gott.
2: Grüß Gott.
1: Ja, wir haben zwei Geschwister ziemlich schlecht mitgespielt. Das war sehr schlimm. Und ich habe zwar das alles gebeichtet, aber ich bringe es trotzdem nicht weg. Hm. Ich bemühe mich, dass ich verzeihe, aber sobald das irgendwie von meiner Schwester wieder aufs Tablett kommt, ist der Schmerz wieder da.
2: Haben Sie noch Kontakt mit diesen Geschwistern?
1: Mit einem schon, aber mit der Schwester überhaupt keinen.
2: Mhm. Und also mit den zwei, das sind ja Ihre beiden Geschwister, haben Sie mit den beiden Auslösern, mit diesen zwei Personen, die die Auslöser sind, haben Sie keinen Kontakt mehr, oder?
1: Nein, ja, das nicht.
2: Ja, das ist gut, weil das ist wichtig für den inneren Abstand, genau. Mhm. Dass Sie den inneren und äußeren Abstand wahren. Das ist gut. Ja. Und dann das Zweite ist, mit dieser Vergebung, ja, dass sie, wie soll ich sagen, die Vergebung machen wir nur für uns. Der andere weiß ja gar nicht, dass wir ihm vergeben haben. Ja, das machen wir nur, damit es mir wieder gut geht, damit meine Seele zurückkommt. Der andere, dem anderen ist es meistens auch egal, ob ich ihm vergeben habe oder nicht. Der kriegt das ja gar nicht mit. Aber dass ich weiß, ich mache das nur für mich und ich habe da immer dieses Bild genommen, also, dass ich sage, die Schlinge, die ich um den Hals des Täters gelegt habe, in dem Fall mein Bruder, ja, die Schlinge, die ich um den Hals meines Bruders gelegt habe, dass ich die Schlinge löse von meinem Bruder und diese Schlinge übergebe ich Gott. Ja? Das heißt, das ist nicht mehr meine Verantwortung. Gott sagt ja, die Rache ist mein, wie immer er dann urteilt, wie immer das Gott macht. Aber verstehen Sie, dass ich mich entlaste, indem ich sage, okay, und diese Schlinge, die ich jetzt gegenüber meiner Schwester da um ihren Hals gelegt habe, die übergebe ich jetzt Gott. Das ist jetzt sein Problem und ich lasse die Person sozusagen frei. Ja, das ist ein ganz wichtiger Punkt für Vergebung, dass ich weiß, ich muss jetzt auch nicht mehr Gerechtigkeit herstellen oder irgendwas in diesem Sinn, das kann ich auch gar nicht, weil die andere Person ist ja auch gar nicht da. Ja, dass ich praktisch nur, um mich zu befreien, sage, pass auf, lieber Gott, du kümmerst dich jetzt drum, ich lasse diese Person, ich lasse sie einfach gehen.
1: Ja.
2: Und das hilft schon sehr für den inneren Abstand. Und dass sie nicht erwarten, ja, habe ich jetzt 100%ig oder 1000%ig vergeben. Gott ist kein Erbsenzähler, ja. Wichtig ist, dass wir diese Haltung haben, dass wir sagen, okay, ich vergebe ihr, ich lasse es. Und was dann immer auch wieder am blöden Gedanken wiederkommt, okay, das lasse ich auch.
1: Danke vielmals. Sie haben mir sehr geholfen. Danke vielmals.
2: Ja,
1: wiederhören.
2: Gerne.
1: Wiederhören.
0: Alles Gute, Friederike. Wir bleiben in Oberösterreich. Mit der nächsten Frage meldet sich Andreas.
3: Ja, grüß Gott. Admiral, ich hätte eine Frage. Wenn ich nicht genau weiß, was der dahinterliegende Schmerz ist, warum ich das schädigende Verhalten an den Tag lege, können Sie da noch was dazu sagen, wie ich draufkomme? Sie haben schon angedeutet, aber ich entdecke nicht den Schmerz wirklich oder kann ihn nicht in Worte fassen, was das dahinterliegende ist, warum ich das schädigende Verhalten dann eventuell mache.
2: Ja, die einfache Frage ist, what did I get from it? Was habe ich jetzt davon gehabt, dass ich das gemacht habe? Das ist eigentlich eine ganz einfache Frage. Was habe ich jetzt davon gehabt, dass ich jetzt eine Stunde am Handy gestrollt habe zum Beispiel? Dann wäre meine Antwort, ja, dann habe ich mich jetzt eine Stunde ablenken können und einmal aussteigen können aus der realen Welt und das habe ich jetzt anscheinend davon gehabt. Also das wäre dann in dem Fall das dahinterliegende Bedürfnis gewesen. ich bringe jetzt das Beispiel Handy, mein dahinterliegendes Bedürfnis wäre jetzt gewesen, ich habe mich jetzt eine Stunde abgelenkt. Interessanterweise sind ja diese Kurzzeiterleichterungen eben wirklich tatsächlich nur Kurzzeit, weil danach kommt ja die negative Konsequenz, dass man sich schlechter fühlt als zuvor. Und dass man dann sagt, okay, wie wäre denn diese eine Stunde Ablenkung ganz anders möglich gewesen und viel besser möglich gewesen und viel hilfreicher möglich gewesen? Eben, in meinem Fall wäre ich dann vielleicht besser in die Natur gegangen, anstatt dass ich jetzt eine Stunde am Handy scroll. Also die ehrliche Frage ist, was habe ich jetzt davon gehabt?
3: Ich schaue mir zum Beispiel am Abend, wenn ich eine anstrengende irgendwas Veranstaltung gehabt habe, schaue ich mir auf Fußballspielen die Tore an und das und das und das. Und dann bin ich irgendwie nach einer Stunde irgendwie herum und dann bin ich wieder ein bisschen erleichtert oder so. Aber
2: die Erleichterung. Also ich kann jetzt nicht beurteilen, ob das Ihnen schädigt, wenn Sie jetzt sich die Fußballspiele anschauen. Und das müssen Sie entscheiden, ob das für Sie ein Schaden ist. Ob das wirklich negative Konsequenzen hat.
3: Ja, okay.
2: Ja.
3: Darauf kommt dann, ist es Schaden oder bringt
2: genau.
3: Doch was?
2: Ja, genau.
3: Okay, ja, hilft mir schon, ja.
2: Danke.
3: Danke schön.
0: Alles Gute. Ja.
2: Danke.
0: Ein Zeugnis, eine eigene Erfahrung möchte nun Margarete aus Niederösterreich einbringen.
4: Ja, grüß Gott. Ich schätze Ihre Vorträge sehr, aber ich habe es nicht von Anfang an gehört, weil ich jetzt heimgekommen bin. Ich wollte nur ein kurzes Zeugnis geben, wie ich verändert habe, was Massives bei mir, das Rauchen abgewöhnen. Ganz kurz.
2: Ja, ja bitte.
4: Und zwar, das ist schon länger her. Ich habe 2 Jahre gebetet dafür, dass Gott meinen Willen stärken möge, dass mein Wille stärker ist wie die Zigarette, weil das hat mich im Griff gehabt. Ich war süchtig, obwohl ich gläubig war, war ich süchtig. Und dann bin ich auch immer beichten gegangen, weil ich meinen Körper ja eigentlich geschädigt habe. Ja. Und da habe ich immer um Vergebung gebeten, Gott, er möge mir da eine Chance geben. Und wie gesagt, es ist gebetet worden, immer wieder habe ich hingegriffen. Und dann ist der berühmte Tag gekommen, ein Backerl am Balkon, habe ich ausgeraucht, das war der 31. August vor, ich weiß nicht, 12, 13 Jahren. Und habe mir das nur einmal gegeben und dann war es aus. Und seitdem rühre ich keine Zigarette mehr an und es hat sich alles verbessert, die Sinnqualität und alles Mögliche. Ja. Und ich bin so froh, dass ich den Klimmstinkel los bin. Aber es war das Gebet, Gott, lieber Gott, stärke meinen Willen, dass der Wille stärker ist wie die Zigarette.
2: Und Sie haben gesagt, Sie haben ein Backerl Zigaretten am Balkon. Zum Schluss, haben Sie da in welcher, also haben Sie da jetzt sozusagen das ganze Paket noch alles auf

0: manchmal muss der Schmerz so sein, dass man, dass einem ja. wirklich übel, dass man wirklich sagt, also die letzte Zigarette war jetzt wirklich schon abstoßend grauslich. Manchmal ja. braucht es das auch dazu. Ja, dieses ja. ganz negative Erlebnis, dass man sagt, also das ist jetzt wirklich grauslich, das ist jetzt wirklich mhm. abstoßend, ja, das will ich jetzt wirklich nicht mehr. Genau, ja. Also das kann auch hilfreich sein und natürlich, Sie haben schon recht, dass das Gebet, aber also meiner Erfahrung hilft das natürlich schon sehr, nur das Tolle ist, dass bei Ihnen wirklich von einem Tag auf den anderen dann war, also das finde ich großartig. Das ist
1: weil
0: doch
1: es war
0: selten.
1: Zwei Jahre ein Ringen.
0: Dazwischen
1: Gebet,
0: schon,
1: dass
0: ja.
1: ich die Kraft bekomme. Und es hat mir ja. eine ältere Frau gesagt, du musst 14 Tage dann stark sein, weil jetzt ja. wird ein bisschen ein Zug sein. Und das war
0: natürlich.
1: Auch, aber da war ich wirklich stark die 14 Tage und habe nimmer mehr hingegriffen. Und
0: ja.
1: das ist jetzt 12, 13 Jahre her und ich bin so glücklich darüber. Vielleicht hilft dieses Zeugnis auch jemand anderem.
0: Ja, ja auf alle Fälle. Ja. Vielen, vielen Dank. Großartig.
1: Und Ihnen
0: danke.
1: Auch danke für Ihre Beiträge.
0: Danke.
1: Bitte, wiederhören.
0: Danke. Wiederhören.
2: Danke für diese Ermutigung, Margarete. Nun ja. darf ich eine Ergänzung einer Hörerin aus Wien von Maria weitergeben. Sie hat jetzt das Thema Selbstmitleid noch zugegeben, das noch nicht zur Sprache kam. Und sie sagt, manchmal, wenn der Schmerz so groß ist, kommt dann so ein Selbstmitleid auf. Und sie sagt, da ist ein klitzekleines Stück Selbstverantwortung dabei, ob man das eben aufkommen lässt oder nicht.
0: Ja, ja, genau. Vielleicht habe ich mich falsch ausgedrückt. Was ich gemeint habe mit Selbstmitleid ist, dass man barmherzig, dass man schon auch barmherzig ist, sich selbst gegenüber. Zu Beginn der Sendung haben wir darüber gesprochen, dass man normalerweise sich aburteilt und ich bin so ein Trottel und ich bin überhaupt das Letzte und mein Gehirn ist überhaupt kaputt, dass man da auch diese Barmherzigkeit hat. Aber sie hat vollkommen recht. Selbstmitleid ist in dem Fall wirklich das falsche Wort, weil wir ja die Selbstverantwortung haben und weil wir ja auch eine Selbstwirksamkeit haben. Und das ist ja was ganz Großartiges, dass wir auch eine Selbstwirksamkeit haben, dass wir sagen, aber Moment, ich entscheide noch immer, wie ich leben möchte und wie nicht. Mhm. Das ist ein ganz wichtiger Punkt. Genau, weil dieses Versinken in Selbstmitleid, das geht gar nicht. Also dann bin ich in meinem eigenen Sumpf und versuche mich im eigenen Schopf, wie heißt das, Münchhausen, mit dem eigenen Schopf rauszuziehen. Das wird Katastrophe.
2: Das war jetzt sicher noch eine wichtige Wortklärung, eine gute Präzisierung
0: ja,
2: in diesem
0: genau.
2: Thema. Gut,
0: danke.
2: Liebe Zuhörer, wir haben noch einige Minuten Sendezeit. Wenn es Sie noch juckt, können Sie gerne noch anrufen unter der Nummer 0720 578 578. Natürlich auch von außerhalb Österreichs. 0043 720 578 578. Mit Magister Eva Maria Admiral behandeln wir heute das Thema der Veränderung.

Unter unseren Hörerinnen und Hörern gibt es keinen Bedarf mehr anscheinend, keine Fragestellungen, keine Zeugnisse. So nutzen wir die letzten verbleibenden Minuten noch, um für heute zu resümieren und vielleicht auch einen kleinen Ausblick zu geben. Wir haben ja insgesamt 6

0: Folgen. Heute war die dritte Folge in der Serie Frei werden, wo ich mich selbst festhalte. Warum Veränderung so schwer ist, das wird dann nächstes Mal auch noch weitergehen. Und dann gibt es natürlich auch noch die Auswege.
1: Ja, wir haben begonnen mit den Rückfällen, dass wir sehr oft sehr enttäuscht sind von uns selber und uns runtermachen, weil wir doch jetzt dieses Verhalten schon wieder an den Tag legen, obwohl wir das doch nicht mehr machen wollten. Wir haben ganz tolle Beispiele gerade gehört vom Rauchen. Ich habe früher auch sehr viel geraucht und man denkt sich am Abend immer, also morgen werde ich das dann nicht mehr machen. Und die Tatsache ist, wir machen es trotzdem. Und da haben wir zuerst mal gesagt, die neurowissenschaftlich, dass das ein ganz normales Verhalten ist vom Gehirn, dass das nicht die Ausnahme ist, dass wir so ein lang eingeübtes Verhalten wieder durchführen, sondern dass das die Regel ist. Das Gehirn möchte gerne immer dieselben neuronalen Bahnen, immer dieselben Autobahnen, die alten Bahnen, weil da braucht es am wenigsten Aufwand und am wenigsten Energie. Ist also fürs Gehirn energetisch gesehen die günstigste Lösung. Ich mache einfach das, was ich immer gemacht habe. Und das bleibt so lange aufrecht, solange wir uns nicht das Bedürfnis dahinter anschauen. Solange wir nicht schauen, Moment mal, was bekomme ich eigentlich von diesem Verhalten? Was möchte ich eigentlich? Warum mache ich das? Was steckt dahinter? Eigentlich möchte ich doch nur, ich sage jetzt, Erleichterung, ich möchte vielleicht Entlastung, ich möchte Ablenkung. Also das können ganz, ganz viele verschiedenste Dinge sein. Was möchte ich denn eigentlich? Und sich dieses Bedürfnis anzuschauen, das ist der allerwichtigste Punkt. Also nicht zu schauen, warum mache ich das, ich Trottel? Das ist die falsche Frage. Warum mache ich das überhaupt? Ich weiß doch, dass das schlecht ist. Sondern die richtige Frage ist, was ist denn das ungestillte Bedürfnis dahinter? Und zwar das ist ein menschliches Bedürfnis und ein berechtigtes Bedürfnis, das dahinter steckt. Mein Verhalten ist nur ein Signal dafür, dass die eigentliche Ursache, das eigentliche Bedürfnis dahinter noch nicht angeschaut wurde. Das ist der erste Schritt. Und wir haben auch am Anfang gesagt, dass es in der Regel, außer es ist ein Wunder, in der Regel ist es ein Prozess mit mehreren Schritten. Es ist jetzt ein Prozess, in dem neue Gedankenbahnen gebaut werden. Eine neue Gedankenbahn braucht genauso viel Zeit wie die alte Gedankenbahn. Praktisch eine neue Form der Anpassung. Und da als Christ mal zu fragen, wonach sehne ich mich denn eigentlich? Also im Psalm 42 steht ja, meine Seele dürstet nach Gott, nach dem lebendigen Gott. Was ist denn der Hunger dahinter? Oder anders gesagt, was brauche ich denn gerade wirklich? Und da war für mich schwer, auch dann dazu zu stehen. Das ist ja interessant. Man kommt dann vielleicht drauf, was brauche ich vielleicht wirklich? Aber für mich als Christ mit hohem Leistungsanspruch war das dann auch wirklich schwer zu sagen, ja Moment, eigentlich brauche ich jetzt mal Stille, eigentlich brauche ich jetzt mal Ruhe. Eigentlich würde ich jetzt gern mal 10 Minuten in die Natur gehen und mir den Horizont ansehen oder den Baum ansehen. Also sich das auch zugestehen, was ich eigentlich brauche. Das ist interessant, dass das manchmal so lange dauern kann, sich das auch zuzugestehen. Und dann als nächster Schritt auch ein anderes, ein besseres Verhalten zu finden, das dieses Bedürfnis stillt. Das sind die 2 Schritte. Also zuerst mal, was ist das Bedürfnis dahinter? Und dann ein anderes Verhalten. Der Dr. Brewer nennt das die Bigger, Better Offer, BBO nennt ihr das. Was wäre das größere, bessere Angebot, was mir zur Verfügung steht, was ich jetzt machen könnte. Das größere, bessere Angebot, einen das Bigger, Better Offer, BBO. Also was wäre denn das hilfreichere Verhalten, das ich jetzt an den Tag legen könnte? Und das kommt noch nicht automatisch, leider, leider. Das kommt gar nicht automatisch. Weil automatisch kommt das, was ich die letzten Jahre gemacht habe. Ganz automatisch, Gedankenautobahn, zack, und bin ich schon wieder drin. Und da mal zu experimentieren und auch nicht zu erwarten, dass sich das jetzt gleich automatisch umstellt. Also neurowissenschaftlich gesehen, Gott kann alles machen, aber neurowissenschaftlich gesehen braucht es Zeit, die neuen Gedankenbahnen zu bauen. Und das hat mir schon mal geholfen, mich nicht gleich abzuurteilen und mich nicht gleich als hoffnungslosen Fall zu sehen. Und neurowissenschaftlich gesehen heißt das auch, dass Gott uns nicht als hoffnungslosen Fall sehen kann, weil er weiß ja, wie unser Gehirn funktioniert. Und er kennt uns ja von Anfang an. Und er kennt uns auch unsere biologischen Abläufe. Und das ist doch schon mal tröstlich, dass wir einen Gott haben, der auch in diesem Bereich trotz unseres Kampfes, trotz unseres Versagens auf unserer Seite steht. Der steht im Moment auf unserer Seite, auch wenn wir unendlich oft das falsche Verhalten an den Tag legen. Aber was wir hier machen, sind neue Gedankenbahnen bauen und dazu brauche ich viel Zeit, diese neuen Schritte. Was ist das Bedürfnis dahinter und was wäre das bessere Angebot, the bigger, better offer, das bessere, größere Angebot für mich, um dieses Bedürfnis auch zu stillen. Und ich freue mich, wenn wir dann das nächste Mal in dem Bereich weitergehen können, weil wir sind ja jetzt erst ganz am Anfang. Und wenn wir auch schauen, welche funktionierenden Mechanismen gibt es denn? Was sagt auch die Neurowissenschaft dazu und was sagt Gott dazu?
0: Spannendes Thema, in dem wir uns da bewegen. Mittendrin würde ich sagen, gar nicht mehr so sehr am Anfang. Das ist auch heute die dritte Folge frei werden, wo ich mich selbst festhalte. Vielen lieben Dank, Frau Admiral, für Ihre Zeit, für Ihre Gedanken.
1: Sehr gerne.
0: Und wir hören einander wieder am 23. Oktober wieder um 10 Uhr. Gottes Segen.
1: Vielen Dank. Danke Ihnen auch. Danke.
0: Liebe Zuhörer, das war die Sendung Lebenshilfe. Das genaue Thema im heutigen dritten Teil der Serie, warum Veränderung so schwer ist. Sie finden diese Sendung in Kürze auf unserer Radiothek auf radiomaria.at in der Rubrik Lebenshilfe zum Nachhören und Herunterladen. Die Wiederholung strahlen wir heute um 22 Uhr aus. Jetzt kommt noch ein Lied passend zum Thema Es kommt der Tag, da bist du frei von Andi Weiß. Schön, dass Sie dabei waren. Am Mikrofon Maria Kotzis.
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Es ist jetzt 11 Uhr, 11 Minuten. Weiter geht es bei uns um 11.15 Uhr mit der Sendung Wort des Lebens. Zeit für Gott, die Kraft des Gebetes mit Bruder Peter Ackermann. 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

Liebe Zuhörer von Radio Maria, ich darf Sie ganz herzlich begrüßen zur Sendung Wort des Lebens. Schön, dass Sie wieder Radio Maria eingeschaltet haben. Wir wollen heute über das tiefste Gebet von Jesus nachdenken, nämlich das Schweigen. Beten wir zu Beginn um den Heiligen Geist, damit er uns hilft zu verstehen, dieses tiefe Gebet des Schweigens, das Jesus uns auch vorgelebt hat. Im Namen des Vaters und des Sohnes und des Heiligen Geistes. Amen. Atme in mir, du Heiliger Geist, dass ich Heiliges denke. Treibe mich, du Heiliger Geist, dass ich Heiliges tue. Locke mich, du Heiliger Geist, dass ich Heiliges liebe. Stärke mich, du Heiliger Geist, dass ich Heiliges hüte. Hüte mich, du Heiliger Geist, dass ich das Heilige nimmer verliere. Amen. Maria mit dem Kinde lieb, uns allen deinen Segen gib. Liebe Hörerinnen und Hörer von Radio Maria, das Schweigen, und wir betrachten heute das Schweigen von Jesus und ganz besonders das Schweigen Jesu am Kreuz. Wir sind ja in den letzten Sendungen viele Gebete von Jesus durchgegangen und heute haben wir eigentlich eine der Höchstformen, die Jesus gebetet hat, nämlich nichts. Er hat geschwiegen. Aber Schweigen ist auch Gebet, Schweigen ist auch Sprechen mit Gott, denn gerade im Schweigen können wir bereit sein, ganz zu hören, ganz sich hinzugeben. Eine der letzten Worte von Jesus: mein Gott, warum hast du mich verlassen? Die haben wir schon betrachtet in der letzten Sendung. Und dann dieses Wort aus dem Lukas-Evangelium, 23. Kapitel, Vers 46. Vater, in deine Hände lege ich meinen Geist. Und wir sehen und wir erleben mit Jesus diese Dunkelheit, diesen Schmerz. Aber trotz all dem, dieser Dunkelheit und dieses Schmerzes, dieses tiefe Vertrauen, Vater, in deine Hände lege ich meinen Geist. Und dieses Schweigen Gottes, dieses Schweigen bedeutet nicht automatisch, dass Gott abwesend ist, das haben wir betrachtet, sondern dass Gott auch da ist. Er ist auch im Schweigen gegenwärtig. Die erste Richtung ist unser eigenes Schweigen, dass ich bereit bin zu hören. Damit wir Gottes Wort hören können, brauchen wir innere Stille. Ich muss einmal innerlich still werden, um zu hören. Aber ich brauche auch eine äußerliche Stille, damit ich überhaupt zuhören kann. Sonst lenken mich ja ganz viele Dinge ab, wenn ich nebenbei noch Musik höre oder den Fernsehen anhabe oder viele Menschen reden. Ich werde abgelenkt. Ich brauche äußerliche Stille, ich brauche eine innere Stille, denn auch die innere Stille hilft mir, auf das Wort des Herrn zu hören. Was will Gott mir sagen? Erst wenn ich innerlich still bin, vernehme ich in dieser Stille sein Wort. Äußerlich können wir in einem stillen Raum sein, aber innerlich können wir unruhig sein, weil viele Dinge erst einmal noch in meinem Herzen mir ständig raufkommen und ich darüber nachdenke. So braucht es diese äußere und diese innere Stille. Die Zentralität des Wortes Gottes im Leben der Kirche wieder zu entdecken, bedeutet auch den Sinn der inneren Sammlung und Ruhe wiederzuentdecken. Die große patristische Überlieferung lehrt uns, dass die Geheimnisse Christi an die Stille gebunden sind
Und nur in ihr kann das Wort Raum in uns finden, wie in Maria, die zugleich Frau des Wortes und der Stille ist. Also einfach gesagt, ohne Stille fällt echtes Zuhören schwer. Stille schafft Raum, um auf das Wort Gottes zu hören. Und wir müssen nicht immer reden, sondern zuhören ist etwas sehr Schönes. Liebe Zuhörer, bei Radio Maria lernen Sie auch das Zuhören, denn hier im Radio wird ja so viel geredet und man lernt zu hören. Das Evangelium berichtet oft, dass Jesus Stille sich gesucht hat, besonders vor Entscheidungen. Er zieht sich zurück in die Einsamkeit auf den hohen Berg, um dort in der Stille zu beten. Warum macht Jesus das? Weil gerade die Stille schafft einen inneren Raum, dass man sich öffnet für den Herrn. Und auch wir, wenn wir uns Zeit nehmen zu hören, werden wir wieder neu mit dieser Liebe Gottes berührt. Der heilige Augustinus sagt, wenn das Wort Gottes wächst, werden die Menschenworte weniger. Wenn das Wort Gottes wächst, werden Menschenworte weniger. Also wenn Gott zu uns sprechen kann, wenn wir in die Stille gehen, dann brauchen wir nicht mehr viele Worte, wenn Gott zu uns sprechen kann. Je mehr Raum Gottes Wort in unserem Leben bekommt, desto weniger müssen wir also reden. Das Hören ist etwas sehr Schönes, wenn Gott mich ansprechen darf, wenn Gott mir Antwort geben darf auf mein Gebet und wenn ich wieder erfahren darf, ich bin nicht allein. Ich darf auf ihn hören. Aber oft ist es auch umgedreht, nämlich dass wir beten und dass wir denken, ich habe doch jetzt gebetet, meine Bitten, meine Sorgen, meine Anliegen vor Gott gebracht. Warum spüre ich nichts? Schweigt dieser Gott? Wir erleben es oft umgedreht. Nicht wir schweigen, sondern wir erleben Gott als den Schweigenden. Wir erleben Gott als den Schweigenden. Und dieses Schweigen, das haben wir auch in der letzten Sendung schon betrachtet, ist kein Zeichen dieser Abwesenheit, sondern Gott ist gegenwärtig. Wir als Christen vertrauen, dass Gott wirklich da ist, in seinem Sakrament, in der Eucharistie, im Priester, im Wort Gottes. Gott ist da. Und es braucht nicht viele Worte, so sagt es uns Jesus im Matthäusevangelium, dass unser Gebet Erhörung findet. Wenn ihr betet, sollt ihr nicht plappern wie die Heiden, die meinen nur, erhört zu werden, wenn sie viele Worte machen. Macht es nicht wie sie, denn euer Vater weiß, was ihr braucht, noch ehe ihr ihn bittet. Gott braucht also keine lange Erklärung. Er kennt unsere Bedürfnisse. Und ein aufmerksames, stilles und offenes Herz ist oft wichtiger als viele Worte. Ich möchte an dieser Stelle auch den Hiob ins Spiel bringen, denn Hiob ist derjenige, der sehr viel gelitten hat. Er hat alles verloren, seine Familie, sein Besitz, seine Freunde, ja sogar am Ende seine Gesundheit. Und er erlebt diesen Schmerz, diese Einsamkeit, dieses scheinbare Schweigen Gottes. Und trotzdem spricht er weiter mit Gott. Sein Glaube bleibt trotz alledem bestehen. Und am Ende sagt Hiob, vom Hörensagen nur habe ich von dir vernommen. Jetzt aber
hat mein Auge dich geschaut. Also wir sehen Hiob, der am Beginn seines Lebens eigentlich von Gott weiß und der fromm ist äußerlich, aber durch dieses ganze Leiden, durch das er hindurchgegangen ist, erlebt er diesen lebendigen Gott. Trotz dieses Schweigen Gottes tritt er ein in eine tiefe Beziehung zu Gott. Also durch diese Erfahrung des Schweigens kann eine tiefere Beziehung zu Gott entstehen. Also Vertrauen wächst nicht nur dann, wenn wir sofort eine Antwort bekommen im Gebet, sondern Vertrauen wächst auch dann, wenn wir gerade einmal dieses Schweigen Gottes erfahren, so wie bei Hiob. Lesen wir noch einmal im Katechismus der katholischen Kirche Nummer 2598, was Jesus uns über das Beten zeigt. Das Ereignis des Betens wird uns vollständig geoffenbart im Wort, das Fleisch geworden ist und das unter uns wohnt. Das Gebet Christi, so zu verstehen, wie seine Zeugen es uns im Evangelium verkünden, bedeutet sich Jesus dem Herrn als dem brennenden Dornbusch zu nahen. Zunächst betrachten wir, wie er betet, dann hören wir, wie er uns beten lehrt, und schließlich erkennen wir, wie er unser Gebet erhört. Also Jesus hilft uns, sein Leben hilft uns, in dieses Beten hineinzukommen, weil er uns zeigt, was es bedeutet zu beten. Er ist ein Gesprächspartner, er ist ein Freund, aber er ist auch ein Zeuge und er ist für uns auch ein Lehrer des Betens. Und deshalb ist diese Haltung jetzt am Kreuz auch so wichtig, dass wir lernen, mit diesem kindlichen Vertrauen, wie Jesus sich genaht hat, Vater, in deine Hände lege ich meinen Geist, in dieser Stille auch der zweiten Hälfte am Kreuz, in diese Stille hineinzugehen, die er uns vorgelebt hat, mit diesem reinen, liebenden Herzen, mit dieser Wachsamkeit. Jesus lehrt uns beten, nicht nur durch das Gebet des Vaters und des Vaterunsers, sondern durch sein eigenes Beten. Auf diese Weise zeigt er uns, neben der Haltung, die für uns das wahre Gebet erfordert, ein reines Herz zu haben, welches das Reich Gottes durchsucht, den Feinden vergibt, das kindliche Vertrauen bewahrt und über unser Fühlen und Verstehen hinausgeht, die Wachsamkeit der Jünger und vor allem in den Versuchungen standhält. Also Jesus ist uns dieses Vorbild im Gebet und er zeigt uns, dass wir in allen Situationen beten dürfen, für Kranke, mit Kranken, in Krankheit, in Schwierigkeiten, ja im Leid, sogar im Sterben. Sein Gebet zeigt uns, wo finden wir diese Hoffnung? Allein im Vater, allein bei Gott. Wo finde ich Heil? Nur allein bei Gott. Und deshalb betet Jesus auch, wo er für seinen Freund, den Lazarus, betet. Vater, ich danke dir, dass du mich erhört hast. Ich wusste, dass du mich immer erhörst. Aber wegen der Menge, die um mich herumsteht, habe ich es gesagt. Denn sie sollen glauben, dass du mich gesandt hast. Nachdem er dies gesagt hatte, rief er mit lauter Stimme: Lazarus, komm heraus. Hier sieht man, wie Jesus voll Vertrauen auf den Vater ausgerichtet ist. Sein Gebet ist Ausdruck dieser tiefen Beziehung. Und diese tiefe Beziehung findet nun ihren Höhepunkt am Kreuz.
Es ist quasi der Tiefpunkt des Gebetes, Jesus im Leiden, im Tod, am Kreuz. Aber es ist der Höhepunkt seines endgültigen Ja's zum Vater und zum Plan des Vaters. Es findet dann hier in diesem Schweigen eigentlich diese tiefe Erfüllung statt, dass Jesus ja dieses Ja auch zu diesem Willen des Vaters lebt. Gerade auch in diesem Schweigen findet es seine Zustimmung zum göttlichen Willen. Also diese völlige Zustimmung. Hören wir noch einmal den Katechismus der katholischen Kirche, Nummer 2606. Im Beten Jesu, in seinem Rufen zum Vater am Kreuz, liegt alles Elend der Menschen aller Zeiten von Sünde und Tod geknechtet und jede Bitte und Fürbitte der Heilsgeschichte. Der Vater nimmt sie alle an und erhört sie in einer Weise, die über alle Menschen Hoffnung hinausgeht. Durch die Auferweckung seines Sohnes wird es deutlich. Darin erfüllt und vollendet sich der Weg des Gebetes in der Schöpfungs- und in der Erlösungsordnung. Ja, so dürfen wir wirklich diese Gnade auch annehmen des Schweigens, wie Jesus geschwiegen hat. Die Stille ist nicht einfach nur ein leerer Moment, sondern ist vor allem das Hören auf Gott. Und auch wenn wir manchmal im Schweigen diese Abwesenheit Gottes denken, ist doch Gott da. So hat er es uns versprochen, so ist er in diese Welt gekommen, um da zu sein, gegenwärtig zu sein. In der Eucharistie ist er immer da. Und deshalb bedeutet auch Beten nicht einfach nur viele Worte zu machen, sondern sich im Schweigen diesem Gott anzuvertrauen. Und Jesus ist dieses Vorbild, dem wir nachahmen dürfen und der uns dieses Beten auch vorgelebt hat. Vertrauen auch wir uns vor wichtigen Ereignissen, vor wichtigen Aufgaben immer wieder diesem Gott an. Und gerade auch in den Herausforderungen des alltäglichen Lebens wissen wir, vertrauen wir, dass das Ziel unseres Gebetes immer die tiefe Beziehung zum Vater im Himmel sein muss. Nicht nur das Beten, weil ich etwas will, gesund werden will oder weil ich ein Problem habe, sondern Beten ist immer Beziehung. Beziehung zu Jesus, zum Vater, dass wir das uns auch vor Augen und zu Herzen nehmen, diese Beziehung zum Vater. Und deshalb auch dieses Schweigen, wie es der Hiob, wie es Jesus auch erlebt hat, dieses Schweigen bedeutet nicht Abwesenheit, sondern tiefe Begegnung mit dem Vater. Deshalb manchmal denkt man sich, wo machen die Menschen die meisten Erfahrungen? Und ich habe das aus meinem eigenen Leben, kann ich das auch bezeugen, dass gerade in der Stille, auch in der stillen Anbetung und im stillen Gebet, diese tiefen Erfahrungen der Gottesbegegnung oder auch der Stärkung kommen. Oft habe ich schon gesagt, auch vom heiligen Franziskus, dieses Wort euch, dass der Franziskus die Kirche oft verlassen hat, erst wenn er wieder gemerkt hat oder diese innere Bestätigung gefunden hat, ich bin von Gott geliebt. Und das gerade ist diese tiefe Erfahrung im stillen Gebet, dieses Ausharren, dieses Dableiben, dieses sich stärken lassen. Da machen die Menschen die größten Erfahrungen in diesem Schweigen vor dem Herrn und vielleicht auch manchmal im Schweigen Gottes.
Aber dann kommt diese Erfahrung. Halten wir also aus, nehmen wir uns auch Hiob als Vorbild, nehmen wir Jesus uns als Vorbild, der siegreich auferstanden ist, der lebt. Und dieses neue Leben, dieses Leben wird immer verwandelt in seine Herrlichkeit. Liebe Zuhörer von Radio Maria, ich darf Sie nun einladen, hier anzurufen bei uns im Radio in dieser Sendung Wort des Lebens. Und Sie dürfen gerne Ihre Gedanken, Ihre Erfahrungen zum Gebet, auch zum Schweigen Gottes, zu Ihrem Schweigen, wie geht es Ihnen damit, dass Sie uns helfen zu verstehen, wie Gott wirkt. Die Telefonnummer lautet 0720 578 578 und außerhalb von Österreich mit der Vorwahl 0043 720 578 578.

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0: dürfen nun unsere erste Hörerin ganz herzlich willkommen heißen, die Martina aus Oberösterreich. Schön, dass du anrufst.
1: Ja, grüß Gott, lieber Bruder Peter. Ja, ich muss sagen, ich bin so in Vorfreude auf morgen, dass ich morgen mal wirklich die Anbetung also live erleben kann. Weil zu Hause, ich bin ja nur mehr zu Hause mit der Mutter, ich komme ja kaum noch weg, wenn nicht jemand da ist bei ihr, und das fehlt einem unglaublich. Man kann schon in die Stille gehen, aber es ist nicht besser, wenn man persönlich bei einer Anbetung sein kann. Und auf das freue ich mich schon sehr, und ich freue mich ja ganz, ganz wirklich herzlich drüber, dass jetzt die Wandermutter Gottes bei mir ist. Und die Wandermutter Gottes hat mir die Frieda Mühringer noch gebracht am Mittwoch, die uns Radio Maria geschenkt hat. Mit ihr komme ich zur Wallfahrt. Und das ist eine Verbundenheit. Und ja, das ist für mich jetzt so etwas Besonderes. Das kann ich gar nicht sagen. Ich bin so glücklich, dass die Mutter Gottes da ist. Dann weiß ich, es geht zu Hause mit der Mama alles gut. Die Mutter Gottes wird aufpassen, dass nichts passiert und dass alles gut geht. Das weiß ich. Bin ich fest davon überzeugt. Und ich freue mich, wenn ich zur Mutter Gottes nach Maria Tafel kommen darf. Und ich möchte euch alle einfach einmal kennenlernen. Ihr seid so ein tolles Team. Und ich brauche meinen persönlichen Kontakt zu euch. Das wünsche ich mir schon so lang. Und jetzt wird es endlich Wahrheit.
0: Super, super.
1: Und geht in Erfüllung, freue mich schon recht drauf, wirklich.
0: Ja, fein, fein. Ja, ich freue mich auch, dich morgen zu sehen. Und bis dahin alles Gute. Gute Zeit dir.
1: Danke. Und alles Gute allen, die das vorbereiten für morgen. Ihr seid wirklich unglaublich.
0: Danke dir, liebe Martina.
1: Danke und auf Wiederhören.
0: Liebe Zuhörer, wir haben noch Zeit, miteinander ins Gespräch zu kommen. 0720 578 578, die Telefonnummer zu mir ins Sendestudio.

0: Wir dürfen noch eine weitere Hörerin ganz herzlich willkommen heißen, die Margarete. Grüß Gott.
1: Grüß Gott. Es ist schon 7 Jahre her, es war im Mariendom in Linz. Nach 10 Spitalsaufenthalten in der Psychiatrie bin ich an einem Nachmittag zum Dom gegangen. Mein Herz war so voll, ich wollte Gott irgendwie wahrnehmen. Meine Sehnsucht war groß. Und bei der 4. Kreuzfixstation hat Jesus mir alle Sorgen abgenommen, alle Ängste, meine Versteinerung, meinen Unfrieden und hat mir tiefen Frieden und Freude ins Herz gelegt. Das war am 27. Februar 2019. Ich werde diesen Nachmittag nie vergessen. Und Gott in Ewigkeit loben und danken.
0: Danke, liebe Margarete, für dieses schöne Zeugnis, wie du Gott begegnet bist und dass du das ja auch noch so ganz genau gemerkt hast.
1: Ja.
0: Das ist ein wirklich schönes Zeichen, dass du Gott begegnet bist. So wie auch Johannes, der Evangelist, ja noch am Ende seines Lebens genau wusste, wann war diese tiefe Begegnung mit Jesus. Es war um die 10. Stunde, schreibt er.
1: Ja, ich habe den Mariendom nicht gekannt und ich bin nach dieser Begegnung das erste Mal in die Anbetungskapelle gekommen und da war das Allerheiligste ausgesetzt und ich war so unendlich glücklich und dankbar.
0: Danke, liebe Margarete, für dein schönes Zeugnis und ich wünsche dir alles Gute. Danke für die Verbundenheit mit Radio Maria.
1: Danke.
0: Liebe Zuhörer von Radio Maria, nochmal ganz herzliche Einladung, morgen nach Maria Tafel zu kommen, um mit uns zu feiern, zu beten, zu singen, Gott zu loben. Wenn Sie nicht die Möglichkeit haben, Sie können gerne auch über Radio Maria natürlich mithören. Wir werden das alles auch live in unserem schönen Radioprogramm senden, diesen tiefen Moment der Begegnung in dieser Wallfahrtskirche. Und ich darf euch jetzt den Segen spenden. Der Herr sei mit euch und mit deinem Geiste. Auf die Fürsprache der jungfräulichen Gottesmutter Maria, des heiligen Josef und aller Engel und Heiligen, segne und beschütze euch der dreifaltige Gott, der Vater und der Sohn und der Heilige Geist. Amen. Alles Gute, euer Bruder Peter, und in Kürze beten wir nun die Sext und den Angelus.

0: Liebe Hörerinnen und Hörer, wir beten nun die Sext, das Mittagsgebet der Kirche. Auf der Seite 145 finden Sie den Hymnus und ab der Seite 670 die Psalmen. Wir beten heute den Psalm 119 ab Vers 161, den Psalm 133 und den Psalm 140. O Gott, komm mir zu Hilfe.
1: Herr, eile mir zu helfen.
0: Ehre sei dem Vater und dem Sohn und dem Heiligen Geist.
1: Wie im Anfang, so auch jetzt und alle Zeit und in Ewigkeit. Amen. Halleluja.
0: O Gott, du lenkst mit starker Hand den wechselvollen Lauf der Welt, machst, dass den Morgen mildes Licht den Mittag voller Glanz erhält.
1: Lösch aus die Glut der Leidenschaft und tilge allen Hass und Streit. Erhalte Geist und Leib gesund, schenk Frieden uns und Einigkeit.
0: Du Gott des Lichts, auf dessen Reich der helle Schein der Sonne weist. Dich loben wir aus Herzensgrund, Gott Vater, Sohn und Heiliger Geist.
1: Amen.
0: Die deine Weisung lieben, o Gott, empfangen Heil in Fülle.
1: Die deine Weisung lieben, o Gott, empfangen Heil in Fülle.
0: Fürsten verfolgen mich ohne Grund, doch mein Herz fürchtet nur dein Wort.
1: Ich freue mich über deine Verheißung, wie einer, der reiche Beute gemacht hat.
0: Ich hasse die Lüge, sie ist mir ein Greuel, doch deine Weisung habe ich lieb.
1: Siebenmal am Tag singe ich dein Lob, wegen deiner gerechten Entscheide.
0: Alle, die deine Weisung lieben, empfangen Heil in Fülle. Es trifft sie kein Unheil.
1: Herr, ich hoffe auf deine Hilfe und befolge deine Gebote.
0: Meine Seele beachtet, was du gebietest und liebt es von Herzen.
1: Ich folge deinen Vorschriften und Befehlen, denn all meine Wege liegen offen vor dir.
0: Ehre sei dem Vater und dem Sohn

0: hält. Denn dort spendet der Herr Segen und Leben in Ewigkeit.
1: Ehre sei dem Vater und dem Sohn und dem Heiligen Geist.
0: Wie im Anfang, so auch jetzt und alle Zeit und in Ewigkeit. Amen.
2: Lasst uns einander lieben, denn die Liebe ist aus Gott.
0: Behüte mich vor den Händen der Frevler, Herr, meine starke Hilfe.
1: Behüte mich vor den Händen der Frevler, Herr, meine starke Hilfe.
0: Rette mich, Herr, vor bösen Menschen, vor gewalttätigen Leuten schütze mich.
1: Denn sie sinnen in ihrem Herzen auf Böses. Jeden Tag schüren sie Streit.
0: Wie die Schlangen haben sie scharfe Zungen. Und hinter den Lippen Gift wie die Nattern.
1: Behüte mich, Herr, vor den Händen der Frevler, vor gewalttätigen Leuten schütze mich, die darauf sinnen, mich zu Boden zu stoßen.
0: Hochmütige legen mir heimlich Schlingen, böse spannen ein Netz aus, stellen mir Fallen am Wegrand.
1: Ich sage zum Herrn, du bist mein Gott. Vernimm, o Herr, mein lautes Flehen.
0: Herr, mein Gebieter, meine starke Hilfe, du beschirmst mein Haupt am Tag des Kampfes.
1: Herr, erfülle nicht die Wünsche des Frevlers, lass seine Pläne nicht gelingen.
0: Ich weiß, der Herr führt die Sache des Armen, er verhilft den Gebeugten zum Recht.
1: Deinen Namen preisen nur die Gerechten, vor deinem Angesicht dürfen nur die Redlichen bleiben.
0: Ehre sei dem Vater und dem Sohn und dem Heiligen Geist.
1: Wie im Anfang, so auch jetzt und alle Zeit und in Ewigkeit. Amen.
2: Behüte mich vor den Händen der Frevler, Herr, meine starke Hilfe.
1: Aus dem ersten Johannesbrief. Daran haben wir die Liebe erkannt, dass er sein Leben für uns hingegeben hat. So müssen auch wir für die Brüder das Leben hingeben.

0: Danket dem Herrn, denn er ist gütig.
1: Denn seine Huld währt ewig.
0: Lasset uns beten. Herr Jesus Christus, um die sechste Stunde kam Finsternis über die ganze Welt, als du unschuldig das Kreuz bestiegst, um uns von unserer Schuld zu erlösen. Erleuchte unsere Dunkelheit, damit wir zum ewigen Leben finden in deinem Licht, der du lebst und herrschest in alle Ewigkeit.
1: Amen.
0: Singet Lob und Preis.
1: Dank sei Gott, dem Herrn.

0: Im Namen des Vaters und des Sohnes und des Heiligen Geistes.
1: Amen.
0: Der Engel des Herrn brachte Maria die Botschaft.
1: Und sie empfing vom Heiligen Geist.
0: Gegrüßet seist du, Maria, voll der Gnade, der Herr ist mit dir. Du bist gebenedeit unter den Frauen, und gebenedeit ist die Frucht deines Leibes, Jesus.
1: Heilige Maria, Mutter Gottes, bitte für uns Sünder, jetzt und in der Stunde unseres Todes. Amen.
0: Maria sprach: Siehe, ich bin die Magd des Herrn.
1: Mir geschehe nach deinem Wort.
0: Gegrüßet seist du, Maria, voll der Gnade, der Herr ist mit dir. Du bist gebenedeit unter den Frauen, und gebenedeit ist die Frucht deines Leibes, Jesus.
1: Heilige Maria, Mutter Gottes, bitte für uns Sünder, jetzt und in der Stunde unseres Todes. Amen.
0: Und das Wort ist Fleisch geworden
1: und hat unter uns gewohnt.
0: Gegrüßet seist du, Maria, voll der Gnade, der Herr ist mit dir. Du bist gebenedeit unter den Frauen, und gebenedeit ist die Frucht deines Leibes, Jesus.
1: Heilige Maria, Mutter Gottes, bitte für uns Sünder, jetzt und in der Stunde unseres Todes. Amen.
0: Bitte für uns, heilige Gottesmutter,
1: auf dass wir würdig werden der Verheißungen Christi.
0: Lasset uns beten. Allmächtiger Gott, gieße deine Gnade in unsere Herzen ein. Durch die Botschaft des Engels haben wir die Menschwerdung Christi, deines Sohnes, erkannt. Lass uns durch sein Leiden und Kreuz zur Herrlichkeit der Auferstehung gelangen. Darum bitten wir durch Christus, unseren Herrn.
1: Amen.
0: Ehre sei dem Vater und dem Sohn und dem Heiligen Geist.
1: Wie im Anfang, so auch jetzt und alle Zeit und in Ewigkeit. Amen.
0: O Herr, gib den Verstorbenen die ewige Ruhe.
1: Und das ewige Licht leuchte ihnen.
0: Herr, lass sie ruhen in Frieden.
1: Amen.
0: Im Geburtstagsmonat von Radio Maria Österreich, unser Radio, beten wir für die weltweite Mission von Radio Maria. Sie finden das Gebet im aktuellen Programmheft und auf unserer Webseite, der Rubrik Beten, aktuelles Mittagsgebet. Dreifaltiger Gott, Schöpfer des Universums, du hast die Völker der Erde in Christus erwählt, teilzuhaben an den himmlischen Gütern. In der Menschwerdung des Gottessohnes aus Maria schenkst du uns ein untrügliches Zeichen der Hoffnung. In Radio Maria hast du ein Instrument des Evangeliums gestiftet, die Botschaft vom Heil den Menschen aller Kontinente zu verkünden.
1: Segne unsere Bemühungen in diesen Tagen, das Radio aufzubauen und an der Gründung neuer Stationen mitzuwirken. Öffne die Herzen all derer, die jetzt schon Radio Maria in der weiten Welt hören. Gib ihnen den Großmut des Herzens, der Gottesmutter Maria zu helfen, uns Menschen zu helfen, durch Christus, unseren Herrn.
0: Amen. Der Herr sei mit euch.
1: Und mit deinem Geiste.
0: Auf die Fürsprache der Gottesmutter Maria, aller Engel und Heiligen, segne und beschütze euch der dreifaltige Gott, der Vater und der Sohn und der Heilige Geist.
1: Amen.
0: Ich darf euch nochmal ganz herzlich einladen, morgen nach Maria Tafel zu kommen. Ich würde mich freuen, dich zu treffen, und freue mich auch, wenn du mit uns über Radio Maria verbunden bist. Und wir wollen gemeinsam diese Zeit im Gebet und in der Gemeinschaft verbringen. Also herzliche Einladung morgen um 14 Uhr zum Rosenkranz und um 15 Uhr zur Heiligen Messe. Ich wünsche euch einen gesegneten Tag, und wenn ihr nach Maria Tafel fahrt, eine gute und gesegnete Fahrt. Euer Bruder Peter.

Ich grüße Sie ganz herzlich aus dem sonnigen Sendestudio in Wien. Schön, dass Sie dabei sind jetzt bei den Hörergrüßen auf Radio Maria Österreich. Mein Name ist Maria Kotzis. Es ist 11:11. Eine gute halbe Stunde haben wir nun Zeit für Ihre Liedwünsche und Grüße unter folgender Telefonnummer 0720 578 578. Von außerhalb Österreichs 0043 720 578 578. Somewhere over the rainbow darf ich Ihnen zu Beginn mitgeben. Ein Stück unserer CD des Monats, Arise Shine. Mehr dazu können Sie hören heute im Anschluss an das Mittagsjournal um 13:15 Uhr.

Unter der Leitung von Anna Lapwood hat der Chapel Choir of Pembroke College, Cambridge gesungen Somewhere Over the Rainbow aus dem Album Arise, Shine. Das ist unsere CD des Monats September. Mehr dazu können Sie heute im Anschluss an das Mittagsjournal hören ab 13.15 Uhr. Hörergrüße auf Radio Maria Österreich. Gerne können Sie anrufen und sich ein Lied wünschen, jemanden grüßen lassen. Unter der Nummer 0720 578 578. Gerne auch von außerhalb Österreichs 0043 720 578 578. Vielleicht haben Sie noch nie angerufen, dann wäre das jetzt die Gelegenheit. Die Leitungen sind frei. Deine Liebe tröstet mich, kommt jetzt für alle, die traurig sind, vielleicht auch krank zu Hause liegen. Seien Sie getröstet, gesegnet und gestärkt durch die Liebe Gottes.

0: Deine Liebe tröstet mich von Martin Pepper. Und nun freue ich mich über die erste Anruferin, die sich in dieser Hörergrußsendung zu Wort meldet mit einem Liedwunsch. Grüß Gott, Hilde. Lieben Gruß nach Linz.
1: Grüß Gott, ich würde gerne ein Marienlied, das wir gemeinsam ausgesucht haben, spielen lassen. Vorher möchte ich aber die Benediktinerschwestern in Steiner Kirchen grüßen lassen. Sie sind ehemalige Haushälterinnen von Bischof Eichern gewesen und ich die Nachfolgerin. Und ich habe nicht vergessen, sie zu besuchen, aber ich habe mir zurzeit den Fuß, das Knie gebrochen. Wollte eigentlich am Samstag mitfahren nach Mariatafel, aber auch das hat der liebe Gott gesagt, bleib zu Hause und mach da ordentlich mit. Muss auch funktionieren. Jetzt habe ich halt mehr Zeit zum Beten. Aber generell, wenn ich so wieder bald wieder Zeit habe, besuche ich die Schwestern in Steiner Kirchen gerne und lasse sie damit mit dem Lied grüßen. Und ich danke Radio Maria auch, dass es die Möglichkeit gibt, so viele schöne Sachen zu hören und mitzubeten in Radio Maria. Vergelt's Gott.
0: Dann wünsche ich Ihnen alles Gute für Ihr Knie.
1: Danke und für weitere 5 Wochen.
0: Ja, viel Geduld. Ja. Und ja, Sie sind über das Radio mit uns verbunden. Es ist auch ein schöner Weg, mit dabei zu sein.
1: Bin ich sehr froh, danke.
0: Dann kommt jetzt das Ave Maria von Franz Biebel für Sie und für die Benediktinerschwestern in Steiner Kirchen, interpretiert vom britischen Vokalensemble Voices 8.
1: Vergelt's Gott.

Ave Maria von Franz Biebel, interpretiert von Voces 8. Hilde aus Linz hat damit die Benediktinerschwestern in Steiner Kirchen ganz herzlich grüßen lassen. 0720 578 578, das ist die Telefonnummer, um hier zu den Hörergrüßen zu kommen, wenn auch Sie einen Liedwunsch haben. 0720 578 578. Wir hören jetzt eine Hymne, kann man fast sagen, ein Lied von Marco Frisina, ein italienischer Komponist und Priester, der dieses Lied zusammen mit dem Chor der Diözese Rom aufgenommen hat, das Lied auch komponiert hat. Christ is my hope, Christus ist meine Hoffnung.

0: Christ is my hope, gesungen vom Chor der Diözese Rom. Dieses Lied hat der italienische Komponist und Priester Marco Frisina für das heilige Jahr 2025 komponiert und es gilt sozusagen als Nachfolger seines weltweiten Jugendhymnus Jesus Christ, You Are My Life, den er genau 25 Jahre zuvor für den Weltjugendtag im Jahr 2000 geschrieben hat. Ein starkes Lied der Hoffnung. Christ is my hope. Hörergrüße auf Radio Maria Österreich. Unsere nächste Hörerin meldet sich aus dem Mostviertel. Hallo, gute Mittagszeit, Antonia.
1: Hallo. Ich möchte gerne die Mama zum Geburtstag gratulieren. Liebe Mama, alles Gute zum Geburtstag. Danke für alles, was du immer für uns machst. Danke für dein großes Herz und du uns immer in der Familie Mut und Kraft gibst. Danke dafür und wir wünschen dir Gesundheit, Glück und Gottes Segen. Danke, Mama. Alles Gute.
0: Mit welchem Lied?
1: Mit dem Lied Gott sei mit dir.
0: Ja, Reinhard Börner und wünschen alles Gute zum Geburtstag.

Das war ein Geburtstagsgruß von Antonia durchgeschickt für die Mama zum Geburtstag mit Dank für alles, was sie immer macht, in der Familie Mut und Kraft gibt. Sie wünscht Gesundheit, Glück und Segen mit diesem Segenslied von Reinhard Börner, das wir gerade gehört haben. Gott sei mit dir. Den nächsten Liedwunsch darf ich weiterleiten von Elfriede aus Kärnten. Sie wünscht sich das Ave Maria Glöcklein, gesungen vom Kinderkirchenchor Ludmannsdorf, und grüßt damit herzlich Dächern Anton Opetnik, der sehr oft, sehr viel mit unserem Programm verbunden ist, und auch dem Ferdinand schickt sie einen lieben Gruß.

0: Ave Glöcklein, wenn ich ein Glöcklein wäre, gesungen vom Kinderkirchenchor Ludmannsdorf. Gewünscht hat sich das Lied Elfriede aus Kärnten mit einem lieben Gruß auch nach Kärnten zu Dächern Opetnik und dem Herrn Ferdinand. Unsere nächste Anruferin ist Hedwig. Ich habe jetzt ganz vergessen zu fragen, aus welchem Bundesland Sie anrufen, Hedwig. Sind Sie noch da?
1: Ja.
0: Grüß Sie. Woher rufen Sie an?
1: In der Nähe von Linz.
0: Also eine Oberösterreicherin.
1: Ja, Oberösterreich, ja.
0: Und Sie haben Namenstag oder Namenstag gehabt, ja, und das ist der Anlass Ihres Anrufs. Bitte, Ihr Liedwunsch. Sie können schon sprechen, Hedwig.
1: Die Himmel rühmen, bitte, ja.
0: Die Himmel rühmen. Haben Sie einen besonderen Bezug zu dem Lied?
1: Ja, mir gefällt es recht, ja. Ich möchte auch meine Schwester in Weidhofen grüßen. Danke.
0: Die Schwester in Weidhofen. Ist gut, dann kommt das jetzt gleich für Sie, musiziert vom New Philharmonica Chorus und Orchester. Die Ehre,
1: danke.
0: Gottes aus der Natur. Alles Gute.
1: Danke vielmals.

Die Himmel rühmen. New Philharmonica Chorus und Orchester haben musiziert. Gewünscht hat sich das Lied Hedwig aus Oberösterreich zu ihrem Namenstag und mit lieben Grüßen auch an ihre Schwester. In der Zwischenzeit habe ich mit Eva aus Oberösterreich telefoniert. Sie wünscht sich ein Lied von Barbara Rummel. Lass uns deine Schönheit sehen und grüßt damit ihre Schwester Rosa, die letztes Jahr verstorben ist.

0: Eine Komposition von Barbara Rummel, Lass uns deine Schönheit sehen, aus dem Album Deine Gegenwart. Der Liedwunsch von Eva aus Oberösterreich war in Erinnerung an ihre Schwester Rosa, die letztes Jahr verstorben ist. Und wir kommen zu unserer letzten Anruferin in dieser Hörergrußzeit aus dem Mostviertel. Sage ich Grüß Gott, liebe Rosa.
1: Ja, grüß Gott. Schönen Mittag. Mein Gruß geht zu dir, liebe Cousine Helga. Du bist eine fleißige Mitarbeiterin bei Radio Maria und du feierst heute deinen Geburtstag. Und dazu wünsche ich dir alles Gute noch einmal und du sollst heute einen gemütlichen Tag verbringen mit deinen Lieben. Das wünsche ich dir Sepp und Rosi. Und mit der Lied ist Orlando, du bist eine treue Sängerin. Würde den Tag ein wenig verschönern noch. Danke.
0: Wir schließen uns den lieben Glückwünschen an. Alles Gute und viel Freude jetzt mit dem Lied Iso Alandl von der Sängerrunde Neuhofen an der Ips gesungen. Damit beenden wir die Hörergrüße für heute. Schön, dass Sie dabei waren. Angefangen von Hilde über Antonia, Elfriede, Hedwig und Eva, bis jetzt zum Schluss noch Rosa. Einen gesegneten und frohen Tag mit unserem weiteren Programm wünscht Ihnen Maria Kotzis.

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1: Freitag, 18. September, es ist 13 Uhr und das sind unsere Themen. Vatikan. Erzbischof Ettore Balestrero hinterfragt bei der UN-Konferenz den Erfolg bei Armutsbekämpfung. USA. Video geht viral. Priester berichtet von tiefer eucharistischer Erfahrung während der Heiligen Messe. Österreich. Sexualisierte Gewalt ist ein Menschheitsthema, sagt Missbrauchsexperte Pater Hans Zollner. Heiligenkreuz. Stift wählte neuen Administrator. Und eine Meldung in eigener Sache, die Jahreswallfahrt von Radio Maria nach Maria Tafel steht bevor. Das Wetter heute unbeständig bei Temperaturen zwischen 17 und 24 Grad. Zum Mittagsjournal begrüßt sie Anna Brandt.

Der Vatikan äußert Zweifel am Erfolg der globalen Armutsbekämpfung und prangert erneut zu hohe Rüstungsausgaben an. Mit einem wachsenden weltweiten Wohlstand habe auch die Ungleichheit zugenommen, sagte Erzbischof Ettore Balestrero, ständiger Beobachter des Heiligen Stuhls bei den Vereinten Nationen in Genf vor der UN-Konferenz für Handel und Entwicklung. Diesen Trend dürfe man nicht losgelöst von Militärausgaben betrachten. Zudem seien Konflikte ein wesentlicher Treiber für Ernährungsunsicherheit. Die Behauptung, die Armut sei global gesunken, stütze sich auf Messungskriterien aus der Vergangenheit, die den heutigen Realitäten nicht entsprechen, sagte der Vatikanvertreter. Während die am wenigsten entwickelten Länder der Welt weniger als ein Fünftel der Weltbevölkerung umfassten, lebe dort die Hälfte der Armen. Zitat: Hinter diesen Zahlen verbergen sich die Leben von über 550 Millionen Menschen, deren angeborene, von Gott gegebene Würde oft in Frage gestellt und missachtet wird, sagte Balestrero. 70% aller weltweiten Ernährungskrisen in den letzten 15 Jahren betrafen nach Worten des Vatikan-Diplomaten die am wenigsten entwickelten Länder. Während die Militärausgaben weiter stiegen, sei die öffentliche Entwicklungshilfe demgegenüber um über ein Viertel gesunken. Konflikte würden leichter gefüttert als Menschen ernährt, sagte Balestrero. Dies zeige ein, Zitat, grundlegendes Ungleichgewicht bei den politischen und moralischen Prioritäten.

In den USA sorgt derzeit ein Video von einer Messfeier für großes Aufsehen. Ein katholischer Priester im Bundesstaat Minnesota wurde während des eucharistischen Hochgebets sichtbar von seinen Gefühlen überwältigt. Brent Bowman, Schulkaplan an einer katholischen Schule, begann zu weinen und konnte den Kelch nach eigenen Angaben zeitweise nicht mehr halten. Die Szene wurde bei einem Livestream der Messe aufgezeichnet und verbreitete sich anschließend weltweit im Internet. Der Vorfall ereignete sich am 14. September. Bowman erklärte später, er habe während der Wandlung eine besonders intensive geistliche Erfahrung gemacht und die Bedeutung der Worte sowie die Gegenwart Christi in der Eucharistie auf neue Weise wahrgenommen. Als er den Kelch erhob, sei dieser für ihn plötzlich so schwer geworden, dass er ihn wieder auf den Altar stellen musste. Wie die auf YouTube dokumentierte Videoaufnahme der Messfeier zeigt, verneigte er sich vor dem Kelch und weinte mehr als eine Minute lang. Die anwesenden Schüler, Lehrer und Mitarbeiter blieben dabei still. Das Video der Heiligen Messe wurde im Internet vielfach geteilt. Bowman stellt allerdings ausdrücklich klar, dass er nicht von einem eucharistischen Wunder spreche. Er habe weder Blut noch menschliches Fleisch gesehen. Vielmehr bezeichnete er das Geschehen als persönliche geistliche Erfahrung, die ihn körperlich und emotional überwältigt habe. Zugleich sagte Bowman, die Aufmerksamkeit solle nicht auf seine Person gelenkt werden, sondern auf das, was in jeder Heiligen Messe geschieht. Wörtlich erklärte er, jede Messe ist ein eucharistisches Wunder. Seine Erfahrung könne dazu anregen, die katholische Lehre von der realen Gegenwart Christi in der Eucharistie neu und tiefer zu betrachten. Das Ereignis fiel auf den kirchlichen Festtag Kreuzerhöhung.

Der Jesuit und Psychologe Pater Hans Zollner hat bei einem Pressegespräch in Wien zu einem umfassenderen Umgang mit sexualisierter Gewalt aufgerufen. Missbrauch sei kein Problem einzelner Institutionen oder gesellschaftlicher Gruppen, sondern ein Menschheitsthema, sagte der international bekannte Kinderschutzexperte. Nach Ansicht Zollners reicht es nicht, nur auf Prävention, Gesetze oder öffentliche Kampagnen zu setzen. Nötig sei ein breites Verständnis von Safeguarding. Dabei gehe es nicht nur darum, Übergriffe zu verhindern, Ziel müsse vielmehr sein, Bedingungen zu schaffen, in denen Kinder, Jugendliche und andere schutzbedürftige Menschen ihre Würde leben und sich gut entwickeln können. Für die Kirche sei dieser Schutzauftrag kein zusätzliches Aufgabenfeld, sondern gehöre zu ihrem eigentlichen Auftrag. Zollner verwies dabei auf das Evangelium. Jesus habe Kindern einen Raum des Vertrauens gegeben. Wenn dieses Vertrauen durch Menschen in der Kirche zerstört werde, werde damit auch eine zentrale Grundlage des Glaubens beschädigt. Verantwortung für Schutz und sichere Räume dürfe daher nicht nur an Fachstellen oder Spezialisten delegiert werden. Als zunehmend wichtig bezeichnete Zollner auch das Thema geistlicher und spiritueller Missbrauch. Gemeint ist etwa, wenn religiöse oder theologische Autorität eingesetzt wird, um Menschen in ihrer Gewissensfreiheit oder Selbstbestimmung einzuschränken. Aussagen wie »Du musst das tun, weil Gott dir das sagt« können in Abhängigkeitsverhältnissen erheblichen Druck erzeugen, bis hin zu Traumatisierungen, Angstzuständen und schweren inneren Krisen führen. Zugleich sei das Phänomen juristisch schwer eindeutig zu definieren, weil Wahrnehmungen und Konstellationen sehr unterschiedlich seien. Einen unmittelbaren Zusammenhang zwischen Zölibat und Missbrauch wies Zollner zurück. Die Häufigkeit von Missbrauch sei bei verheirateten evangelischen Pfarrern nicht grundsätzlich geringer als bei katholischen Priestern, sagte er. Auch in anderen Religionen und gesellschaftlichen Bereichen komme sexualisierte Gewalt vor. Ebenso sei der Anteil diagnostizierter pädophiler Personen in der Kirche nicht höher als in anderen Bevölkerungsgruppen. Zum Risikofaktor könne der Zölibat allerdings dann werden, wenn Priester ihre Sexualität nicht ausreichend reif in ihr Leben integrieren könnten. Auch Einsamkeit, Überarbeitung, fehlende tragfähige Freundschaften und mangelnde Unterstützung könnten problematische Entwicklungen begünstigen. Entscheidend sei daher, wie Priester ausgebildet und begleitet werden, wie sie leben und unter welchen Bedingungen sie arbeiten. Neue Gefahren sieht Zollner außerdem durch Digitalisierung und künstliche Intelligenz. Kinder würden in Debatten über KI bislang zu wenig berücksichtigt, obwohl die Möglichkeiten für digitalen Missbrauch deutlich gewachsen seien. Auch Bilder, die Familien von ihren Kindern ins Internet stellen, könnten missbräuchlich verwendet werden. Zugleich wies Zollner darauf, dass ein großer Teil von Übergriffen heute auch unter Kindern und Jugendlichen selbst geschehe, sexuell, psychisch oder in Form von Mobbing. Darüber werde in Schulen und Familien noch immer zu wenig gesprochen, so Zollner. Die 84 wahlberechtigten Mönche des Zisterzienserstifts Heiligenkreuz haben gestern Pater Simeon Wester zum Administrator vom Stift gewählt. Das hat das Stift Heiligenkreuz mitgeteilt. Wester leitet damit für 3 Jahre das Stift und folgt auf Abt Maximilian Heim. Wester hat schon in vergangenen Jahren Führungspositionen im Stift bzw. in der Ordensgemeinschaft inne gehabt, als Novizenmeister, Subprior und Prior und ab 2018 als Gründungsprior des neuen Zisterzienserpriorats Neuzelle in Brandenburg. Zisterzienserabtpräses Pius Maurer, der die Wahl leitete, freute sich in der Aussendung über das dem neuen Administrator entgegengebrachte Vertrauen. Zitat: Pater Simeon Wester übernimmt eine lebendige, junge Gemeinschaft, die über die Grenzen Niederösterreichs weit hinauswirkt. Der Heilige Stuhl habe die Wahl eines Administrators gewünscht. Er sehe das als, Zitat, große Chance für den Neugewählten und für die Gemeinschaft von Heiligenkreuz. Der neue Administrator habe die Chance, sich auf die Festigung der rasch gewachsenen Gemeinschaft und auf bloß 3 Jahre zu konzentrieren. Der Gemeinschaft wurde das Recht geschenkt, nach 3 Jahren wieder neu zu wählen. Pater Simeon Karl Wester wurde am 7. April 1965 in Unkel am Rhein geboren.
Er studierte Chorleitung, Gesangspädagogik und Kirchenmusik und schloss sein Studium als Diplommusiklehrer ab. Nach langjähriger Tätigkeit als Kirchenmusiker und Chorleiter trat er 2001 in das Stift Heiligenkreuz ein und schloss sein Theologiestudium ab. 2008 wurde er in Heiligenkreuz durch Kardinal Christoph Schönborn zum Priester geweiht. Im Kloster übernahm er den Dienst als Kantor und Stiftsorganist und wurde Dozent für Kirchenmusik und Gregorianik an der Philosophisch-Theologischen Hochschule Benedikt XVI. In Heiligenkreuz. Als Kantor war er zudem musikalisch verantwortlich für die weltweit erfolgreiche Gregorianik-CD Chant Music for Paradise. Später folgten dann Ämter als Novizenmeister, Subprior und Prior. Und noch eine Meldung in eigener Sache. Morgen am Samstag findet unsere Jahreswallfahrt nach Mariatafel statt. 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Viele Wallfahrer machen sich schon am Vormittag gemeinsam auf den Weg. Aus verschiedenen Teilen Österreichs sind Wallfahrtsbusse nach Mariatafel unterwegs. Die Fußwallfahrt startet um 12.15 Uhr bei der Schiffsanlegestelle in Marbach. Die Gehzeit beträgt ungefähr eine Stunde. 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Wir kommen zum Wetter. Heute sorgt ein Tief für leicht unbeständige Wetterverhältnisse, vor allem im Bergland und im Süden. Südlich des Alpenhauptkamms sind tagsüber die meisten Wolken unterwegs und dort ist es ab der Mittagszeit mit Regen bzw. Regenschauern zu rechnen. Sonst ist es deutlich freundlicher und überwiegend sonnig. Tageshöchsttemperaturen heute 17 bis 24 Grad mit den höchsten Werten in den sonnigen und trockenen Regionen. In Wien strahlt heute die Sonne, einzig ein paar kleine Wolken ziehen durch. Die Tageshöchsttemperaturen liegen um 24 Grad. Morgen ist es in fast ganz Österreich überwiegend sonnig. Inneralpine Frühnebelfelder lösen sich rasch auf und auch nächtliche Restwolken ziehen in den Morgenstunden ab. Danach überwiegt in weiten Teilen sonniges Wetter. Im Berg- und Hügelland bilden sich ab der Mittagszeit dann Quellwolken. Mit kurzen Regenschauern ist aber meist nur in der Landesmitte und im Süden zu rechnen. Die Frühtemperaturen 4 bis 13 Grad, Tageshöchsttemperaturen 19 bis 26 Grad. Morgen in Wien ziehen während der Morgenstunden immer wieder noch einzelne Restwolken durch. Tagsüber ist es aber dann oft strahlend sonnig. Es bleibt trocken und windschwach. Frühtemperaturen morgen um 12 Grad, Tageshöchsttemperaturen um 25 Grad. Und noch ein Ausblick auf den Sonntag. Nach dem Auflösen letzter Frühnebelfelder überwiegt bis weit in den Tag hinein meist der Sonnenschein. Im Tagesverlauf ziehen aus dem Nordwesten immer mehr Schleierwolken auf. Gegen Abend erreichen dann auch dichtere Wolkenfelder Ober- und Niederösterreich. Es bleibt aber vorerst noch trocken. Die Frühtemperaturen am Sonntag 5 bis 14 Grad, Tageshöchsttemperaturen 21 bis 27 Grad. 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
Im Programm folgt um 13.15 Uhr die Sendung CD des Monats, Arise, Shine, geistliche Chorwerke mit dem Chapel Choir des Pembroke College von Anna Lapwood. Am Mikrofon verabschiedet sich Anna Brandt.

Herzlich willkommen zur September-Ausgabe der CD des Monats bei Radio Maria Österreich. Am Mikrofon für Sie, Maria Kotzis. Heute möchte ich Ihnen ein außergewöhnliches Album vorstellen. Es trägt den Titel Arise, Shine. Steh auf, werde Licht. Und stammt von der britischen Organistin, Dirigentin und Komponistin Anna Lapwood. Das eingangs angespielte Stück trägt denselben Titel wie das gesamte Album, Arise, Shine, ein biblischer Vers aus dem Buch Jesaja, Kapitel 60, Vers 1. Es ist ein Stück, das Aufbruch und Licht vermittelt und zugleich etwas sehr Persönliches in sich trägt. Denn diese CD ist ein persönliches Abschiedsgeschenk der Musikerin. Anna Lapwood war von 2016 bis 2025 Musikdirektorin am Pembroke College in Cambridge. 9 Jahre lang hat sie dort den Chapel Choir geleitet. Mit diesem Album hat sie die gemeinsame Zeit musikalisch zusammengefasst und gewissermaßen einen Schlusspunkt gesetzt. Anna Lapwood selbst sagt über das Album, sie wollte damit etwas von dem einfangen, was Pembroke einzigartig macht. Traditionelle Musik verbunden mit neuen Interpretationen und mit Werken junger Komponistinnen und Komponisten aus dem Umfeld des Chores. Vor allem aber geht es um die besondere Wärme, die entsteht, wenn man mit Freunden gemeinsam Musik macht und diese Erfahrung mit anderen teilen kann. Das schwingt mit, wenn man diese CD hört. Arise, Shine. Lassen wir nun das titelgebende Lied, das zu Beginn schon angeklungen ist, noch weiter klingen.

Voice Shine, das titelgebende Lied des Albums von Anna Lapwood. CD des Monats auf Radio Maria. Schließen wir gleich mit dem nächsten Stück an. Es ist der bekannte eucharistische Hymnus Adoro Te Devote, komponiert von Cecilia McDowell, einer britischen Komponistin der Gegenwart, die heute zu den führenden Stimmen für geistliche und weltliche Chormusik in Großbritannien zählt.

Das war Adoro te Devote, eine Vertonung des bekannten eucharistischen Hymnus, den wir traditionell dem heiligen Thomas von Aquin zuschreiben. Und damit sind wir mitten in der geistlichen Welt dieser CD. Anna Lapwood ist eine sehr junge Musikerin, geboren 1995. In den sozialen Medien erreicht sie ein enormes Publikum. Bei Arise Shine und ihrem musikalischen Schaffen insgesamt geht es vor allem um das gemeinsame Singen, um den Klang, um geistliche Texte und um die Begegnung mit Musik, die teilweise Jahrhunderte alt ist. Anna Lapwood ist eine interessante Persönlichkeit der jüngeren Generation in der klassischen Musik. Sie ist Organistin, Dirigentin und Moderatorin und inzwischen offizielle Organistin der berühmten Royal Albert Hall in London. Über die sozialen Medien hat Anna Lapwood Millionen Menschen erreicht und damit auch eine Generation für die Orgel begeistert, die mit klassischer Kirchenmusik vielleicht bisher wenig Berührung hatte. Bemerkenswert ist auch ihre eigene musikalische Geschichte. In Oxford war sie die erste Frau in der Geschichte des Magdalene College, die ein Orgelstipendium erhielt. Mit gerade einmal 21 Jahren wurde sie 2016 Musikdirektorin am Pembroke College in Cambridge. Damals die jüngste Person, die diese Position an einem Oxford oder Cambridge College innehatte. 9 Jahre lang hat sie den Chapel Choir geleitet. Hören wir ein weiteres Stück des Albums, Ubi Caritas von Maurice Durufflet.

Ubi Caritas von Maurice Durufle. Ubi Caritas et amor Deus ibi est. Wo Güte und Liebe sind, dort ist Gott. Der Chapel Choir of Pembroke College, Cambridge ist ein traditionsreicher College Chor. Seine Aufgabe ist eng mit dem geistlichen Leben der College Chapel verbunden. Unter Anna Lapwood wurde der Chor auch zu einem Ort, an dem neue Musik entstehen konnte. Lapwood gründete während ihrer Zeit in Pembroke unter anderem einen Mädchenchor, gab Kompositionsaufträge und arbeitete mit jungen Musikerinnen und Musikern zusammen, was auch auf unserer CD des Monats zu hören ist. Auf dem Album Arise Shine finden sich neben großen Namen der Chormusik wie Allegri, Durufle oder Messiaen auch Werke von jungen Komponistinnen und Komponisten aus dem Umfeld des Pembroke Choir. Das Album schlägt also gewissermaßen eine Brücke zwischen Tradition und Gegenwart, zwischen alter geistlicher Musik und neuen Stimmen, zwischen Orgel und Chor und nicht zuletzt zwischen unterschiedlichen Generationen. Weiter geht es mit Rain von Mariam Giraud, einer britischen Bratschistin, Sängerin und Komponistin, die eng mit der klassischen Musikszene in Cambridge verbunden ist. Anna Lapwood sagt über sie: Es ist etwas ganz Besonderes, ein Stück von Mariam Giraud aufzunehmen, die eine meiner ersten Chorsängerinnen war, als ich den Mädchenchor gründete und die jetzt Studentin am College ist. Mariam Giraud, Rain.

Das war Rain von Mariam Giraud. Das Stück befindet sich auf dem Album Arise Shine, unsere CD des Monats auf Radio Maria. Ein Stück, das sich klanglich deutlich von der traditionellen geistlichen Chormusik unterscheidet. Arise Shine eröffnet, wie wir gerade gehört haben, also unterschiedliche Klangräume. Da ist einerseits die große Tradition der englischen und europäischen Kirchenmusik. Wir haben neue Kompositionen. Es gibt Stücke, die sehr meditativ wirken, sowie auch leuchtende, strahlende Kompositionen. Das verbindende Element ist der Chor. Anna Lapwood hat in Pembroke junge Musikerinnen und Musiker gefördert, neue Werke in Auftrag gegeben und während ihrer Zeit dort musikalische Projekte aufgebaut. Und so ist dieses Album tatsächlich auch eine Art musikalisches Familienalbum dieser Jahre. Vielleicht ist hier auch ein Gedanke dabei, den wir auf unser eigenes Leben umlegen können. Manchmal besteht unsere Aufgabe darin, anderen Raum zu geben, andere zu fördern, andere zum Klingen zu bringen. Und dann entsteht etwas, das größer ist als die Summe der einzelnen Stimmen. Wir hören als nächstes The Lord's Prayer. Die britische Komponistin Lucy Walker hat diese Vertonung als Auftragswerk für die Initiative Faith in the North geschaffen. Das Stück hatte 2025 seine Premiere. Lucy Walker, The Lord's Prayer, das Vaterunser.

The Lord's Prayer von Lucy Walker. Unsere CD des Monats, das Album Arise, Shine, umfasst insgesamt 15 Titel mit einer Gesamtspielzeit einer guten Stunde. Neben den Werken, die ich für heute ausgewählt habe, finden sich unter anderem noch das berühmte Miserere von Gregorio Allegri, O Sacrum Convivium von Olivier Messiaen, Abide with Me von Maggie Caposamueo, einer jungen sambischen Komponistin aus Lusaka, sowie zum Abschluss Somewhere Over the Rainbow in einer Chorbearbeitung. Ein Lied, das in der Weihnachtszeit unverzichtbar ist, findet sich ebenfalls auf der CD Silent Night von Franz Xaver Gruber in einer Bearbeitung von Jonathan Rathbone. Sie merken also, eine CD mit sehr abwechslungsreichem Programm. Für den Monat September finde ich den Titel des Albums sehr passend, Arise, Shine, Steh auf, werde Licht. Ein schönes geistliches Motto, sei es für einen neuen Tag, für einen neuen Lebensabschnitt oder auch für den Beginn eines neuen Arbeitsjahres. Neben dem titelgebenden Lied Arise, Shine gibt es auf der CD noch ein zweites Stück, das eine Komposition von Anna Lapwood selbst ist. An Irish Blessing.

Irish Blessing, ein berührendes Chorwerk der britischen Organistin und Dirigentin Anna Lapwood, das auf dem bekannten traditionellen irischen Reisesegen May the Road Rise Up to Meet You basiert. Auch dieses Werk hat einen persönlichen Hintergrund. Anna Lapwood hat es für eine Studentin des Pembroke College, die ein Orgelstipendium innehatte, geschrieben. Da Anna Lapwood selbst das College im Jahr 2025 nach 9 Jahren als Musikdirektorin verließ, widmete sie das Werk schließlich allen Sängerinnen, Sängern und Organisten ihrer dortigen Amtszeit. Ein kleines musikalisches Detail: Das Stück ist in der Tonart Des-Dur geschrieben, der Lieblingstonart der Komponistin. Da diese die Stimmen besonders gut zum Klingen bringt und auch die Saiten einer Harfe frei resonieren lässt. Wenn Sie, liebe Zuhörer, das Stück von Anna Lapwood, das wir gerade gehört haben, mit der Musikerin und ihrem Chor selbst in Aktion sehen wollen, dann klicken Sie sich doch einmal bei YouTube hinein. Dort finden Sie An Irish Blessing von Anna Lapwood in Ton und Bild. Anna Lapwood hat nun nach 9 Jahren ihrer Tätigkeit als Musikdirektorin in Pembroke beendet, um sich stärker auf ihre internationale Karriere als Organistin zu konzentrieren. Mit diesem Album bleibt etwas von dieser gemeinsamen Zeit erhalten. Arise, shine, steh auf, werde Licht. Ich hoffe, dass Ihnen die Auswahl aus der neuen CD von Anna Lapwood und dem Chapel Choir of Pembroke College, Cambridge, gefallen hat und dass vielleicht das eine oder andere Stück Lust darauf gemacht hat, die ganze CD kennenzulernen. Alle Infos zum Album erhalten Sie in unserem Hörerservice unter 01 710 70 72 und auf unserer Website radiomaria.at. Die Sendung klingt nun aus mit Lucy Walkers Hymne an die heilige Cecilia, Patronin der Kirchenmusik, Hymn for St. Cecilia. Vielleicht begleitet sie ein wenig von der Musik dieser CD durch den weiteren Tag. Nachhören können Sie diese Sendung gerne auch auf unserer Radiothek radiomaria.at. Ich bedanke mich fürs Zuhören. Mein Name Maria Kotzis.

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0: Es ist Freitag, 14 Uhr. Am Mikrofon für Sie Katharina Meyer aus dem Studio Innsbruck. Ich lade Sie ein, mit mir und Miriam aus Amstetten jetzt den Kreuzweg zu beten. Grüß dich, Miriam.
1: Grüß dich.
0: Wir beginnen. Im Namen des Vaters und des Sohnes und des Heiligen Geistes.
1: Amen.
0: Erste Station. Jesus wird zum Tode verurteilt. Wir beten dich an, Herr Jesus Christus, und preisen dich.
1: Denn durch dein heiliges Kreuz hast du die Welt erlöst.
0: Aus dem Evangelium nach Matthäus. Pilatus sagte zu ihnen: Was soll ich dann mit Jesus tun, den man den Messias nennt? Da schrien sie alle: Ans Kreuz mit ihm.
1: Die leise Stimme des Gewissens wird übertönt vom Geschrei der Menge. Die Halbherzigkeit, die Menschenfurcht, gibt dem Bösen die Macht.
0: Herr, gib der leisen Stimme des Gewissens, deiner Stimme, Macht in unserem Leben.
1: Amen.
0: Vater unser im Himmel, geheiligt werde dein Name, dein Reich komme, dein Wille geschehe, wie im Himmel, so auf Erden.
1: Unser tägliches Brot gib uns heute und vergib uns unsere Schuld, wie auch wir vergeben unseren Schuldigern. Und führe uns nicht in Versuchung, sondern erlöse uns von dem Bösen. Amen.
0: Gegrüßet seist du, Maria, voller Gnade, der Herr ist mit dir. Du bist gebenedeit unter den Frauen, und gebenedeit ist die Frucht deines Leibes, Jesus.
1: Heilige Maria, Mutter Gottes, bitte für uns Sünder, jetzt und in der Stunde unseres Todes. Amen.

0: Zweite Station. Jesus nimmt das Kreuz auf sich. Wir beten dich an, Herr Jesus Christus, und preisen dich.
1: Denn durch dein heiliges Kreuz hast du die Welt erlöst.
0: Aus dem Evangelium nach Matthäus. Dann flochten sie einen Kranz aus Dornen, den setzten sie ihm auf. Sie fielen vor ihm auf die Knie und verhöhnten ihn, indem sie riefen: Heil dir, König der Juden!
1: Er, der wahre König, herrscht nicht durch Gewalt, sondern durch die Liebe, die für uns und mit uns leidet.
0: Herr, hilf uns, dass wir nie in den Spott auf die Leidenden und die Schwachen einstimmen.
1: Amen.
0: Vater unser im Himmel, geheiligt werde dein Name, dein Reich komme, dein Wille geschehe wie im Himmel so auf Erden.
1: Unser tägliches Brot gib uns heute und vergib uns unsere Schuld, wie auch wir vergeben unseren Schuldigern. Und führe uns nicht in Versuchung, sondern erlöse uns von dem Bösen. Amen.
0: Gegrüßet seist du, Maria, voll der Gnade, der Herr ist mit dir. Du bist gebenedeit unter den Frauen, und gebenedeit ist die Frucht deines Leibes, Jesus.
1: Heilige Maria, Mutter Gottes, bitte für uns Sünder, jetzt und in der Stunde unseres Todes. Amen.

0: Dritte Station. Jesus fällt zum ersten Mal unter dem Kreuz. Wir beten dich an, Herr Jesus Christus, und preisen dich.
1: Denn durch dein heiliges Kreuz hast du die Welt erlöst.
0: Aus dem Buch Jesaja. Doch der Herr lud auf ihn die Schuld von uns allen.
1: Im Fallen Jesu unter der Last des Kreuzes erscheint sein ganzer Weg, sein freiwilliger Abstieg, um uns von unserem Stolz aufzuheben.
0: Herr, die Last unserer Sünde, die Last unseres Hochmuts drückt dich nieder. Aber du wolltest zu uns kommen, die wir mit unserem Hochmut am Boden liegen.
1: Amen.
0: Vater unser im Himmel, geheiligt werde dein Name, dein Reich komme, dein Wille geschehe, wie im Himmel, so auf Erden.
1: Unser tägliches Brot gib uns heute und vergib uns unsere Schuld, wie auch wir vergeben unseren Schuldigern. Und führe uns nicht in Versuchung, sondern erlöse uns von dem Bösen. Amen.
0: Gegrüßet seist du, Maria, voll der Gnade, der Herr ist mit dir. Du bist gebenedeit unter den Frauen, und gebenedeit ist die Frucht deines Leibes, Jesus.
1: Heilige Maria, Mutter Gottes, bitte für uns Sünder, jetzt und in der Stunde unseres Todes. Amen.

0: Vierte Station. Jesus begegnet seiner betrübten Mutter. Wir beten dich an, Herr Jesus Christus, und preisen dich.
1: Denn durch dein heiliges Kreuz hast du die Welt erlöst.
0: Aus dem Evangelium nach Lukas. Dir selbst aber wird ein Schwert durch die Seele dringen.
1: Die Jünger sind geflohen, sie flüchtet nicht. Sie steht da mit dem Mut der Mutter.
0: Heilige Maria, du bist in der Stunde des Kreuzes Mutter der Glaubenden und Mutter der Kirche geworden. Wir bitten dich, lehre uns glauben.
1: Amen.
0: Vater unser im Himmel, geheiligt werde dein Name, dein Reich komme, dein Wille geschehe wie im Himmel so auf Erden.
1: Unser tägliches Brot gib uns heute und vergib uns unsere Schuld, wie auch wir vergeben unseren Schuldigern. Und führe uns nicht in Versuchung, sondern erlöse uns von dem Bösen. Amen.
0: Gegrüßet seist du, Maria, voller Gnade, der Herr ist mit dir. Du bist gebenedeit unter den Frauen, und gebenedeit ist die Frucht deines Leibes, Jesus.
1: Heilige Maria, Mutter Gottes, bitte für uns Sünder, jetzt und in der Stunde unseres Todes. Amen.

0: Fünfte Station. Simon von Cyrene hilft Jesus das Kreuz tragen. Wir beten dich an, Herr Jesus Christus, und preisen dich.
1: Denn durch dein heiliges Kreuz hast du die Welt erlöst.
0: Aus dem Evangelium nach Matthäus. Auf dem Weg trafen sie einen Mann aus Cyrene, namens Simon. Ihn zwangen sie, Jesus das Kreuz zu tragen.
1: Aus der unfreiwilligen Begegnung ist Glaube geworden. Der Zyrenäer hat im Mitgehen und Mittragen erkannt, dass es Gnade war, mit diesem Gekreuzigten zu gehen.
0: Herr, du hast Simon von Cyrene die Augen und das Herz geöffnet. Hilf uns, dem leidenden Nächsten beizustehen, auch wenn der Ruf dazu unseren Plänen und Sympathien widerspricht.
1: Amen.
0: Vater unser im Himmel, geheiligt werde dein Name, dein Reich komme, dein Wille geschehe, wie im Himmel so auf Erden.
1: Unser tägliches Brot gib uns heute und vergib uns unsere Schuld, wie auch wir vergeben unseren Schuldigern. Und führe uns nicht in Versuchung, sondern erlöse uns von dem Bösen. Amen.
0: Gegrüßt seist du, Maria, voll der Gnade, der Herr ist mit dir. Du bist gebenedeit unter den Frauen, und gebenedeit ist die Frucht deines Leibes, Jesus.
1: Heilige Maria, Mutter Gottes, bitte für uns Sünder, jetzt und in der Stunde unseres Todes. Amen.

0: Sechste Station. Veronika reicht Jesus das Schweißtuch. Wir beten dich an, Herr Jesus Christus, und preisen dich.
1: Denn durch dein heiliges Kreuz hast du die Welt erlöst.
0: Aus dem Buch Jesaja. Ein Mann voller Schmerzen, mit Krankheit vertraut. Wie einer, von dem man das Gesicht verhüllt, war er verachtet. Wir schätzten ihn nicht.
1: Der Akt der Liebe prägt ihrem Herzen das wahre Bild Jesu ein. Nur mit dem Herzen können wir Jesus sehen.
0: Herr, gib uns die Unruhe des Herzens, die dein Antlitz sucht. Bewahre uns vor der Erblindung des Herzens, das nur noch die Oberfläche der Dinge sieht.
1: Amen.
0: Vater unser im Himmel, geheiligt werde dein Name, dein Reich komme, dein Wille geschehe, wie im Himmel so auf Erden.
1: Unser tägliches Brot gib uns heute und vergib uns unsere Schuld, wie auch wir vergeben unseren Schuldigern. Und führe uns nicht in Versuchung, sondern erlöse uns von dem Bösen. Amen.
0: Gegrüßet seist du, Maria, voller Gnade, der Herr ist mit dir. Du bist gebenedeit unter den Frauen, und gebenedeit ist die Frucht deines Leibes, Jesus.
1: Heilige Maria, Mutter Gottes, bitte für uns Sünder, jetzt und in der Stunde unseres Todes. Amen.

0: Siebte Station. Jesus fällt zum zweiten Mal unter dem Kreuz. Wir beten dich an, Herr Jesus Christus, und preisen dich.
1: Denn durch dein heiliges Kreuz hast du die Welt erlöst.
0: Aus den Klageliedern. Mit Quadern hat er mir den Weg verriegelt, meine Pfade irregeleitet.
1: Der heilige Johannes spricht in seinem ersten Brief von einem dreifachen Fall des Menschen, von der Begierde des Fleisches, von der Begierde der Augen und vom Prahlen mit dem Besitz.
0: Herr, löse den Bann der Begierden, gib uns, statt des Herzens aus Stein, wieder ein Herz von Fleisch, ein sehendes Herz.
1: Amen.
0: Vater unser im Himmel, geheiligt werde dein Name, dein Reich komme, dein Wille geschehe, wie im Himmel so auf Erden.
1: Unser tägliches Brot gib uns heute und vergib uns unsere Schuld, wie auch wir vergeben unseren Schuldigern. Und führe uns nicht in Versuchung, sondern erlöse uns von dem Bösen. Amen.
0: Gegrüßet seist du, Maria, voll der Gnade, der Herr ist mit dir. Du bist gebenedeit unter den Frauen, und gebenedeit ist die Frucht deines Leibes, Jesus.
1: Heilige Maria, Mutter Gottes, bitte für uns Sünder, jetzt und in der Stunde unseres Todes. Amen.

0: Achte Station. Jesus begegnet den weinenden Frauen. Wir beten dich an, Herr Jesus Christus, und preisen dich.
1: Denn durch dein heiliges Kreuz hast du die Welt erlöst.
0: Aus dem Evangelium nach Lukas. Ihr Frauen von Jerusalem, weint nicht über mich, weint über euch und eure Kinder.
1: Vor der Gestalt des leidenden Herrn endet die Banalisierung des Bösen. Auch zu uns sagt er, weint nicht über mich, weint über euch.
0: Herr, du rufst uns heraus aus der Verharmlosung des Bösen, mit der wir uns selbst beschwichtigen, um ruhig so weiterleben zu können. Du zeigst uns den Ernst unserer Verantwortung.
1: Amen.
0: Vater unser im Himmel, geheiligt werde dein Name, dein Reich komme, dein Wille geschehe, wie im Himmel so auf Erden.
1: Unser tägliches Brot gib uns heute und vergib uns unsere Schuld, wie auch wir vergeben unseren Schuldigern. Und führe uns nicht in Versuchung, sondern erlöse uns von dem Bösen. Amen.
0: Gegrüßt seist du, Maria, voller Gnade, der Herr ist mit dir. Du bist gebenedeit unter den Frauen, und gebenedeit ist die Frucht deines Leibes, Jesus.
1: Heilige Maria, Mutter Gottes, bitte für uns Sünder, jetzt und in der Stunde unseres Todes. Amen.

0: Neunte Station. Jesus fällt zum dritten Mal unter dem Kreuz. Wir beten dich an, Herr Jesus Christus, und preisen dich.
1: Denn durch dein heiliges Kreuz hast du die Welt erlöst.
0: Aus den Klageliedern. Erbiete die Wange dem, der ihn schlägt, und lasse sich sättigen mit Schmach.
1: Müssen wir nicht auch daran denken, wie viel Jesus Christus in seiner Kirche selbst erleiden muss? Wie oft feiern wir nur uns selbst und nehmen ihn gar nicht wahr? Wie oft wird sein Wort verdreht und missbraucht?
0: Herr, wir ziehen dich mit unserem Fall zu Boden, und doch wirst du aufstehen. Du bist aufgestanden und du kannst auch uns wieder aufrichten.
1: Amen.
0: Vater unser im Himmel, geheiligt werde dein Name, dein Reich komme, dein Wille geschehe, wie im Himmel so auf Erden.
1: Unser tägliches Brot gib uns heute und vergib uns unsere Schuld, wie auch wir vergeben unseren Schuldigern. Und führe uns nicht in Versuchung, sondern erlöse uns von dem Bösen. Amen.
0: Gegrüßet seist du, Maria, voller Gnade, der Herr ist mit dir. Du bist gebenedeit unter den Frauen, und gebenedeit ist die Frucht deines Leibes, Jesus.
1: Heilige Maria, Mutter Gottes, bitte für uns Sünder, jetzt und in der Stunde unseres Todes. Amen.

0: 10. Station. Jesus wird seiner Kleider beraubt. Wir beten dich an, Herr Jesus Christus, und preisen dich.
1: Denn durch dein heiliges Kreuz hast du die Welt erlöst.
0: Aus dem Evangelium nach Matthäus. Nachdem sie ihn gekreuzigt hatten, warfen sie das Los und verteilten seine Kleider unter sich.
1: Die öffentliche Entblößung bedeutet, dass Jesus nun nichts mehr ist, ein Ausgestoßener, der Verachtung preisgegeben. Der entkleidete Jesus erinnert uns daran, dass wir alle das erste Gewand, den Glanz Gottes, verloren haben.
0: Herr, du trägst das Leiden und die Not der Armen, die von der Welt ausgestoßen sind. Aber gerade so trägst du Sinn in die scheinbar Sinnlosigkeit.
1: Amen.
0: Vater unser im Himmel, geheiligt werde dein Name, dein Reich komme, dein Wille geschehe wie im Himmel so auf Erden.
1: Unser tägliches Brot gib uns heute und vergib uns unsere Schuld, wie auch wir vergeben unseren Schuldigern. Und führe uns nicht in Versuchung, sondern erlöse uns von dem Bösen. Amen.
0: Gegrüßt seist du, Maria, voll der Gnade, der Herr ist mit dir. Du bist gebenedeit unter den Frauen, und gebenedeit ist die Frucht deines Leibes, Jesus.
1: Heilige Maria, Mutter Gottes, bitte für uns Sünder, jetzt und in der Stunde unseres Todes. Amen.

0: Elfte Station. Jesus wird ans Kreuz genagelt. Wir beten dich an, Herr Jesus Christus, und preisen dich.
1: Denn durch dein heiliges Kreuz hast du die Welt erlöst.
0: Aus dem Evangelium nach Matthäus. Die Leute, die vorbeikamen, verhöhnten ihn. Wenn du Gottes Sohn bist, hilf dir selbst und steig herab vom Kreuz.
1: Halten wir inne vor diesem Bild des Schmerzes, vor dem leidenden Gottessohn. Schauen wir auf ihn hin in den Stunden der Selbstgerechtigkeit und des Genusses, damit wir lernen, Grenzen einzuhalten, das Vordergründige aller bloß materiellen Güter zu durchschauen.
0: Herr, hilf uns, dass wir nicht fliehen vor dem, was uns aufgetragen ist. Hilf uns, jene falsche Freiheit zu durchschauen.
1: Amen.
0: Vater unser im Himmel, geheiligt werde dein Name, dein Reich komme, dein Wille geschehe wie im Himmel so auf Erden.
1: Unser tägliches Brot gib uns heute und vergib uns unsere Schuld, wie auch wir vergeben unseren Schuldigern. Und führe uns nicht in Versuchung, sondern erlöse uns von dem Bösen. Amen.
0: Gegrüßet seist du, Maria, voll der Gnade, der Herr ist mit dir. Du bist gebenedeit unter den Frauen, und gebenedeit ist die Frucht deines Leibes, Jesus.
1: Heilige Maria, Mutter Gottes, bitte für uns Sünder, jetzt und in der Stunde unseres Todes. Amen.

0: Zwölfte Station. Jesus stirbt am Kreuz. Wir beten dich an, Herr Jesus Christus, und preisen dich.
1: Denn durch dein heiliges Kreuz hast du die Welt erlöst.
0: Aus dem Evangelium nach Matthäus. Jesus aber schrie noch einmal laut auf. Dann hauchte er seinen Geist auf. Der Hauptmann und die Männer sagten: Wahrhaftig, das war Gottes Sohn.
1: So ist er wirklich König der Welt. Nun ist er wahrhaft erhöht. In seinem Abstieg ist er aufgestiegen. Nun hat er radikal den Auftrag der Liebe erfüllt. Er hat sich weggegeben von sich selber, und gerade so ist er nun die Erscheinung des wahren Gottes, des Gottes, der die Liebe ist.
0: Herr, hilf uns, dir zu glauben und dir nachzufolgen, gerade auch in den Stunden des Dunkels und der Not. Zeige dich neu der Welt in dieser Stunde.
1: Amen.
0: Vater unser im Himmel, geheiligt werde dein Name, dein Reich komme, dein Wille geschehe, wie im Himmel, so auf Erden.
1: Unser tägliches Brot gib uns heute und vergib uns unsere Schuld, wie auch wir vergeben unseren Schuldigern. Und führe uns nicht in Versuchung, sondern erlöse uns von dem Bösen. Amen.
0: Gegrüßet seist du, Maria, voll der Gnade, der Herr ist mit dir. Du bist gebenedeit unter den Frauen, und gebenedeit ist die Frucht deines Leibes, Jesus.
1: Heilige Maria, Mutter Gottes, bitte für uns Sünder, jetzt und in der Stunde unseres Todes. Amen.

0: 13. Station. Jesus wird vom Kreuz abgenommen und in den Schoß seiner Mutter gelegt. Wir beten dich an, Herr Jesus Christus, und preisen dich.
1: Denn durch dein heiliges Kreuz hast du die Welt erlöst.
0: Aus dem Evangelium nach Matthäus. Auch viele Frauen waren dort und sahen von Weitem zu. Sie waren Jesus seit der Zeit in Galiläa nachgefolgt und hatten ihm gedient.
1: Über der Stunde der großen Trauer, der großen Verfinsterung und Hoffnungslosigkeit steht doch geheimnisvoll das Licht der Hoffnung. Der verborgene Gott ist doch der lebendige und der nahe Gott. Der gestorbene Herr bleibt doch der Herr und unser Retter, auch in der Nacht des Todes.
0: Herr, wie oft scheint es, dass du schläfst. Wie leicht können wir Menschen uns abkehren und uns sagen, Gott ist tot. Lass uns in den Stunden des Dunkels erkennen, dass du dennoch da bist. Lass uns nicht allein, wenn wir verzagen wollen.
1: Amen.
0: Vater unser im Himmel, geheiligt werde dein Name, dein Reich komme, dein Wille geschehe wie im Himmel so auf Erden.
1: Unser tägliches Brot gib uns heute und vergib uns unsere Schuld, wie auch wir vergeben unseren Schuldigern. Und führe uns nicht in Versuchung, sondern erlöse uns von dem Bösen. Amen.
0: Gegrüßet seist du, Maria, voller Gnade, der Herr ist mit dir. Du bist gebenedeit unter den Frauen, und gebenedeit ist die Frucht deines Leibes, Jesus.
1: Heilige Maria, Mutter Gottes, bitte für uns Sünder, jetzt und in der Stunde unseres Todes. Amen.

0: 14. Station. Jesus wird ins Grab gelegt. Wir beten dich an, Herr Jesus Christus, und preisen dich.
1: Denn durch dein heiliges Kreuz hast du die Welt erlöst.
0: Aus dem Evangelium nach Matthäus. Josef nahm ihn und hüllte ihn in ein reines Leinentuch. Dann legte er ihn in ein neues Grab, das er für sich selbst in einen Felsen hatte hauen lassen.
1: In der Stunde der Grablegung beginnt sich aber vor allem das Wort Jesu zu erfüllen. Amen, Amen, ich sage euch, wenn das Weizenkorn nicht in die Erde fällt und stirbt, bleibt es allein. Wenn es aber stirbt, bringt es reiche Frucht.
0: Herr, vom Grab her leuchtet über alle Zeit hinaus die Verheißung des Weizenkorns, aus dem das wahre Manna kommt, das Brot des Lebens, indem du dich uns selber gibst. Hilf uns, dein eucharistisches Geheimnis immer mehr zu lieben und zu verehren.
1: Amen.
0: Vater unser im Himmel, geheiligt werde dein Name, dein Reich komme, dein Wille geschehe, wie im Himmel so auf Erden.
1: Unser tägliches Brot gib uns heute und vergib uns unsere Schuld, wie auch wir vergeben unseren Schuldigern, und führe uns nicht in Versuchung, sondern erlöse uns von dem Bösen. Amen.
0: Gegrüßet seist du, Maria, voller Gnade, der Herr ist mit dir. Du bist gebenedeit unter den Frauen, und gebenedeit ist die Frucht deines Leibes, Jesus.
1: Heilige Maria, Mutter Gottes, bitte für uns Sünder, jetzt und in der Stunde unseres Todes. Amen.

0: Heiliger Gott, heiliger starker Gott, heiliger unsterblicher Gott.
1: Erbarme dich unser und der ganzen Welt. Amen.
0: Im Namen des Vaters und des Sohnes und des Heiligen Geistes.
1: Amen.
0: Danke fürs Mitbeten, liebe Miriam und liebe Hörer von Radio Maria. Sie hörten Auszüge vom Kreuzweg Josef Kardinal Ratzingers, dem späteren Papst Benedikt XVI.

Wilhelm Hünermann, der vielen von Ihnen bekannt ist als exzellenter Erzähler von Heiligenbiografien, erzählt im Buch »Der Pfarrer der Welt« das Leben von Papst Johannes dem 23., dem Papst, der das Zweite Vatikanische Konzil einberufen hat und die Menschen innerhalb und außerhalb der Kirche gleichermaßen anzusprechen vermochte. Sehr lebendig schildert der Autor das Leben dieses Papstes, das erfüllt war von Schlichtheit, Sanftmut, Frohsinn, Humor und Liebe. Folgen wir in dieser Erzählzeit den Spuren dieses großen Liebenden, demütig dienenden und schlichten Mannes, der nichts anderes sein wollte als der gute Hirte, der Pfarrer der ganzen Welt. Hören Sie aus dem Buch »Der Pfarrer der Welt«, Johannes der 23. von Wilhelm Hünermann. Erster Teil, Aufstieg zum Altar. Es liest für Sie Katja Edenhatter.

Mit Gott spielt man nicht. Die helle Frühlingssonne warf ihre letzten Strahlen durch das offene Fenster in das Studierzimmer, das Angelo mit Giuseppe Carminati teilte. Viel gab es nicht zu bewundern, denn das Klerikerseminar zu Bergamo war mit spartanischer Einfachheit ausgestattet. An den getünchten Wänden hingen als einziger Schmuck ein hölzernes Kruzifix und ein gedrucktes Madonnenbild. Ein Regal enthielt die bescheidene Bibliothek der beiden Studenten. Schreibpulte, Schemel und Kniebänke vervollständigten die Einrichtung. Nicht einmal einen Ofen gab es. Aber jetzt schien die Sonne warm und freundlich und entschädigte die Bewohner für die Kälte, die sie während der Wintermonate ertragen hatten. Angelo Roncalli saß an seinem Tisch und blätterte in einem armseligen blauen Heft, das er das »Tagebuch einer Seele« nannte, aus Verehrung für seine kleine Königin, die heilige Therese von Lisieux, die ein ähnliches geführt hatte. Nachdenklich ließ er die Blätter des Tagebuches, das er im Februar begonnen hatte, durch seine Finger gehen. Noch einmal las er die wöchentlichen Eintragungen, in denen er sich getreue Rechenschaft gab über seine Fortschritte im geistlichen Leben, aber auch über sein Versagen. Der 16-jährige Kleriker war fest entschlossen, zu wachsen in der Gnade Gottes und im Tugendleben. Und doch stellte er bekümmert fest, wie oft das Tun hinter dem guten Willen herhinkte. »Je mehr ich voranstrebe, umso mehr spüre ich, wie weit ich zurück bin«, stand da unter dem 6. März 1898 vermerkt. Und 8 Tage später: »Wie viele Verfehlungen auch in dieser Woche. In der Schule sind mir manche unnütze und törichte Worte entschlüpft. Die Gewissenserforschung habe ich sehr rasch vorgenommen und morgens nach dem Aufstehen nicht die nötige Sammlung bewahrt, zum Nachteil einer guten Betrachtung. Wieder eine Woche später. Die gleichen Klagen. Ich bin darüber tief beschämt und muss daran denken, wie wenig ich wert bin. Demut, Demut, Demut. In all diesem Elend darf ich aber dem Herrn dafür danken, dass er mich nicht verlassen hat, wie ich es verdient hätte.« Noch schärfer geht Angelo am 28. März mit sich ins Gericht. »Bis jetzt habe ich immer mit Gott gespielt. Aber mit Gott spielt man nicht. Von nun an werde ich es wirklich recht machen. Ich werde mit Jesus, meinem Freund und Tröster, im allerheiligsten Altarsakrament vereinigt sein. Und alles wird gehen. Mein Jesus, Barmherzigkeit.« Ach ja, er war ein strenger und unbestechlicher Richter gegen sich selbst, verurteilte schonungslos auch das geringste Vergehen, fest entschlossen, ernst zu machen in seinem Streben nach Vollkommenheit. Dabei hätte er mancherlei Entschuldigungen gehabt, dass er die innere Sammlung, nach der er so sehnlich strebte, nicht immer bewahrte. Das Semesterexamen rückte näher, der Umgang mit den Kameraden störte, oft dachte er bekümmert an die Seinen daheim, die nach der schlechten Ernte des vergangenen Jahres in arge wirtschaftliche Bedrängnis geraten waren. Und nicht nur das, ein noch härterer Schicksalsschlag hatte die Familie Roncalli getroffen. Luigi, der letzte aus der großen Kinderschar, wurde, noch nicht 2 Jahre alt, den Armen der Mutter entrissen und neben dem Grab der ältesten Schwester beigesetzt. Und wenn man auf der Colombera auch dies Leid mit Ergebung in Gottes Willen trug, war doch eine Wunde zurückgeblieben, die schmerzte. »Liebes kleines Brüderchen, vergiss deinen armen Angelo nicht«, seufzte der Kleriker, die Lektüre unterbrechend, »bitte für mich beim lieben Gott, dem du nun so nahe bist.« Wieder kehrte er dann in sein Tagebuch zurück, las die letzte Eintragung vom 1. Mai, die so ganz anders klang als die vorigen. »Welch ein schöner Tag, welch ein paradiesischer Tag, nach einer Woche nicht allzu großen Eifers. Der Herr hat mir die Gnade gewährt, auch dieses Jahr den Maimonat zu feiern. Ich bin sicher, mit Hilfe der allerseligsten Jungfrau ein paar Schritte voranzukommen. Ich werde sie in diesem Monat vor allem um 2 Tugenden bitten, um eine tiefe Demut und eine große Liebe zu Jesus im allerheiligsten Altarsakrament.
Der heilige Johannes Berchmanns, der die Gottesmutter so sehr verehrte, wird mir in diesem Monat helfen und für mich bitten. Der kürzeste Weg zu Jesus führt über Maria. Also werde ich mich ganz Maria anvertrauen, um Jesus völlig zu gehören. Nun mögen Jesus und Maria mich segnen, mir helfen und mir alles verleihen, wessen ich bedarf, auch den guten Willen. Dann werde ich Gott wohlgefällig sein. Und was war daraus geworden? Stöhnte Angelo vor sich hin, als er jetzt 8 Tage danach die triumphale Eintragung las. Ich bin doch immer noch der ewige Versager, der nie erreicht, was er doch von Herzen ersehnt. Gehen wir also aufs Neue mit uns ins Gericht. Schon tauchte er die Feder ins Tintenfass, als sein Zimmergenosse Giuseppe Carminati hereinstürmte und die neueste Nummer des Campone auf den Tisch warf. Dallis, rief er aufgeregt. Mit dem Finger deutete er auf die oberste Schlagzeile. Das Neueste vom Aufruhr in Mailand. Soldaten stürmen die Barrikaden, Hunderte von Arbeitern niederkartätscht. Mein Gott, stöhnte Angelo und überflog den Bericht. Das also ist der Regierung letzte Weisheit, knirschte Giuseppe, Bajonette und Granaten. Seit Jahrzehnten versprechen die Crispi, Rudini, Pelox und wie die famosen Ministerpräsidenten alle heißen mögen, den Schutz der Schwachen durch eine soziale Gesetzgebung. Und was geschieht? Gar nichts. Die Herren überlassen die Proletarier bedenkenlos ihrem Elend. Und wenn sie in ihrer Verzweiflung aufbegehren, fahren sie Kanonen auf. Aber auch die Demagogen haben Schuld, die Sozialisten und Anarchisten, all die Zeitungsschmierer und Marktschreier, die dem geplagten Volk auch noch das Letzte nehmen, das Vertrauen auf die göttliche Gerechtigkeit. Vielleicht gibt es noch andere Schuldige, sagte Angelo, der den Leitartikel von Niccolò Rezzara las. Hör dir an, was der Professor schreibt. Man soll weder schüchtern noch tollkühn und niemals gewaltsam handeln. Aber man darf auch kein Hasenfuß sein. Es genügt nicht, sich über Sozialismus und Anarchie zu erregen. Einmal muss man den Mut haben, die eigenen sozialen Sünden zu bekennen. Wir haben die Pflanze Sozialismus genährt durch unsere Tatenlosigkeit, durch unser schlechtes Beispiel. Die Konservativen, auch die unseren, sind bisher gemeinsam mit der herrschenden politischen Klasse jeder Idee und jeder Tätigkeit ferngeblieben, die geeignet sein konnte, das Wachsen des Sozialismus zu verhindern. Wenn diese Leute um jeden Preis, jeden Einfluss auf die Massen verlieren wollen, können wir militanten Katholiken nichts anderes tun, als das De Profundis auf dem Grab einer Klasse von Staatsbürgern zu beten, die sich selbst weder retten konnte noch wollte. Das sind harte Worte, rief Carminati betroffen. Aber sie sind wahr. In unserer Diözese jedenfalls tut man, was man kann, das Elend zu mildern. Dafür geschieht anderwärts gar nichts oder doch viel zu wenig. Ich habe da neulich im Campone ein Wort des deutschen Gesellenvaters Adolf Kolping gelesen, das den rechten Weg zu weisen scheint. Habe es mir aufgeschrieben. Angelo kramte in seinen Papieren, fand endlich den Zettel. Da ist es schon, hör zu. Nicht hoch zu Ross, nicht mit gelehrten Theorien kann dem Volk geholfen werden. Wir müssen vielmehr, wenn wir wirken wollen, vom hohen Pferd herabsteigen. Wir müssen uns, wie der Prophet Eliseus, über den toten Knaben, über den Leichnam der Gesellschaft ausstrecken, Mund auf Mund, Herz auf Herz, um so durch unseren Atem den erstarrten Leib zu beleben und mit unserem warmen, pulsierenden Herzen die kalt gewordenen Herzen wieder schlagen zu machen. Angelo legte den Zettel aus der Hand und fügte hinzu, »Hast du gehört, Peppo? Mund auf Mund, Herz auf Herz. Ich kann dir gar nicht sagen, wie sehr ich mich danach sehne, meinen armen Brüdern zu helfen.« »Zunächst können wir wohl nicht mehr tun, als die Probleme zu studieren.« Dazu haben wir nun doch im Seminar auf ausdrücklichen Wunsch des Bischofs die sozialwissenschaftliche Arbeitsgemeinschaft für die älteren Kleriker eingerichtet. Gewiss, ich bin glücklich darüber, aber was ich ersehne, ist die praktische Sozialarbeit. Ich hoffe sehr, dass mich der Bischof einmal als Seelsorger in eine reine Industriegemeinde schickt. Je ärmer und hilfsbedürftiger sie ist, umso lieber wird es mir sein.
Vielleicht ist es nicht richtig, dass die italienischen Katholiken an den Parlamentswahlen nicht teilnehmen, meinte der Freund nachdenklich. Es könnte doch manches gebessert werden, wenn treu katholische Männer in großer Zahl in das Parlament kämen. Vielleicht ist es an der Zeit, die Bulle Pius des IX. Non expedit, die zur Wahl Enthaltung auffordert, aufzuheben. Mit passiver Resistenz kommen wir nicht weiter. Angelo schaute den Freund mit scharfem Blick an und sagte, »Es ist nicht unsere Sache, das zu entscheiden. Darüber hat allein der Heilige Vater zu befinden. Er wird seine Gründe haben, wenn er an der Durchführung der Bulle festhält. Wir aber haben zu gehorchen.« »Aber man wird doch darüber nachdenken dürfen«, verteidigte sich Giuseppe. »Nachdenken gewiss, aber wir müssen warten und uns bis dahin in Geduld fügen. Ich bin überzeugt, dass Rom das Non expedit aufheben wird, sobald man es dort für zweckmäßig hält. Auf jeden Fall aber müssen wir gehorchen.« Für Angelo war das Thema mit dieser klaren Gewissensentscheidung erledigt. Während der folgenden Wochen kamen neue bestürzende Nachrichten. Die Regierung schrieb die Schuld an dem Aufruhr nicht der eigenen Unfähigkeit und Tatenlosigkeit zu, sondern ausgerechnet dem Mailänder Klerus. Besonders traf ihr Zorn die Kapuziner, die man aus ihrem Kloster jagte. Deren einziges Vergehen bestand darin, dass sie Nachsicht und Gerechtigkeit für die Enterbten und Verzweifelten forderten. Selbst der Erzbischof von Mailand, Kardinal Ferrari, wurde der Mitschuld bezichtigt. Katholische Priester und Redakteure schleppte man vor Gericht und verurteilte sie zu harten Kerkerstrafen. Zeitungen wurden verboten, soziale Vereinigungen aufgelöst. Vergebens blieb der flammende Protest Leos des 13. Er wurde nur umso heftiger von den Kirchenfeinden beschimpft und als der eigentlich Schuldige an den sozialen Unruhen bezeichnet. Es war selbstverständlich, dass solche Ereignisse auch in die Stille des bischöflichen Seminars einbrachen. Heftig diskutierte man in der Freizeit über all diese Dinge, und auch Angelo nahm an solchen Auseinandersetzungen leidenschaftlich teil, bis er sich bewusst wurde, wie sehr die innere Sammlung darunter litt. Zu seiner Bestürzung gestand er sich, dass er sogar die Novene, die er alljährlich vor dem Pfingstfest zu halten pflegte, darüber vergaß. Zerknirscht mahnte er sich in seinem Tagebuch zu Demut und größerer Zurückhaltung. Zu Beginn des Sommers bestand er mit gutem Erfolg sein Semesterexamen. Wenige Tage später empfing er die Weihe zum Ostiarier und Lektor. Sein Eifer, im religiösen Leben Fortschritte zu machen, war unerschütterlich, und doch war es ihm niemals genug. Seinem Tagebuch vertraute er.

Sie hörten aus dem Buch Der Pfarrer der Welt, Johannes der 23. von Wilhelm Hühnermann. Gelesen hat für Sie Katja Edenhatter. Das Buch ist im Tyrolia Verlag erschienen und derzeit nur antiquarisch erhältlich.

Herr Jesus gekreuzigt wurde. Um die neunte Stunde rief er mit lauter Stimme: mein Gott, warum hast du mich verlassen?" Und mit geneigtem Haupt gab er seinen Geist auf. Wir beten dich an, Herr Jesus Christus, und preisen dich, denn durch dein heiliges Kreuz hast du die Welt erlöst. Heiliger Gott, du hast deinen Sohn der Schmach des Kreuzes unterworfen.

uns der Gewalt des Bösen zu entreißen. Gib uns die Gnade, dass auch wir deinem Willen gehorchen und einst in Herrlichkeit auferstehen. Darum bitten wir dich, durch ihn, Christus, unseren Herrn. Wir danken dir, Herr Jesus Christ, dass du für uns gestorben bist. Ach, lass dein Kreuz und deine Pein an uns doch nicht verloren sein.

Barmherziger Jesus, im Augenblick deines Kreuzes Todes für uns, bete ich dich an und lobpreise dich und bitte, umfasse mit deiner unerschöpflichen Barmherzigkeit die ganze Menschheit, besonders die armen Sünder.

Ich lade Sie ein, mit mir nun den Barmherzigkeitsrosenkranz zu beten. Wenn Sie on air mitbeten wollen, rufen Sie an unter 0720 578 578 oder von außerhalb Österreichs 0043 720 578 578.

0: Wir beginnen. Im Namen des Vaters und des Sohnes und des Heiligen Geistes.
1: Amen.
0: Vater unser im Himmel, geheiligt werde dein Name, dein Reich komme, dein Wille geschehe, wie im Himmel, so auf Erden.
1: Unser tägliches Brot gib uns heute und vergib uns unsere Schuld, wie auch wir vergeben unseren Schuldigern. Und führe uns nicht in Versuchung, sondern erlöse uns von dem Bösen. Amen.
0: Gegrüßet seist du, Maria, voll der Gnade. Der Herr ist mit dir. Du bist gebenedeit unter den Frauen, und gebenedeit ist die Frucht deines Leibes, Jesus.
1: Heilige Maria, Mutter Gottes, bitte für uns Sünder, jetzt und in der Stunde unseres Todes. Amen.
0: Ich glaube an Gott, den Vater, den Allmächtigen, den Schöpfer des Himmels und der Erde, und an Jesus Christus, seinen eingeborenen Sohn, unseren Herrn, empfangen durch den Heiligen Geist, geboren von der Jungfrau Maria, gelitten unter Pontius Pilatus, gekreuzigt, gestorben und begraben, hinabgestiegen in das Reich des Todes, am dritten Tage auferstanden von den Toten, aufgefahren in den Himmel. Er sitzt zur Rechten Gottes, des allmächtigen Vaters. Von dort wird er kommen, zu richten die Lebenden und die Toten.
1: Ich glaube an den Heiligen Geist, die heilige katholische Kirche, Gemeinschaft der Heiligen, Vergebung der Sünden, Auferstehung der Toten und das ewige Leben. Amen.

0: Ewiger Vater, ich opfere dir auf den Leib und das Blut, die Seele und die Gottheit deines über alles geliebten Sohnes, unseres Herrn Jesus Christus.
1: Zur Sühne für unsere Sünden und für die Sünden der ganzen Welt.
0: Durch sein schmerzhaftes Leiden.
1: Hab Erbarmen mit uns und mit der ganzen Welt.
0: Durch sein schmerzhaftes Leiden.
1: Hab Erbarmen mit uns und mit der ganzen Welt.
0: Durch sein schmerzhaftes Leiden.
1: Hab Erbarmen mit uns und mit der ganzen Welt.
0: Durch sein schmerzhaftes Leiden.
1: Hab Erbarmen mit uns und mit der ganzen Welt.
0: Durch sein schmerzhaftes Leiden.
1: Hab Erbarmen mit uns und mit der ganzen Welt.
0: Durch sein schmerzhaftes Leiden.
1: Hab Erbarmen mit uns und mit der ganzen Welt.
0: Durch sein schmerzhaftes Leiden.
1: Hab Erbarmen mit uns und mit der ganzen Welt.
0: Durch sein schmerzhaftes Leiden.
1: Hab Erbarmen mit uns und mit der ganzen Welt.
0: Durch sein schmerzhaftes Leiden.
1: Hab Erbarmen mit uns und mit der ganzen Welt.
0: Durch sein schmerzhaftes Leiden.
1: Hab Erbarmen mit uns und mit der ganzen Welt.

0: Ewiger Vater, ich opfere dir auf den Leib und das Blut, die Seele und die Gottheit deines über alles geliebten Sohnes, unseres Herrn Jesus Christus.
1: Zur Sühne für unsere Sünden und für die Sünden der ganzen Welt.
0: Durch sein schmerzhaftes Leiden.
1: Hab Erbarmen mit uns und mit der ganzen Welt.
0: Durch sein schmerzhaftes Leiden.
1: Hab Erbarmen mit uns und mit der ganzen Welt.
0: Durch sein schmerzhaftes Leiden.
1: Hab Erbarmen mit uns und mit der ganzen Welt.
0: Durch sein schmerzhaftes Leiden.
1: Hab Erbarmen mit uns und mit der ganzen Welt.
0: Durch sein schmerzhaftes Leiden.
1: Hab Erbarmen mit uns und mit der ganzen Welt.
0: Durch sein schmerzhaftes Leiden.
1: Hab Erbarmen mit uns und mit der ganzen Welt.
0: Durch sein schmerzhaftes Leiden.
1: Hab Erbarmen mit uns und mit der ganzen Welt.
0: Durch sein schmerzhaftes Leiden.
1: Hab Erbarmen mit uns und mit der ganzen Welt.
0: Durch sein schmerzhaftes Leiden.
1: Hab Erbarmen mit uns und mit der ganzen Welt.
0: Durch sein schmerzhaftes Leiden.
1: Hab Erbarmen mit uns und mit der ganzen Welt.

0: Ewiger Vater, ich opfere dir auf den Leib und das Blut, die Seele und die Gottheit deines über alles geliebten Sohnes, unseres Herrn Jesus Christus.
1: Sühne für unsere Sünden und für die Sünden der ganzen Welt.
0: Durch sein schmerzhaftes Leiden.
1: Hab Erbarmen mit uns und mit der ganzen Welt.
0: Durch sein schmerzhaftes Leiden.
1: Hab Erbarmen mit uns und mit der ganzen Welt.
0: Durch sein schmerzhaftes Leiden.
1: Hab Erbarmen mit uns und mit der ganzen Welt.
0: Durch sein schmerzhaftes Leiden.
1: Hab Erbarmen mit uns und mit der ganzen Welt.
0: Durch sein schmerzhaftes Leiden.
1: Hab Erbarmen mit uns und mit der ganzen Welt.
0: Durch sein schmerzhaftes Leiden.
1: Hab Erbarmen mit uns und mit der ganzen Welt.
0: Durch sein schmerzhaftes Leiden.
1: Hab Erbarmen mit uns und mit der ganzen Welt.
0: Durch sein schmerzhaftes Leiden.
1: Hab Erbarmen mit uns und mit der ganzen Welt.
0: Durch sein schmerzhaftes Leiden.
1: Hab Erbarmen mit uns und mit der ganzen Welt.
0: Durch sein schmerzhaftes Leiden.
1: Hab Erbarmen mit uns und mit der ganzen Welt.

0: Körper. Ich opfere dir auf Leib und Blut, Seele und Gottheit deines über alles geliebten Sohnes. Zur Sühne unserer Sünden und für die Sünden der ganzen Welt. Durch sein schmerzhaftes Leiden
1: hab Erbarmen mit uns und mit der ganzen Welt.
0: Durch sein schmerzhaftes Leiden
1: hab Erbarmen mit uns und mit der ganzen Welt.
0: Durch sein schmerzhaftes Leiden
1: hab Erbarmen mit uns und mit der ganzen Welt.
0: Durch sein schmerzhaftes Leiden
1: hab Erbarmen mit uns und mit der ganzen Welt.
0: Durch sein schmerzhaftes Leiden
1: hab Erbarmen mit uns und mit der ganzen Welt.
0: Durch sein schmerzhaftes Leiden
1: hab Erbarmen mit uns und mit der ganzen Welt.
0: Durch sein schmerzhaftes Leiden
1: hab Erbarmen mit uns und mit der ganzen Welt.
0: Durch sein schmerzhaftes Leiden
1: hab Erbarmen mit uns und mit der ganzen Welt.
0: Durch sein schmerzhaftes Leiden
1: hab Erbarmen mit uns und mit der ganzen Welt.
0: Durch sein schmerzhaftes Leiden
1: hab Erbarmen mit uns und mit der ganzen Welt.

0: Ewiger Vater, ich opfere dir auf den Leib und das Blut, die Seele und die Gottheit deines über alles geliebten Sohnes, unseres Herrn Jesus Christus.
1: Zur Sühne für unsere Sünden und für die Sünden der ganzen Welt.
0: Durch sein schmerzhaftes Leiden.
1: Hab Erbarmen mit uns und mit der ganzen Welt.
0: Durch sein schmerzhaftes Leiden.
1: Hab Erbarmen mit uns und mit der ganzen Welt.
0: Durch sein schmerzhaftes Leiden.
1: Hab Erbarmen mit uns und mit der ganzen Welt.
0: Durch sein schmerzhaftes Leiden.
1: Hab Erbarmen mit uns und mit der ganzen Welt.
0: Durch sein schmerzhaftes Leiden.
1: Hab Erbarmen mit uns und mit der ganzen Welt.
0: Durch sein schmerzhaftes Leiden.
1: Hab Erbarmen mit uns und mit der ganzen Welt.
0: Durch sein schmerzhaftes Leiden.
1: Hab Erbarmen mit uns und mit der ganzen Welt.
0: Durch sein schmerzhaftes Leiden.
1: Hab Erbarmen mit uns und mit der ganzen Welt.
0: Durch sein schmerzhaftes Leiden.
1: Hab Erbarmen mit uns und mit der ganzen Welt.
0: Durch sein schmerzhaftes Leiden.
1: Hab Erbarmen mit uns und mit der ganzen Welt.
0: Heiliger Gott, heiliger starker Gott, heiliger unsterblicher Gott.
1: Hab Erbarmen mit uns und mit der ganzen Welt.
0: Heiliger Gott, heiliger starker Gott, heiliger unsterblicher Gott.
1: Hab Erbarmen mit uns und mit der ganzen Welt.
0: Heiliger Gott, heiliger starker Gott, heiliger unsterblicher Gott.
1: Hab Erbarmen mit uns und mit der ganzen Welt.
0: O Blut und Wasser, aus dem Herzen Jesu als Quelle der Barmherzigkeit für uns entströmt.
1: Jesus, wir vertrauen auf dich.
0: Im Namen des Vaters und des Sohnes und des Heiligen Geistes.
1: Amen.
0: Vielen Dank fürs Mitbeten, liebe Hörerinnen und Hörer. Ich wünsche Ihnen noch einen gesegneten Nachmittag mit dem Programm von Radio Maria. Am Mikrofon verabschiedet sich Katharina Mayer.

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0: Einen gesegneten Nachmittag wünsche ich Ihnen, liebe Zuhörer von Radio Maria, die jetzt gerade mit uns verbunden sind. Aus dem Wiener Sendestudio begrüßt Sie herzlich Eileen Schwarzott. Wir sind jetzt mitten in der Sendung Kirche im Aufbruch und heute schauen wir wieder in die Home Mission Base in Salzburg, was es da Neues gibt, zusammen mit J9-Studenten und heute auch mit Bernadette Lang. Grüß dich, liebe Bernadette.
1: Ja, hallo und herzlich willkommen. Ich freue mich sehr, dass wir miteinander verbunden sind. Heute sind wir auch in der Dombuchhandlung, also mitten im Geschehen. Daneben uns wird der Kaffee verkauft und die Bücher und alles andere an schönen Geschenksartikeln. Und wir sind da mittendrin. Und heute bin ich nicht allein, sondern ich habe 3 Studenten mitgebracht aus dem Home. Aber nicht heute J9-Studenten, sondern Grow-Studenten. Also Grow heißt ja auch wachsen, quasi auf Englisch. Und sie werden sich gleich vorstellen und uns auch erklären, was eigentlich dieses Grow-Programm ist. Darf ich mir ganz kurz das Wort übergeben?
2: Ja, hallo, ich bin die Emma. Ich bin 20 Jahre alt, komme aus Niederösterreich.
3: Hallo, ich bin die Emma, ich bin 20 Jahre alt. Komme aus Niederösterreich und bin jetzt seit 3 Wochen wieder in Salzburg, um hier die Grow zu machen.
4: Ja, ich bin der Josef, ich bin 21 Jahre alt. Ich komme ursprünglich aus der Nähe von Würzburg und mache jetzt auch die Grow seit 2 Wochen.
5: Hey, ich bin die Carina, ich bin 21 und ich komme aus Niederösterreich in der Nähe von Wieselburg und freue mich jetzt sehr, dass die Grow startet.
1: Sehr schön. Vielen Dank. Das ist sehr schön, dass wir hier heute sind und auch, dass ihr 10 Monate da sein werdet und dieses Grow-Programm machen werdet. Vielleicht, liebe Carina, magst du noch ein bisschen mehr dazu sagen? Was ist denn die Grow? Also was ist denn das für ein Programm?
5: Genau. Also die Grow ist 10 Monate lang. Wir haben quasi davor eine Jüngerschaftsschule gemacht, die ist 9 Monate. Und quasi 9 von diesen 20 jungen Menschen machen jetzt dieses zweite Jahr. Und wir sind da in verschiedene Bereiche und wir lernen quasi, was es heißt, Leiterschaft zu übernehmen, was es heißt, Verantwortung zu übernehmen und leben auch gemeinsam Gemeinschaft. Und wir dürfen auch noch weiter eintauchen in die Jüngerschaftsthemen und da wirklich unseren Glauben auch festigen und freuen uns jetzt sehr, dass das jetzt einfach startet.
1: Ja, das heißt also, die J9 geht ja 9 Monate und dann noch einmal 10 Monate, also dann ist das der Sommer und dann nochmal 10 Monate. Also man muss sagen, ihr seid ja alle jung, oder? Vielleicht könnt ihr mal kurz das Alter sagen, weil die Hörer, die wissen ja nicht, wie alt ihr seid. Vielleicht mag jedem mal kurz sagen, wie alt er ist.
5: Genau, ich bin 21.
3: Ich bin 20.
4: Ich bin 21.
1: Ja, also sehr jung. Und man muss sagen, das ist ja auch nicht so selbstverständlich, dass jetzt jemand in eurem Alter dann sich entscheidet, hey, ich gebe 9 Monate in eine Jüngerschaftsschule für Jesus und dann nochmal 10 Monate. Deswegen ist meine Frage, was hat euch denn so motiviert? Also was war denn für euch der ausschlaggebende Punkt, dass ihr gesagt habt, okay, ich möchte so gerne noch einmal 10 Monate auch diese Zeit besonders Jesus schenken?
5: Ja, also für mich war die Jüngerschaftsschule einfach schon so ein besonderes Erlebnis und durfte einfach so näher in den Glauben eintauchen und einfach in der Gemeinschaft mit Jesus noch besser kennenlernen. Und ich muss sagen, am Anfang haben wir gedacht, na okay, 9 Monate, das passt und dann gehe ich wieder nach Hause. Und irgendwie war dann so, ich glaube im Frühjahr, es war in Medjugorje, war ich so oben am Kreuzberg und ich knie dort so und denke mir, okay, was ist das, was ich dann eigentlich danach machen will? Und ich habe relativ schnell gemerkt, wow, ich glaube, ich möchte in dem Bereich Kirche was arbeiten, ich möchte in dem Bereich weiter wachsen. Und dann ist jetzt so, ja, die Frage in mir gekommen, okay, ja, dann bleibe ich halt doch noch ein Jahr in Salzburg und ja, möchte einfach nur noch tiefer einfach in Glauben wachsen. So habe ich mich dann eigentlich entschieden, dass ich jetzt ja die Grow mache und jetzt nochmal 10 Monate Jesus gebe.
1: Wunderschön, danke. Emma, wie war das bei dir, wie war deine Entscheidung, dass du nochmal ein zweites Jahr da dranhängst?
3: Ja, eigentlich relativ ähnlich wie bei der Carina. Also ihr beiden in der J9 so viel empfangen dürfen und so viel tiefer im Glauben wachsen dürfen und so viel Neues über Gott lernen dürfen und so ein Fundament schon bauen dürfen, wo ich einfach echt gemerkt habe, das ist so bereichernd für mein ganzes Leben. Und dieses eine Jahr, das ich da investiert habe, das zahlt sich so aus, aufs ganze Leben gesehen. Und ich echt gemerkt habe, okay, das sind einige Bereiche, in denen möchte ich nur tiefer gehen, nur tiefer wachsen, den Herrn noch tiefer kennenlernen, vor allem im Gebet. Und auch gleichzeitig das, was ich schon lernen und empfangen habe dürfen, weitergeben an die Nächsten, die kommen, die nächsten jungen Studenten. Und auch darin zu wachsen, das weiterzugeben, um das dann auch das ganze Leben zu tun. Genau, und mich da auch der Herr richtig hingerufen hat, in die Grow und in diesen Bereich. Genau.
1: Josef, wie war das bei dir?
4: Also bei mir war es ein bisschen ähnlich wie bei der Carina, dass ich am Anfang der Jüngerschaftsschule dachte, 9 Monate reichen und danach werde ich auf keinen Fall dieses Programm für 10 Monate im Anschluss machen. Aber ich glaube, es war im März, da habe ich dann überlegt, okay, was soll es denn jetzt nach der J9 werden, und habe explizit Gott gesagt, okay, er soll mir die Optionen geben, und dafür bete ich jeden Tag 20 Minuten laut bei ihm. Das war für mich damals neu, weil in der J9 durfte ich ganz viel wachsen. Und davor kannte ich feste Gebetszeiten nicht, laut zu beten war mir ganz unangenehm. Da war das für mich neu. Deswegen konnte ich das als Novene so aufopfern für mich. Und weil die J9 so bereichernd war, ich so ein neues Fundament legen konnte, so viele neue Infos bekommen habe, wie ich als Christ leben kann. Also wer ist eigentlich Gott? Wer bin ich als getauftes Kind Gottes? Wie kann ich seine Stimme raushören? Dann habe ich überlegt, okay, was kann ich jetzt machen? Und ich wusste, oder ich habe gemerkt, dieses Fundament ist gut und ich weiß jetzt vieles und es ist alles gut und es ist im Kopf, aber irgendwie brauche ich es auch im Herz und ich will es neu vertiefen. Und habe da dann Gott gefragt und hatte einen sehr großen Frieden dabei, als ich an die Grow gedacht habe, dass ich das dort in der Praxis auch nochmal vertiefen kann, weil in der J9 ist ja sehr viel Lehre, aber in der Grow, also in dem Programm jetzt, sind wir ganz viel im praktischen Bereich und versuchen dann wirklich im Alltag das umzusetzen, das zu leben, was wir in der Jüngerschaftsschule gelernt haben. Und so kam es für mich zu der Grow und ich bin bis jetzt sehr dankbar.
1: Sehr schön. Und innerhalb von diesem Programm kann man jetzt auch einen Schwerpunkt wählen, wo man sagt, okay, da möchte ich mich dann ganz besonders einbringen. Und Josef, du hast schon erwähnt, es geht dann auch mehr in die Praxis, also wirklich auch in die Umsetzung, oder dass man sich dann auch wo einbringt und auch das Gelernte dann wieder weitergibt an andere. Und je nachdem, was es dann für ein Bereich ist, schaut dann die Tätigkeit auch ein bisschen anders aus. Wollt ihr ganz kurz unseren Hörern und Hörerinnen erzählen, was denn die Bereiche sind, die ihr euch ausgesucht habt und warum ihr die gewählt habt?
4: Also ich bin ein bisschen in einer Sonderstellung. Ich habe 2 Bereiche, in denen ich wirke oder in denen ich sein darf. Und zum einen ist das Gebetshaus. Das heißt, ich habe da viel Gebetszeit mit den anderen Grow-Studenten aus dem Gebetshaus und mit meiner Leitung, der Steffi, und auch persönliche Gebetszeiten fest in meinem Stundenplan integriert. Und auch wichtig, die neuen Schüler von der Jüngerschaftsschule haben auch immer einen Tag die Woche 2,5 Stunden in unserem Gebetsraum, und da bin ich auch dabei. Und dann bin ich gleichzeitig noch in der Home Church, also man kann quasi auch sagen in der Pfarrei, und mache da Pfarreiarbeit, bin da auch mit dabei bei dem Essentials-Kurs, also ein Jüngerschaftskurs, der echt einfach die Basis, das Fundament legen soll für das Leben als Christen, und darf da dann zum Beispiel auch lernen, wie ich das, was ich jetzt schon in der Jüngerschaftsschule mitbekommen habe, auch weitergeben kann.
1: Wunderschön, danke. Emma, erzähl uns, warum hast du deinen Bereich gewählt und was ist das für ein Bereich?
3: Ja, ich darf vorher auch im Bereich Gebetshaus sein, auf der Base in Salzburg. Und also wie der Josef, viele Gebetszeiten im Team, aber auch mit den J9-Studenten, auch persönliche Gebetszeiten. Und für mich ist es ein Riesenprivileg, weil es jetzt einfach fix zu meinem Stundenplan gehört heuer, einfach den Herrn zu lieben und ihn anzubeten, und im Gebet ihm näher zu kommen, dem Herrn zu dienen, aber auch anderen Menschen für andere beten, für Bitte machen. Und es ist ein Riesenprivileg für mich. Und ein Teil davon, von dem Bereich, ist heuer auch der Bereich Evangelisation. Wo wir dann auch auf die Straße gehen dürfen mit den J9-Studenten und so Jesus auch in die Stadt Salzburg tragen dürfen.
1: Wunderschön. Das heißt, du hast auch ein großes Herz dafür, dass andere Menschen Jesus kennenlernen, und das ist dann ganz praktisch. Also man geht dann wirklich auf die Straße und erzählt den Leuten von Jesus.
3: Ja, genau. Und das Schöne ist aber, dass es immer gegründet ist im Gebet und aus dem Gebet heraus. Mhm. Und wir so nur weitergeben, was wir selber irgendwie im Herzen spüren und im Herzen davon brennen.
1: Sehr schön. Danke. Carina.
5: Ich bin im Bereich Home Church. Mein Herz brennt einfach für lebendige, moderne, junge Kirche. Und die Home Church ist genau ist so eine Kirche in Salzburg eben und wird jetzt dann quasi neu zu einer bestehenden Pfarre dazukommen. Und wir werden gemeinsam einfach in dem Bereich Kirche bauen, einfach dienen und da einfach, ja, quasi, es ist ein Ort, wo einfach Menschen kommen können, die was Kirche noch nicht, also was Jesus einfach noch nicht so kennen oder Jesus gar nicht kennen. Und dort ist es ein Ort, wo man wirklich kommen kann, so wie wir sind. Und ja, ich habe die Home Church einfach schon, kenne sie jetzt schon sehr, sehr lange und habe dadurch eigentlich die Jüngerschaftsschule kennengelernt. Und dadurch brennt mein Herz einfach so für diese Kirche einfach und freue mich sehr, dass ich da jetzt einfach mit dienen darf und mithelfen darf in unterschiedlichsten Bereichen, eben beim Sunday Morning. Der Sunday Morning ist jeden Sonntag um 10.30 Uhr, genau mit Eucharistiefeier, Heilige Messe, mit einem Input und ganz viel Lobpreis und er wird auch über YouTube übertragen und für mich ist es einfach ein Ort, wo ich wirklich neu aufdanken kann, wo ich neu diese Kraft schöpfen kann und diese Freude wirklich mit jungen Menschen leben kann und das ist für mich einfach umso schöner, jetzt da mit dienen zu dürfen und unterschiedlichsten Aufgaben zu machen.
1: Wunderschön. Wunderschön. Wir werden gleich noch ein bisschen mehr hören. Ich finde, es war schon sehr ein spannender Aufriss. Ich habe da gleich noch ein paar mehr Fragen. Dazu vor allem geht es heute auch um das Gebet, um die Eucharistie. Und jetzt wollen wir ein paar Takte Musik hören.

0: Kirche im Aufbruch. Heute sind wir wieder verbunden mit der Home Mission Base in Salzburg, hier auf Radio Maria. Mit uns hat vorher schon Berna Lang gesprochen. Sie ist heute zusammen mit drei Studenten, und zwar Grow-Studenten, Emma, Carina und Josef. Sie haben uns bereits einen Einblick gegeben in dieses Studentenprogramm. Und das werden wir jetzt noch weiter vertiefen, und ich darf euch wieder das Wort übergeben.
1: Ja, vielen herzlichen Dank. Wir freuen uns sehr, dass wir ein bisschen berichten dürfen von unserem Grow-Programm. Und ich bin heute hier in der Dombuchhandlung mitten im Geschehen mit drei Grow-Studenten. Wir haben uns schon ein bisschen darüber unterhalten, was eigentlich dieses Programm ist. 10 Monate in der Homebase, beziehungsweise dann in verschiedenen Bereichen. Und die Emma und der Josef sind besonders im Bereich Gebetshaus. Und die Carina und der Josef dann auch noch im Bereich der Home Church. Da gibt es so quasi so eine Pfarrwiederbelebung, ein Projekt, das neu gestartet hat in Salzburg. Also alles sehr, sehr spannend. Und meine Frage an euch ist jetzt auch, wie ist es passiert, dass ihr besonders das Gebet lieben gelernt habt? Weil ihr seid jetzt alle junge Leute, so Anfang 20, und das ist ja nicht so selbstverständlich, wenn man jetzt auf die Straße geht und einen jungen Menschen trifft, dass der sagt, ja, ich liebe Gebet oder ich liebe es, Stunden bei Jesus zu verbringen. Was bedeutet das für euch, das Gebet, und wie habt ihr dazu diesen besonderen Zugang gefunden? Wie ist das passiert?
2: Also ich bin schon immer katholisch aufgewachsen, eher vielleicht traditionell. Also ich kannte, bis ich in der J9 tatsächlich war, wusste ich nicht, dass ich mit Gott reden kann. Also ich wusste nicht, dass das Gebet eigentlich ein Dialog ist, und das habe ich erst in der J9 erfahren. Ich habe erst da überhaupt gehört, dass Gott auch wirklich zu uns spricht im Gebet und uns antwortet, und wir nicht immer Wochen vielleicht warten müssen auf irgendein großes Geschehnis, sondern dass er auch in unserem Herzen antworten kann. Und das wurde mir in der J9 gesagt, und das habe ich dann versucht, mit in die Praxis mit reinzunehmen. Und so bin ich dann ins Gebet gegangen, und normalerweise versuche ich es im Gebet erstmal ein bisschen anzukommen, ein bisschen runterzukommen, dass die Gedanken langsam abflachen und dass ich mich gut konzentrieren kann. Und dann lese ich manchmal eine Bibelstelle oder gehe einfach in mich, in mein Herz, und frag Jesus Fragen oder hör einfach zu oder schau, was mir irgendwie kommt, ob vielleicht irgendein Bild vor meine Augen kommt in meiner Imagination, und ob dadurch Gott was zu mir sprechen will. Und er hat schon sehr, sehr oft dadurch zu mir gesprochen und auch tief ins Herz. Und diese Intimität mit Gott, diese Zweisamkeit, dieses, okay, ich frage, er antwortet, oder er fragt und ich antworte, das macht es so lebendig, und das schenkt mir echt eine große Freude im Gebet.
1: Und Josef, du bist auch jemand, der die eucharistische Anbetung auch sehr liebt. Mhm. Was bedeutet für dich, einfach vor der Eucharistie zu sein? Was bedeutet das für dich?
2: Also in der Base haben wir das große Privileg, dass wir drei Gebetsräume haben, und in zwei davon dürfen wir auch den Tabernakel öffnen und dadurch wirklich direkt anbeten und die Eucharistie anschauen. Und dieses Privileg versuche ich sehr oft zu nutzen. Und ich liebe es einfach, wenn ich in der Anbetung bin, wirklich erstmal runterzukommen von dem stressigen Alltag, von all den Gedanken, all den To-Dos, alles, was mich vielleicht geärgert hat oder was mich bedrückt. Und das versuche ich entweder, indem ich einfach still vor ihm sitze. Wenn ich wenig Kraft habe, dann setze ich mich vor ihm wie so ein kleiner Junge und schaue ihn einfach nur an, ohne an irgendwas zu denken. Oder wenn ich ein bisschen mehr Kraft habe, dann liebe ich es auch, den Rosenkranz zu beten während der Anbetung und dadurch eben in diese Meditation zu kommen, einfach wieder den Namen Jesus und Jesus zu wiederholen und über sein Leben nachzudenken. Und dadurch kommt mein Geist auch ziemlich gut zur Ruhe. Und so versuche ich das immer zu starten, und danach versuche ich dann in dieses empfangende Gebet zu gehen. Da denke ich dann nicht viel drüber nach, sondern versuche so in den inneren Garten zu gehen, das heißt in einen Ort, den ich in meiner Imagination habe und wo ich immer wieder hingehen kann, und Gott ist dort auch und wir sind da zu zweit, und dann kann ich mit ihm reden und er spricht mit mir. Und ja, deswegen versuche ich erst eine Meditation zu machen und dadurch meine Gedanken zur Ruhe kommen zu lassen, und danach in die Kontemplation, empfangen, was Gott heute für mich hat.
1: Wunderschön. Sehr schön. Da wird man richtig inspiriert, wenn man dir zuhört. Da will man gleich starten. Emma, du hast auch dein Gebetshaus, so quasi diesen Schwerpunkt gewählt. Das heißt, und du hast auch erwähnt, du liebst es, einfach sehr viel Zeit auch mit Jesus zu verbringen. Hattest du irgendwie einen besonderen Moment, wo sich ein Schalter umgelegt hat? Oder wie kann man sich das vorstellen? Oder ist es eben auch immer mehr geworden, diese Sehnsucht, einfach Zeit mit Jesus zu verbringen?
3: Ja, ich glaube, die Sehnsucht danach ist auch, weil ich echt merken darf, wie sehr mir seine Liebe erfüllt. Und jetzt spezifisch zur Anbetung oder zur Eucharistie hat es tatsächlich einen Moment gegeben, wo ich das richtig im Herzen verstehen habe dürfen. Also ich bin echt, obwohl ich traditionell katholisch aufgewachsen bin und auch Erstkommunion und alles mitgemacht habe, habe irgendwie lange nicht verstanden, dass wir wirklich glauben, dass die Eucharistie nicht nur ein Stück Brot ist, sondern dass es wirklich der Leib Christi ist, dass wirklich Jesus hier gegenwärtig ist. Und dann war ich mit 16 auf dem Jugendtreffen in Pöller. Und da habe ich so eine besondere Begegnung mit der Eucharistie gehabt. Also da hat es jeden Tag Heilige Messe gegeben. Und ich weiß nur, wie ich fast bei jeder Messe nach der Eucharistie wirklich in Tränen ausbrochen bin, weil ich mich so nah gefühlt habe zum Herrn und so richtig gemerkt habe, wow, er ist gerade wirklich da bei mir, wir sind gerade eins. Und ich so sehr Liebe spüren habe dürfen. Oder es hat einmal einen Abend gegeben, wo der Priester mit der Monstranz durchgegangen ist und jeder einen Einzelsegen gekriegt hat. Und da, ich weiß, in dem Moment, Jesus da in die Augen zu schauen, war sehr besonders für mich. Und ich liebe es immer nur, bei der Anbetung einfach da zu sein, mit dem Wissen, Jesus ist gerade gegenwärtig, er ist da und ich kann ihn anschauen und er schaut mich an. Und ich muss gerade gar nicht so viel machen, sondern wir schauen uns einfach nur an und da ist so viel Liebe in seinem Blick und ich darf ihn mit Liebe zurück anschauen und das ist alles, was es braucht in dem Moment. Und da muss ich gar nichts leisten, da muss ich nichts bringen, sondern ich darf einfach sein bei ihm, mich lieben lassen von ihm und ihn zurücklieben. Und daraus schöpfe ich so viel Kraft und auch so viel Kraft, dann andere zu lieben. Und ich merke richtig, wie es mich verwandelt, wie es mein Herz verwandelt, wie Jesus mir einen neuen Blick auf Menschen, auf Situationen in meinem Leben schenkt. Und ich mit ihm einfach ins Gespräch komme, wie mit meinem besten Freund, ihm alles erzählen kann, was mir gerade am Herzen liegt. Und er mir da so oft schon Rat gegeben hat und ich mich so getragen war es von ihm.
1: Wunderschön. Genau. Ja, also das heißt, es ist ja wirklich eine sehr tiefe Begegnung, du hast auch beschrieben im Pöller oder wo ist quasi Jesus dann zu dir gekommen ist im Zeichen der Eucharistie und du so diese extreme Liebe so gespürt hast oder seine Präsenz. Und das ist auch, also gerade dieses Wochenende findet auch hier in Salzburg der Adoratio-Kongress statt, also ein eucharistischer Kongress. Und da gibt es ja auch diesen Abend der Barmherzigkeit. Und ich kann mich auch erinnern, also am Pfingsten gab es auch so einen Abend der Barmherzigkeit da im Salzburger Dom. Und es war so beeindruckend, wenn man da gesehen hat, wie der Priester quasi oder der Diakon mit dem Allerheiligsten durch die Reihen geht. Und dann wie die Leute so Jesus anschauen. Ich kann mich erinnern, einfach wie immer die Tränen zu sehen in den Augen der Menschen und einfach dieses tiefe Berührtsein im tiefsten Innersten, einfach nur, weil sie diese weiße Scheibe Brot anschauen, ja, und Leute brechen in Tränen aus und Touristen, die zufällig rein, knien sich hin und weinen auch mit und so. Es war so ein beeindruckendes Bild und Karin, du hast auch gesagt, dass du hast mir auch mal erzählt, dass du am Pfingsten auch eine besondere Begegnung mit Jesus hattest. Magst du das auch kurz teilen?
4: Ja, sehr gerne. Ich war vor 5 Jahren, glaube ich, das erste Mal zu Pfingsten in Mostviertel dabei. Und ich muss sagen, also ich bin schon sehr traditionell katholisch aufgewachsen, aber es war jetzt, also Glaube unter der Woche ist nie wirklich so gelebt worden. Und ich war auf diesem Festival eben, da waren so viele junge Menschen und ich kann mich noch genau erinnern an diesen Abend der Barmherzigkeit, wo das Allerheiligste vorne steht. Und ja, wir sind da so gekniet. Und ich schaue Jesus nur an und mir kommen diese Tränen. Und ich wusste in dem Moment nicht, was ist das? Woher kommt das? Wer bin ich? Wer ist Jesus? Und dann sehe ich so hinter mir so lauter junge Menschen, was ebenfalls, am Boden knien und Jesus anschauen. Und in dem Moment wusste ich das erste Mal, wow, Jesus ist gerade gegenwärtig da. Er ist gerade mitten unter uns. Und wir müssen dafür nichts leisten. Also das ist so eine Gnade und so ein Geschenk, dass wir Jesus da wirklich in der Gegenwart so, ja, begegnen können. Und es war so meine erste richtige Begegnung mit Jesus und habe da einfach, ja, einfach dieses, ja, die Beziehung einfach zu Jesus wirklich aufgebaut in dem Moment und wirklich gemerkt, wow, Jesus ist mitten unter uns, Jesus ist da und Jesus liebt mich bedingungslos, so wie ich bin. Und es war für mich eine besondere Gnade, ein besonderes Geschenk einfach, dass ich das erleben durfte und mit vielen anderen jungen Menschen da in Gemeinschaft wirklich Jesus anzubeten und ja, Jesus anzuschauen in der Gestalt des Brotes. Und ja, da durfte Jesus wirklich nochmal neu kennenlernen und wirklich, ja, so eine tiefe Beziehung und eine tiefe Verbundenheit mit dem aufbauen. Genau.
1: Wunderschön, wunderschön. Also die Eucharistie ist ein übernatürliches Geschenk und du hast auch gerade erzählt, liebe Carina, wie kostbar das für dich war, zu merken, wow, du bist nicht allein, sondern es sind so viele junge Menschen, die Jesus jetzt anbeten und ihn anerkennen im Zeichen des Brotes in der Eucharistie. Und das ist etwas sehr Faszinierendes. Ja, wir wollen nicht nur für uns alleine sein, sondern wir wissen, dass ja viele mit uns verbunden sind. Und wenn du jetzt zuhörst und wenn sie zugeschaltet sind, das ist jetzt deine Chance. Am besten greif zum Telefonhörer und ruf uns an und teile deine oder ihre persönliche Erfahrung mit der Eucharistie. Wir freuen uns, einfach mehr darüber zu erfahren. Oder vielleicht gibt es auch eine Frage an unsere Grow-Studenten zu dem Thema Gebet oder allgemein. Aber wir würden uns sehr freuen über Ihren Anruf, Ihren Beitrag zu diesem Thema eucharistische Anbetung.
0: Herzlichen Dank für euren Beitrag. Und wie gesagt, liebe Zuhörer, Sie sind jetzt herzlich eingeladen anzurufen unter der Nummer 0720 578 578. Wenn Sie von außerhalb Österreichs anrufen möchten, dann wählen Sie 0043 720 578 578. Teilen Sie mit uns Ihre Erfahrungen mit der Heiligen Eucharistie und der Anbetung.

Sie hören die Sendung Kirche im Aufbruch auf Radio Maria. Wir sind gerade verbunden mit Salzburg und zwar mit Loreto Home Mission, also mit der Home Mission Base in Salzburg. Zu uns haben gesprochen Berner Lang und drei Grow-Studenten. Sie haben uns dieses Grow-Programm kurz vorgestellt und ihre Liebe auch zur Eucharistie, zur Anbetung. Sie haben uns einen Einblick gegeben, wie wichtig das ist, dass wir Jesus anbeten. Und so sind Sie, liebe Zuhörer, eingeladen. Sie dürfen jetzt anrufen, Fragen dazu stellen oder Ihre Erfahrung mit uns teilen. Beten Sie gerne an. Welche Verbindung haben Sie zu Jesus, zur Eucharistie und zur Anbetung? 0720 578 578 ist die Nummer ins Studio von außerhalb Österreichs. 0043 720 578 578.

0: Sie hören die Sendung Kirche im Aufbruch auf Radio Maria. Wir sind verbunden mit der Home Mission Base in Salzburg mit Bernhard Lang und drei Grove-Studenten. Wir haben bereits über dieses Programm gesprochen und die Wichtigkeit der Eucharistie. Und so wollte ich euch fragen, was bedeutet denn die Eucharistie und die Anbetung für euch?
1: Die Eucharistie ist für mich sehr besonders, weil klar weiß ich und bin mir eigentlich dem schon bewusst, dass Jesus immer da ist, aber trotzdem vergesse ich so oft oder in schwierigen Zeiten, wo ich vielleicht auch zweifle, ist die Eucharistie dann mein Anker, an der ich mich festhalten kann, wo ich neu erinnert werde von Jesus selber, dass er wirklich da ist, dass er immer da ist und er ist dort sogar leiblich da. Und ich finde es auch besonders, vor allem auch in jeder Messe, wo wir ihn empfangen dürfen und das letzte Abendmahl jedes Mal neu miterleben dürfen, dort zu erkennen, was er für uns getan hat. Ich werde so oft an seine Liebe erinnert. Jedes Mal, wenn ich zweifle oder wenn ich Angst habe, kann ich mich zurückerinnern, okay, Jesus hat so viel Großes für mich getan und er hilft mir wirklich. Und dann ihn auch leiblich wirklich zu empfangen in der Messe, das finde ich sehr besonders. Das ist auch oft der Höhepunkt, dann nach dem Empfang der Eucharistie für mich ins Gebet zu gehen. Besser als wenn ich in der Anbetung alleine bin. Aber wenn ich wirklich weiß, wow, er ist in mir, nicht nur geistlich und er baut auch nicht nur meine Seele auf, sondern er ist sogar leiblich in mir und vergrößert gerade wirklich mein Herz und lässt mich einfach mehr wie er werden, einfach liebender.
2: Wunderschön. Emma, was ist das? Ist für dich die Eucharistie?
3: Ja, also für mich ist die Eucharistie auch auf jeden Fall extreme Kraftquelle, wo man wirklich an jeder Messe eben dran erinnert wird, an das, was Jesus für uns getan hat und dass er seinen Leib hingegeben hat und es in jeder Messe tut. In jeder Messe gibt er seinen Leib hin und macht sich so klein und verletzlich, und um mir nahe zu kommen. Und es erinnert mich immer wieder dran, dass ja Jesus auch so eine Sehnsucht hat, mir nahe zu kommen. Und sie deshalb so klein macht. Ja, und es ist irgendwie so ein Geschenk, das Sakrament empfangen zu dürfen auch, wenn man sich da wirklich gewiss sein kann, Herr Jesus ist gerade gegenwärtig, er ist da in diesem Stück Brot und ich darf ihn empfangen und wirklich aufnehmen in mein Herz und dass wir wirklich eins werden. Und es ist so eine Kraftquelle und daraus darf ich echt viel schöpfen und werde jede Messe neu an seine Liebe und Hingabe auch erinnert.
2: Sehr schön. Ja, jetzt ist nochmal die Ermutigung. Also vielleicht wollen Sie auch anrufen und ihr ganz, ganz konkret einfach uns sagen, was die Eucharistie für Sie persönlich bedeutet. Die Eucharistie ist eine Quelle und Höhepunkt des christlichen Lebens. Und als Katholiken haben wir dieses unfassbare Geschenk bekommen. Also wir freuen uns auf jeden Fall über Ihren Anruf.
0: Die Nummer ins Studio dafür ist 0720 578 578. Von außerhalb Österreichs wählen Sie 0043 720 578 578.

0: Sie hören die Sendung Kirche im Aufbruch auf Radio Maria. Wir sind verbunden mit der Home Mission Base in Salzburg und ich darf jetzt die erste Anruferin begrüßen, Frau Sabine aus Innsbruck. Grüß Gott.
1: Ja, grüß Gott. Also grüß ich Gott. Bin schon ein älterer Jahrgang. Ich bin schon ein 82-jährig. Aber In den letzten Jahren freue ich mich gewaltig über diese Zunahme, dass die eucharistische Anbetung, ob das jetzt Adoration ist oder wo auch immer, und dass so viele Jugendliche auch begeistert sind. Und ich bete dafür, dass das zunimmt. Ja. Also vielen Dank. Ich höre gern Ihre Sendung, wenn es möglich ist. Ich bin auch gern vor Ort bei der Anbetung, wenn es mir möglich ist. Und besonders natürlich bei der Heiligen Messe, aber sonst auch hier in der Nähe die Möglichkeit, in eine Kapelle zu gehen, in der Klinik bei uns. Und da kann ich auch die Eucharistie empfangen, wenn ich nicht in

0: jetzt schon fast am Ende der Sendezeit. Und so würde ich euch noch um eure abschließenden Worte bitten und vielleicht beten wir ein Ave Maria zusammen.
1: Ja, das ist eine sehr gute Idee. Also wir freuen uns sehr, dass wir ein bisschen berichten durften heute, gerade wo der Adoratio-Kongress auch in Salzburg beginnt und die Eucharistie so im Zentrum steht. Also hier der Salzburger Dom wird gefüllt sein mit Hunderten, Tausend Leuten, die Jesus in der Eucharistie anbeten. Und wir sehen so etwas wie eine eucharistische Erweckung, die beginnt, dass immer mehr, wie wir auch gerade gehört haben von der Dame, immer mehr junge Leute anfangen, die Eucharistie zu verehren und Jesus in der Eucharistie wild zu lieben. Und das ist eine sehr schöne Begegnung und eine sehr schöne Bewegung. Und ich danke auch allen, die zuhören und vielleicht ja die stillen Beter sind, weil wir brauchen einander und die Generationen brauchen einander. Und dafür ein herzliches Danke jetzt an alle Hörerinnen und Hörer, alle, die mit uns verbunden sind, diese Sendung hören, gehört haben. Danke fürs Gebet. Es macht einen wahnsinnigen Unterschied. Und hier passiert ein geistliches Erdbeben.
0: Sehr schön, und jetzt danke beten euch.
1: Gegrüßt seist du, Maria, voll der Gnade. Der Herr ist mit dir. Du bist gebenedeit unter den Frauen. Und gebenedeit ist die Frucht deines Leibes, Jesus.
0: Heilige Maria, Mutter Gottes, bitte für uns Sünder, jetzt und in der Stunde unseres Todes. Amen.
1: Amen.
0: Herzlichen Dank euch für diesen tollen Beitrag heute, dass ihr uns da mitgenommen habt in euer Programm und auch in die Wichtigkeit der Anbetung.
1: So gerne. Danke für die Möglichkeit.
2: Vielen Dank.
3: Dankeschön. Dankeschön.
0: Dann alles Gute und Gottes Segen euch.
1: Danke sehr. Bis zum nächsten Mal.
0: Bis zum nächsten Mal. Ja, liebe Zuhörer, das war die Sendung Kirche im Aufbruch, Neues aus der Home Mission Base in Salzburg hier auf Radio Maria. Sie können die Sendung auch in Kürze nachhören auf unserer Radiothek unter www.radiomaria.at. So wünsche ich Ihnen noch alles Gute, einen gesegneten Nachmittag. Am Mikrofon war für Sie Eileen Schwarzort.

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2: Mit Stefanie Stahlhofen und diesen Themen heute. Papst Leo XIV. Über Humanismus. Dialog, Gemeinwohl, Frieden. In einer Woche geht's los. Papst Leo XIV. Reist nach Frankreich. Heute gab es dazu im Vatikan ein Pressebriefing und Synodalität. Großes Thema bei der Europasynodentagung, die gestern in Wels in Österreich geendet hat und auch Thema beim Kongress des Osteuropa-Hilfswerks Renovabis in Freising und bei uns heute hier in der Sendung. Wir haben Stimmen dazu aus Freising und Wels. Papst Leo XIV. Hat ein nach ihm benanntes Studien- und Bildungszentrum ermutigt, in Italien und weltweit zu Gemeinwohl, Dialog und Frieden beizutragen. Das am heiligen Augustinus inspirierte Zentrum mit Sitz im italienischen Florenz besteht seit Herbst 2020.

0: 25, also gut einem Jahr, und widmet sich der Person und dem Lehramt von Papst Leo dem 14.
1: Questo è un po' un incontro familiare oggi.
2: Papst Leo empfing Mitglieder des Zentrums Papst Leo der 14. an diesem Freitagmorgen in Audienz. Der Auftrag der neuen Studien- und Bildungseinrichtung in Florenz, der historischen Wiege des Renaissance-Humanismus, sei ein Hoffnungszeichen. Ja, das Gegenteil von Resignation, zeigte sich der Papst angetan.
1: A costo di avanzare controcorrente.
2: Auch wenn ihr damit gegen den Strom schwimmt, eure Mission der Hoffnung besteht darin, in Italien und weltweit eine Ausbildung für das öffentliche und politische Leben zu fördern, die als Dienst am Gemeinwohl, als Verantwortung gegenüber der Gemeinschaft und als Aufbau von Beziehungen verstanden wird, die auf Solidarität, Gerechtigkeit und Frieden beruhen. Also genau das Gegenteil von Resignation.
1: Dunque, proprio il contrario della rassegnazione.
2: Der Zentrumsstandort Florenz sei eine Einladung, sich von den Werten des Humanismus inspirieren zu lassen, betonte der Papst, der regelmäßig für einen erneuerten christlichen Humanismus eintritt, zum Beispiel mit Magnifica Humanitas im Digitalen. Diese humanistische Vision sei durch Offenheit für den Glauben, Geschwisterlichkeit, der Suche nach Frieden und Gerechtigkeit sowie Dialog gekennzeichnet.
1: Anche il contributo della dottrina sociale della Chiesa ha in sé questa radice popolare da non dimenticare.
2: Der Humanismus wie die kirchliche Soziallehre hätten eine volksnahe Wurzel, hob Papst Leo weiter hervor und würdigte die Neuinterpretation des Evangeliums im gesellschaftlichen Leben durch Laien und Ordensleute.
1: Non le guerre, ma la tessitura della pace.
2: Nicht Kriege, sondern das Weben des Friedens und gerechter Gleichgewichte bringt Zivilisation hervor, unter aktiver Beteiligung aller sozialen und kulturellen Komponenten einer offenen Gesellschaft. Die augustinische Reflexion, die eurer Initiative zugrunde liegt, hat in diesem Sinne im heutigen internationalen Kontext viel zu bieten für ein Verständnis der Liebe als Prinzip der Erneuerung des persönlichen, wirtschaftlichen und politischen Lebens. Die Liebe verbindet, um zu befreien, vereint, um Neues zu schaffen, verpflichtet, um aufzubauen.
1: Impegna per costruire.
2: Für Radio Vatikan, Anne Preckel.
0: In genau einer Woche geht's los. Papst Leo der 14. reist nämlich vom 25. bis zum 28. September nach Frankreich. Er will Paris, Lourdes und Metz besuchen. Im Vatikan gab es diesen Freitag ein Pressebriefing mit Vatikansprecher Matteo Bruni. Mehr dazu von Christine Seuss.
3: Paris, Lourdes und Metz stehen auf dem Reiseplan. Los geht es in Paris. Dort besucht der Papst die UNESCO. Auf dem Programm stehen Bildung, Kultur, Kunst und Technologie. Auch künstliche Intelligenz werde dabei eine Rolle spielen. Bruni sagte, dabei gehe es auch um die Frage, was den Menschen ausmache und was ihn von Maschinen unterscheide. Es gehe also nicht nur um die technischen Möglichkeiten von KI, sondern auch um ihre Bedeutung für unser Verständnis vom Menschen. Danach steht die französische Kirche im Mittelpunkt. Leo der 14. trifft unter anderem jugendliche Katechumenen, Neugetaufte und Menschen mit Fluchterfahrung. Frankreich sei ein stark säkularisiertes Land. Gleichzeitig wurden in diesem Jahr zu Ostern mehr als 13.000 Erwachsene katholisch getauft. Bruni verwies in diesem Zusammenhang auf die Frage, was Menschen in der Kirche suchten und wie Gemeinden mit Menschen umgingen, die ihren Glauben bewusst wählten. Am Sonntag geht es nach Lourdes. Dort trifft Leo der 14. die französischen Bischöfe, feiert Messe und begegnet Kranken. In Lourdes befinden sich auch Mosaike des ehemaligen Jesuiten Marco Rupnik, gegen den Missbrauchsvorwürfe erhoben wurden. Bereits im August hatte der Vatikan ein privates Treffen des Papstes mit Missbrauchsbetroffenen angekündigt. Weitere Einzelheiten dazu waren damals zunächst offen geblieben. Heute wurde bei der Pressekonferenz nach dem Umgang mit dem Fall Rupnik und nach einer möglichen Äußerung des Papstes zu Missbrauch gefragt. Bruni verwies auf die Bedeutung von Lourdes als Ort von Trost und Heilung und machte keine konkreten Angaben zu einer möglichen Äußerung des Papstes. Letzte Station der Reise ist Metz. Die Stadt liegt im französischen Grenzraum und ist mit der Geschichte der deutsch-französischen Beziehungen und mit Robert Schumann verbunden. Auch der europäische Gedanke und die Zukunft Europas werden deshalb bei diesem Teil der Reise eine Rolle spielen.
0: Christine Seuss war das mit Informationen zur Reise von Papst Leo XIV. Nach Frankreich. Die kommende Woche beginnt, 25. bis 28. September. Im Vatikan gab es diesen Freitag dazu ein Pressebriefing mit Vatikansprecher Matteo Bruni. Der Erzbischof von Paris hat übrigens vor einer innenpolitischen Vereinnahmung des Papstbesuchs in Frankreich, der kommende Woche startet, gewarnt. Der Papst kommt nicht, um die Stimmung im Vorfeld der Wahlen zu beruhigen oder zu heilen, stellte Laurent Ulrich am Mittwoch im Gespräch mit dem Nachrichtendienst sehr klar. Im kommenden Jahr finden in Frankreich Präsidentschaftswahlen statt und am 27. September 2026, also während des Papstbesuchs, wird ein neuer Senat gewählt. Das ganze Programm des Papstbesuchs in Frankreich und unsere Live-Übertragungen dazu bei uns im Internet auf www.radiovatikan.de. Synodalität und ihre Umsetzung in Europa, das war das Thema bei der dreitägigen Veranstaltung Shaping Synodality in Europe. Bis gestern haben sich 187 Teilnehmende aus 31 Ländern zwischen Portugal, Island und der Ukraine im Bildungshaus Schloss Puchberg bei Wels in Österreich versammelt. Bei der Europasynodentagung, die gestern zu Ende ging, war auch Kardinal Jean-Claude Höllerich. Er sieht im produktiven Ringen der katholischen Kirche um ein gemeinsames Voranschreiten ein Vorbild für Gesellschaften in vielfältigen Krisen.
4: Ja, ich glaube, das ist das große Zeichen der Kirche. Dass wir zusammenstehen, trotz allem, was verschieden ist. Und dass wir ja die Geschwisterlichkeit nicht aufgeben, weil es den Gott begründet. Und ich glaube, dass die Synodalität auch, natürlich mit den notwendigen Abänderungen, ein Modell der Gesellschaft sein kann.
5: Der Luxemburger Kardinal verwies auf die Krise der Demokratie in verschiedenen Ländern Europas.
4: Man sieht den Gewinn von rechten, populistischen Parteien. Und dass auch viele Leute, vor allem junge Leute, das Vertrauen in die Demokratie verloren haben. Die Politiker müssen da eine grundlegende Analyse betreiben, was die Bedingungen der Demokratie sind. Und auf die Formen der Demokratie schauen. Vielleicht, um Demokratie weiter zu haben, muss man die Formen ändern in der Gesellschaft von morgen, ne? Aber die Politiker haben scheinbar keine Zeit zu haben. Die gehen von Wahlen zu Wahlen und sind gehetzt. Aber dieser grundlegende Überlegung, dieser grundlegende Diskurs muss getan werden. Der ist lebensnotwendig für Europa. Und ich glaube, die Kirche kann für einmal, haben wir ein gutes Beispiel zu geben.
5: Höllerich verwies auf die aus seiner Sicht geglückte europäische Synodentagung in Wels. Delegierte aus 31 Ländern nahmen daran teil, Frauen und Männer, Bischöfe, Priester, Diakone.
4: Trotz aller Differenzen sind wir zusammen einen Weg gegangen, um das Evangelium in Europa zu verkünden und zu leben. Gerade das ist das, was die Kirche braucht. Eine missionarische Kirche, wo jeder Getaufte, jede Getaufte sich einbringen kann und wo an sich auch Gott jede Getaufte, jede Getauften sozusagen sendet, in Anspruch nimmt, um Zeugnis für das Evangelium abzugeben.
5: Kardinal Höllerich wirkte bei den Vatikanischen Weltsynoden von 2023 und 2024 in zentraler Rolle als Generalrelator. Im Rückblick auf den gesamten synodalen Prozess, auf den Papst Franziskus vor 5 Jahren im Oktober 2021 die Weltkirche führte, sprach der Kardinal von einer heiklen Ausgangslage.
4: Es gab sehr viele Ängste vorher. Man fragte sich, ist das ein Trick des Papstes, um seine Ideen mehr reinzubringen oder der Kirche aufzudrücken.
5: Es sei aber gelungen, Polarisierungen zu vermeiden. Diesen Weg müsse man weitergehen, hielt der Kardinal mit Verweis auf Papst Leo XIV. Fest.
4: Dass das nicht eine Einheit in Uniformität sein kann, glaube ich, ist jedem klar. Deshalb brauchen wir eine Einheit in Vielfalt. Eine Vielfalt, die nicht den Glauben abschafft, den Zusammenhalt im Glauben, sondern den Zusammenhalt im Glauben verschiedene Farben, verschiedene Nuancen gibt, die alle zueinander passen und zusammen irgendwie das sind, was Gott sich für die Kirche vorstellt.
0: Das Gespräch mit Kardinal Höllerich führte Gudrun Seiler, die für uns bei der Tagung Shaping Synodality in Europe vom 14. bis zum 17. September in Puchberg bei Wels in Österreich war. Synodalität ist auch ein Thema beim Kongress des Osteuropa-Hilfswerks Renovabis in Freising. Dort hat der Generalsekretär der Bischofssynode, Kardinal Mario Greck, das Anliegen der Synodalität mit der Bewältigung gesellschaftlicher Trennlinien in Europa verknüpft.
6: Anlässlich seines Besuchs beim Kongress des Osteuropa-Hilfswerks Renovabis in Freising würdigte der Kurienkardinal den Beitrag der Organisation zur Einbindung kirchlicher Gemeinschaften in den weltweiten synodalen Prozess.
7: Renovabis sostiene anche il Sinodo.
6: Renovabis unterstütze nicht nur das Generalsekretariat der Synode im Vatikan, sondern befähige Kirchen vor Ort zur aktiven Teilhabe an diesem gemeinsamen Weg, so Greg. Der Kardinal verwies darauf, dass die Arbeit des Hilfswerks den Grundgedanken der Synodalität auf praktische Weise aufgreife.
7: Perché nonostante che non parlano direttamente.
6: Obwohl sie nicht direkt von Synodalität sprechen, behandeln sie inhaltlich mit einer vielleicht verständlicheren Sprache genau das Wesen dessen, was wir darunter verstehen.
7: Praticamente parlano della sostanza di tutto quello che intendiamo con synodalità.
6: Kernwerte wie Teilhabe, Zuhören und Zusammenhalt bereicherten im Falle gelungener Umsetzung keineswegs nur die Kirchenstrukturen, sondern entfalteten eine positive Wirkung auf die gesamte Gesellschaft. Mit Blick auf das Leitthema der Freisinger Tagung, das die Überwindung von Polarisierungen in den Mittelpunkt stellt, hob Kardinal Greg die verbindende Funktion des synodalen Ansatzes hervor. Für mich ist Synodalität das Gegengift zur Polarisierung. Das Konzept lade dazu ein, sich gemeinsam an einen Tisch zu setzen und in einer Haltung des Zuhörens sowie des Dialogs nach einem besseren gegenseitigen Verständnis und getragenen Lösungen zu suchen. Auf diese Weise könne Synodalität konkrete Brücken zwischen Christen sowie innerhalb der europäischen Zivilgesellschaft bauen.
0: Ein Bericht von Mario Galgano. Er ist für uns beim Kongress des Osteuropa-Hilfswerks Renovabis in Freising in Deutschland. Weitere Nachrichten bei uns im Internet auf www.radiovatikan.de. Hier im Studio verabschiedet sich Stefanie Stahlhofen. Vielen Dank fürs Zuhören, wo und wie auch immer Sie zugeschaltet waren. 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

Sie hören Radio Maria am Freitag, den 18. September. Es ist jetzt 16.15 Uhr. Werfen wir einen Blick auf das weitere Programm von Radio Maria. 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Einen gesegneten Nachmittag wünscht Ihnen Eileen Schwarzort aus dem Wiener Sendestudio.

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0: Einen gesegneten Nachmittag wünsche ich Ihnen, liebe Zuhörer von Radio Maria Österreich und Radio Maria Südtirol. Am Mikrofon begrüßt Sie herzlich Eileen Schwarzott. Wir schalten jetzt gleich nach Salzburg zum Adoratio-Kongress. Vor Ort ist unser Mobilteam Magdalena und Johann Scheffenbichler zusammen mit Elisabeth Tonet. Grüß euch!
1: Ja, grüß Gott aus dem Salzburger Dom an alle Hörer und Hörerinnen von Radio Maria, wo auch immer Sie uns jetzt hören. Herzlich willkommen hier aus dem wunderschönen Dom in Salzburg, live hier vor Ort. Wir sind jetzt kurz vor dem Adoratio-Kongress. In 2 Minuten beginnt es. Hier überall steht schon der Countdown, 2 Minuten. Wie gesagt, mein Team ist hier der Johann und die Magdalena Scheffenbichler, die wirklich so vieles leisten für Radio Maria seit Jahren, bald Jahrzehnten, würde ich sagen. Also willkommen zum Adoratio-Kongress hier im Dom. Heuer das 2. Mal, dass das hier stattfindet. Letztes Jahr war es auch schon ganz wunderbar und so schön, wenn das eine Fortführung hat. Es wartet ein wunderbares Programm auf Sie, liebe Hörer und Hörerinnen. Sie können das im Programmheft nachlesen oder wir halten Sie sozusagen auch auf dem Laufenden. Jetzt beginnt es gleich mit Lobpreis, dann folgt ein Vortrag, später die Heilige Messe mit dem Weihbischof von Salzburg, Hans-Jörg Hofer. Dann ist ein bisschen eine Pause und später geht es in den Abend der Barmherzigkeit, wo wir Sie alle mitnehmen, nicht nur in Gedanken und Gebet, sondern Sie sind live dabei, dazugeschaltet. Ich freue mich sehr, dass Sie dabei sind. Herzlich willkommen.
2: Der Johannes hat mich gestern gefragt, was machen kann.
1: Ich bin hier natürlich, Sie müssen wissen, mitten im Dom, obwohl es im Dom in einer Kirche normalerweise leise ist, ist natürlich hier am Anfang so eines Kongresses noch einiges zu tun. Neben mir sind auch die Techniker von Bibel TV, EWTN, KTV, also Sie sehen und sowieso die Domtechniker. Hier ist viel vertreten und es ist auch sehr schön, dass man sowas wie den Adoratio-Kongress so weit in die Wohnzimmer, Autos, wo auch immer Sie sich jetzt befinden, übertragen kann. Dieser Kongress hat das Thema himmlischer Friede und zwar der Friede, wie wir immer wieder auch hören und wissen, den nur Christus uns geben kann. Umso schöner wir Menschen, die wir uns alle immer nach Frieden sehnen, das ist zutiefst unser Wunsch und unsere Sehnsucht, ist es gut, dass wir uns hier inspirieren lassen, diesen Tagen unter diesem Thema himmlischer Friede, der nur und jetzt hier ganz bewusst durch Christus und durch die Eucharistie vermittelt werden kann. Ich wünsche Ihnen allen ein wunderbares Mitleben und Mitbeten dieses Kongresses hier im Salzburger Dom.

0: Herzlich willkommen
1: zum zweiten Adoratio-Kongress 2026 hier in Salzburg.
0: Es freut uns ganz besonders und wir möchten euch auch gratulieren, dass ihr dieser Einladung gefolgt seid, euch tiefer mit der Eucharistie, mit der Anbetung und dieses Wochenende ganz besonders mit dem Frieden und dem göttlichen Frieden euch auseinanderzusetzen.
1: Dafür wollen wir euch wirklich danken und es ist immer was Großes, wenn wir vereint als Kirche uns aufmachen, einen Aufbruch suchen und erbeten. Und oft sind die Wege Gottes am Anfang vielleicht nicht ganz groß oder unscheinbar, aber wir sind echt aufgeregt und haben wirklich den Eindruck auch, dass der Heilige Geist hier seine Finger mit im Spiel hat und uns leitet auf einem Weg der eucharistischen Erneuerung und der Verwandlung.
0: Wir starten heute mit ein bisschen einer kleineren Gruppe und das ist, glaube ich, auch ein besonderes Geschenk oder auch eine Chance, weil wir sehr viel Familie auch erleben, auch mit dem Begegnungszelt vorn draußen, vorn drum. Wir werden jetzt mit ungefähr 400 Leute heute Abend starten und bis zum Sonntag erwarten wir so 600, vielleicht auch 700, werden wir sehen. Wir begrüßen auf jeden Fall alle Zuschauer und Zuhörer auf Radio Maria, auf KTV, EWTN und Bibel TV sind am Sonntag auch mit dabei, heute am Abend EWTN auch schon. Und es ist wunderschön, dass sich aus diesem Dom heraus ein ganzes Netz immer wieder spannt, wo unglaublich viele Leute da mit dabei sind. Also im Nachgang von Adoratio letztes Jahr war es so, dass man alle möglichen Leute getroffen hat beim Einkaufen und unterwegs und auf einmal spricht die wer an und erzählt mit Tränen in den Augen, was sie zu Hause miterlebt haben. Auf jeden Fall freut es uns wahnsinnig, dass so viele mit uns da verbunden sind und dass wir das gemeinsam erleben dürfen. Und wir begrüßen euch alle mal mit einem freundlichen Winken. Schaut doch auch so gut aus.
1: Ein besonderer Gruß gilt auch allen Kindern, die jetzt größtenteils schon beim Kinderprogramm im Kapitelsaal sind. So schön, dass heuer so viele Familien auch hierher gefunden haben. Ihr seid die Zukunft und wir wollen euch wirklich ganz besonders einen Platz hier dieses Wochenende geben. Vergelt's Gott auch an das Kisi-Team für das tolle Kinderprogramm, zu dem man auch noch dazustoßen kann. Wer Infos dazu braucht, gerne hinten beim Kongressstand holen.
0: Darf ich euch als allererst unsere sympathische Moderatorin vorstellen, die Agnes Baumgartner. Sie ist die zweite von 5 Kindern von Goldeck daheim, also waschechte Bongauerin. Und die letzten 5 Jahre hat sie am ITI, Internationales Theologisches Institut in Trumau, Niederösterreich, studiert und hat jetzt im Juni abgeschlossen Sponsion gehabt. Und das Thema ihrer Diplomarbeit war über einen wunderbaren Tausch, admirabile Commercium durch die Menschwerdung in der Eucharistie. Und die Agnes ist somit Expertin, wie wir in der Eucharistie am göttlichen Leben teilhaben, was mich wahnsinnig freut. Also sie kennt sich viel besser aus als ich und darum habe ich mir gedacht, ich lasse die Moderation diesmal der Agnes über. Danke herzlich dafür und ich freue mich auf einen wunderschönen Kongress.
1: Ja, genau. Ich glaube, der Adoratio-Kongress wird doch noch nicht ganz so gut funktionieren ohne dich, lieber Don Ruppi. Und deswegen darf ich dich bitte zurück herauf bitten. Und damit darf ich auch den Mann vorstellen, der Adoratio nach Salzburg gebracht hat. Und du bist als Don Ruppi bekannt. Rupert Sandner aus Lungau, ein waschechter Lungauer, aus einer Familie mit 7 Kindern. Und du hast in den Hochschulen Heiligenkreuz und am ITI auch studiert und er ist vor 5 Jahren zum Priester geweiht worden. Und seitdem ist der Don Ruppi nicht nur Pfarrer in Falstenau und Hintersee und Herausgeber etlicher Bücher, sondern auch auf den sozialen Medien sehr aktiv. Ich glaube, viele von Ihnen, von uns kennen seine Initiative Gott ruft auf den sozialen Medien. Und deswegen freut es mich, dass du mit mir, wie geplant, den Adoratio-Kongress dieses Wochenende moderieren wirst. Danke dir.
0: Okay, kann man doch nicht aus. Aber es gibt einen ganz besonderen Dank auszusprechen. Es geht nicht von uns zwei Moderatoren aus, sondern da stehen ganz, ganz viele dahinter. Ich möchte dem Domkapitel ganz besonders danken, weil die da sich wirklich mit auch ihrem Herzblut und ihrem Gebet dahinter stellen. Die beten jeden Tag in der Früh. Die Laudes hier, es wird auch übertragen. Übrigens, herzliche Einladung, aber den Livestream anzuschauen vom Dom. Ich möchte den Domdächern, den Gottfried Leihreiter, besonders bedanken, auch für die Gastfreundschaft. Es ist eine durch und durch diözesane Veranstaltung, bei der mehrere Bereiche mit involviert sind. Es ist der Priesterrat involviert, die junge Kirche, missionarische Pastoral. Und ich muss sagen, da wirken ganz viele Herzen mit, wo die Diözese sich auch gemeinsam sehr dahinter stellt. Und das ist wunderschön. Also ich möchte dem Seelsorgeamt danken, auch der Weltkirche, der Hausverwaltung, Bischofshaus, dem Ordinariat, der katholischen Aktion, die auch sehr mitgewirkt und auch initiativ gestaltet haben, der Loreto-Gemeinschaft, auch besonders der Band, dem Home in Dommesnern ganz besonders, Magistrat und der Stadtverwaltung. Und mit dem Altstadtmarketing in Zusammenarbeit haben wir heuer dieses besondere Begegnungszelt direkt vor dem Dom. Ich möchte dann auch dem Team von KTV und von Radio Maria ganz besonders danken. Die sind sehr, sehr missionarisch auch und verbinden uns mit einer ganz großen Gemeinschaft, wie zuerst schon angekündigt. Ich würde sagen, da geben wir mal einen Applaus dafür.
1: Genau, ein ganz besonderer Gruß und Dank gilt auch unseren byzantinischen Geschwistern im Herrn, die heuer auch den Adoratio-Kongress mitgestalten werden. Wir begrüßen die Referenten und Gäste aus Weißrussland, aus Rom, aus der Ukraine und mit israelischem und afrikanischem Hintergrund. Und ich bin besonders gespannt auf diese Begegnungen an den Orten, wo der Friede besonders herausgefordert ist. Und ich glaube, wir können jetzt schon sagen, dass die Geschichten, die wir hören werden, sehr, sehr tief unter die Haut gehen werden. Also schon ein herzliches Dank im Voraus. Und genauso entscheidend ist für diesen Adoratio-Kongress eine ganz besondere Frau, nämlich die Frau Ingrid Wagner von der Neuevangelisierung in Passau, die mit Bischof Stefan Oster den Adoratio-Kongress nach Altötting gebracht hat und die mit ihrem missionarischen Herzen ganz, ganz viel im Hintergrund dazu beigetragen hat, dass das alles hier so stattfinden kann. Sie ist ab morgen bei uns dabei, aber jetzt darf ich trotzdem die Katharina Hauser herausbitten von der Neuevangelisierung, die an ihrer Stelle ein paar Worte zu uns sagen wird.
2: Ja, vielen Dank. Genau, ich darf die Ingrid vertreten und ein paar Worte sagen. Wir machen in Altötting Adoratio jetzt seit 7 Jahren, also seit 2019. Und mich freut so, dass Adoratio jetzt schon zum 2. Mal stattfindet. Also ab dem 2. Mal ist es ja eine Tradition. Das heißt, es hört jetzt auch nicht mehr auf. Oder schauen wir mal. Aber mich freut es einfach so, was hier passiert in Salzburg. Und als ich so über das Thema nachgedacht habe, also es geht ja um den Frieden, ist mir der Pater Jacques Philippe eingefallen, ein großer Lehrer des Friedens. Und er sagt, das Maß unseres inneren Friedens ist das Maß unserer Hingabe. Also ich glaube, Frieden und Hingabe hängen ganz fest miteinander zusammen. Und dann dachte ich mir so, wow, der Friede bei den Salzburgern, der muss schon ganz schön groß sein, weil ich sehe hier bei allen Leuten, die mithelfen und die da dabei sind, so viel Hingabe und so viel Liebe. Und dafür möchte ich euch auch einfach Danke sagen. Und euch allen, die ihr jetzt hier seid, möchte ich einfach ein ganz schönes Wochenende wünschen. Adoratio ist oft eine große Schatzkiste, wo jeder unterschiedliche Sachen rausziehen wird und wo jeder was Unterschiedliches von Jesus geschenkt bekommen wird. Und ich lade euch voll ein, einfach euer Herz aufzumachen für das, was Jesus für euch parat hat. Und danke euch, Moderatoren, danke eurem Team und ich wünsche uns allen ein ganz schönes Wochenende.
0: Gewaltig. Einen Gast dürfen wir oder vermissen wir sehr, den wir natürlich sehr gerne willkommen heißen würden, unseren Herrn Erzbischof Franz Lackner. Er lässt alle sehr herzlich grüßen, sein Herz brennt auch für den Frieden und ganz besonders für die Eucharistie. Und er hat uns ein Video geschenkt, ein kleines Interview, das werden wir jetzt anschauen, wo er auch uns für dieses Wochenende ein paar unglaubliche Dinge mitgibt. Also lädt ein, ganz genau hinzuhören. Herr Erzbischof, wir dürfen in der Erzdiözese einen Adoratio-Kongress abhalten über das Thema himmlischer Friede, wo es um die Eucharistie geht, wo es um einen Frieden geht, wo es der Welt den Frieden bringt und wo wir auch, das ist die große Vision dahinter, Apostel des Friedens werden können. Also uns mit unserem Herz, mit unserer Liebe, mit unserem Glauben einsetzen, damit Friede auf dieser Welt geschieht, möglich ist. Ja. Was liegt dir beim Thema Frieden am tiefsten am Herzen?
3: Ja, der Friede ist in der Tat ein göttliches Gut und er beginnt in unseren Herzen mit einer Zufriedenheit. Er beginnt auch mit dem Aufschauen zu Gott, wenn wir ihm die Ehre geben. Gott die Ehre geben und dann wird Friede sein, so heißt es einmal in der Botschaft der Engel an die Hirten, ja. Friede wird auf Erden Menschen sein. Das ist immer ganz wichtig, ja. Das scheint mir, darum ist ein Adoratio-Kongress ganz wichtig, dass wir uns einüben in diesen Blick nach oben, Gott die Ehre zu geben. Und nicht nur, weil wir halt da oder dort nicht mehr weiter wissen. Gott verdient die Ehre, weil er Gott ist, weil er ein menschenfreundlicher Gott ist, weil er Mensch geworden ist. Das ist ein großartiges Ereignis und noch großartigeres Ereignis, die Auferstehung. Es gibt eine zweite Chance auf Leben. Also wir hätten so viel Grund zu danken und Gott die Ehre zu geben. Ja, das kann ich sagen. Und Friede ist eine Frucht von Gebet, von einer Gottinnigkeit, um die wir uns bemühen, ja.
0: Jetzt bist du selbst auch als Priester, als Bischof tief mit der Eucharistie verbunden. Ist es für dich auch immer ein Anker, wo du sagst, man legt alle Sorgen, alle Probleme auf den Altar, auf die Patene, in den Kelch hinein und lässt die Not dieser Welt, die Sorgen, den Streit, alles, was uns auch belastet, mit den Gaben von Brot und Wein verwandeln. Christus schafft ein neues Leben in der Auferstehung. Und wir empfangen die Frucht dieser Auferstehung, was den Frieden, den Christus uns dann schenkt, der Friede sei mit euch. Wie erlebst du das persönlich?
3: Ja, also die Feier der Eucharistie gehört zu den schönsten, tiefsten und wichtigsten Aufgaben eines Priesters und eines Bischofs erst recht. Dass in diesem Zentrum diese Verwandlung steht, dass, wie es der heilige Franziskus einmal wunderbar sagt, ich möchte es heute den Priestern vorlesen, was er über die Eucharistie sagt. Seht die Demut Gottes, wie er sich in der anspruchslosen Gestalt des Brotes verbirgt. Ja, dort ist Gott uns so nahe, wie er uns sonst nicht nahe sein kann. Und das zu feiern, dehnt sich im Versuch, alles ist Versuch, würdig zu erweisen, ja, das zu tun. Das gehört zu meinen größten Anliegen als Bischof und Priester.
0: Jetzt ist natürlich das Leben der Kirche immer vielfältig, weil es die soziale, die diakonale Dimension hat, die Verkündigung und auch das Moment der Liturgie beinhaltet. Und gerade auch bei der Liturgie merkt man, dass das Volk Gottes durchaus schwindet, dass die Menschen immer weniger Bezug haben zur Heiligen Messe. Und der Schatz des Sonntags, was der Gottesdienst, die Messe anbelangt, einfach vor vielen nicht mehr gesehen, verstanden, gelebt wird. Was würdest du uns mitgeben, dass du sagst, ja, wir dürfen diesen Schatz des Glaubens, die Eucharistie, wieder unter die Menschen bringen, wir dürfen sie verkünden. Was möchtest du uns dafür mitgeben?
3: Ja, also diesen Schatz neu zu heben, hat oberste Priorität. Natürlich, es stimmt, es ist so, dass sehr viele achtlos und im Vorübergehen, dass wir nicht mehr wissen, was uns da gegeben und was uns da auch anvertraut ist. Also wo ich immer gerne ansetze, um da einen neuen Start zu tun und einen neuen Weg zu beginnen, ist die Sehnsucht in uns wachzurütteln, die Sehnsucht nach Gott, die Sehnsucht, dass Jesus mit uns geht, wie er mit den Emmaus-Jüngern gegangen ist, und dass uns dann doch irgendwann einmal einfällt und sagen, Herr, bleibe bei uns, denn es ist schon Nacht geworden, müssten wir sagen, auch in der Kirche da und da dort schon sehr dunkel geworden, bleibe bei uns und brich mit uns das Brot und sei unter uns. Das ist meiner Meinung nach diese schönste Geschichte noch mit dem Auferstandenen, dass die gehen und er erklärt und er, ja, und hat sie sicherlich auch ermutigt und sie merken nicht, wer da mit ihnen geht. Und dann diese Bitte, diese äußern, zu äußern Vermögen, das zeichnet sie wieder aus. Und so in dieser Form die Sehnsucht bei den Menschen zu wecken, dass sie sagen, Herr, bleibe bei uns. Mhm. Es ist Abend, es wird dunkel, es wird finster, Menschen verlieren die Kraft am Leben. Ich erlebe das immer wieder. Verlieren die Kraft am Leben. Wir brauchen das, wir brauchen, bleibe bei uns und brich mit uns das Brot.
0: Das heißt, wenn man auch wirklich mit den Menschen diesen Weg gehen, wie du sagst, auch die Synodalität leben, ich glaube, da ist auch eine große Chance drinnen. Nachher führt sie uns hin zum Herrn und führt uns hin, dass wir uns versammeln und bei der Eucharistie unser Zuhause, unseren Neustart auch finden. Ich möchte dir großen Dank aussprechen, wirklich für dein Hirtentum und das, was du uns auch immer wieder mitgibst. Ich habe selten einen Moderationspartner, der so spirituell und so tief jedes Mal geht und von seinem Herz und von seinem tiefsten Glauben spricht. Und darum möchte ich bitten um einen Segen, dass du uns einfach so in die Kamera einen Segen mitgibst für alle Teilnehmer, alle, die verbunden sind über Radio und Fernseher für den Adoratio-Kongress.
3: Der Herr sei mit euch.
0: Und mit deinem Geiste.
3: Der Name des Herrn sei gepriesen.
0: Von nun an bis in Ewigkeit.
3: Unsere Hilfe ist im Namen des Herrn.
0: Der Himmel und Erde erschaffen hat.
3: So segne euch und alle Menschen, zu denen wir gesendet sind, der allmächtige und gütige Gott. Der Vater, der Sohn und der Heilige Geist.
0: Amen. Amen. Herr Erzbischof, wir dürfen in der Erzdiözese einen Adoratio-Kongress abhalten über das Thema himmlischer Friede, wo es um die Eucharistie geht, wo es um einen Frieden geht, wo es der Welt den Frieden bringt und wo wir auch, das ist die große Vision dahinter, Apostel des Friedens werden können. Also Applaus für den Erzbischof und das, was er uns mitgegeben hat. Ich möchte noch ein Wort sagen, weil es, glaube ich, sowas, wir wollten diesen Kongress ein bisschen wie ein Workshop auch, morgen gibt es viele Workshops, aber wir einen Workshop auch aufbereiten, dass wir uns jeder persönlich mit dem Frieden tief auseinandersetzen. Es gibt ganz viele verschiedene Angebote, unter anderem auch das Coaching von einmal Christoph Alton über Konfliktmanagement und wie kann ich einen Konflikt im Gespräch gut lösen und auch vom Pater Johannes Lechner, der über eine geistige Not der Seele und etwas, wo ich da, ja, sagen wir mal, eine Frage an Gott habe, auch ein Coaching macht. Es gibt noch ein paar Restplätze und beim Kongressstand kann man sich dafür anmelden und einen Slot organisieren. Und dann wird man genau zugewiesen, wo man dieses Coaching auch beanspruchen kann. So dürfen wir jetzt zum ersten Vortrag überleiten. Ich freue mich schon wahnsinnig auf den Pater Ulrich. Er ist jedes Mal ein Hammer, wenn man ihn hört. Wirklich. Und der uns auch, ja, hinführen wird zum Frieden im Herzen, was denn ausmacht. Bitte um die Vorstellung, liebe Agnes.
1: Also ich darf den Pater Ulrich Bergmüller vorstellen. Er ist Priester im Orden der Regularkanoniker vom Heiligen Kreuz. Und

0: hast. Dankeschön.
1: Ja, danke. Nach so einer großartigen Anmoderation schlottern mir doch etwas die Knie. Und so würde ich euch alle gerne einladen dazu, mit mir ein Gegrüßet seist du Maria zu beten. Im Namen des Vaters und des Sohnes und des Heiligen Geistes. Amen. Gegrüßet seist du Maria, voll der Gnade, der Herr ist mit dir. Du bist gebenedeit unter den Frauen und gebenedeit ist die Frucht deines Leibes, Jesus. Heilige Maria, Mutter Gottes, bitte für uns Sünder, jetzt und in der Stunde unseres Todes. Amen. O Maria, Königin des Friedens, bitte für uns. Meine lieben Brüder und Schwestern im Herrn Jesus Christus, ich möchte euch mitnehmen zu einer Reise, und zwar zur Reise zu den Quellen. Besser gesagt zu der Quelle, dem Ursprung. Vielleicht habt ihr selber in diesem Sommer, es waren ja gerade Ferien, gell, im August, selber eine Reise gemacht, die euch tief berührt hat. Bei mir war es zum Beispiel 2019 eine Reise, Pilgerfahrt ins Heilige Land nach Israel. Und ich denke, die Schwester Gabriela Zinkel, die auch einige Zeit dort war und morgen den Vortrag haben wird, einiges auch zu berichten haben. Und ich denke auch, der Pater Johannes Lechner, den wir dann am Sonntag hören werden, über die heilige Eucharistie wird uns weiter hineinführen auf diesem Weg, auf dieser Reise hin zur Quelle. Bei mir 2019, als ich im Heiligen Land war, habe ich lange daraus geschöpft, aus diesen Orten, die ich besuchten durfte, auf den Spuren Jesu gehen, an seinem Herzen hören, wer er ist, wie er liebt. Und ja, dieser Ursprung, diese Quelle, aus der wir trinken können, ist das Herz Jesu. Dort finden wir den Frieden. Denn Friede ist, wie wir sehen werden, ein Geschenk. Nicht etwas, das wir selbst herstellen könnten, sondern zutiefst ein Geschenk. Deshalb spricht Jesus, meinen Frieden gebe ich euch. Er ist der Friede. Und der Friede ist also sein Eigentum. Er entspringt aus ihm. Meinen Frieden gebe ich euch. Erinnern Sie sich? Wo außer in der Heiligen Schrift, im Johannesevangelium, begegnen wir dieser Verheißung Christi? Ja, ihr seht schon oder Sie sehen schon, ihr seid gefordert bei diesem Adoratio-Kongress. Man muss selber ein bisschen mitmachen und mitdenken. Ja, in der Heiligen Messe, natürlich, da sehen wir es. Da gibt uns Jesus diese Verheißung. Meinen Frieden gebe ich euch. Bei der Feier der Heiligen Eucharistie. Dann, wenn wir im Begriff sind, vor Gott anzubeten, und mit ihm eins zu werden. In dem Moment will er uns seinen Frieden geben. Der manchmal etwas weniger beachtete Teil des Friedensritus hat in der Heiligen Messe einen ganz bedeutsamen Ort. Er liegt genau zwischen dem Vater unser und dem Brechen des Brotes. Also zwischen der Liebe des Vaters und der Liebe des Sohnes und ist somit der Ort, wo wir eintauchen in diese Beziehung zwischen Vater und Sohn, wo wir eintauchen in einen Ort der Geborgenheit. Was könnte schöner sein, als zwischen Vater und Sohn zu sein, ganz Kind? Und zugleich ein Ort der höchsten Kraft, der Dynamik, was der Vater dem Sohn schenkt und der Sohn dem Vater zurückgibt, darin sind wir eingetaucht. Himmlisch eben, ein Sein in Fülle,

0: ohne Stress. Denn wir hier auf Erden machen uns ja manchmal ziemlich viel Stress, um irgendein Leben oder Sein in Fülle da herstellen zu wollen. Aber der Himmel ist ein Sein in Fülle beim Vater und beim Sohn. Ein himmlischer Friede. Der Friede somit ist ein Kerninhalt vom Bund Gottes. Was bedeutet denn Frieden? Im Jüdischen gibt es dazu einen Begriff, der heißt Shalom. Und den hört man recht oft, wenn man im Heiligen Land unterwegs ist. Egal wo, ob man gerade hinfliegt und neben einer jüdischen Familie sitzt, da wird man gleich begrüßt mit Shalom. Oder ob man unterwegs ist auf der Straße und man einkaufen geht, man den Juden begegnet, grüßen sie einen mit Friede. Friede sei mit dir. Die Bedeutung dieses Friedenswunsches, der ist folgender. Das ist kein passiver Zustand, nicht ein faul auf dem Sofa rumliegen und gar nichts machen. Das ist kein Shalom. Es ist auch keine Abwesenheit von irgendetwas. Krieg oder Unheil oder so. Einfach weil gar kein Krieg ist und keiner mit mir streitet, habe ich nicht einfach Shalom. Die Wortwurzel. Im Jüdischen sind es oft drei Konsonanten. Sch, L und M. Die bedeuten ein Vollständigsein, ein Ganzsein. Oder auch ein Ersetzen, ein Erstatten. Shalom ist also der Zustand der Fülle, wo nichts mehr fehlt, wo nichts gebrochen ist oder wo die Liebe eines anderen genau das ersetzt und mich beschenkt mit dieser Fülle und all meine Wunden heilt, so wie Jesus es getan hat für uns. Deswegen sagt der Auferstandene, der noch die Wundmale an seinen Händen und Füßen und an seiner Seite trägt, als erstes, wenn er in den Abendmahlsaal wiederum geht bei verschlossenen Türen und die Jünger vor Furcht wie gelähmt sind, er sagt zu ihnen, Shalom, der Friede ist da. Ich bin euer Friede. Ich erfülle euch ganz und gar. Ich habe die Schuld der Welt getilgt. Und wenn der Priester in der Messe zum letzten Mal ganz feierlich die eucharistischen Gaben dem Volk zeigt, die gebrochene Hostie, da sagt er, seht das Lamm Gottes, das hinwegnimmt die Sünde der Welt. Seht den Frieden Gottes. Körper, Geist und Seele sind in diesem Zustand in Harmonie, denn Gott erfüllt unser Innerstes, unser Herz, um das es jetzt in diesem Vortrag geht, denn der Friede kommt aus dem Herzen des Menschen. Und dieses Herz, das kann nie allein dastehen. Shalom geht nicht allein. So, ich hab jetzt meinen Frieden. Okay, könnt ihr machen, was ihr wollt. Egal, ist mir alles wurscht. Das ist kein Frieden, das ist kein Shalom. Der Friede ist immer ein völliges Eingebundensein in Beziehungen. Und deswegen verschränkt weder der gekreuzigte noch der auferstandene Jesus seine Hände. Am Kreuz öffnet er sie weit und auch am Tag der Auferstehung. Ein völliges Eingebundensein in intakte Beziehungen mit Gott in der Anbetung, mit sich selbst in einer gesunden Selbstannahme und mit den Mitmenschen in Liebe, die sich gibt und mit der Schöpfung in der Fürsorge für das, was uns umgibt. Das ist Shalom. Und diesen Frieden, den wünschen wir uns bei der Heiligen Messe. Manchmal ist der Friedensgruß so ein bisschen als Handshake verkommen oder als so ein bisschen Hugging, ja, bei der Heiligen Messe, bevor es dann weitergeht. Aber das ist da nicht gemeint. Die Liturgie ist heilig und die Zeichen, die wir in der Liturgie miteinander austauschen, vermitteln Gnade. Wir sind ein priesterliches Volk. Und wenn ich zu jemandem hingehe und sage, der Friede sei mit dir, dann ist es ein Segen und es soll tief gehen. Das bedeutet, ich wünsche dir, dass dein Leben ganz wird, dass deine Wunden heilen, dass deine Beziehungen gelingen und dass Gott in dir wohnt. Jetzt gibt's natürlich auch das Gegenteil des Friedens. Und Jesus weist schon im Johannes-Evangelium Kapitel 14, Vers 27, den ich ganz am Anfang zitiert habe, darauf hin. Da ist nicht nur gesagt, meinen Frieden gebe ich euch, sondern da ist auch eine Verneinung ausgesprochen, direkt danach, nicht einen Frieden, wie die Welt ihn gibt. Moment, Jesus, was ist das jetzt? War das so schön? Jetzt kommt ein Nein, ein Nicht. Was ist dieser Friede der Welt? Den braucht man teilweise auch. Der kommt aber von außen her. Der Friede der Welt. Verträge. Kompromisse manchmal. Man sagt, okay, ich schneide ein bisschen was ab von mir. Und du ein bisschen von dir, und dann wird es schon passen. Wenigstens eine Zeit lang. Ein Kompromiss. Es gibt auch Bündnisse in der Welt. Manchmal sogar die einen gegen die anderen. Es gibt imperiale Macht, die sehr schnell in Unterdrückung umschlagen kann. Zur Zeit Jesu war das die Pax Romana. Das römische Weltreich hatte ihren Herrschaftsbereich stark in der Hand. Und wer dagegen aufbegehrte, wurde niedergeschlagen. Die Völker wurden unterdrückt und Steuern eingetrieben. Aber die Sache war im Frieden. Der Friede dieser Welt. Eine imperiale Macht, die das Gefüge zusammenhält und wehe. Die bricht zusammen. Ich glaube, in der heutigen Welt können wir hier und da Ähnliches beobachten. Was ist also die Sache, die den Unfrieden herbeiführt? Der Unfriede entsteht nicht nur und vielleicht zuallererst nicht dadurch, dass irgendeine fremde Macht von außen einwirkt, sondern wie Jesus sagt, nicht was in den Mund des Menschen hineingeht, macht den Menschen unrein, sondern was aus dem Herzen kommt und aus dem Mund herausgeht. Und später erklärt er es seinen Jüngern genauer und sagt, Mord, Ehebruch, Unzucht, Diebstahl, Lüge, alles Dinge, die im Herzen des Menschen sind, aus ihm herauskommen. Das bringt den Unfrieden. Das macht den Menschen unrein. Also Friede und auch Unfriede beginnen im Innern, im Herzen des Menschen. Wie? Da ist manchmal Angst, Verunsicherung, dass man die Kontrolle verliert, dass man irgendwo zu kurz kommt oder vor dem Fremden, was der wohl von mir will. Ja. Und schon fährt man die Stacheln aus. Ja. Und ist nimmer so ganz liebevoll, sondern will den anderen fernhalten, kontrollieren, scannen. Na, am Flughafen, wenn man reingeht unter die Sicherheitskontrolle, ja, es muss auch sein, aber da stellt man sich dann so hin, wie so ein Cowboy, ja. Gell, ich war erst letztens wieder fliegen. So. Und dann wird man gescannt, ob man nicht irgendwo ein Messer versteckt hat. Besonders bei meinem Gewand wäre das ja doch ziemlich einfach. Und die Sicherheitsleute haben mit mir immer ihre Gaudi, ja. Also die wollen dann alles durchsuchen, ganz gerne. Aber diese Angst, die kann eben umschlagen in Feindseligkeit. Manchmal beginnt der Unfriede im Herzen auch mit dem Neid. Wir schauen und vergleichen. Wir messen uns an anderen und wollen die Güter oder die Talente eines anderen Menschen für uns. Weil wir denken, wenn ich das kann, was der kann, also wenn ich das kann, was der Don Ruppi kann, dass wir einen Adoratio-Kongress schmeißen, ja, ja, dann wäre ich glücklich. Geil. Weit gefehlt. Man ist dann glücklich, wenn man seine innerste Berufung bei Gott findet und sie beginnt auszuüben. Und das Herz erfüllt wird von Tugenden, und zwar die Tugenden, die zu mir passen und die die meinen sind. Man sagt, meine Talente, und sie ganz entfaltet. Aber wenn man in die Konkurrenz oder in die Minderwertigkeit hineinrutscht, geht's los. Dann hat man Unfriede im Herzen. Und der Unfriede im Herzen entsteht auch durch Egoismus und Stolz. Meine Interessen gelten und deine nicht. Eine klare Entscheidung gegen Empathie und gegen Liebe. Und so zerbricht das Herz des Menschen. Und es ist ein großes Übel. Es ist etwas Furchtbares. Wie der Mensch immer weiter hineinrutschen ran kann in einen Zustand der Gebrochenheit, der Gottferne, des Schreckens, der Angst, des Stolzes und des Neides. Ja, wir wollen da heraus. Wir wollen den himmlischen Frieden. Jetzt habe ich eine Sache vergessen. Ich bin furchtbar vergesslich. Und zwar, das ist so eine kleine weiße Box, und die brauchen wir jetzt. Ich glaube, Don Ruppi, wenn sie da nicht auf meinem Sitz ist, habe ich sie in der Sakristei liegen gelassen. Nein, ich hab's nicht da. Geduld. Ich war mit einer Jugendgruppe, jetzt muss ich irgendwie einen Lückenfüller machen. Ich war mit einer Jugendgruppe diesen Sommer in Finnland. Und das war so eine Quelle des Friedens und des Glücks. Du, wir waren in so einer Holzhütte drin, mit 35-köpfige Jugendgruppe. In Finnland gibt's nur 20.000 Katholiken. Vielen Dank, vergelt's Gott. Und wir waren auch mit der finnischen Jugendgruppe zusammen, und du bist da rausgetreten, direkt an den Strand hin. Diese Sonnenuntergänge, die 2 Stunden lang dauern, du hast nur noch geatmet und bist zur Ruhe gekommen. Ich empfehle euch eine Fahrt nach Finnland und unterstützt die 20.000 Katholiken, die es dort gibt. Wir hatten das größte Jugendtreffen in der jüngeren Kirchengeschichte von Finnland dort. Die ist noch nicht so groß, die Kirchengeschichte. Aber das war so der Hammer. Es war sehr schön. Ein Geschenk. Nicht nur für uns, sondern auch für die Finnen. So, Klammer zu, jetzt ist sie da, die Kiste. Und ich möchte euch jetzt erklären anhand von einem Gleichnis, wie das geht, wie wir wegkommen von diesem geschlossenen und gebrochenen Herzen. Denn Jesus wartet jeden Tag auf uns. Und er hat in seiner Hand ein kleines und unscheinbares Geschenk für uns. Aber es öffnet sich erst dann, wenn auch wir unser Herz aufmachen. Und jetzt machen wir mal einen Test. Wer von Ihnen ist mutig und schenkt mir etwas? Oh, jetzt wird's ganz still im Hohen Dom zu Salzburg. Wer hat für mich ein kleines Geschenk dabei? Ja. Oh, 2. Vergelt's Gott. Vielen Dank. Ja, wunderbar. Jetzt kann ich Rosenkranz beten. Sehr gut. So, jetzt weiß ich nicht mehr. Aber ich glaube, Sie waren zuerst dran. Geil. Jetzt können wir das leider nicht teilen. Ich habe nur eins dabei. Und wenn man schenkt, wenn man auf die anderen zugeht und schenkt Unser Herz öffnet sich. Und in diesem Moment, wo wir Gott, wenn wir Jesus unser Herz ganz öffnen und sagen, Herr, ich gebe dir alles. Und ich habe gehört, wir machen heute Abend noch einen Schritt. Don Rupp, bestimmt es. Das ist heute Abend. Morgen Abend. Okay? Und da ist die Möglichkeit auch da, das zu tun. Und sagen, Herr, ich gebe dir alles. Sie haben mir jetzt eine schöne kleine Kette gegeben und einen Rosenkranz habe ich bekommen. Geschenke, die, denke ich, von Herzen kamen, die euer Herz etwas geöffnet haben. Jetzt öffne ich auch meinen Schatz. Und da drin ist etwas ganz Kleines. Aber das hat für mich eine große Bedeutung. Ich wollte nicht irgendwas mitnehmen und schenken. Das sind zwei kleine Steinchen aus der Grotte von Monte Gargano, von dem Heiligtum des Erzengels Michael. Ja, also die werden nachher rausgebrochen aus der Grotte und dann so weitergegeben. Und das möchte ich Ihnen mitgeben. Geil. Zum Erzengel Michael kommen wir noch, wenn die Zeit langt. So. Wunderbar. Ein Applaus. Super. Wir sehen, wenn wir bei der Heiligen Kommunion sind und stehen oder knien, den Herrn empfangen in Anbetung, dann wird uns ein Schatz gereicht. Der Priester kommt mit einem immensen Schatz vom Altar. Das Herz Jesu, das sich ganz für uns hingeben wird, das sich ganz für uns hingeben will, so wie damals am Kreuz. Und der Herr hat diesen Schatz in seinen Händen. Und wir? Wie weit öffnen wir unser Herz, so dass er uns beschenken kann mit seiner ganzen Fülle? Wenn wir zur heiligen Beichte gehen, vor der Messe heute Abend, genau das. Ist doch interessant, dass Jesus genau die Gebrochenheiten unseres Herzens hören will im Sakrament der Beichte. Das ist das, was wir ihm in die Hände legen. Unser so ganz armes Leben. Aber doch alles, was wir haben. Wie oft schlottern einem die Knie, wenn man zur Beichte geht, wenn man weiß, ullalala, gell? Da muss ich jetzt da so einen Brocken da auspacken, ja? Und muss, und darf Gott das alles geben. Mein ganzes Leben. Meine Gebrochenheit. Und dann wacht man auf und legt alles Gott in die Hände. Und dann kommt der Moment der heiligen Kommunion. Und es geht auf. Die heilige Eucharistie entwickelt ihre ganze Kraft. Meinen Frieden gebe ich euch. Und er fließt in unser Herz. Er kommt zu uns, dieser Friede, dieses Geschenk von oben. Der Friede Christi im Herzen des Menschen. Er beginnt ganz tief in uns drin und bedeutet das Geeintsein mit Gott. Denn die Worte Jesu, meinen Frieden gebe ich euch, fallen ja im Abendmahlsaal. Sind genau der Moment, wo Jesus die Eucharistie einsetzt. Dieser Friede Christi in unserem Herzen, er bedeutet die Abwesenheit der Sünde und deren Konsequenzen. Ein nicht mehr gebrochen sein, ein heil werden, ein geheilt werden. Der Friede Christi in unserem Herzen ist die Liebe, die bereit ist, für andere das Leben hinzugeben. Das haben wir ganz am Anfang gehört schon. Der Friede ist da, wo jemand schenkt aus Liebe. Und Jesus möchte uns das zeigen. Wenn wir an das Leben von so manchen Heiligen und besonders Märtyrern denken, wie ist das möglich? Im Angesicht des Todes, wenn ein jemand tötet, grausam tötet, zu sagen, ich vergebe dir, ich segne dich, wie es so viele getan haben in der Geschichte der Kirche. Das ist ein übernatürliches Wirken Gottes. Das ist ein Wunder, der geschieht im Herzen eines Menschen und wie eine Explosion im positiven Sinne hinausgeht und die ganze Welt erschüttert, den Frieden bringt, jenen, die ihn nicht haben im Herzen. Meinen Frieden gebe ich euch. Im Johannesevangelium Kapitel 16, Vers 33 sagt Jesus, dies habe ich euch gesagt, damit ihr in mir den Frieden habt. In der Welt habt ihr Bedrängnis, aber hab Mut, ich habe die Welt besiegt. Jetzt sind wir ja ganz konkret in unserem Leben immer wieder konfrontiert, also vielleicht nicht gerade mit jemandem, der uns den Kopf abschneidet oder uns anderweitig töten will, sondern mit Menschen, die, uns weniger wohlgesonnen sind. Leute, mit denen wir Probleme haben. Und das sind manchmal genau die, die uns recht nahe stehen. In unseren Familien gibt es immer wieder Konflikte und Streit. In der Welt habt ihr Bedrängnis. Da gibt's Leid. Da gibt's Streit. Da gibt's auch Entbehrung, Krankheit und den Tod. Wir fassen das alles zusammen unter dem Wort Kreuze. Aber Kreuz tragen, das ist erst dann, wenn wir es in Liebe annehmen. Und das ist dieses Wunder, von dem ich gerade gesprochen habe und das die Eucharistie uns geben kann, wenn wir unser Herz aufmachen und sagen, Jesus, du kannst alles. Für Gott ist nichts unmöglich. Also, komm und hilf mir, mein Kreuz zu tragen. Komm und geh mit mir durch diese Bedrängnis hindurch, denn du hast gesagt, ich habe die Welt besiegt, Jesus. Denn jedes Kreuz, wenn wir es tragen, wenn wir es annehmen, es reinigt uns und macht unsere Liebe noch tiefer und noch stärker. Ja, bis wir wirklich opfern können, bis wir wirklich heilig werden. Und es bedeutet, so zu lieben, wie Gott liebt. Ich möchte am Schluss dieses Vortrages noch ein Beispiel, zwei Beispiele geben. Und das erste ist eine Selige, die mir sehr ans Herz gewachsen ist. Sie kommt aus Portugal und wird von den Portugiesen liebevoll einfach nur die Selige genannt oder auch die vierte Seherin von Fatima, obwohl sie nicht zu den Hirtenkindern dazugehört. Es ist die selige Alexandrina von Balasar. Und wenn man in dieses winzige Örtchen Balasar kommt, im Norden von Portugal, unweit von Braga oder Porto, und in die Kirche hineingeht, ist ein großes Gemälde von ihr über dem Hauptaltar und man schaut ihr in die Augen und sie schaut einen an und bumm, es haut ihn fast um. Vor so einer großen, großen Liebe, die immer noch ausgeht von ihr. Direkt links neben dem Hauptaltar ist ihr Grab. Sie ist irgendwie da. Und ihre große Liebe begrüßt jeden, der sie besucht. Sie ist geboren 1904, gestorben 1955. Und mit 14 Jahren sprang Alexandrina in ihrer portugiesischen Heimat aus einem Fenster, um sich vor einer drohenden Vergewaltigung zu schützen. Die Verletzungen an ihrer Wirbelsäule waren so schwer, dass sie ab ihrem 20. Lebensjahr bis zu ihrem Tod, also über 30 Jahre lang, völlig gelähmt im Bett liegen musste. Aber mit anfänglichem Widerwillen konnte sie doch sich hindurchringen zu einem Jesus, ich gebe dir alles. Jesus, ich gebe mich dir ganz hin. Mach mit mir, was du möchtest. Und so begannen tiefe, mystische Visionen bei ihr. Sie verstand ihr Leiden also nicht mehr als Strafe, sondern bot sich Gott einer großen Liebe an, als ein Opfer für den Frieden in der Welt und die Bekehrung der Sünder. Und niemand, der zu ihr gekommen ist, ist ungetröstet wieder von dannen gegangen. Sie hat wie die Kraft gehabt, die Leute zu bekehren. Ihr großer Auftrag begann 1935. Da hat sie von Jesus vernommen, dass sie den Papst bitten soll, die Welt an das unbefleckte Herz Mariens zu weihen, so wie es eben in der Botschaft von Fatima war oder gefordert wurde, gebeten wurde. Und wir kennen das auch. Die letzten Päpste haben immer wieder genau diese Weihe erneuert. Sie hat dann Briefe geschrieben. Zuerst an den Papst Pius den 11., dann an Papst Pius den 12. Und als der Zweite Weltkrieg kam und an seinem Höhepunkt war, da hat sie immer weiter gemacht und der Herr hat sie auch beschenkt mit einer ganz großen Gnade. Sie hat dann jeden Donnerstag auf Freitag seine Passion ganz tief miterlebt. 1942, inmitten des tobenden Weltkrieges, entschloss sich Papst Pius XII. Dann zu handeln. Am 31. Oktober 1942 vollzog er in einer Radioansprache an das portugiesische Volk die feierliche Weihe der Kirche und der ganzen Welt an das unbefleckte Herz Mariens. Und am 8. Dezember 1942 hat er diesen Akt feierlich am Petersdom wiederholt. Genau zu diesem Zeitpunkt hörten die schmerzhaften und sichtbaren Freitagsereignisse, diese Teilnahme der Passion bei der Alexandrina auf, und stattdessen begann ein neues Kapitel in ihrem Leben. Sie nahm ab Ende März 1942 für die restlichen 13 Jahre ihres Lebens keine Nahrung, keine Flüssigkeit mehr zu sich, außer dem Herrn selber, der täglichen heiligen Kommunion, ein von Ärzten streng kontrolliertes und bestätigtes Wunder. Und der Zweite Weltkrieg wendete sich. Spätherbst und Winter 1942 auf 43 hat die Wehrmacht keine Schlacht mehr gewonnen und müsste sich stückweise zurückziehen. Und nach Jahren der Zerstörung und des Krieges kam, wenn auch unter großem Schmerz und Leid, wieder der Friede. Und das ausgehend von einem Menschen. Das ist der Punkt. Es war jetzt viel Geschichte, viel Geschichtliches, was ich vorgetragen habe, aber mir geht's um das. Dieser eine Mensch, diese eine Frau, die selige Alexandrina, hat ihr Herz ganz aufgemacht. Er hat gesagt, Jesus, was du willst. Jesus hat sie einmal gefragt, meine Liebe, meine Braut, hat er oft gesagt, was wünschst du dir denn? Wie viele Seelen sollen wir gemeinsam retten? Wie viele Seelen soll das Heil geschenkt werden? So. Dann sagt sie, Jesus, tausende Seelen möchte zusammen mit dir Gott näher bringen. Dann hat er sich noch tiefer gebeugt zu ihr und hat gesagt, nicht tausende, Alexandrina, Millionen, Millionen. Ist das nicht erschütternd? Warum sollten nicht wir jemand unter uns und wir als Gemeinschaft nicht in der Lage sein, für Frieden zu beten und für dieses Näherkommen der Seelen zu Gott, damit sie an der Quelle trinken, die uns das Heil, den Frieden bringt, am Herzen Jesu. Ja, wir können das. Und ich habe als Geschenk verteilt ein Steinchen aus der Grotte vom Heiligtum des Erzengels Michael. Und die heiligen Engel, die haben das Gloria gesungen auf den Feldern von Bethlehem. Ehre sei Gott in der Höhe und Friede auf Erden den Menschen seiner Gnade, weil jeder einzelne Engel, also auch dein Schutzengel, der jetzt mit dir da ist, der hat so ein Herz. Der würde sofort sein Leben geben für dich, wenn er ein Leib hätte, sterben könnte. Diese Engel, die haben sich ja so tief entschieden mit dem Erzengel Michael. Ich diene. Ich will lieben, wie Gott liebt. Nicht, wie das Böse, wie der Satan gesagt hat, ich diene nicht. Nix mit dem Plan Gottes, der Liebe, der Demut, dass sie sich hinunterbeugen und dem Kleinen aufhelfen, dem Geringeren meine Schuld und meine Kraft zu leihen. Nix da. Aber der Erzengel Michael hat gesagt, nein, wer ist wie Gott? Ich diene. Und so ist, und die ganzen himmlischen Herrscher hinterher, ja, er ist der Führer der himmlischen Herrscher. Also jeder Engel hat so ein Herz. Hat so ein Herz, das sagt, ich diene. So ein Herz, das sich Gott ganz geöffnet hat und gesagt hat, dein Plan, dein Wille geschehe für dich. Und so wollen wir jetzt eben auch das in unser Herz hineinlassen. In diesen Tagen vom Adoratio-Kongress wollen wir den Frieden Jesu in unser Herz lassen. Seinen Frieden. Amen. Vergelt's Gott.
1: Mit so einem steilen Einstieg kann es nur gewaltig weitergehen. Lieber Pater Ulrich, danke. Du schüttest dein Herz aus als Priester, als Mann Gottes, der auch den Frieden und den Glauben und den Herrgott immer tiefer sucht. Danke von Herzen, ein kleines Geschenk für dich.
0: Gerne. Oui. Danke. Apropos Geschenk.
1: Jetzt krieg ein größeres eben.
2: Ich darf jetzt für die kurze Pause, die wir haben, ein paar Ansagen machen. Wenn wer Toiletten sucht, am Domplatz, also von mir aus gesehen hinten beim Domplatz links stehen ein paar Hütterl und rechts, wenn man bei den Dombögen, auch von mir aus gesehen rechts, bei den Dombögen hinausgeht, hinter den Dombögen sind auch Toiletten aufgestellt, die man benutzen kann.
1: Im Begegnungszelt draußen rechts ist auch ein Hütterl mit Getränke, ist vor allem nach der Messe sicher interessant. Die katholische Jugend hat einen Getränkestand, auch Kaffee gibt's dort. Danke auch der katholischen Jugend für die tolle Zusammenarbeit und für die super Unterstützung.
3: Das wird's gut bewerten, das Essen.
2: Es gibt jetzt fürs Abendessen noch ein paar Essenstickets, die jetzt beim Kongressstand noch zu erwerben sind. Und ich möchte dich echt ermutigen und einladen, weil das gemeinsame Essen einen Raum bietet, wirkliche Begegnungen und gute Gespräche auch zu führen. Also falls wir noch Essenstickets braucht beim Kongressstand, kann man die noch holen.
1: Genau. Nach der Messe die Stände, kein kleinen Hinweis, die auch zu nutzen und über tolle Angebote sich zu informieren. Die Priesterministranten treffen sich jetzt in der Sakristei zum Ankleiden und Vorbereitung auf die Messe.
2: Die Kinder, die jetzt beim Kinderprogramm sind, werden in der Messe vorne mit dabei sein und können dann von den Eltern nach der Messe im Dom vorne direkt abgeholt werden.
1: Gute Zeit und schöne Messe.

Ja, liebe Zuhörer von Radio Maria, wie Sie gehört haben, gibt es jetzt eine kurze Pause, bevor die Heilige Messe vom Adoratio-Kongress übertragen wird, zusammen mit Weihbischof Hans-Jörg Hofer. So verabschiede ich mich von Ihnen. Am Mikrofon war für Sie Eileen Schwarzott.

0: Ein herzliches Grüß Gott, liebe Zuhörer von Radio Maria, sendet Ihnen Anna Brandt. Ich freue mich, dass wir jetzt im Dom zu Salzburg zu Gast sein dürfen. Wir sind beim Adoratio-Kongress und nun übertragen wir die Heilige Messe mit Weihbischof Hans-Jörg Hofer. Ich übergebe in den Dom zu Magdalena und Johann Scheffenbichler sowie zu Elisabeth Tonnet. Grüß euch, ihr drei.
1: Ja, grüß Gott, liebe Hörerinnen und Hörer aus dem Dom in Salzburg. Wie Sie schon hören, jetzt ziehen die Priester und die Ministranten ein, um die Heilige Messe zu beginnen im Rahmen des Adoratio-Kongresses. Heute der erste Tag. Es sind sehr viele Priester da, die jetzt aus der Sakristei einziehen. Ich wünsche Ihnen allen ein gesegnetes, tiefgehendes Mitfeiern dieser Heiligen Messe aus dem Salzburger Dom. Wie gesagt, mit dem Hauptzelebranten Weihbischof Hans-Jörg Hofer.

0: Im Namen des Vaters und des Sohnes und des Heiligen Geistes. Amen. Amen. Der Friede sei mit euch.
1: Und mit deinem Geiste.
0: Liebe Mitbrüder als Priester und Diakone, liebe Schwestern und Brüder, ich grüße euch alle sehr herzlich, die ihr zum Adoratio-Kongress gekommen seid. Ich freue mich sehr, dass ich jetzt mit euch Gottesdienst feiern darf. Ich grüße auch alle, die über die Medien jetzt mit uns verbunden sind und mit uns mitfeiern. Eine Frage zu Beginn, liebe Schwestern und Brüder. Was sollen wir eigentlich mitnehmen, wenn wir zur Feier des Gottesdienstes kommen? Nicht irgendetwas. Ich sage es einfach so. Ein hörendes Herz, offene Ohren, und eine ganz, ganz große Sehnsucht nach Jesus, dem Herrn. Wir alle sind auf seinen Namen getauft. Er ist in unserer Mitte, weil wir uns in seinem Namen versammelt haben. Immer, wenn wir vor Gott hintreten, machen wir uns bewusst, dass wir vor ihm sündige Menschen sind. Tag für Tag leben wir von seiner Barmherzigkeit. Und so bereiten wir nun unsere Herzen und beten gemeinsam: Ich bekenne Gott, dem Allmächtigen und allen Brüdern und Schwestern, dass ich Gutes unterlassen und Böses getan habe. Ich habe gesündigt in Gedanken, Worten und Werken. Durch meine große Schuld. Darum bitte ich die selige Jungfrau Maria, alle Engel und Heiligen und euch Brüder und Schwestern, für mich zu beten bei Gott, unserem Herrn. Der allmächtige Gott, erbarme sich unser. Er lasse uns die Sünden nach und führe uns zum ewigen Leben.

0: Lasset uns beten. Heiliger Gott, du bist unsagbar größer, als wir Menschen begreifen. Du wohnst im unvergänglichen Licht, und doch bist du uns nahe. Gib, dass wir heute mit Ehrfurcht vor dir stehen und froh werden in deiner Nähe. Darum bitten wir durch Jesus Christus, deinen Sohn, unseren Herrn und Gott, der in der Einheit des Heiligen Geistes mit dir lebt und herrscht in alle Ewigkeit.
1: Amen.
2: Lesung aus dem ersten Buch der Könige. In jenen Tagen ging Elia eine Tagreise weit in die Wüste hinein. Dort setzte er sich unter einen Ginsterstrauch und wünschte sich den Tod. Er sagte: Nun ist es genug, Herr. Nimm mein Leben, denn ich bin nicht besser als meine Väter. Dann legte er sich unter den Ginsterstrauch und schlief ein. Doch ein Engel rührte ihn an und sprach: Steh auf und iss. Als er um sich blickte, sah er neben seinem Kopf Brot, das in glühender Asche gebacken war, und einen Krug mit Wasser. Er aß und trank und legte sich wieder hin. Doch der Engel des Herrn kam zum zweiten Mal, rührte ihn an und sprach: Steh auf und iss. Sonst ist der Weg zu weit für dich. Da stand er auf, aß und trank und wanderte, durch diese Speise gestärkt, 40 Tage und 40 Nächte bis zum Gottesberg Horeb. Wort des lebendigen Gottes.

In jener Zeit sprach Jesus zu der Menge: Ich bin das lebendige Brot, das vom Himmel herabgekommen ist. Wer von diesem Brot isst, wird in Ewigkeit leben. Das Brot, das ich geben werde, ist mein Fleisch für das Leben der Welt. Da stritten sich die Juden und sagten: Wie kann er uns sein Fleisch zu essen geben? Jesus sagte zu ihnen: Amen, Amen, ich sage euch, wenn ihr das Fleisch des Menschensohnes nicht esst und sein Blut nicht trinkt, habt ihr das Leben nicht in euch. Wer mein Fleisch isst und mein Blut trinkt, hat das ewige Leben, und ich werde ihn auferwecken am jüngsten Tag. Denn mein Fleisch ist wahrhaft eine Speise, und mein Blut ist wahrhaft ein Trank. Wer mein Fleisch isst und mein Blut trinkt, der bleibt in mir und ich bleibe in ihm. Wie mich der lebendige Vater gesandt hat und wie ich durch den Vater liebe, so wird jeder, der mich isst, durch mich leben. Dies ist das Brot, das vom Himmel herabgekommen ist. Es ist nicht wie das Brot, das die Väter gegessen haben. Sie sind gestorben. Wer aber dieses Brot isst, wird leben in Ewigkeit.

Liebe Priester, Diakone und Ordenschristen, liebe Schwestern und Brüder, ich sage jetzt nicht, es war einmal, so beginnen die Märchen. Denn was ich jetzt sage, ist kein Märchen, es ist eine Tatsache. Es war im Jahre 303, und zwar am 12. Februar in Karthago. Da wurden 49 Christen, 31 Männer und 18 Frauen getötet, weil sie trotz des Verbotes des römischen Kaisers den Sonntagsgottesdienst gefeiert haben. Sie alle bekannten vor ihrer Hinrichtung: Wir können ohne das Herrnmal nicht leben. Hut ab vor diesen Christen. Die heilige Messe war ihnen mehr wert als ihr Leben. Und wie ist das heute? Gott sei Dank seid ihr jetzt alle da. Doch die Messe ist uns zu langweilig, zu fad. Sie bringt mir nichts, höre ich oft. Als junger Priester feierte ich jede Woche in einer Pfarre eine Sonntagvorabendmesse. Da denke ich heute noch immer wieder an ein Mädchen. Wieso? Weil es die einzige Jugendliche gewesen ist, die da war. Ich habe mir oft gedacht, wieso kommt denn diese Regina? Was mich natürlich sehr gefreut hat. Doch wo sind die anderen jungen Leute? Warum ist sie ganz allein hier beim Gottesdienst als Jugendliche? Ich vermute, die Regina ist deswegen zum Gottesdienst gekommen, weil sie irgendwann einmal jemandem begegnet ist. Aber nicht auf einer Party, auch nicht in einer Disco oder sonst wo. Und weil dieser jemand sie dann nicht mehr losgelassen hat. Liebe Freunde, liebe Schwestern und Brüder, wollt ihr wissen, wer dieser jemand vermutlich gewesen ist? Ich bin überzeugt, es war Jesus. Ja, ihr habt richtig gehört, es war der Herr. Und mit diesem Herrn Jesus hat sie offensichtlich eine super Erfahrung gemacht. Eine Erfahrung, die sie nicht mehr losgelassen hat. Sie hat nämlich gespürt, dieser Jesus, er ist wichtig für mich, für mein Leben. Er kennt mich, er liebt mich, ich fühle mich bei ihm geborgen. Und so hat sich etwas angebahnt. Eine Beziehung, eine ganz persönliche Beziehung, eine Freundschaft. Und wie es halt so bei Freundschaften ist, man möchte immer mit dem Freund, mit der Freundin zusammen sein, oder? Und jetzt kommt's. Genau das geschieht bei jeder heiligen Messe. Und ganz besonders beim Sonntagsgottesdienst, bei der Feier der Eucharistie. Da treffen wir Jesus. Da dürfen wir ihm begegnen. Da dürfen wir bei ihm sein. Und zwar ganz innig, ganz herzhaft, ganz persönlich. Und eines Tages werden wir spüren, dieser Herr Jesus will etwas. Er will etwas. Er will, dass es mir, dir,
einem jeden von uns gut geht. Er will, dass dein Leben, unser aller Leben gelingt, dass ich glücklich werde. Und dann wird's spannend. Auf einmal freue ich mich auf den Sonntag und auf die Begegnung mit Jesus bei der Heiligen Messe. Und dann wird niemand mehr sagen, jetzt muss ich schon wieder in die Kirche gehen. Nein, sondern vielmehr, ich darf kommen. Ich darf kommen, denn es wartet jemand auf mich. Es wartet Jesus. Ich kann als Christin, als Christ, ohne die Eucharistie nicht leben. Liebe Freunde, vielleicht ist es bei dir auch so oder ähnlich gewesen. Wenn ja, dann sage ich super. Dann gratuliere ich dir. Dann hast du wirklich einen Schatz gefunden. Um es noch einmal zu sagen, die Heilige Messe, die Eucharistie, ist die Feier einer Begegnung. Wir begegnen Jesus Christus und wir begegnen einander. Wir begegnen dem gekreuzigten und auferstandenen Herrn Jesus. Er ist bei der Heiligen Messe immer mitten unter uns, weil wir uns in seinem Namen versammelt haben. Er spricht zu uns in seinem Wort. Er ist da in der Person des Priesters. Und wenn wir dann hintreten zum Tisch des Herrn, dürfen wir ihn aufnehmen in unser Herz. Eine innigere Begegnung mit ihm gibt es nicht. Der vorvorletzte Papst, Johannes Paul II., hat in einem überaus wichtigen und wertvollen Dokument geschrieben, die Kirche lebt von der Eucharistie. Das heißt, ohne die Eucharistie hätten wir Jesus garantiert längst vergessen. Denn die heilige Eucharistie ist für uns Christinnen und Christen die Tankstelle schlechthin. Da können wir aufdanken, da können wir Kraft schöpfen. Und der uns dabei stärkt und immer wieder aufrichtet, ist Jesus. Denn er ist das Brot des Lebens. Das Brot für das Leben der Welt. Und dieses Brot des Lebens empfangen wir jedes Mal, wenn wir bei der Heiligen Kommunion hintreten zum Tisch des Herrn. Wenn wir also zur Heiligen Kommunion gehen, bekommen wir nicht einfach ein Stück Brot, nein, sondern vielmehr den Leib Christi. Liebe Freunde, liebe Schwestern und Brüder, nicht wenige fragen, wie kann es das denn geben, dass in diesem Brot Jesus selber zu uns kommt? Es stimmt, mit unserem Kopf werden wir das nie und nimmer begreifen. Aber es ist so, weil es uns Jesus selber gesagt hat. Denken wir nur an das letzte Abendmahl, wo Jesus im Kreise seiner engsten Freunde Brot und Wein genommen und dabei gesprochen hat, das ist mein Leib und das ist mein Blut. Und tu das, was ich jetzt getan habe, immer wieder zu meinem Gedächtnis. Bei jeder heiligen Messe geschieht also das Gleiche wie beim letzten Abendmahl. Weil das schwer bzw. kaum zu begreifen ist, spricht der Priester jedes Mal nach der Wandlung, das ist ein Geheimnis. Ein Geheimnis unseres Glaubens. Und dann antworten alle, deinen Tod, o Herr, verkünden wir,
und deine Auferstehung preisen wir, bis du kommst in Herrlichkeit. Und damit wir das nie und nimmer vergessen, was wir bei der Heiligen Kommunion empfangen, spricht der Kommunionspender zu jedem Einzelnen der Leib Christi. Und jetzt kommt dein wichtigstes Wort. Dein wichtigstes Wort, das du bei der Eucharistiefeier sprichst. Es heißt Amen. Dieses Amen ist dein kürzestes Glaubensbekenntnis. Ja, ich glaube, dass in diesem Brot wirklich Jesus zu mir kommt. Und zum Schluss spricht der Priester oder Diakon: Geht hin in Frieden. Also geht und bringt den Frieden. Da werden wir wohlgemerkt gesendet. Wir sollen den Frieden Jesu hinaustragen, hineintragen in unsere Welt. Denn der Gottesdienst, den wir feiern, in der Kirche feiern, er soll in unserem Alltag weitergehen. Die Freundschaft mit Jesus muss sich also im Alltag bewähren. Im Alltag. Damit wir dazu gestärkt werden, feiern wir immer wieder die Heilige Messe. Die Regina, von der ich erzählt habe, hat das offensichtlich begriffen. Deswegen ist sie gekommen. Sie hat Jesus gefunden. Gelobt sei er in Ewigkeit. Amen.

0: Vater im Himmel, als deine Kinder stellen wir vor dir mit unseren Anliegen und Bitten, höre unser Beten.
1: Himmlischer Vater, wir bitten dich, dass wir Christen und alle Menschen die wirkliche Gegenwart Jesu in der Eucharistie immer tiefer verstehen und erkennen und so bei jedem Empfang der Eucharistie dem Herzen Jesu ähnlicher werden. Wir bitten dich,
2: ewiger Vater, wir bitten für alle Priester, die uns deinen Sohn in der Heiligen Eucharistie schenken. Verwandle ihr Herz immer mehr zum Herzen Jesu. Wir bitten dich, erhöre uns.
3: Liebender Gott, wir bitten für all jene, die zum Adoratio-Kongress gekommen sind, dass sie hier ihren Glauben stärken und ihre Beziehung zu dir vertiefen können. Besonders, dass sie dir heute beim Barmherzigkeitsabend begegnen dürfen und du ihre Herzen berührst. Wir bitten dich,
4: erhöre uns.
5: Ewiger Vater, wir bitten dich für alle Kranken, Armen und Leidenden, dass sie in jeder Lebenssituation die Möglichkeit bekommen, Jesus als Brot des Lebens zu empfangen und sie so gestärkt werden. Wir bitten dich, erhöre uns.
6: Liebender Gott, wir bitten für alle Verstorbenen, dass du dich ihnen als barmherziger Vater zeigst und sie in das himmlische Reich aufnimmst. Und schenke den Liebenden die Gnade und das Bewusstsein, dass auch wir eines Tages vor dir Rechenschaft ablegen müssen.
4: Wir bitten dich, erhöre uns.
0: Guter Gott, wir danken dir, dass du unser Beten hörst, durch Christus, unseren Herrn. Amen.

0: Lasset uns beten. Herr, unser Gott, wir bringen das Brot dar, das aus vielen Körnern bereitet, und den Wein, der aus vielen Trauben gewonnen ist. Schenke deiner Kirche, was diese Gaben geheimnisvoll bezeichnen, die Einheit und den Frieden. Darum bitten wir durch Christus, unseren Herrn.
1: Amen.
0: Der Herr sei mit euch
1: und mit seinem Geist.
0: Erhebet die Herzen.
1: Wir haben sie beim Herrn.
0: Lasset uns danken dem Herrn, unserem Gott.
1: Das ist würdig und recht.
0: In Wahrheit ist es würdig und recht, ihr Herr, heiliger Vater, allmächtiger, ewiger Gott, immer und überall zu danken. Durch unseren Herrn Jesus Christus. Denn er hat beim letzten Abendmahl das Gedächtnis des Kreuzesopfers gestiftet, zum Heil der Menschen bis ans Ende der Zeiten. Er hat sich dargebracht als Lamm ohne Makel, als Gabe, die dir gefällt, als Opfer des Lobes. Dieses erhabene Geheimnis heiligt und stärkt deine Gläubigen, damit der eine Glaube die Menschen der einen Erde erleuchte, die eine Liebe sie alle verbinde. So kommen wir zu deinem heiligen Tisch, empfangen von dir Gnade und Gnade und werden neu gestaltet nach dem Bild deines Sohnes. Durch ihn rühmen dich Himmel und Erde, Engel und Menschen, und singen wir aus einem Munde das Lob deiner Herrlichkeit.

Ja, du bist heilig, großer Gott. Du bist der Quell aller Heiligkeit. Darum bitten wir dich, sende deinen Geist auf diese Gaben herab und heilige sie, damit sie uns werden, Leib und Blut deines Sohnes, unseres Herrn Jesus Christus. Denn am Abend, an dem er ausgeliefert wurde und sich aus freiem Willen dem Leiden unterwarf, nahm er das Brot und sagte Dank. Brach es, reichte seinen Jüngern und sprach: Nehmet und esset alle davon. Das ist mein Leib, der für euch hingegeben wird.

Ebenso nahm er nach dem Mahl den Kelch, dankte wiederum, reichte ihn seinen Jüngern und sprach: Nehmet und trinket alle daraus. Das ist der Kelch des neuen und ewigen Bundes. Mein Blut, das für euch und für alle vergossen wird, zur Vergebung der Sünden. Tut dies zu meinem Gedächtnis.

0: Geheimnis des Glaubens.
1: Deinen Tod, o Herr, verkünden wir. Und deine Auferstehung preisen wir. Bis du kommst in Herrlichkeit.
2: Darum, gütiger Vater, feiern wir das Gedächtnis des Todes und der Auferstehung deines Sohnes und bringen dir so das Brot des Lebens und den Kelch des Heiles dar. Wir danken dir, dass du uns berufen hast, vor dir zu stehen und dir zu dienen. Wir bitten dich, schenke uns Anteil an Christi Leib und Blut und lass uns eins werden durch den Heiligen Geist.
3: Gedenke deiner Kirche auf der ganzen Erde und vollende dein Volk in der Liebe. Feind mit unserem Papst Leo, unserem Erzbischof Franz, Weihbischof Hansjörg und allen Bischöfen, unseren Priestern und Diakonen und mit allen, die zum Dienst in der Kirche bestellt sind.
4: Gedenke unserer Brüder und Schwestern, die entschlafen sind in der Hoffnung, dass sie auferstehen. Nimm sie und alle, die in deiner Gnade aus dieser Welt geschieden sind, in dein Reich auf, wo sie dich schauen von Angesicht zu Angesicht.
5: Herr Vater, erbarme dich über uns alle, damit uns das ewige Leben zuteil wird, in die Gemeinschaft der seligen Jungfrau und Gottesmutter Maria, dem Bräutigam, dem heiligen Josef, mit deinen Aposteln, dem heiligen Rupert und Virgil, dem heiligen Gertrudis, dem heiligen Engelbert, und mit allen, die bei dir Gnade gefunden haben, von Anbeginn der Welt, dass wir dich loben und preisen durch deinen Sohn, Jesus Christus.
6: Doch in und mit ihm und in ihm ist dir, Gott allmächtiger Vater, in der Einheit

0: beten wir nun miteinander voll Vertrauen, wie es uns der Herr selber gelehrt hat. Vater unser im Himmel, geheiligt werde dein Name, dein Reich komme, dein Wille geschehe, wie im Himmel so auf Erden. Unser tägliches Brot gib uns heute und vergib uns unsere Schuld, wie auch wir vergeben unseren Schuldigern. Und führe uns nicht in Versuchung, sondern erlöse uns von der Bösen. Erlöse uns, Herr allmächtiger Vater, von allem Bösen und gib Frieden in unseren Tagen. Komm uns zu Hilfe mit deinem Erbarmen und bewahre uns vor Verwirrung und Sünde, damit wir voll Zuversicht das Kommen unseres Erlösers, Jesus Christus, erwarten.
1: Denn dein ist das Reich und die Kraft und die Herrlichkeit in Ewigkeit. Amen.
0: Der Herr hat zu seinen Aposteln gesagt, Frieden hinterlasse ich euch, meinen Frieden gebe ich euch. Deshalb bitten wir, Herr Jesus Christus, schau nicht auf unsere Fehler, Schwächen und Sünden, schau auf unseren guten Willen und den Glauben deiner Kirche und schenke ihr und aller Welt und auch unseren Familien Einheit und Frieden. Und dieser Friede des Herrn sei allezeit mit euch.
1: Und mit deinem Geiste. Gebt einander ein Zeichen des Friedens und der Versöhnung.
2: Mit deinem Geiste. Mit deinem Geiste. Mit deinem Geiste.

0: Christus, das Brot des Lebens, das Lamm Gottes, es nimmt hinweg die Sünden der Welt.
1: Herr, ich bin nicht würdig, dass du reingehst unter mein Dach, aber sprich dein Wort, so wird meine Seele gesund.
0: Der Leib unseres Herrn Jesus Christus, schenke uns ewiges Leben.

Nein, Jesus, ich glaube, dass du im allerheiligsten Sakrament des Altares zugegen bist. Ich liebe dich über alles und meine Seele sehnt sich nach dir. Da ich dich aber jetzt im Sakrament nicht empfangen kann, so komme geistigerweise zu mir. Ich umfange dich und ich vereinige mich mit dir. Lass nicht zu, dass ich mich je von dir trenne.

0: Lasset uns beten. Herr Jesus Christus, der Empfang deines Leibes und Blutes ist für uns ein Vorgeschmack der kommenden Herrlichkeit. Sättige uns im ewigen Leben durch den vollen Genuss deiner Gottheit, der du lebst und herrschest in alle Ewigkeit.
1: Amen.

0: Lieber Herr Weihbischof, lieber Hansjörg, so schön mit dir die Messe zu feiern. Ich habe mich schon den ganzen Tag darauf gefreut. Danke für deine Worte, für dein Hirtentum. Jedes Mal eine ganz große Freude und zugleich heute traurig, weil du als amtierender Weihbischof wahrscheinlich die letzte Messe mit uns gefeiert hast. Wir wissen um dein tiefen Glauben und deinen tiefen, auch inneren Zug zur Anbetung, zur Eucharistie. Und du hast uns immer wieder wirklich ermutigt, bestärkt und uns stark zugerüstet. Danke vielmals für diese Predigt. Danke für deinen Einsatz für die Erzdiözese und ganz besonders für die Seminaristen. Ganz viele deiner Schüler sind heute auch da, auch die Primizianten und für die Eucharistie und die Erneuerung. Danke und einen kräftigen Applaus für unseren Weihbischof. Wir dürfen nur sagen, die Kinder werden jetzt vorne abgeholt. Anschließend ist Pause bis 20.30 Uhr zum Abendessen. Ordentliche Portionen gibt es leider keine mehr, aber wir haben noch Mehlspeisen geschenkt bekommen. Also wer einen süßen Hunger hat, findet sicher was im Begegnungszelt vor dem Dom. 25 Minuten ist Ausgabe und danach gibt es auch Nachschlag. Also 25 Minuten, noch 25 Minuten. Genau. Um 20.30 Uhr treffen wir uns dann für den Abend der Barmherzigkeit. Und dort wird es auch Möglichkeit zur Beichte geben und auch Gebetsteams. Und auch, wenn wer das möchte, dass man um Heilung auch beten kann. Es ist absolut vertraulich, das wisst ihr, der ganze geschützt, ein besonderer Raum. Nehmen wir auch die Stärkung jetzt in die Pausen zu uns, weil der heutige Abend wird wieder stark werden. Eine kleine Ansage noch, beim Kongressstand gibt es auch Bücher. Wer sich dafür interessiert, herzlich gerne.
1: Liebe Schwestern und Brüder, bevor wir Gott, den Herrn, um seinen Segen bitten, gratuliere ich euch, dass ihr alle gekommen seid zum Adoratio-Kongress. Ich wünsche viel Segen, dass wir alle immer wieder tiefer und inniger hinfinden zu Jesus, dem Herrn. Gesegnete Tage, morgen, übermorgen und am Sonntag. Und so bitten wir den Gott, er möge uns alle mit seinem Segen begleiten, uns, die wir hier versammelt sind. Ich erbitte Gottes Segen für eure Familien, für alle, die ihr mitgenommen habt jetzt nach Salzburg zu diesem Kongress. Ich erbitte Gottes Segen für die vielen suchenden und fragenden Menschen und auch für die, die in Not sind.

0: weil sie keine Hoffnung haben, aus welchen Gründen immer. Der Herr sei mit euch.
1: Und mit deinem Geiste.
0: Der Name des Herrn sei gepriesen.
1: Von nun an bis in Ewigkeit.
0: Unsere Hilfe ist im Namen des Herrn,
1: der Himmel und die Erde erschaffen hat.
0: Und so segne, begleite und behüte euch alle der allmächtige Gott, der Vater, der Sohn und der Heilige Geist.
1: Amen. Geht hin in Frieden.
0: Dank sei Gott dem Herrn.

Hörerinnen von Radio Maria. Wir verabschieden uns hier aus dem Dom in Salzburg vom Adoratio-Kongress von dieser Heiligen Messe, am Ende dieser Heiligen Messe. Wir hören uns wieder um 8:30 heute, 20.30 Uhr. Da geht es weiter beim Abend der Barmherzigkeit. Ich freue mich, wenn Sie wieder dazuschalten und mit uns beten und singen und uns begleiten.

Liebe Hörer von Radio Maria, das war die Heilige Messe im Rahmen des Adoratio-Kongresses, den wir für Sie übertragen. Er findet von heute statt bis zum 20. September, also bis zum Sonntag. Wir sind live für Sie dabei. Wie geht's jetzt nun weiter mit dem Programm hier bei Radio Maria? Jetzt gleich hören Sie die Sendung Hallo Kinder, Filippo Neri, dein Indien ist Rom, der erste Teil mit Pater Philipp. Gefolgt gegen 19.30 Uhr mit dem Kalenderblatt Die Heiligen des Tages. Um 19.45 Uhr beten wir das Abendgebet, heute mit Pater Hippolyt Döller aus dem Stift Seitenstetten. Ab 20.30 Uhr ist es dann wieder soweit. Wir sind erneut beim Adoratio-Kongress in Salzburg zu Gast. Er steht unter dem Motto Himmlischer Friede. Und wir übertragen dort den Abend der Barmherzigkeit. Sprechen wird dazu auch Schwester Nathanaela Gmoser. Ab ca. 22.10 Uhr hören Sie dann ausgewählte Wiederholungssendungen aus unserem Tagesprogramm. Und damit wünsche ich Ihnen noch einen schönen und gesegneten Freitagabend mit viel Freude und unserem Programm hier bei Radio Maria. Am Mikrofon für Sie, Anna Brandt.

Ein herzliches Grüß Gott an unsere Zuhörer, vor allem an die jungen Zuhörer, denn wir sind ja in der Kindersendung. Wir lernen heute einen neuen Heiligen kennen und lesen eine Geschichte über ihn. Das wird sogar einige Sendungen in Anspruch nehmen, aber das lohnt sich, denn es ist erstens eine großartige Person und zweitens ein wunderbares Buch über ihn. Es ist der heilige Philipp Neri. Ich weiß nicht, ob vielleicht ein Philipp unter euch ist. Ich nehme schon an. Jedenfalls, ich bin einer. Ich bin der Pater Philipp und lebe in Wien in der Gemeinschaft, die von diesem heiligen Philipp Neri oder auch auf Italienisch Filippo Neri gegründet worden ist. Und ich würde sagen, wir fangen einfach einmal an, in diesem Buch zu lesen.

Station 1. Ein neuer Hut für Giacomo. Giacomo Maria Bonaventura, Sohn des Domenico II, Maria Crescenzi aus Lucca, Toskana, in Rom am 20. November 1583. Es regnet. Ich trommle auf dem Campo dei Fiori. Eine Musik von Regentropfen und trippelnden Menschen und der flackernden Laterne, die neben der Blumenhandlung von Alessandro Rufrano steht, so wie ich. Es ist ein Trauermarsch. Der Regen kriecht mir schon in den Kragen. Aber ich denke nicht daran, diesen Filzhut vom Großvater aufzusetzen. Ich mache mich doch nicht zum Deppen. Vielleicht bin ich sogar morgen krank und kann im Bett bleiben und mit der Nonna eine Suppe kochen und für Carlotta und ihre Puppen trommeln. Die spielen dann feine Damen. Carlotta ist meine kleine Schwester. Zu Hause in Lucca habe ich nur für die Familie getrommelt, vorm Kamin, zu Weihnachten oder anderen Festen. Hier kennen sie mich nicht einmal. Ja, wen haben wir denn da? Guten Abend, junger Mann. Was fällt dir denn ein, bei so einem Prachtwetter den Trauermarsch zu spielen? Ihr glaubt nicht, was gerade passiert ist. Oder wer? Das ist der Moment, in dem der Heilige aufgetaucht ist. Vor mir steht ein grauer alter Herr, ein Hochwürdiger, im Priesterkleid. Darüber trägt er eine bodenlange rote Wollweste, dann diese riesigen weißen Schuhe und das Allerbeste, einen bombastischen Hut mit goldenen Girlanden behängt. Er schaut aus wie ein Christbaum. Ich hätte ja gelacht, bin auch sonst nicht auf den Mund gefallen, aber wie der mich anschaut mit diesen Augen, da weiß ich gar nicht, wohin mit mir. Ich will schnell meinen Hut lüften, aber den habe ich ja gar nicht auf. Da kommt mir der komische Pater zu Hilfe. Patsch, schon sitzt das grauenhafte Goldglitzerungetüm auf meinem Kopf. Du ahnst nicht, wie praktisch dieser Hut ist. Er schützt bei jedem Wetter. Sonne, Hagel, Schnee, was du willst. Und er passt dir wie angegossen. Mein Freund, erzähl mir nichts, ich sehe alles ein. Bei deinem anstrengenden Handwerk kommt man nicht weit mit so einem läppischen Filzhut, wie du ihn da hast. Da braucht es schon ein aufwendigeres Modell. Weißt du was, wir tauschen einfach. Und schon hat er sich den Hut vom Großvater geschnappt und flitzt im Regen davon. Nicht bevor er mir noch einen Schal um den Hals gewickelt und mir eine kleine Ohrfeige verpasst hat. Damit du morgen gesund und kräftig bist und mir eine fröhliche Polka vorspielen kannst, ich rechne mit dir. Hier stehe ich, neben der flackernden Laterne bei der Blumenhandlung von Alessandro Rufrano. Es regnet, ich trommle, auf meinem Kopf thront ein Goldglitzerungetüm. Irgendjemand lacht, sicher. Meine Backen sind ganz warm von der Ohrfeige. Plötzlich ist mir klar, ich muss ihm hinterher. So etwas kann man nicht auf sich sitzen lassen. Da wären wir wieder, ich eingewickelt in eine Wolldecke, mit einem Becher Glühwein in der Hand, hoch oben über Rom schwebend in einem grünen Ohrensessel. Ich habe noch gesehen, wie die komische rote Weste und Großvaters Filzhut in einer kleinen Kirche verschwunden sind und bin ihnen dann bis auf den Dachboden gefolgt. Und hier sitze ich, in der Loggia des Pater Filippo, so heißt mein neuer Freund, in San Girolamo, einer Kirche mit Wohnhaus für viele Priester. Meine Strümpfe hängen schon über dem Kamin und unter meinen Füßen liegt ein röchelnder Mops. Man hat mir gesagt, er gehöre einem Kardinal, der schon ganz lange versucht, ihn zurückzuerobern, aber der Mops weigere sich, Pater Filippo zu verlassen. Petersilio heißt das Tier. Ich habe ihm schon alles erzählt, dem Pater Filippo, dass unsere Mutter gestorben ist und unser Vater so viel arbeiten muss, dass er keine Zeit für uns hat, für die Carlotta und mich. Und dass die Nonna, meine Großmutter, uns zu sich nach Rom geholt hat, vor einem Monat. Und dass wir noch einen Lehrer suchen, den wir bezahlen können. Und dass ich trommle und dabei ein bisschen Brot verkaufe, auf der Straße. Das war die Idee vom Großvater. Der ist nämlich ein Bäcker. Und dass ich meine Freundin Luca vermisse und mich hier alle auslachen, weil ich ein Landei bin. Pater Filippo versteht mich sehr gut. Er kommt aus Florenz. Er hat auch seine Mutter verloren. Da war er noch viel kleiner als ich.
ungefähr so alt wie Carlotta, und ist auch umgezogen auf einen Hügel. Ich wollte immer schon mal nach Florenz fahren. Ich glaube, wir wären große Freunde gewesen. Wie alt bist du denn, Giacomo, mein Sohn? Ich sage ihm, dass ich fast 10 bin. Und da ladet er mich einfach zu seinem 10. Geburtstag nach Florenz ein. In das Haus von Francesco Neri, dem Notar. Ja, ihr habt richtig verstanden. Der alte Pater will, dass ich zu seinem 10. Geburtstag komme. Wie verrückt. Hör gut zu, mein Freund. Ich habe da einen treuen kleinen Esel im Hof stehen. Marcellino heißt er. Vielleicht macht er nicht den fittesten Eindruck, aber wenn ich es ihm sage, ist er blitzschnell im Haus meiner Eltern in Florenz, pünktlich wie die Eieruhr, zum Mittagessen an meinem 10. Geburtstag am 21. Juli im Jahre 1525. Du kannst mit ihm reisen, wenn du willst. Kommst du? Ich bin ganz zappelig vor Aufregung und will ganz viele Fragen stellen, aber der Pater bekommt Besuch. 2 knallrote Kardinäle sind dazugekommen. Der Pater stellt mich den hohen Herrn als seinen guten alten Freund vor und schiebt mich zur Tür. Also, ich erwarte dich vor 58 Jahren und 4 Monaten in Florenz. Marcellino ist schon reisefertig. Wenn ihr morgen früh losreitet, seid ihr rechtzeitig da. Sag deiner Nonna, du wirst nicht lange weg sein, und viele Grüße von Pater Filippo. Unten im Hof steht ein altes Eselchen, wirklich ziemlich schlapp, und kaut an einer Karotte herum. Mit dem soll ich morgen 58 Jahre und 4 Monate in die Vergangenheit reisen, nach Florenz. Es muss also ein Zauberesel sein. Da trappelt der alte Zottel schon vor mir durchs Tor und wir gehen nach Hause. Es regnet. Ich freue mich so auf morgen. Es ist wie Weihnachten. Endlich passiert einmal etwas. Halt! Warte, kleiner Mann! Ein aufgelöster Priester kommt mir nachgerannt. Er schaut sehr gemütlich aus. Pater Filippo schickt mich und sagt, du hättest das bei ihm vergessen. Ich bin übrigens Baronio. Ihr ahnt es. Patsch! Sitzt das Goldglitzerungetüm auf meinem Kopf.

neues Kapitel von Disteln und so und wie ich den kleinen Pippo kennenlerne. Rom am 21. November 1583. Die Sonne geht auf in Rom, die Luft funkelt. Sogar Marcellino, der Zottel, ist in dem Licht ganz rosa. Meine Nonna hat ihm gestern Abend noch Heu gegeben. Und er hat einen fabelhaften Schlafplatz bei Virgilio, dem Schmied, der unter uns wohnt und eine große Werkstatt mit einer warmen Feuerstelle hat. Zuerst war sie, die Nonna, ja nicht so glücklich über den Esel. Aber dann habe ich ihr erzählt, wem er gehört und die vielen Grüße vom Pater ausgerichtet. Da war sie plötzlich ganz glücklich. Nicht einmal nach dem Filzhut hat sie gefragt. Carlotta wollte unbedingt auch in Virgilios Werkstatt übernachten, um zu sehen, ob der Esel sich nicht vielleicht in eine Prinzessin verwandelt. Ich habe natürlich die Meinung gesagt. Marcellino denkt natürlich nicht daran, so etwas zu machen. Wir hinterlassen ihr trotzdem einen kleinen Brief und auch den Großeltern einen. Virgilio, der Schmied, legt dem Eselein eine Decke auf den Rücken und ich sitze auf. Wir reiten los. Wir reiten durch die kleinen Holpergassen. Ich mit viel Schwung, Marcellino bremst dauernd. Ein paar Mal bleibt er stehen und beschnuppert eine Distel. Esel lieben Disteln. Oh Gott, wir müssen noch 7 Hügel überqueren, um erstmal Rom zu verlassen. Nie im Leben kommen wir an. Und schon gar nicht pünktlich. Überhaupt bin ich mir nicht mehr so sicher über die Unternehmung. Und vor lauter Unheimlichsein fallen mir die Augen zu.

Das waren also jetzt einige Kapitel, die ersten Kapitel aus dem Buch über den heiligen Filippo Neri, Dein Indien ist Rom. Und ich bin schon gespannt, wie das Ganze weitergeht. Ich habe das Buch zwar schon einmal gelesen, da war ich zwar nicht 10, aber doch fast 10 Jahre jünger als jetzt, sodass ich mich nicht mehr an alles erinnern kann. Jedenfalls hoffe ich, es hat euch gefallen. Und ich bin sicher, dass ihr noch viele spannende Abenteuer erleben werdet mit dem Filippo und mit dem Giacomo, mit dem Marcellino, vielleicht auch mit dem Mops Petersilio, wer weiß. Ich glaube, auch die Schwestern spielen noch eine große Rolle. Jedenfalls, es wird aufregend. Wir haben zwar den heiligen Filipp Neri jetzt noch nicht so viel kennengelernt, aber eins haben wir doch gemerkt, dass er wahnsinnig liebenswürdig und herzlich ist, sehr freundlich und sehr lustig, dass er lauter Scherze macht. Da können wir sehen, dass ein Heiliger eigentlich so sein sollte. Voller Freude, herzlich und lustig. Und deshalb würde ich vorschlagen, dass wir kurz darum beten, dass der liebe Gott uns hilft, auch so ein freudiges Gemüt zu bekommen, so freundlich zu sein und viele gute Scherze parat zu haben, die nicht den anderen schaden, aber dass wir es schaffen, immer lustig und voller Scherze zu sein zum Guten. Lieber Gott, wir bitten dich, sende uns deinen Heiligen Geist, schenke uns wirkliche Freude ins Herz. Lass uns erkennen, wie dankbar wir sein dürfen für so viele gute Dinge, für unser Zuhause, für unsere Freunde, für die Spielsachen, für das Wetter. Wenn es vielleicht auch mal regnet, ist das auch schön. Hilf uns, dass wir durch die Dankbarkeit und durch die Freude sehr einfallsreich sind im Guten, viel Fantasie haben, andere Menschen glücklich zu machen. Heiliger Filipp Neri, bitte für uns. So, ihr Lieben, das war die Kindersendung und ich wünsche euch noch alles Gute. Liebe Grüße aus Wien, euer Pater Philipp.

Heute am 18. September feiert die Kirche den heiligen Lambert von Maastricht. Er lebte im 7. Jahrhundert. Auch gedenken wir des heiligen Josef von Cupertino. Er ist bekannt als fliegender Mönch. Über diese beiden Heiligen erfahren wir heute mehr. Darüber hinaus gedenkt die Kirche des heiligen Märtyrers Ferreolus. Er weigerte sich in der Zeit der Verfolgung, Christen gefangen zu nehmen und erlitt daher um das Jahr 305 selbst das Martyrium. Der heilige Eustorgius bekannte seinen Glauben gegen die Arianer. Auch er starb im 4. Jahrhundert. Und wir gedenken der heiligen Richardis. Sie verschmähte als Königin ihre weltliche Macht und gründete ein Kloster, in das sie selbst eintrat. Sie verstarb um das Jahr 895 im Elsass.

Hören wir zunächst über den heiligen Lambert von Maastricht. Um das Jahr 635 erblickte Lambert in der Stadt Maastricht in den Niederlanden das Licht der Welt. Geboren in eine wohlhabende und adlige Familie, genoss er von Beginn an eine privilegierte Erziehung. Sein Onkel war der angesehene Bischof Theodard von Maastricht. Theodard nahm sich seiner an und unterwies ihn in der Lehre der Kirche und in den Pflichten eines Geistlichen. Legenden erzählen vom heiligen Lambert, dass er als junger Diakon glühende Kohlen in seinem Chorhemd getragen haben soll, ohne dass es verbrannte. Das tat er, um das Weihrauchfass vorzubereiten. Auch soll er eines Tages in kalter Nacht mit einem Büßerhemd in der Kirche vor dem Kreuz gewacht haben. Die Zeit, in der der heilige Lambert lebte, war von politischen Wirren geprägt. Der Hof der Merowingerkönige, an dem Lambert verkehrte, war ein Ort des Einflusses und der Macht. Als Lambert noch keine 30 Jahre alt war, wurde sein Onkel Theodard grausam ermordet. Trotz seines jungen Alters erhob man Lambert daraufhin zum Bischof von Maastricht. Seine Intelligenz und Weisheit brachten ihm schnell das Vertrauen des jungen Königs Hilderich II. Ein. Lambert diente ihm fortan als einer seiner engsten Berater. Auch Hilderich II. Fiel einem Mordanschlag zum Opfer. Die politischen Wogen schlugen hoch und Lambert wurde seines Bischofssitzes enthoben. Man setzte einen neuen Bischof ein und zwang Lambert ins Exil. 7 Jahre lang lebte er im Kloster Stablo bei Lüttich in Zurückgezogenheit, bis sich das politische Klima änderte und er nach Maastricht zurückkehren konnte. Nach seiner Rückkehr widmete sich Lambert mit unermüdlichem Eifer der Verbreitung des christlichen Glaubens. Anders als viele seiner Zeitgenossen, die sich auf die Mission in den Städten und ihren Eliten konzentrierten, zog es ihn in die ländlichen Gebiete. Lambert unterstützte die Errichtung neuer Klöster und stärkte damit die kirchliche Präsenz in der Region. In dieser Zeit begann eine enge Zusammenarbeit mit Willibrord, dem großen Missionar der Friesen. Gemeinsam förderten sie die Verbreitung des Christentums in den nördlichen Gebieten des Frankenreiches. Doch der Erfolg hatte seinen Preis. Die politischen Konflikte, die das Land zerrissen, erreichten auch Lambert. Er geriet in die erbitterten Machtkämpfe der fränkischen Adelshäuser. Schließlich wurde er von Dodo, dem Hausmeier Pippins des Mittleren, aus Blutrache ermordet. Er starb in Lüttich am 17. September vor 705, das genaue Jahr ist nicht bekannt. Bald wurde sein Tod zum Märtyrertod verklärt. Es hieß, Lambert habe sich geweigert, Gewalt mit Gewalt zu beantworten und sich damit die Krone des Märtyrers verdient. Nach seinem Tod begann die Verehrung Lamberts schnell zu wachsen. Sein Nachfolger Hubertus sorgte dafür, dass Lamberts Gebeine nach Lüttich überführt wurden. Zeitgleich damit wurde das Dorf zum neuen Bischofssitz erhoben und gewann durch die Verehrung der Reliquien enorm an Bedeutung. Über seinem Grab errichtete man die Lambertus-Kathedrale, die bis heute eine Pilgerstätte für Gläubige ist. In der Kunst wird Lambert oft als Bischof mit einem Schwert dargestellt, manchmal von einer Lanze durchbohrt oder mit einem Kirchenmodell in den Händen. Seine Verbindung zu den Chirurgen und Zahnärzten macht ihn zum Patron dieser Berufe, ebenso wie sein Beistand bei Nierenleiden.

Widmen wir uns nun dem heiligen Josef von Cupertino. Er ist, wie wir schon gehört haben, auch bekannt als fliegender Mönch. Josef von Cupertino wurde am 17. Juni 1603 in einem Stall gegenüber dem Haus seiner Eltern in der kleinen Stadt Cupertino in Italien geboren. Seine Familie war so arm, dass das Haus verpfändet werden musste. Bereits im Alter von 7 Jahren erkrankte Josef an einer Krebsgeschwulst an seinem Gesäß. Das zwang ihn dazu, die Schule zu verlassen. Trotz dieses Rückschlags versuchte Josef ein Handwerk zu lernen, doch auch das war ihm nicht vergönnt. Er scheiterte immer wieder und fühlte sich daraufhin oft als Außenseiter. In seinem Herzen keimte der Wunsch, Gott zu dienen. Er versuchte, dem Franziskanerorden beizutreten, wurde jedoch abgelehnt. Auch jetzt gab er nicht auf. Im August 1620 trat er ins Kloster der Kapuziner in Martina Franca in Apulien ein. Aber auch dort fand er keinen dauerhaften Platz und wurde nach 8 Monaten entlassen. Man bezeichnete ihn als unfähig. Nach Hause zurückzukehren fand Josef nicht den Mut. Schließlich nahm er Zuflucht im Santuario della Madonna della Grottella nahe Cupertino. Hier bot ihm ein Franziskanerpater für 6 Monate ein Versteck, bis Josef schließlich als Mitbruder im Franziskaner Drittorden anerkannt wurde. Er nahm die Herausforderungen des Klosterlebens an, arbeitete als Helfer in verschiedenen Diensten und lernte lesen und schreiben. Trotz der Herausforderungen mit der lateinischen Sprache absolvierte er ein Theologiestudium. 1628 empfing er schließlich das Sakrament der Priesterweihe. Eines Tages geschah etwas Unerwartetes. Während der Feierlichkeiten zu Ehren des heiligen Franziskus wurde Josef bis zur Höhe der Kanzel erhoben. Diese himmlische Erfahrung war der Beginn vieler solcher Ereignisse. Josef war bekannt dafür, dass er während seiner Predigten und Gebete plötzlich vom Boden abhob und schwebte. Diese wundersamen Ereignisse zogen Menschen an, die Heilung, Trost und Verständnis suchten. Schließlich wurde die Inquisition auf Josef aufmerksam. Er wurde nach Neapel beordert, um dort untersucht zu werden. Die Inquisitoren prüften ihn mehrfach, konnten jedoch zu keiner endgültigen Entscheidung gelangen. Josef wurde daraufhin ins Kloster nach Assisi versetzt, wo er 14 Jahre lang blieb. Auch hier schwebte er oft vor den Augen der Zuhörer und verkündete von dort oben das Evangelium. Um den zunehmenden Menschenmassen zu entgehen, wurde er in ein anderes Kloster versetzt. Dort durfte er seine Zelle nur zur Feier der Heiligen Messe verlassen. Schließlich wurde er in den Konvent der Kapuziner bei Fossombrone verlegt. Hier wurde er herzlich von seinen Mitbrüdern empfangen. 1657 schließlich brachte man Josef ins Kloster nach Osimo. Hier durfte er seine Zelle nicht verlassen. Erst nach dem Abendessen kamen seine Mitbrüder zu ihm, um Rat zu suchen, seine Gedichte zu hören und Kompositionen von ihm zu singen. Auch hierbei schwebte er immer wieder. Schließlich erkrankte Josef an einem Fieber, das ihn zu seiner letzten Himmelsreise führte. Am 18. September 1663 starb Josef von Cupertino und wurde in der Kirche seines Klosters in Osimo beigesetzt. Sein Grab wurde zu einer vielbesuchten Wallfahrtsstätte. Nach seinem Tod ereigneten sich dort zahlreiche Wunder.

Soweit die Heiligen des heutigen Tages. Im Namen von Radio Maria wünsche ich allen, die heute ihren Namenstag oder einen anderen Festtag feiern, alles Gute und Gottes reichen Segen. Mögen Ihnen die Tagesheiligen, besonders der heilige Lambert von Maastricht und der heilige Josef von Cupertino, Fürsprecher sein.

Ein herzliches Grüß Gott und einen schönen und gesegneten Freitagabend sendet Ihnen Anna Brandt. Ich begrüße Sie herzlich zum Abendgebet. Beginnen wir im Namen des Vaters und des Sohnes und des Heiligen Geistes. Amen. Legen wir diesen Tag zurück in die Hände Gottes. Vater unser im Himmel, geheiligt werde dein Name. Dein Reich komme, dein Wille geschehe, wie im Himmel, so auf Erden. Unser tägliches Brot gib uns heute und vergib uns unsere Schuld, wie auch wir vergeben unseren Schuldigern. Und führe uns nicht in Versuchung, sondern erlöse uns von dem Bösen. Amen.

Schauen wir zurück auf den heutigen Tag. Nehmen wir uns einige Augenblicke Zeit, um uns an das heute Erlebte zu erinnern. Wir wollen aufmerksam und dankbar wahrnehmen, was uns heute beschäftigt hat, wem wir begegnet sind, was uns Freude oder Kummer bereitet hat.

Gott, du bist da. In deiner Gegenwart kommt mein Herz zur Ruhe. Ich komme zu dir so, wie ich bin. Öffne meine Augen für die Wunder deiner Liebe. Schenke mir den Heiligen Geist, um deine Gegenwart in den Begegnungen und Ereignissen des heutigen Tages zu erkennen.

Der Freitag ist in der Kirche der Tag des Kreuzes. Mit Dankbarkeit und Liebe denken wir daran, dass Jesus für jeden von uns sein Leben am Kreuz gegeben hat. Heilig Kreuz, du Baum der Treue, edler Baum, dem keiner gleich. Keiner so an Laub und Blüte, keiner so an Früchten reich. Süßes Holz, o süße Nägel, welche süße Last an euch. Beuge, hoher Baum, die Zweige, werde weich an Stamm und Ast, denn ein hartes Holz muss tragen deine königliche Last. Gib den Gliedern deines Schöpfers an dem Stamme linde Rast. Du allein warst wert zu tragen aller Sünden Lösegeld, du die Planke, die uns rettet aus dem Schiffbruch dieser Welt. Du, gesalbt vom Blut des Lammes, Pfosten, der den Tod abhält. Lob und Ruhm sei ohne Ende Gott, dem höchsten Herrn, geweiht. Preis dem Vater und dem Sohne und dem Geist der Heiligkeit. Einen Gott in drei Personen lobe alle Welt und Zeit. Amen.

Wir beten die Litanei zum Heiligen Kreuz. Herr, erbarme dich unser. Christus, erbarme dich unser. Herr, erbarme dich unser. Christus, höre uns. Christus, erhöre uns. Gott Vater im Himmel, erbarme dich unser. Gott Sohn, Erlöser der Welt, erbarme dich unser. Gott Heiliger Geist, erbarme dich unser. Heilige Dreifaltigkeit, ein einiger Gott, erbarme dich unser. O heiliges Kreuz, beschütze uns. Du Baum des Lebens, beschütze uns. Du Geheimnis unserer Erlösung, beschütze uns. Du sicheres Mittel der Unsterblichkeit, beschütze uns. Du Schlüssel des Himmels, beschütze uns. Du Schmuck Christi, beschütze uns. Du Ruhebett des sterbenden Heilands, beschütze uns. Du Siegeszeichen unseres Erlösers, beschütze uns. Du Trost der Kranken, beschütze uns. Du Hoffnung für die Kleinmütigen, beschütze uns. Du Stab für die Schwachen, beschütze uns. Du Schwert wider unsere Feinde, beschütze uns. Du Schrecken der bösen Geister, beschütze uns. Du Schatz der göttlichen Gnaden, beschütze uns. Du Himmelsleiter, beschütze uns. Du Baum, an dem die Menschheit mit Gott versöhnt worden ist, beschütze uns. Du Quelle alles Guten, beschütze uns. Du Unterpfand unserer Seligkeit, beschütze uns. Du Reichtum der Armen, beschütze uns. Du Zufluchtsstätte der Angefochtenen, beschütze uns. Du Hilfe der Elenden, beschütze uns. Du Hoffnung der Sünder, beschütze uns. Du Trost der leidenden Kirche, beschütze uns. Du Glanz der siegenden Kirche, beschütze uns. Du Ehre und Ruhm der Apostel, beschütze uns. Du Labsal der Märtyrer, beschütze uns. Du Weisheit der Lehrer, beschütze uns. Du Sehnsucht der Bekenner, beschütze uns. Du Krone der Jungfrauen, beschütze uns. Du Stütze aller Witwen und Waisen, beschütze uns. Lamm Gottes, du nimmst hinweg die Sünden der Welt, verschone uns, o Herr. Lamm Gottes, du nimmst hinweg die Sünden der Welt, erhöre uns, o Herr. Lamm Gottes, du nimmst hinweg die Sünden der Welt, erbarme dich unser, o Herr. Christus war für uns gehorsam bis zum Tod am Kreuz. So lasset uns beten. O Gott, du wolltest das Banner des lebensspendenden Kreuzes durch das kostbare Blut deines eingeborenen Sohnes heiligen. So gib, wir bitten dich, dass alle, die das heilige Kreuz verehren, sich auch überall deines Schutzes erfreuen dürfen, durch Christus, unseren Herrn. Amen.

0: Mit allen Kindern jetzt, die jetzt noch auf sind, beten wir.
1: O mein Gott, ich glaube an dich, ich bete dich an, ich hoffe auf dich, ich liebe dich. Ich bitte dich um Verzeihung für jene, die nicht an dich glauben, die dich nicht anbeten, die nicht auf dich hoffen, die dich nicht lieben. Amen.

Bleibe bei uns, Herr, denn es will Abend werden, und der Tag hat sich geneigt. Bleibe bei uns und bei deiner ganzen Kirche. Bleibe bei uns am Abend des Tages, am Abend des Lebens, am Abend der Welt. Bleibe bei uns mit deiner Gnade und Güte, mit deinem heiligen Wort und Sakrament, mit deinem Trost und Segen. Bleibe bei uns, wenn über uns kommt die Nacht der Trübsal und Angst, die Nacht des Zweifels und der Anfechtung, die Nacht des bitteren Todes. Bleibe bei uns und bei allen deinen Gläubigen in Zeit und Ewigkeit. Heiliger Josef, näher Vater Jesu Christi und wahrer Bräutigam der seligsten Jungfrau Maria, bitte für uns und für die Sterbenden dieser Nacht. Der Herr segne uns, er bewahre uns vor Unheil und führe uns zum ewigen Leben. Amen.

0: gestern und wo ist das Ziel, das ich sehen soll? Ist der Weg, den ich gehe, damit richtiger Richtung? Und führst du mich Pfade gerade und wohl? 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
1: Zum Abendgebet in der Hörerfamilie begrüßen wir heute Pater Hippolyt Döller aus dem Stift Seitenstetten. Einen schönen guten Abend.
2: Guten Abend, liebe Hörerinnen und Hörer, zum gemeinsamen Gebet.

0: grüße Sie herzlich diesem Abend. Wir wollen auf Christus schauen und ihn in unseren Anliegen bitten, ihm alles vortragen. Ihm, der gesagt hat, wo zwei oder drei in meinem Namen versammelt sind, da bin ich mitten unter ihnen. Wir haben es am Sonntag gehört, dieses Wort des Herrn. Wir vertrauen darauf, dass das gemeinsame Gebet viel vermag. Und ich lade Sie ein, dass Sie anrufen und Ihre Anliegen einbringen in diese Gebetsgemeinschaft.
1: Und die Nummer hier ins Studio lautet 0720 578 578. Sie können auch von außerhalb Österreichs anrufen, zum Beispiel Sie, liebe Hörer aus Südtirol, wählen Sie dafür 0043 720 578 578.

0: Die ersten Gebetsanliegen sind bei uns eingetroffen. Ich begrüße aus Oberösterreich Frau Maria. Grüß Gott.
1: Grüß Gott. Grüß Gott, Frau Maria.
2: Grüß Gott, Herr Pater. Ich bin die Maria aus Oberösterreich und wir haben einen Sohn, Dietmar, der hatte vielleicht vor 2,5 Jahren von der psychischen Krankheit einen Rückfall. Und er wurde dann ja wahrscheinlich falsch oder zu stark behandelt. Es war so schlimm, er kannte uns als Eltern gar nicht mehr. Und also es war ganz, ganz schlimm. Aber Gott sei Dank ist irgendwie andere Abteilung gekommen in den Neubau und dort haben sie ihn richtig eingestellt. Und jetzt geht es ihm ja, jetzt ist er schon 1,5 Jahre zu Hause. Aber es geht ihm wirklich so gut und er hilft überall mit, alles. Wir haben heute die Kirche geschmückt, alles, er ist überall dabei in der Kirche, er sperrt die Kirche und so. Also, aber was er nicht mehr kann, am Sonntag, wenn mehr Leute sind in der Kirche, er kann nicht mehr in die Kirche gehen. Oder auch Papa hätte den halbrunden Geburtstag gefeiert im Gasthaus. Na Papa, leider, ich kann nicht dabei sein. Und das macht uns so große Sorgen, weil er ist ja immer in die Kirche gegangen. Es war ja wie Amen im Gebet für ihn. Und jetzt schafft er es nicht mehr, obwohl er alles macht für die Kirche. Wir sind erst gerade wieder drin gewesen und in der Kirche. Und wir beten und singen mit zusammen. Wirklich eine Freude. Aber wenn der Sonntag kommt, dann leider. Leider, bitte, wenn Sie für ihn beten würden.
1: Ja, wir wollen beten für ihn. Und ich möchte Ihnen wirklich auch, möchte Sie bitten, machen Sie ihm keinen Druck. Machen Sie ihm ja keinen Druck. Wenn er in die Kirche geht, wenn er alleine mit Ihnen in die Kirche geht, wenn er das alles tut, ja, dann ist das die Form, die er verträgt und die er von seinem Gesundheitszustand machen kann. Und was er nicht machen kann, sollen Sie nur nicht drängen oder irgendwo, bitte. Sondern helfen Sie ihm, das, was er kann, was er machen kann, auch gut zu machen. Und wir wollen das Anliegen auch Gott empfehlen und ihn bitten. Herr Jesus Christus, du bist vielen Kranken begegnet. Du hast allen großes Verständnis gezeigt. Und wir bitten dich für Dietmar, von dem seine Mutter jetzt erzählt hat und der krank ist, der aber schon viele Wege gemacht hat in Richtung Gesundheit. Und wir bitten ihn, wenn es dein Wille ist, dann heile ihn, auch von der Angst vor den Menschenansammlungen und vor den Menschen, den fremden Menschen. Heile ihn und hilf ihm, auch in dem, was er tun kann, jene Erfüllung zu finden, die ihn innerlich froh macht, die ihm Selbstvertrauen gibt, Selbstbewusstsein gibt und ihm hilft zu leben. Wir bitten dich auch für alle, die mit ihm sorgen und um ihn Sorge tragen, dass sie ihm gut beistehen können in all dem, was er schafft und was er kann und dass sie großes Verständnis haben für das, was er nicht schafft, was er nicht kann und ihn da auch unterstützen und ihm helfen. Diese Einschränkung auf sich zu nehmen und mit deiner Hilfe zu bewältigen. Herr Jesus Christus, du kennst Dietmar. Wir empfehlen ihn dir, sei du sein Heiland. Amen.
0: Amen und alles Gute, alles Gute für Sie, liebe Frau Maria, und auch für Ihren Sohn und Ihre ganze Familie. Die nächste Anruferin hier in der Runde ist die Frau Christa. Grüß Gott.
3: Ja, grüß Gott, Herr Paratöller. Ich bitte um ein Gebet, ich habe eine schwere Polyneuropathie. Das heißt, es sind abgestorbene Seelen an den Füßen und der Neurologe sagt, da gibt es keine Heilung mehr in meiner Situation. Ich hätte um ein Gebet gebeten.
1: Ja. Herr und Gott, du hast den Menschen erschaffen und wir bitten dich für unsere Hörerin, die unter dieser Neuropathie leidet, unter Polyneuropathie, die Schmerzen hat und hilf ihr, das zu tragen und diese Situation zu bewältigen, auszuhalten und mit deinem Sohn Jesus Christus, der für uns gelitten hat, auch dieses Leid und diesen Schmerz zu tragen, in Verbindung mit ihm und im Blick auf ihn, der für uns gelitten hat. Herr und Gott, wir bitten dich, heile, was möglich ist, und hilf zu tragen, was nicht geheilt werden kann. Amen.
0: Amen und auch alles Gute für Sie, liebe Frau Christa. Gute Besserung Ihnen. Die nächste Anruferin hier in der Runde ist die Frau Angelika aus dem Schwarzwald. Grüß Gott.
1: Grüß Gott, Frau Angelika.
4: Ja, hallo, guten Abend. Ich habe eine Bitte. Mein Bruder Paul liegt seit gestern Abend auf Intensivstation. Es wurde ins künstliche Koma gelegt. Es ist nicht so gut. Es hatte Probleme mit der Lunge. Und ich habe 2023 eine Amputation am linken Fuß bekommen durch Bakterien, verursacht durch eine Infusion, und habe seitdem Schmerzen eigentlich Tag und Nacht. Auch mit der Prothese klappt es einfach nicht richtig, obwohl ich eine gute Versorgung habe. Habe noch ein Aneurysma gehabt vor einem Jahr, auch links in der Leiste wurde operiert. Seitdem ist der ganze Beinnerv nicht mehr in Ordnung. Und seit Februar eine Fistel am Enddarm. Ja, da möchte ich Sie einfach bitten, dass irgendwie jetzt einfach für meinen Bruder schon mal und für mich irgendwie Hilfe kommt.
1: Ja. Hebe deine Augen auf zu den Bergen, woher dir Hilfe kommt. Deine Hilfe kommt vom Herrn, der Himmel und Erde gemacht hat. So betet der Psalmist. So wollen wir jetzt beten, aufheben unsere Augen zum Herrn, der unsere Hilfe ist. Und wir empfehlen dir, du großer Gott, den Bruder Paul von Angelika, der auf der Intensivstation liegt und Atemprobleme hat. Und auch sie selber, die in ihren verschiedenen Krankheiten, die sie uns geschildert hat, leidet und auf deine Hilfe hofft. Wir heben unsere Augen auf zu dir, der du hoch im Himmel thronst und dennoch uns Menschen nahe bist, weil du uns liebst, weil du um uns weißt, denn du hast uns erschaffen. Wir gehören dir und vertrauen dir. Schenke auch Angelika dieses Vertrauen auf dich und deine Hilfe, deine Nähe, dass du sie nicht vergisst, dass du um sie weißt. Amen.
0: Alles Gute wünsche ich Ihnen, Frau Angelika, und auch Ihrem Bruder, dass Sie reich gesegnet sein mögen. Die nächste Anruferin in der Runde ist Frau Johanna. Grüß Gott.
1: Grüß Gott, Frau Johanna.
5: Ja, grüß Gott. Danke für die Möglichkeit, dass ich anrufen darf. Ich und mein Mann, ich bin seit 70 Jahren in dieser Wohnung in Graz. Ich bin geboren hier und ich muss jetzt diese Wohnung verlassen. So heißt, ich muss eine neue Wohnung suchen. Das ist für mich eine Katastrophe. Jetzt bitte ich Jesus um die Bitte, ein Gebet. Hallo?
1: Ja.
5: Ich bitte ums Gebet.
1: Ja, was ist der Grund, warum Sie ausziehen müssen?
5: Ja, weil er die Wohnung braucht, dass der Vermieter. Und ich bin schon 70 Jahre da. Ja, er versucht es halt. Leider. Auf alle Möglichkeiten versucht er halt, mich rauszukriegen da. Und jetzt bitte ich Jesus, ich bitte um das Gebet.
1: Ja.
5: Dass ich, was ich machen soll. Ich bete eh. Und.
1: Ja. so wollen wir dieses Anliegen auch der Gottesmutter empfehlen. Sie war auf der Flucht, sie hat diese Form der Heimatlosigkeit erfahren und sie versteht uns auch in diesem Anliegen. Und bitte ich, dass wir miteinander jetzt das Gegrüßet seist du Maria beten. Ich bete die erste Hälfte und sie, dann bitte die zweite in diesem großen Anliegen. Gegrüßet seist du Maria, voll der Gnade, der Herr ist mit dir. Du bist gebenedeit unter den Frauen und gebenedeit ist die Frucht deines Leibes, Jesus.
5: Heilige Maria, Mutter Gottes, bitte für uns Sünder, jetzt und in der Stunde unseres Todes. Amen.
1: Wir bitten auch den Heiligen Geist, dass er das Richtige eingibt, Ihnen und auch Ihrem Vermieter, dass hier eine Lösung gefunden werden kann. Heiliger Geist, erfülle die Herzen deiner Gläubigen und entzünde das Feuer der Liebe. Amen.
0: Alles Gute für Sie und Ihren Mann, liebe Frau Johanna.
1: Alles Gute.
0: Es hat sich eine Anruferin bei mir gemeldet, ebenfalls Frau Johanna. Sie lässt beten oder möchte ums Gebet bitten für alle Menschen, die leiden und auch besonders für Papst Leo, der ja in dieser Woche Geburtstag und auch Namenstag gefeiert hat.
1: Ja. Herr Jesus Christus, du hast deine Kirche auf Petrus gegründet, auf seinen Glauben, auf sein Bekenntnis und du, dieses Amt des Petrus lebt fort in Papst Leo und wir bitten dich für ihn. Schenke ihm Kraft für diesen Petrusdienst, indem er alle seine Brüder und Schwestern stärkt im Glauben, in der Hoffnung und in der Liebe. Wir bitten dich auch, schenke ihm auch persönlich in seinem Leben Freude und Erfüllung durch sein Tun und lass ihn auch immer wieder Freundschaft und Wohlwollen erleben, ohne dass kein Mensch existieren kann. Wir bitten dich für ihn und alle Menschen, auch für die Menschen, die leiden, die unter den verschiedensten Leiden stöhnen und dich um Hilfe bitten. Gott, du bist gut. Wir loben dich und danken dir. Amen.
0: Amen. Eine Hörerin aus Oberösterreich hat angerufen. Sie hat gesagt, dass sie seit langem schon sehr starke Schmerzen in ihrer Wirbelsäule hat und auch aufgrund der Schmerzen irgendwie auch Nervenschmerzen hat. Sie bittet ums Gebet für ihre gesundheitliche Situation.
1: Herr und Gott, wir bitten dich für diese Hörerin. Steh ihr bei und hilf ihr, die Schmerzen zu ertragen. Und wenn es dein Wille ist, dann nimm von ihr diese Schmerzen, die sie in ihrem Leben beeinträchtigen und in ihrer Freude beeinträchtigen. Schenke ihr Mut und Zuversicht, dass sie bei all ihrem Leiden nicht von dir vergessen ist und dass du sie liebst. Amen.
0: Amen. Pater Hippolyt, zum Ende dieses Abendgebets möchten wir Sie noch um den priesterlichen Segen bitten. Es sind ganz viele Hörer, es sind ganz viele Leitungen, die ich gesehen habe, die ich leider nicht dran nehmen konnte. Ganz viele Hörer, die nicht durchgekommen sind. Und ich glaube, viele haben auch ganz viele Gebetsanliegen, die sie in ihrem Herzen tragen, die der Herr alleine kennt, mögen wir für sie beten und sie auch segnen.
1: Ja, den Segen erteile ich Ihnen gerne und schließe alle ein, die angerufen haben und auch alle die, die noch gewartet hätten oder die im Stillen ein Anliegen vor Gott jetzt hingetragen haben. Der Herr sei mit euch.
0: Und mit deinem Geiste.
1: Es segne und behüte euch der allmächtige und gütige Gott, der Vater, der Sohn und der Heilige Geist.
0: Amen.
1: Ich wünsche Ihnen allen eine gute und geruhsame Nacht. Denke ganz besonders an die Kranken. Morgen ist die große Wallfahrt in Maria Taferl. Ich nehme Ihre Anliegen mit. Ich darf dort morgen als Beichtvater tätig sein. Ihnen allen eine gute, gesegnete Nacht. Auf Wiederhören.
0: Ebenso. Dankeschön, Pater Hippolyt, und danke für diesen Einsatz von Ihnen bei uns im Radio On Air und dann auch ganz persönlich in Maria Taferl. Alles Gute für Sie und viel Segen.
1: Dankeschön.

jeder Tisch, an dem wir sitzen, jedes Bett, in dem wir ruhen, jeden Flur, durch den wir schreiten, jede Arbeit, die wir tun. Herr, segne dieses Haus.

0: Liebe Hörer von Radio Maria Österreich und Südtirol, am Mikrofon begrüßt Sie herzlich Anna Brandt und ich übergebe gleich nach Salzburg in den Dom zu Salzburg zum Adoratio-Kongress, wo wir noch bis Sonntag zu Gast sein werden. Für die Technik und Moderation vor Ort Magdalena und Johann Scheffenbichler sowie Elisabeth Tonnet. Grüßt euch, ihr drei.
1: Ja, herzlich willkommen hier im Dom in Salzburg. Es hat hier jetzt schon früher gestartet. Es gibt auch Sachen, die zu früh anfangen, hier im Dom in Salzburg. Adoratio-Kongress heute Abend, Abend der Barmherzigkeit. Don Ruppi und die Moderatorin sind jetzt schon vor Ort und erklären den Barmherzigkeitsabend, liebe Hörerinnen und Hörer. Schön, dass Sie dabei sind. Danke fürs Mitbeten. Kommen Sie mit in diesen wunderbaren, tiefen Abend der Anbetung, der Barmherzigkeit und des Gebetes hier in Salzburg.
2: Jetzt schon anstellen, ihr findet die Priester seitlich bei den Seitenaltären nicht zu übersehen. Der Abend ist frei gestaltet mit mehreren Möglichkeiten, die ihr sehr, sehr gerne nützen dürft. Ihr könnt hier vorne Bibelstellen ziehen, ihr könnt Kerzen anzünden für ein Gebetsanliegen. Ihr könnt sehr gerne Gebetsanliegen aufschreiben, für die dann anonym gebetet wird. Nützt diese Möglichkeiten wirklich ganz frei, was ihr gerade braucht.
3: Es gibt auch Gebetsteams, die befinden sich doch auf der Seite, wo immer drei Sessel sind und zwei warten dort. Und dort kann man sie für sich beten lassen. Ich habe auch den Eindruck gehabt, vielleicht ist es auch ein Moment heute Abend, wo du um eine Heilung, meine Befreiung, etwas in diese Richtung den Herrn bitten möchtest, und dann lade ich dich ein, beim Priester einfach um darum zu beten. Hier auf der Seite ist zum Beispiel der Frank Köppikus, der ist damit sehr vertraut, oder der Pater Andreas Hasenburger auch. Ihr könnt auch, wenn euch danach ist oder ein Anliegen habt, auch darum gerne fragen. Während den Abend wird der Bruder Martin Dahler durch die Reihen gehen mit den Allerheiligsten und auch einen Einzelsegen spenden. Und es wird dann so, er wird so eine Schleife machen und dann eine zweite. Und ihr seid gerne eingeladen, auch euch frei einfach zu bewegen. Ihr könnt euch herauskommen, euch auf den Boden hinknien, einen Segen empfangen, wie auch immer. Also gerne auch, dass ihr euch frei bewegt an diesem Abend.
2: Heute Abend geht es vor allem darum, wirklich das Herz bereit zu machen für den Herrn und für sein großes Wirken. Und deswegen soll er gefüllt sein mit viel Gebet, Vergebung und Versöhnung, damit wir ganz unbelastet und unbeschwert wirklich sind, weil der Friede beginnt wirklich im Herzen. Und deswegen ist der Abend so essentiell und so kostbar für uns heute.
3: Wir wollen jetzt zuerst ein Gebet zum Heiligen Geist, ein Lied zum Heiligen Geist singen und dürfen, dass er die Führung dieses Abends übernimmt. Und dann hören wir von der Schwester Nathanaela auch noch einen Impuls, eine Hinführung für Versöhnung und Beichte.

0: Danke, liebe Schwester Nathanaela, dass du jetzt zu uns einen Beichtimpuls oder einen Impuls zur Beichte geben wirst. Der Don Ruppi wird dich jetzt noch kurz ein bisschen vorstellen.
1: Schwester Nathanaela ist mit 20 Jahren bei den Benediktinerinnen der Anbetung eingetreten. Sie ist eine sehr grotlinige Steirerin. Sie sagt immer, was sie sich denkt. Hat ein besonderes Talent und spricht Sachen sehr direkt an. Darum habe ich mir gedacht, das wäre genau passend für einen Impuls auch Richtung Beichte und Vergebung. Sie ist authentisch und ja, ich glaube, den Rest werden wir jetzt mitbekommen. Schön, dass du den Weg der Nachfolge gehst, auch dich für Berufungen sehr einsetzt und uns heute auch hinführst in diesen Abend.
2: Danke. Was kann eine Ordensschwester schon über die Beichte sagen? Was hast du schon zu beichten? Könnte so ein Vorurteil sein. Du lebst doch sowieso so heilig oder zumindest hinter dicken Klostermauern und du hast überhaupt keine Ahnung, womit wir zu kämpfen haben. Vielleicht denkt jemand von euch hier so und der oder die hätte da eine Ähnlichkeit mit dem amerikanischen Erzbischof Fulton Sheen, der nächste Woche selig gesprochen wird. Denn von ihm stammt die Aussage, die Beichte einer Ordensschwester zu hören ist, als würde man mit Popcorn gesteinigt werden. Ich glaube aber eher, es ist so, wie ein Mönch einmal gesagt hat, wenn du wissen willst, wie Amateure sündigen, dann fahr nach Las Vegas. Wenn du wissen willst, wie Profis sündigen, dann komm in ein Kloster. Don Ruppi in seiner unverkennbaren Art, wie ihn alle kennt, hat sie mir gesagt, siehst du, wir brauchen einen aufbauenden und ermutigenden Vortrag, einen Impuls für die Beichte. Und jetzt stehe ich da vor euch und muss euch sagen, ich kann mich in meinem Leben an kein einziges Mal erinnern, wo ich gern zur Beichte gegangen wäre. Kein einziges Mal. Aber im Nachhinein war ich jedes Mal gern bei der Beichte. Und ich glaube, es ist ganz normal und sogar sehr gut, dass ich nie gerne zur Beichte gegangen bin. Denn Beichte kostet Überwindung und Mut. Ja, und es ist unangenehm. Es ist ganz anders als das Sündigen oft. Das ist gar nicht so unangenehm meistens. Und gerade weil es unangenehm ist, zur Beichte zu gehen, ist es wichtig. Weil wenn ich ehrlich zu mir selbst bin, wenn ich da genau hinschaue, dann gibt's ziemlich dunkle Seiten, Seiten, die ich nicht gern anschaue. Und ja, das ist unangenehm, das zur Beichte zu bringen. Aber unser großer Vorteil ist eben, dass wir die Möglichkeit haben, es zur Beichte zu bringen. Und da kannst du dem Herrn die Möglichkeit geben, dass er das tut, wozu er gekommen ist. Er ist gekommen, um uns freizusetzen, um uns von unseren Sünden zu erlösen. Und genau das kann er in der Beichte an dir tun. Das haben wir ganz zentral in unserer Taufe erfahren. Aber wir wissen es, unser schönes weißes Taufkleid, das wird manchmal ziemlich beschmutzt. Dann ist es irgendwann so schwarz wie bei mir. Und in diesem Fall bietet uns die Kirche sozusagen eine innere Textilreinigung an, nämlich die Beichte. Also gesagt, getan, wenn es nur so einfach wäre. Denn es gibt überall und auch in der Kirche und wahrscheinlich auch hier die sogenannten Ja-Aberers. Vielleicht kennt ihr die Ja-Aberers. Und wenn ihr ehrlich seid, vielleicht seid ihr auch so ein Ja-Aberer. Das sind Menschen, die auf alles, was man ihnen sagt, sagen, ja, aber. Und genauso geht es vielen bei der Beichte. Wir wissen, dass das gut ist und richtig und wichtig, aber. Und ich möchte heute mit euch über einige dieser Aber sprechen. Denn dann könntet ihr mir sagen, ja, Schwester Nathanaela, alles schön und gut mit der Beichte, aber der Herr weiß es ja schon. Der weiß doch schon, was ich falsch gemacht habe. Ganz genau. Er weiß es. Und deshalb können wir endlich aufhören mit dem Versteckspiel. Ich kann zu ihm kommen und sagen, Herr, ich weiß, was ich falsch gemacht habe. Und du weißt es auch. Und ich weiß, dass du es weißt. Und du weißt, dass ich weiß, dass du es weißt. Und jetzt hören wir endlich auf mit diesem Versteckspiel, sondern wir legen einfach die Karten auf den Tisch. Das habe ich gemacht und jetzt komme ich zu dir, weil ich selber damit nicht zurechtkomme und ich brauche deine Hilfe. Wisst ihr, der Herr nimmt uns wirklich ernst. Er will keine Spielchen mit uns spielen und er will in einer Beziehung einfach diese Aufrichtigkeit, wie in jeder anderen Beziehung auch, Ehrlichkeit, Aufrichtigkeit und einfach die Sachen ansprechen, auch und gerade, weil es unangenehm ist. Ja, Schwester Nathanaela, aber ich fühle mich nach der Beichte nicht besser. Ja, das ist möglich. Ich denke, in vielen Fällen ist es so, dass man sich nach der Beichte auch erleichtert fühlt, aber das muss nicht sein. Es kann auch sein, dass du dich nicht viel anders fühlst. Warum? Zum Beispiel, weil du merkst, dass deine Sünden wirklich Konsequenzen und Auswirkungen haben, dass du andere Menschen verletzt hast oder dass du etwas getan hast, von dem dir eigentlich ziemlich peinlich ist, dass andere das auch wissen. Aber wichtig ist, dass es nicht um Emotionen geht bei der Beichte, nicht um ein Gefühl der Erleichterung. Im gestrigen Evangelium haben wir die Stelle gehört, wo die Sünderin Jesus die Füße mit ihren Tränen wäscht und sie dann salbt und Jesus ihr dann ihre vielen Sünden vergibt. Ob sie sich nach dieser Begegnung mit Jesus plötzlich total frei und emotional unbelastet gefühlt hat, das wissen wir nicht. Vielleicht hat sie auch danach manchmal noch mit ihrer Vergangenheit gekämpft und sind Dinge hochgekommen. Aber was wir wissen ist, dass das für Jesus nicht zählt. Denn er sagt zu ihr nicht, deine Emotionen haben dir geholfen, sondern er sagt, dein Glaube hat dir geholfen, geh hin in Frieden. Und da wären wir wieder beim Thema des heurigen Adoratio-Kongresses. So darfst heute auch du nach der Beichte wissen, der Glaube daran, dass dir in der Beichte die Sünden vergeben sind, der hat dir geholfen. Geh hin in Frieden. Ja, schön und gut, Schwester Nathanaela, aber was wird der Priester von mir denken? Wisst ihr, einige der sympathischsten Menschen, denen du in Wien begegnen kannst, sind die Männer von der Müllabfuhr. In Wien werden die aufgrund der Nummer der Magistratsabteilung die 48er genannt und die haben Tag ein, Tag aus wirklich mit grauslichen Dingen zu tun. Ich habe großen Respekt vor denen. Die haben keine angenehme Arbeit, eine ziemlich unangenehme Arbeit. Aber was mir auffällt, wenn ich denen begegne in der Stadt, die sind immer gut drauf. Die haben ein Lächeln auf den Lippen, die haben einen Schmäh drauf. Und die Priester sind genau das. Die Priester sind die 48er der katholischen Kirche. Die haben in der Beichte mit echt grauslichen Dingen zu tun. Aber auch die originalen 48er fragen dich nicht, warum du jetzt gerade das entsorgst oder wie du überhaupt dazu kommst, dass du diesen Dreck bei dir angesammelt hast und wie du jetzt auf die Idee kommen kannst, dass du das jetzt wegschmeißen willst. Die sind einfach froh, wenn du es in den richtigen Behälter reinschmeißt. Und der richtige Behälter in der Kirche ist der Beichtstuhl. Dort ist das abzugeben. Keiner wird dir einen Vorwurf machen, weil du deinen Müll entsorgst. Und genauso wird dir keiner einen Vorwurf machen, wenn du deinen seelischen Müll entsorgst. Und wie die 48er in Wien ziemlich grausliche Sachen gesehen haben, haben auch die Priester schon ziemlich arge Sachen gehört. Und wie die 48er sind auch sie Experten damit, mit diesem Müll umzugehen und den zu entsorgen. Das muss nicht deine Sorge sein. Und warum muss ich eigentlich überhaupt zu einem Priester gehen? Kann ich nicht direkt zu Gott gehen und mir das mit ihm ausmachen? Ganz genau. Denn das tue ich in der Beichte. Der Priester handelt in persona Christi. Und deshalb gehe ich direkt zu Gott. Schön, Schwester Nathanaela. Aber wie geht Beichten überhaupt? Einfach. Erstens, bete. Wir haben schon zum Heiligen Geist gebetet. Mach's nochmal, bete kurz zum Heiligen Geist. Und dann mach's dir bitte nicht zu kompliziert. Mach dir eine kleine Liste, entweder gedanklich oder schreib's dir auf. Geh vielleicht die 10 Gebote durch oder einen Beichtspiegel, den du im Gotteslob oder auch online irgendwo findest. Und dann sei bitte einfach konkret. Direkt, demütig, klar. Sei spezifisch, ohne alles übermäßig zu erklären. Du musst nichts rechtfertigen, du musst dich für nichts entschuldigen. Einfach raus damit. Und vor allem wichtig, es ist deine Beichte. Das heißt, es geht um deine Sünden und nicht um die Sünden von deinen Familienmitgliedern oder Freunden. Nicht, warum jemand was gemacht hat, was dann dazu geführt hat, dass du eben gerade das gemacht hast, sondern einfach ganz klar raus mit deinen Dingen. Und dann wird man erstaunt sein, wie kurz eine Beichte manchmal sein kann. Hör auf den Heiligen Geist. Manchmal will er dir wirklich eine Botschaft geben. Ich kann mich erinnern, ich war letztes Jahr hier beim Adoratio-Kongress, ich wollte zur Beichte gehen und irgendwie habe ich gespürt, dass ich genau zu einem bestimmten Priester gehen soll. Das habe ich sonst nicht, weil es mir eigentlich egal ist, zu wem ich zur Beichte gehe. Ich habe normal meinen Beichtpriester, zu dem ich regelmäßig gehe, aber hier habe ich mir gedacht, eigentlich egal. Und dann spüre ich, aber zu dem sollst du heute gehen. Und dann habe ich gedacht, okay, dann Heiliger Geist, du führst. Und wirklich, der hat mir 2 Dinge so direkt in meine Situation zugesprochen, die ich nicht in der Beichte vorher mit ihm besprochen hatte und die er auch nicht wissen konnte, weil wir uns nicht kennen. Aber es hat genau auf meine Situation getroffen. Also einfach danke, Heiliger Geist, und nutzt das einfach auch, ihn zur Hilfe zu bitten. Oder bittet Heilige um ihre Fürsprache. Ich habe ein sehr interessantes Erlebnis gehabt, noch vor meinem Ordenseintritt auf einer Wallfahrt. Wir waren mit einer Jugendgruppe in Lourdes und wir haben eine Anbetung gehabt und wir waren in dieser Kapelle und mangels anderer Möglichkeiten ist der Priester auf einer kleinen Terrasse außen bei dieser Kapelle gesessen und hat dort die Möglichkeit zur Beichte geboten. Es ist leichter Wind gegangen an diesem Abend und die Tür raus auf diese Terrasse hat immer so ganz leicht dagegen geschlagen. Und ich bin in dieser Kapelle drinnen gesessen und ich habe so gerungen mit mir. Ich soll gehen, aber ich will nicht. Ich gehe nicht zur Beichte. Und ich habe da drinnen gerungen mit mir und irgendwann ist mir einfach zu blöd geworden. Ich habe zur Mutter Gottes gesagt, und wenn ich heute beichten soll, dann musst du jetzt was machen. In diesem Moment, die Tür, die immer so dagegen geschlagen hat, geht durch einen Windstoß komplett auf. Ich habe zu meiner Cousine, die ist neben mir gekniet, gesagt, so, das war jetzt mein Zeichen und bin zur Beichte gegangen. Also, welche Heilige könnte heute für dich so ein Türöffner sein? Schön, Schwester Nathanaela, aber ich habe schlechte Erfahrungen mit der Beichte gemacht. Wenn du das sagst, ich habe schlechte Erfahrungen mit der Beichte gemacht, da möchte ich dir als erstes mal sagen, als Teil dieser Kirche, dass mir das wahnsinnig leid tut. Dass mir leid tut, wenn du in einer Situation, in der du eigentlich Annahme und Hilfe erfahren solltest, eine schlechte Erfahrung gemacht hast. Und es gibt auch nichts da zu rechtfertigen, sondern mir tut es einfach leid, dass dir das passiert ist. Und ich möchte dich bitten, gib der Beichte heute nochmal eine Chance. Fass den Mut, heute nochmal zu gehen. Und frag vorher, frag andere um eine Empfehlung. Frag, zu wem könnte ich gehen? Wer kann auch damit gut umgehen? Wer kann auch meine Enttäuschung und meine Wut darüber aushalten? Wen würdest du mir empfehlen? Und dann sag das auch dem Priester. Sag ihm, dass du eine schlechte Erfahrung gemacht hast. Sag ihm, was dir passiert ist und dass es dir heute wahnsinnig schwerfällt, zu ihm zu kommen. Und ich glaube, dass das wahnsinnig viel Mut kostet, und ich möchte jetzt schon meinen tiefen Respekt dafür aussprechen, wenn du heute diesen Mut aufbringst, dich dazu zu überwinden. Okay, Schwester Nathanaela, aber ich beichte doch immer wieder dasselbe. Ja, ich auch. Weil das Böse unkreativ ist und der Böse auch unkreativ ist. Gott ist kreativ, Gott ist schöpferisch, aber das Böse ist absolut unkreativ und deshalb erwischt es dich immer wieder am selben Fuß. Und eigentlich muss ich sagen, finde ich es sogar ein bisschen erleichternd, dass man immer selbes oder ähnliches beichtet. Stell dir vor, du würdest jedes Mal mit 5 oder 10 neuen Sünden kommen. Es geht doch nicht um irgendeinen Sündenaktionismus oder den Priester irgendwie zu beeindrucken mit möglichst außergewöhnlichen Sünden, sondern wenn du merkst, ich bringe immer wieder die gleichen Sachen, dann ist das ein sehr, sehr guter Hinweis für dich, wo du auch anfangen kannst, tiefer zu gehen. Wir gehen nämlich nicht zur Beichte einfach nur, um schnell irgendwie unser Verhalten zu modifizieren, sondern um auf tieferer Ebene heil zu werden, damit wir wirklich neu werden. Siehe, ich mache alles neu. Ja, das will der Herr, er will uns neu machen. Und wenn du eben merkst, da kommen immer wieder dieselben Themen bei der Beichte, dann ist das der Startpunkt, wo du anfangen kannst. Dann ist Klugheit gefordert, zu sagen, wo bin ich schwach, wo muss ich Maßnahmen setzen, wo muss ich auf tieferer Ebene umkehren, wo muss ich auch Dingen wieder sagen oder Situationen meiden. Liebe Ja-Aberers hier unter uns, bitte kommt heute zur Beichte. Und zum Schluss, wenn du heute hörst, wie der Priester dich von deinen Sünden losspricht, dann achte heute ganz besonders einmal auf einen Satz, der direkt in Beziehung steht zum Thema des heurigen Adoratio-Kongresses. Durch den Dienst der Kirche schenke er dir Verzeihung und Frieden.

0: Herzlichen Dank, liebe Schwester Nathanaela. Ich darf noch das als kleines Dankeschön überreichen. Vielen, vielen Dank für deine klaren, frischen und tiefen Worte.
1: Ich habe gewusst, siehst du, warum ich die frage. Wir dürfen jetzt das Allerheiligste aussetzen und es danach auch durch den Dom zieht. Ja, bitte bewegt euch ganz frei, was ihr braucht. Der Abend ist für euch da. Und ja, begegnet dem Auferstandenen, einfach bei ihm zu verweilen. Gebetsdienst, Beichtpriester, auch Gebet um Heilung, der Lobpreis und der Herr selbst warten auf uns.
2: Genau. Ja.

gelobt, geliebt und angebetet seist du, Herr, im allerheiligsten Sakrament des Altares. Nun bis in Ewigkeit. Amen. Jesus, wir danken dir, dass wir jetzt hier sein dürfen, dass du uns in deine Nähe rufst. Du, Gott, rufst uns Menschen in deine Nähe. Jesus, wir danken dir, dass du uns befähigst, Kraft der Taufe in deine Nähe zu kommen. Wir dürfen vor dir sein. Jesus, wir wollen heute ganz neu unsere Tore öffnen, die Tore unseres Herzens, dass du als König, als unser König eintreten kannst. Du bist der König der Könige. Jesus, wir laden dich ein. Wir wollen unsere Herzen öffnen für dich. Dass du in diesen Müll dieser Welt auf dich nehmen kannst. Dass diesen Müll am Kreuz aus dieser Stadt hinausgetragen, auf deinen eigenen Schultern.

Jesus, wir wollen uns heute nicht sträuben dagegen. Wir wollen diesen Müll nicht behalten, sondern dir geben. Ja, Jesus, du darfst uns reinmachen. Mach uns ganz rein. Mach uns weiß wie Schnee. Jesus, wir laden dich ein und du darfst. Wir wollen es. Wir kommen zu dir, Jesus. Du bist unser König. Du bist unser Gott. Du bist unser Freund. Du bist unser Bruder. Danke, Jesus.

Imris. Vielleicht bist du heute da und denkst dir, es wäre echt cool, wenn es so wäre. Aber es fällt mir ganz schwer, das zu glauben, dass es wirklich so ist. Dann möchte ich dir einfach einladen, wenn du willst, dass du die Hand auf dein Herz legst und

vielleicht gibt es so Dinge, die dir abhalten, das zu glauben, wo du eigentlich merkst, boah, jetzt sollte ich zur Beichte gehen, mich anstellen.

Liebe Hörerinnen und Hörer, Sie sind hier zugeschaltet zum Abend der Barmherzigkeit im Salzburger Dom. Das Allerheiligste wird jetzt durch den Dom getragen von einem Priester in einer wunderschönen Monstranz mit Weihrauch umgeben. Gesang und Gebet, wie Sie hören. Und ich lade Sie einfach ein, dass Sie auch all Ihre Anliegen, Ihre Sorgen, Ihre Nöte, Ihren Dank, Ihre Liebe zu Jesus ihm jetzt bringen, während er hier durch die Reihen geht. Jesus ist ja nicht nur hier im Dom in Salzburg, sondern genauso bei Ihnen übers Radio verbunden. Bringen Sie ihm alles, was Sie bewegt, alle Dankbarkeit. Wir wollen sein Herz berühren, so wie er unser Herz berühren möchte, um in diesen himmlischen Frieden einzusteigen.

Jesus, du bist aus der Auferstandene mitten unter uns. Wir sind im Dom, wo vorne die Auferstehung abgebildet ist. Der Auferstandene, der sagt Shalom. Ich bringe dir himmlischen Frieden. Frieden, den die Welt nicht geben kann. Er spricht heute dir zu, jeden Einzelnen. Er geht durch die Reihen und sagt Shalom. Ich bin heute da genau für dich. Wenn du der einzige Mensch auf diesem Planeten wärst,

wirklich diesen Frieden ausgehst. Dass du kommst und unsere Herzen erneuerst mit deinem Shalom. Dass wir die Ersten sind, die Frieden bringen, weil du durch uns Frieden bringst.

Gelobet, angebetet sei Gott, der Herr. Angebetet sei sein heiliger Name. Angebetet sei Jesus Christus, wahrer Gott und wahrer Mensch. Angebetet sei der Name Jesu. Angebetet sei das heiligste Herz Jesu. Angebetet sei das kostbare Blut Jesu. Angebetet sei Jesus am allerheiligsten Sakrament des Altares. Angebetet sei der Tröster, der Heilige Geist. Gebenedeit sei die Gottesgebärerin, die allerseligste Jungfrau Maria. Gebenedeit sei ihre heilige und unbefleckte Empfängnis. Gebenedeit sei ihre wunderbare Aufnahme in den Himmel. Gebenedeit sei der Name Mariens, der Jungfrau und Mutter. Gebenedeit

Liebe Hörer von Radio Maria, Sie hören es leider ein kurzer Moment der Stille. Wir versuchen, die Verbindung so schnell wie möglich wiederherzustellen zum Adoratio-Kongress nach Salzburg.

0: Herzlichen Dank euch für das wunderbare gemeinsame Gebet, dass der Himmel wirklich offen.
1: Danke an alle Gebetsteams, danke an alle Beichtpriester, dass ihr euch so zur Verfügung gestellt habt und wirklich in diesen Dienst getreten seid.
0: Ein besonderer Dank gilt auch der Loretto Band für das wunderschöne musikalische, aber auch geistige mit dem Gebet gestalten. Danke vielmals euch.
1: Morgen starten wir um 8.30 Uhr mit einem byzantinischen Morgengebet. Das hat vielleicht für den einen oder anderen einen ungewohnten Charakter, aber ich kann aus Erfahrung sagen, das ist wirklich ein besonderer Schatz der Kirche, also ihr könnt euch sehr darauf freuen. Das Kinderprogramm startet um 8.15 Uhr.
0: Ab 8.15 Uhr, oder wenn man ein bisschen später kommt, ist auch okay.
1: Ab 8.15 Uhr im Kapitelsaal und bitte die Kinder direkt dorthin bringen.
0: Wir wünschen euch eine gute Nacht, kommt gut nach Hause oder die Unterkunft, schlaft's gut. Morgen erwartet uns ein voller Tag mit vielen Workshops, mit einem tollen Vortrag. Und dafür lohnt es sich auch ein bisschen zu schlafen. Also gute Nacht, kommt's gut nach Hause.

Liebe Hörerinnen und Hörer von Radio Maria, das war der Barmherzigkeitsabend aus dem Salzburger Dom im Rahmen des Adoratio-Kongresses, ein wunderschöner Abend des Gebetes. Ich hoffe, wir konnten Sie hier mitnehmen in der Anbetung, im Lobpreis, in allem, was uns bewegt. Wir verabschieden uns jetzt hier aus dem Dom. Morgen früh geht es weiter um 9 Uhr mit einem Vortrag aus dem Dom, Adoratio-Kongress. Es verabschiedet sich von Ihnen das Mobilteam Johann und Magdalena Scheffenbichler und Elisabeth Tonnet. Wir wünschen Ihnen eine gute Nacht, ein gutes Nachhausekommen, schlafen Sie gut und ich hoffe, Sie sind morgen wieder dabei, morgen Vormittag aus dem Salzburger Dom.

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Ich wünsche Ihnen eine erholsame und gesegnete Nacht.

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0: Lebenshilfe. Am Mikrofon begrüßt Sie recht herzlich Maria Kotzis. Warum fällt es uns so schwer, Gewohnheiten zu ändern? Weshalb greifen wir immer wieder zu Verhaltensmustern, von denen wir eigentlich wissen, dass sie uns nicht gut tun? Und wie kann echte Veränderung gelingen? Ohne Druck, aber mit Hoffnung. Heute steht eine weitere Folge unserer Serie über das Freiwerden auf dem Programm. In insgesamt 6 Folgen entfalten wir diese Thematik Schritt für Schritt. In den ersten beiden Folgen haben wir uns angeschaut, warum uns bestimmte Gewohnheiten gefangen halten, was hinter den immer gleichen Mustern steckt. Und dabei ist deutlich geworden, viele Gewohnheiten sind der Versuch, mit innerem Druck, Stress oder Unsicherheit umzugehen. Im nächsten Schritt werden wir uns dem Thema Veränderung annähern. Warum Veränderung so schwer ist. Liebe Eva Maria Admiral, herzlich willkommen auf Sendung zur nächsten Folge in unserer Serie Frei werden, wo ich mich selbst festhalte.
1: Ja, vielen Dank. Ja, das ist ja toll. Warum machen wir eine Serie drüber? Wir machen deshalb eine Serie drüber, weil es eben lange dauert und weil es kein einfaches Thema ist und weil es nicht mit einer Erkenntnis getan ist. Und deshalb ist das Ganze ein Prozess. Und das ist schon mal wichtig zu wissen. Also eine einzelne Erkenntnis wird uns jetzt nicht retten und erlösen von unseren schlechten Gewohnheiten. Und wie gesagt, es geht wirklich um selbstzerstörerisches Verhalten, also um ein Verhalten, wo wir vorher schon wissen, dass es uns schadet, das uns aber kurzzeitig eine Erleichterung gibt, kurzzeitig, und danach haben wir dann die negativen Konsequenzen. Also eigentlich ein total schmerzhafter Widerspruch. Ich weiß, dass mir etwas schadet, ich will aufhören und tue es trotzdem. Also eine Absurdität, wenn man so will. Und das führt natürlich dazu, so wie es viele von uns erlebt haben und ich auch, dass ich mich auch selbst verurteile, weil ich denke, wie kann man nur so blöd sein? Das kann doch nicht sein. Ich bin doch ein erwachsener Mensch. Wie kann man nur so dumm sein, so schwach sein, so idiotisch sein, ein Verhalten an den Tag legen, wo ich schon weiß, dass es mir nachher schaden wird? Und diese Reaktion, diese Selbstverurteilung, die dann noch hinzukommt, macht die Veränderung dann nämlich noch doppelt schwer, weil dann kommt noch die Enttäuschung und die Selbstverurteilung und die ganze negative Energie dazu mit dem Gedanken, also irgendwas muss ja an mir faul sein, das gibt's doch nicht. Und das macht's dann noch dreifach schwer. Und das schauen wir uns jetzt mal heute an. Warum ist Veränderung so schwer? Und wir schauen das jetzt mal neurobiologisch an, was im Gehirn passiert, um drauf zu kommen, dass das eigentlich, wie soll ich sagen, das ist ein normales Verhalten, neurowissenschaftlich gesehen, ist ein sogenannter Rückfall. Wo wir sagen, warum mache ich denn das? Ich habe doch gestern schon gesagt und gestern schon gemerkt, dass ich das nicht mehr machen will und vorgestern und vor 5 Jahren und überhaupt. Warum mache ich das? Das heißt, neurowissenschaftlich ist das keine Ausnahme, sondern die Regel. Warum? Weil neurowissenschaftlich ist es so, wenn ich ein Verhalten lang genug an den Tag lege, dann werden da neuronale Bahnen gelegt über Jahre. Also wir nennen das Gedankenautobahnen. Das sind also Gedankenautobahnen, die über Jahre durch diese Gewohnheit gelegt werden und die automatisch ablaufen, wie Autofahren. Also Sie müssen sich vorstellen, Sie steigen ins Auto und da läuft automatisch Prozess an. Starten, schalten, erster Gang, losfahren. Da brauchen Sie gar keinen Gedanken mehr drüber verschwenden. Und genau das ist mit automatisiertem Verhalten, mit einem Verhalten, das wir lang genug an den Tag gelegt haben. Das läuft ganz automatisch. Es braucht überhaupt keine Anstrengung mehr. Ich brauche eigentlich nicht mal mehr den Entschluss, sondern ich steige ins Auto, ich muss mich jetzt nicht entschließen zu starten, sondern ich steige ins Auto, da braucht es keine Willenskraft, da braucht es keinen Entschluss und es läuft einfach und irgendwann fahre ich dann die Straße runter. Und genauso ist das mit dem selbstschädigen Verhalten, so muss man sich das vorstellen. Das ist also für das Gehirn will ja immer Energie sparen. Für das Gehirn ist das die energetisch günstigste Lösung. Sie braucht sich nicht mehr entscheiden, sie braucht keine Willenskraft, sie braucht praktisch keinerlei Gedanken mehr darüber, wie es jetzt weitergeht, der heutige Abend, sondern es sind ganz stark verankerte Bahnen. Und das ist mal interessant, dass neurowissenschaftlich ist also ein Rückfall nicht die Ausnahme, sondern die Regel. Das heißt, unser Gehirn ist so gebaut, dass unser Gehirn möchte gerne, dass wir immer wieder dasselbe Verhalten an den Tag legen. Und das ist ja schon mal wichtig zu wissen, dass der Rückfall, wenn man so will, keine moralische Schwäche ist, sondern das ist nur ein Signal. Der Rückfall oder das Verhalten, das immer wieder an den Tag gelegt wird, ist ein Signal, dass die eigentliche Ursache, warum ich etwas tue, dass die noch nicht bearbeitet wurde, dass da noch nicht hingeschaut wurde und dass da noch keine neue, wie soll ich sagen, keine Lösung, keine neue Form von Erleichterung gefunden wurde. Aber bevor wir dahin gehen, noch ein wichtiger Punkt. Neurobiologisch gesehen, es ist also falsch zu sagen, mit mir stimmt was nicht, ich bin ein schlechter Mensch. Nein, sondern das sind neurobiologische Abläufe, die hier im Gehirn passieren. Also wenn man will, könnte man sagen, das Gehirn ist schlecht, stimmt aber auch nicht, weil das Gehirn macht einfach die Gedankenautobahnen, die es lang genug gelernt hat. So, und im Gegensatz zu diesem Gedanken, was bin ich nur für ein blöder, dummer Mensch, was bin ich nur für ein schwacher Mensch, möchte ich jetzt das als Gegensatz nehmen, was Gott darüber denkt. Wenn wir zum Beispiel den Vers nehmen in Philipper 1,6. Ich bin aber überzeugt, steht da, dass der, der das gute Werk in euch begonnen hat, dass der es auch vollenden wird. Und das sind ja ganz eindeutige Hinweise, dass es sich hier um einen Prozess handelt und keinen einmaligen Willensakt. Das ist ganz wichtig. Also da steht ja, ich bin überzeugt, dass der, der in euch ein gutes Werk anfängt, da geht es also um einen Beginn, es auch vollenden wird, Zukunft. Und das ist zeitlich gesehen, im Deutschen kommt es nicht so stark raus, aber im Griechischen ist es zeitlich gesehen ein ganz langer Prozess. Das finde ich insofern wichtig, weil man sich dann vorstellen kann, in so einem sogenannten Rückfall, dass Gott nicht sich enttäuscht abwendet, mein Gott, die ist so ein Trottel, jetzt macht sie das schon wieder, sondern im Gegenteil, dass er gegenwärtig da ist, geduldig, gegenwärtig in dem Prozess. Das sind also ganz verschiedene Perspektiven, wenn man sich das mal vorstellt. Dass diese Selbstverurteilung, die ist nicht von Gott, die ist nicht vom Heiligen Geist und das ist auch nicht Gott gewollt. Weil diese Selbstverurteilung hindert daran, dass wir uns öffnen können. Im Gegensatz dazu, wir wollen ja einen Raum öffnen ohne Scham, um Gottes Hilfe annehmen zu können, um es wieder neu versuchen zu können. Und damit das erlaubt ist, braucht es auch eben ein neues Bild, auch von uns selbst und von unserem eigenen sogenannten Versagen in unseren Augen. Warum mache ich denn das noch? Mich hat es enorm entlastet zu sagen, ja, neurowissenschaftlich ist es ein ganz normaler Prozess. Das heißt natürlich nicht, dass das jetzt so bleiben muss. Verstehen Sie? Aber mir hat es geholfen zu verstehen, es ist ein ganz normaler Prozess, wie beim Autofahren, das läuft automatisch ab. Und es hat nichts damit zu tun, dass ich ein schlechter Mensch bin, dass ich ein schwacher Mensch bin, was auch immer. Sondern das ist mal grundsätzlich so, wie unser Gehirn gebaut ist. Wie gesagt, wir schauen uns dann schon an, wie man da rauskommt. Aber zuerst mal, wir sind ja heute bei dem Thema, warum ist Veränderung so schwer? Dieser Widerspruch, dass wir eine Gewohnheit nicht ablegen, obwohl sie uns schadet. Das ist also eine jahrelange Einübung. Und der zweite Punkt, der dazu kommt, dieses Verhalten, was wir da an den Tag legen, hatte ja mal auch einen Sinn. Dieses Verhalten hat auch mal wirklich eine wichtige, gute Funktion gehabt. Wir haben schon kurz angesprochen, die Funktion von Zucker. Dass Zucker enorm schnell beruhigt und dass auch die Gefühle, die negativen Gefühle runter reduziert und diese Linderung, die zum Beispiel Zucker, die emotionale Regulation, die über die Nahrung passiert. Und das ist etwas, was man schon als Kleinkind lernt und auch gelernt bekommt. Emotionale Regulation über die Nahrung. Wenn du brav bist, dann kriegst du die Süßigkeit. Und Trost durch Essen ist einer der ersten Beruhigungsstrategien, die uns überhaupt vermittelt wird. Das heißt, dass dieses negative Verhalten auch irgendwann mal eine, wenn man so will, positive Funktion hatte. Und das ist bei allem schlechten Verhalten. Das heißt, der Gabor Mate, der große Suchtexperte, sagt, er sieht das jetzt nicht prinzipiell als eine Fehlfunktion des Gehirns, sondern er sieht das als eine Anpassung. Das Kleinkind hat sich angepasst und hat gelernt, aha, wenn ich brav bin, dann bekomme ich das Essen und dann bekomme ich die Süßigkeit und dann bin ich beruhigt. Und das sind lauter so interessante kleine Stellschrauben, wo sich meine Sicht auf mein Verhalten und auch auf mich selber ja ändert. Dass ich sage, okay, das war eine damals wichtige und gute Anpassung, die mir damals als Kind auch geholfen hat. Das heißt, das Gehirn, für mich war wichtig zu sehen, dass mein Gehirn ist nicht von Natur aus kaputt und schlecht und so weiter, sondern hat einfach damals durch dieses Verhalten eine Hilfe bekommen. Und jetzt, heute, 40, 50 Jahre später, ist dieses Verhalten nicht mehr hilfreich. Aber dass wir da mal unterscheiden. Und jetzt in der nächsten Musikpause möchte ich Sie bitten, mal zu überlegen, was war denn anfangs gut an diesem Verhalten, das Sie an den Tag legen? Was war denn anfangs so hilfreich für Sie? Was, oder wie Gabor Mate sagt, what did I get from it? Was haben Sie denn dafür bekommen? Was war denn der Gewinn anfangs? Was war das, was sie dafür bekommen, was ihr Gewinn ist und vor allem anfangs, bevor dann die ganzen negativen Konsequenzen kommen, dass wir da mal schauen, was war mein Gewinn, was war denn so gut daran, was war gut an diesem Verhalten. Das ist ganz wichtig, wenn Sie das in der nächsten Musikpause mal überlegen.

0: Sie hören Radio Maria, die Sendung Lebenshilfe. Wir haben eine Serie laufen zum Thema Frei werden, wo ich mich selbst festhalte. Heute sind wir in der dritten Folge und da schauen wir uns das Thema Veränderung näher an. Warum Veränderung so schwer ist. Und da stellt sich ein schmerzhafter Widerspruch heraus, dass ich einerseits weiß, dass mir etwas schadet, dass ich es aber trotzdem tue. Und dann kommt auch noch die Selbstverurteilung dazu. Wir hatten jetzt Gelegenheit, in der Musikbrücke ein bisschen nachzudenken, was war mein Anfangsgut an so einem Verhalten, das ich an den Tag gelegt habe, an den Tag lege. Was war da hilfreich? Was war der Gewinn, bevor dann negative Konsequenzen kamen? Das Wort geht wieder an unsere Referentin, Magister Eva Maria Admiral, für einen zweiten Teil. Und danach, liebe Hörer, freuen wir uns auch schon auf das gemeinsame Gespräch mit Ihnen.
1: Also diese Form von Selbstmitleid, wenn man so will, also Barmherzigkeit gegenüber sich selber, dass man sagt, ja, das stimmt, das hat mir in dem Bereich Liebe gegeben oder einfach Linderung oder einfach Erleichterung, dass man da auch die Barmherzigkeit hat zu sagen, das war in dem Moment eine logische oder eine hilfreiche Reaktion in dem Moment. So. Und wenn wir uns jetzt das ungestillte Bedürfnis dahinter anschauen, was ist denn jetzt das Bedürfnis dahinter? Oder wie kann ich denn diese Form von Erleichterung, die mir mein Verhalten bringt, in irgendeiner anderen Form bekommen? Dass wir dieses Bedürfnis dahinter oder vielleicht auch die Wunde dahinter, die emotionale Wunde, die dahinter liegt. Welches Verhalten könnte mir helfen, dieses Bedürfnis oder zu stillen oder diese emotionale Wunde dahinter zu beruhigen, sagen wir mal so? Wie kann ich denn den Stress, den Druck, den das erzeugt, lindern? Das ist ja was ganz Interessantes, da kommt ja jetzt Gott ins Spiel. Und der Heilige Geist, weil es lohnt sich hier ganz ehrlich zu benennen vor Gott, wonach der Hunger eigentlich wirklich verlangt. Ja, was ist mein eigentlicher Hunger? Was brauche ich gerade wirklich? Und zu dem dann auch zu stehen. Also es ist ja ganz komisch, wir leben ja in einer Gesellschaft, wo wir alles können, alles machen, alles tun und wir sind ja überhaupt, wir sind ja Meister unseres Lebens und wir schaffen eigentlich alles, so wird es uns vermittelt, aber zu sagen dann, vielleicht am Ende des Tages zu sagen, nein, ich schaffe nicht alles wirklich und nein, ich bin jetzt tatsächlich auch erschöpft und ich brauche jetzt tatsächlich auch Ruhe und ich brauche jetzt tatsächlich eine Auszeit und ich brauche jetzt meine Stille und was braucht meine Seele jetzt tatsächlich? Das ist eine Frage, die wir uns als Christen Gott sei Dank, zugestehen dürfen und müssen. Ich als Christ darf sagen, nein, meine Seele braucht jetzt was ganz, ganz anderes. Und ich brauche jetzt meine 15 Minuten. Also dieses Recht, sich herauszunehmen, das finde ich, das ist ein Vorrecht als Christ. Weil in der Wirtschaftswelt kann ich nicht sagen, entschuldigen Sie, ich brauche jetzt mal 15 Minuten Stille, weil das würde ja sozusagen meinen Selbstwert minimieren. Aber in unserem Fall als Christen ist genau das Gegenteil der Fall. In unserem Fall können wir voll dazu stehen und sagen, nein, nein, nein, nein, nein, halt, stopp. Meine Seele braucht jetzt was ganz anderes und das ist jetzt dran. Auch wenn es vielleicht gerade kein so wahnsinnig günstiger Zeitpunkt ist, was auch immer. Verstehen Sie, dass wir da dieses Vorrecht auch in Anspruch nehmen, zu sagen, was brauche ich gerade wirklich? Was braucht meine Seele gerade wirklich? Oder eine weitere Frage dazu, ist es denn, ich versuche das gerade zu übersetzen, die Frage von Gabor Mate, der sagt, am I meant to live the way I'm living right now? Er sagt, ist es denn so gedacht, so zu leben, wie ich gerade lebe? Das hat mir enorm auch eine neue Tür geöffnet, innerlich und äußerlich zu sagen, Moment mal, ist es denn so gedacht, zu leben, wie ich im Moment lebe? Ist es so gedacht? Oder habe ich mich da selber in etwas hinein manövriert, wo ich glaube, die Welt erwartet das, die anderen erwarten das, ich erwarte das natürlich auch von mir selber, Leistung, Leistung, Leistung. Aber ist es denn so gedacht, so zu leben, wie ich im Moment lebe? Zum Beispiel, was sich bei mir herausgestellt hat, ist, dass ich aufgrund dieser Frage gemerkt habe, ich muss pro Tag eine Stunde in der Natur sein. Es kann nicht sein, dass mein Leben so ist, und ich meine nicht eine Stunde am Stück. Man kann das Ganze ja auch in 15 Minuten Schritten machen, also 15 Minuten mal 4, weil oft habe ich nicht eine Stunde am Stück, das stimmt. Aber insgesamt pro Tag muss es mir, für meine Seele, möglich sein, dass ich eine Stunde in der Natur verbringe. Sonst stimmt etwas in meinem Leben, wie gesagt, das ist meine Seele, meine Priorität, mein Bedürfnis, sonst stimmt etwas in meinem Leben nicht. Und das habe ich mir erst zugestanden in dem Moment, wo ich gesagt habe, ist es denn mir so bestimmt, so zu leben, wie ich jetzt lebe? Ist es denn Gottes Wille, dass ich nicht einmal Zeit habe, 15 Minuten in der Pause in die Natur zu gehen und auszuatmen? Ist das denn so Gott gewollt für mich? Für Sie als Zuhörer ist jetzt vielleicht ein ganz anderes Bedürfnis da. Aber sich das zuzugestehen, überhaupt zu fragen, wie kann ich denn mein inneres Bedürfnis wahrnehmen und wie kann ich das stillen? Ja, wie kann denn meine Seele wieder still werden vor Gott? Und da ist für mich persönlich eine wichtige Quelle die Natur und das Ausatmen und der Atem. Im Gegensatz zu das, was unser selbstschädigendes Verhalten fördert, ist: Ich bin im Stress, ich renne den ganzen Tag, ich erfülle die Erwartungen, ich übergehe auch innere Schmerzen, ich übergehe auch Müdigkeit, ich leiste, ich leiste, ich leiste, und am Abend stellt sich dann so etwas wie eine innere Leere ein. Und diese innere Leere, die kann ich ganz schnell mit irgendwas füllen, was ganz schnell geht. Da kann ich jetzt das Handy nehmen oder das Essen oder das Bier oder den Fernseher oder das Internet. Da habe ich jetzt das Gehirn ganz schnelle Möglichkeiten, wie ich im Moment sofort diese innere Leere füllen kann. Und wenn ich das oft genug mache, dann wird es auch am Abend ganz automatisch so ablaufen. Das ist das andere Szenario. Aber Leere, die da entsteht, ist ja für uns als Christen ist ja ein Hinweis auf eine Sehnsucht. Leere, die da entsteht, ist insofern etwas Gutes, weil es kein Versagen ist. Aber jetzt fühle ich mich so leer und da ist ja nichts. Da bin ich jetzt leer, sondern das ist ja ein göttlicher Hinweis zu sagen, hey, da ist eine Sehnsucht da, die ich den ganzen Tag vergessen habe. Oder wie der Augustinus sagt, unser Herz ist so lange unruhig, bis es Ruhe findet in dir. Nur das Problem ist, dass abends oft, dass wir nicht mehr schaffen, die Kurve zu kriegen. Ja, weil wir schon den ganzen Tag derartig in diesem anderen Hamsterrad gelaufen sind, dass wir dann sehr oft nicht mehr die Kurve kriegen und sagen, okay, und jetzt kümmere ich mich um meine Seele. Also mir geht's so, dass wenn ich den ganzen Tag schon all das übergehe, was meine Seele braucht, dass ich dann am Abend vielleicht auch zum allerschnellsten greife, zum Handy greife oder zur Schokolade greife, egal was. Weil ich ja schon den ganzen Tag mein Inneres und Äußeres überstrapaziert habe. Dieser spirituelle Impuls, der am Abend dann nochmal kurz aufleuchtet, ja, und sagt, jetzt bin ich ganz leer, jetzt geht's mir wirklich, jetzt bin ich wirklich müde, jetzt bin ich wirklich bin ausgelaugt. Und dann dieses Betäuben dieses Schmerzes. Das ist das Erste, was das Gehirn anbietet. Dieses Betäuben, die Antwort auf ein Bedürfnis, ich muss mich jetzt betäuben, ich will diesen Schmerz nicht fühlen. Dass wir da nicht schauen auf unser Verhalten, sondern auf den Schmerz dahinter. Was macht mir denn jetzt so Schmerz? Warum fühle ich mich denn so, wie ich mich fühle? Und da haben wir als Christen das Privileg, dass wir das ganz ehrlich mit Gott, dass wir das ganz ehrlich aussprechen können. Mir persönlich hilft sehr, und man hat in der Gehirnforschung festgestellt, dass es tatsächlich einen Unterschied ausmacht, ob ich es nur denke oder ob ich es sage, laut sage. Also wenn man will, ein Selbstgespräch, das hilft dem Gehirn schon mal enorm zu ordnen. Und was dem Gehirn noch mehr helfen würde, wäre das Aufschreiben. Also für neuronale Veränderungen wäre das Optimale das Aufschreiben. Aber auch das tut weh, auch das ist sehr unangenehm aufzuschreiben. Ah, lieber Gott, ich fühle mich so und so, und weil ich doch schon das und das und jetzt überhaupt und jetzt will ich gar nicht mehr. Und das, wie soll ich sagen, das hat einen inneren Widerstand. Wir wollen das nicht aufschreiben, weil wir wollen das gar nicht wahrhaben und wir wollen das auch gar nicht sehen. Und jetzt muss ich es auch noch aufschreiben. Das heißt, nur zu denken, das schaffen wir vielleicht noch, dass wir praktisch innerlich sagen, lieber Gott, das und das, dann denken wir es nur. Laut aussprechen ist die erste Hürde, wäre schon mal ein Vorteil, das Selbstgespräch mit Gott. Und der beste Schritt wäre, das aufzuschreiben. Und dann aber nicht gleich zu erwarten, dass das Verhalten sich ändert. Das ist schwer. Sondern nur mal zu sagen, okay, das ist jetzt der erste Schritt der Heilung. Der erste Schritt zur Heilung ist, dass ich es jetzt mal ausgesprochen habe im Moment. Das ist der erste Schritt und wahrscheinlich der wichtigste Schritt. Und es kann sein, dass ich viele Wochen nur den ersten Schritt mache, nämlich das im Moment mit Gott bespreche. Das wäre der erste Schritt. Das heißt nicht, dass ich dann automatisch mein Verhalten schon ändere. Leider ist es so, es ist ein Prozess. Aber wenn wir das schaffen, dass wir wenigstens den ersten Schritt machen, dann, das ist das Tolle, dann verändert sich schon die erste Gedankenbahn im Gehirn. Die erste neue Gedankenbahn, neuronale Verknüpfung. Die erste neuronale Verknüpfung wird gelegt. Und das ist eigentlich schon mal, wie soll ich sagen, das ist schon mal der Anfang vom Sieg. Ja, das ist schon mal der Startschuss, dass ich sage, okay, hier den Startschuss, den habe ich jetzt gesetzt. Und bei der nächsten Musikpause, Sie haben ja jetzt die Möglichkeit anzurufen. Und mich würde sehr interessieren, wie ist es denn Ihnen ergangen? Was hat Ihnen denn geholfen, um solche Gedankenbahnen neu zu legen, um solche Gedankenbahnen umzulenken, vielleicht auch am Abend, wenn Sie erschöpft sind und todmüde. Was haben Sie rausgefunden? Was für Rituale, was für Möglichkeiten haben Sie gefunden, um diese neuen Gedankenbahnen zu legen?
0: Wir freuen uns auf Ihre Beteiligung, liebe Zuhörer, hier in der Sendung Lebenshilfe mit Magister Eva Maria Admiral. Die Telefonnummer lautet 0720 578 578. Für alle Zuhörer von außerhalb Österreichs mit der Vorwahl 0043 720 578 578. Frei werden, wo ich mich selbst festhalte. So heißt diese Serie, heute der dritte Teil, zum Thema, warum Veränderung so schwer ist.

0: Wir begrüßen den ersten Hörer in dieser Sendezeit der Lebenshilfe hier auf Radio Maria. Und zwar Gebhard meldet sich aus Graz und möchte dazu etwas ergänzen. Bitte schön.
1: Grüß Gott.
0: Grüß Gott.
1: Ich habe jetzt auch gespannt zugehört und bin von den Schritten, also zuerst der Gedanke, dann das Aussprechen und dann das Aufschreiben, da ist mir auch die Beichte noch in den Sinn gekommen, dass dort auch ein wesentlicher Schritt zu setzen ist, dass man dort nicht Geschichten erzählt, sondern wirklich auf den Punkt, den die anspricht.
2: Sehr gut. Da kommt was Interessantes dazu in der Gehirnforschung. Das habe ich erst letzte Woche erfahren. Das hat die Dr. Anna Lempke gesagt. Die ist kein Christ, die ist nur Neurowissenschaftlerin. Aber die hat festgestellt, sie war selber ganz überrascht. Sie hat festgestellt in ihren Forschungen, dass wenn man ganz genau ehrlich die Wahrheit sagt und sagt, was tatsächlich geschehen ist oder was man tatsächlich gemacht hat, ganz, ganz ehrlich und schonungslos, und sie sagt im Detail, sie sagt, dann ist sie draufgekommen, dass die Willenskraft im Präfrontalkortex aufgeleuchtet hat und enorm aktiviert wurde. Sie ist kein Christ, aber es hat sie selber total überrascht, dass diese Tatsache, dass wenn wir ehrlich, ganz ehrlich, schonungslos Dinge aussprechen, dass im Präfrontalkortex die Willenskraft aufleuchtet. Also sie hat dann gesagt, sie hat dann dran an die anonymen Alkoholiker gedacht, die ja auch auf christlicher Basis sind, die gesagt hat, wahrscheinlich funktionieren deshalb auch die anonymen Alkoholiker so gut. Genau, und das ist ja, was wir in der Beichte machen. Also das fand ich ganz phänomenal, ja.
1: Während diesem Zusammenhang ist mir immer wieder bewusst, dass auch Demokratie nur aus diesem Zusammenhang gelebt werden kann. Also das heißt, wenn sich nur mehr alle mit der Lüge über die Runden helfen, dann wird irgendwo die Demokratie nicht mehr lebbar sein.
2: Ja, absolut. Ja. Vielen
1: also
2: Dank.
1: Gott zu fürchten ist eigentlich die Grundlage, um menschlich zusammenleben zu können.
2: Ja. Ja, und da sind wir ja weit davon entfernt. Ja.
1: Ja, das geht dann so schnell, dass wir immer weiter entfernt.
2: Ja, ja.
1: Und ja. Eine Spirale, die sich dann unvermindlich fortsetzt.
2: Ja, ja.
1: Ja, danke für Ihre Bemühungen und für den Segen Tag auch.
2: Danke, Ihnen auch.
0: Wiederhören, Gebhard. Ja. Liebe Zuhörer, gerne können Sie ebenfalls anrufen, hier Ihre Fragen stellen, Ihre Beiträge einbringen in der Sendung Lebenshilfe zum Thema Freiwerden, wo ich mich selbst festhalte. Es geht heute um Veränderung und warum diese oft so schwer ist. Wir freuen uns auf Ihren Anruf unter der Nummer 0720 578 578. Für alle Zuhörer von Radio Maria Südtirol und auch sonst von außerhalb Österreichs, bitte mit der Vorwahl 0043 720 578 578.

0: Ja, wir sind ja bei Veränderung gegen selbstschädigendes Verhalten, ein Verhalten, das uns selber schadet oder einfach gesagt schlechte Gewohnheiten. Und wir haben das jetzt ein bisschen angeschaut, was da im Gehirn alles so abläuft, wenn wir schlechte Gewohnheiten, warum wir sie nicht ablegen können und wie wir sie dann doch in andere Bahnen lenken können. Das Bedürfnis, das dahinter liegt, in andere Bahnen lenken können und eine andere Form von Erleichterung finden können. Und mich würde interessieren, beides. Mich interessiert beides. Erstens mal, wie haben Sie es geschafft, diese neuen Bahnen zu legen in Ihrem Leben? Und aber auch die andere Seite, wo merken Sie, dass das Verhalten, das selbstschädigende Verhalten bleibt? Wo merken Sie, dass Sie da das innere Bedürfnis dahinter, dass Sie da irgendwie nicht zugreifen können, dass Sie da wie ein Gefangener stecken bleiben? Also beide Situationen sind interessant. Also deshalb freuen wir uns über Ihre Anrufe. Wo kämpfen Sie und wo haben Sie schon eine Lösung gefunden? Das würde uns interessieren. Vielen,
1: Die
0: vielen Dank für
1: Telefonnummer
0: Ihren
1: dazu
0: Anruf.
1: noch einmal
0: Ja?
1: 0720 578 578.

0: Wir gehen gleich in die nächste Runde mit unseren Anruferinnen und Anrufern hier in der Lebenshilfe auf Radio Maria. Den Beginn macht Friederike aus Oberösterreich mit einer Frage. Bitte schön.
1: Ja, grüß Gott.
2: Grüß Gott.
1: Ja, wir haben zwei Geschwister ziemlich schlecht mitgespielt. Das war sehr schlimm. Und ich habe zwar das alles gebeichtet, aber ich bringe es trotzdem nicht weg. Mhm. Ich bemühe mich, dass ich verzeihe, mhm, aber sobald das irgendwie von meiner Schwester wieder aufs Tablett kommt, ist der Schmerz wieder da.
2: Mhm. Mhm. Haben Sie noch Kontakt mit diesen Geschwistern?
1: Mit einem schon, aber mit der Schwester überhaupt keinen.
2: Mhm. Und also ja, mit den zwei, das sind ja Ihre beiden Geschwister, haben Sie mit den beiden Auslösern, mit diesen zwei Personen, die die Auslöser sind, haben Sie keinen Kontakt mehr, oder?
1: Nein, ja, das nicht.
2: Das ist gut, weil das ist wichtig für den inneren Abstand, genau. Mhm. Dass Sie den inneren und äußeren Abstand wahren. Das ist gut. Ja. Und dann das Zweite ist, mit dieser Vergebung, ja, dass sie, wie soll ich sagen, die Vergebung machen wir nur für uns. Der andere weiß ja gar nicht, dass wir ihm vergeben haben. Ja, das ja, machen wir nur, damit es mir wieder gut geht, damit mhm, meine Seele zurückkommt. Der andere, dem anderen ist es meistens auch egal, ob ich ihm vergeben habe oder nicht. Der kriegt das ja gar nicht mit. Aber dass mhm, ich weiß, ich mache das nur für mich und ich habe da immer dieses Bild genommen, also, dass ich sage, die Schlinge, die ich um den Hals des Täters gelegt habe, in dem Fall mein Bruder, ja, die Schlinge, mhm, die ich um den Hals meines Bruders gelegt habe, dass ich die Schlinge löse von meinem Bruder und diese Schlinge übergebe ich Gott. Ja,
1: ja.
2: Das heißt, das ist nicht mehr meine Verantwortung. Gott sagt ja, die Rache ist mein, wie immer er dann urteilt, wie immer das Gott mhm, macht. Aber verstehen mhm, Sie, dass ich mich entlaste, indem ich sage, okay, und diese Schlinge, die ich jetzt gegenüber meiner Schwester da um ihren Hals gelegt habe, die übergebe ich jetzt Gott. Das ist jetzt sein Problem und ich lasse die Person sozusagen frei, ja.
1: Ja.
2: Das ist ein ganz wichtiger Punkt für Vergebung, dass ich weiß, ich muss jetzt auch nicht mehr Gerechtigkeit herstellen oder irgendwas in diesem Sinn, das kann ich auch mhm, gar nicht, mhm, weil ja, die andere Person ist ja auch gar nicht da. Ja, mhm, dass ich praktisch mhm, nur um mich zu befreien, sage, pass auf, lieber Gott, du kümmerst dich jetzt drum, ich lasse diese Person, ich lasse sie einfach gehen.
1: Ja.
2: Und das ja, hilft schon sehr für den inneren Abstand. Und dass sie nicht erwarten, ja, ja, habe ich jetzt 100%ig oder 1000%ig vergeben. Es ist, Gott ist kein Erbsenzähler, ja. Wichtig ist, dass wir diese Haltung haben, dass wir sagen, okay, ich vergebe mhm, ihr, ich lasse es. Und was dann immer auch wieder an blöden Gedanken wiederkommt, okay, das lasse ich auch.
1: Danke vielmals. Sie haben mir bitte, sehr geholfen. Danke vielmals.
2: Ja.
1: Wiederhören.
2: Gerne, gerne.
1: Wiederhören.
0: Alles Gute, Friederike. Wir bleiben in Oberösterreich. Mit der nächsten Frage meldet sich Andreas.
3: Ja, grüß Gott. Frau Admiral, ich hätte eine Frage. Wenn ich nicht genau weiß, was der dahinterliegende Schmerz ist, warum ich das schädigende Verhalten an den Tag lege, können Sie da noch was dazu sagen, wie ich draufkomme? Sie haben schon angedeutet, aber ich entdecke nicht den Schmerz wirklich oder kann ihn nicht in Worte fassen, was das dahinterliegende ist, warum ich das schädigende Verhalten dann eventuell mache.
2: Ja, ja, die einfache Frage ist, what did I get from it? Was habe ich jetzt davon gehabt, dass ich das gemacht habe? Das ist eigentlich eine ganz einfache Frage. Was habe ich jetzt davon gehabt, dass ich jetzt eine Stunde am Handy gestrollt habe zum Beispiel? Dann wäre meine Antwort, ja, dann habe ich mich jetzt eine Stunde ablenken können und einmal aussteigen können aus der realen Welt und das habe ich jetzt anscheinend davon gehabt. Also das wäre dann in dem Fall das dahinterliegende Bedürfnis gewesen, Ich bringe jetzt das Beispiel Handy. Mein dahinterliegendes Bedürfnis wäre jetzt gewesen, ich habe mich jetzt eine Stunde abgelenkt. Interessanterweise sind ja diese Kurzzeiterleichterungen eben wirklich tatsächlich nur Kurzzeit, weil danach kommt ja die negative Konsequenz, dass man sich schlechter fühlt als zuvor. Und dass man dann sagt, okay, wie wäre denn diese eine Stunde Ablenkung ganz anders möglich gewesen und viel besser möglich gewesen und viel hilfreicher möglich gewesen? Eben, in meinem Fall wäre ich dann vielleicht besser in die Natur gegangen, anstatt dass ich jetzt eine Stunde am Handy scroll. Also die ehrliche Frage ist, was habe ich jetzt davon gehabt?
3: Ich schaue mir zum Beispiel mal ab, wenn ich eine anstrengende irgendwas Veranstaltung gehabt habe, schaue ich mir ein Fußballspiel, die Tore an und das und das und das. Und dann bin ich irgendwie nach einer Stunde irgendwie herum und dann bin ich wieder ein bisschen erleichtert oder so. Aber
2: die Erleichterung. Also, also ich kann jetzt nicht beurteilen, ob das Ihnen schädigt, wenn Sie jetzt sich die Fußballspiele anschauen. Das müssen Sie entscheiden, ob das für Sie ein Schaden ist. Ob das wirklich negative Konsequenzen hat.
3: Ja, okay.
2: Aha. Ja.

0: bete dafür, dass Gott meinen Willen stärken möge, dass mein Wille stärker ist wie die Zigarette, weil das hat mich im Griff gehabt. Ich war süchtig, obwohl ich gläubig war, war ich süchtig. Und dann bin ich auch immer beichten gegangen, weil ich meinen Körper ja eigentlich geschädigt habe. Ja. Und da habe ich immer um Vergebung gebeten, Gott, er möge mir da eine Chance geben. Und wie gesagt, es ist gebetet worden, immer wieder habe ich hingegriffen. Und dann ist der berühmte Tag gekommen, ein Backerl am Balkon, habe ich ausgeraucht, das war der 31. August vor, ich weiß nicht, 12, 13 Jahren, und habe mir das nur einmal gegeben und dann war es aus. Und seitdem rühre ich keine Zigarette mehr an und es hat sich alles verbessert, die Sinnqualität und alles Mögliche. Ja. Und ich bin so froh, dass ich den Klimmsting los bin. Aber es war das Gebet, Gott, lieber Gott, stärke meinen Willen, dass der Wille stärker ist wie die Zigarette.
1: Und Sie haben gesagt, Sie haben ein Backerl Zigaretten am Balkon. Zum Schluss, haben Sie da haben Sie da jetzt sozusagen das ganze Paket noch alles auf einmal ausgeraucht? Mich interessiert der Schlusspunkt jetzt.
0: Ja, ich noch einmal. Da war ich bei einer Sing-Veranstaltung und da haben die Chorleiter auch geraucht, haben wir doch schade an. Und da haben wir Backerl-Fans und die haben Stimmbildung mit uns gemacht und rauchen auch. Haben wir doch interessant. Und da haben wir Philipp Morris, glaube ich, waren die leichtesten, aber trotzdem. Zigarette. Und dann habe ich mir das, bis man schlecht gewesen ist. Bis
1: genau, das ist nämlich der Punkt. Das ist nämlich der Punkt. Also ganz wichtig ist bei so einem Schlusspunkt, ist sehr oft hilfreich, wenn es so lang ist, bis einem wirklich übel davon wird. Das wollte ich, wollte ich jetzt hinaus. Manchmal muss der Schmerz so sein, dass man wirklich sagt, also die letzte Zigarette war jetzt wirklich schon abstoßend grauslich. Manchmal braucht es das auch dazu. Ja, dieses ganz negative Erlebnis, dass man sagt, also das ist jetzt wirklich grauslich, das ist jetzt wirklich abstoßend, das will ich jetzt wirklich nicht mehr. Genau. Ja. Also das kann auch hilfreich sein. Und natürlich, Sie haben schon recht, dass das Gebet, aber also meiner Erfahrung hilft das natürlich schon sehr. Nur das Tolle ist, dass bei Ihnen wirklich von einem Tag auf den anderen dann war. Also das finde ich großartig. Das ist
0: es war
1: selten.
0: Zwei Jahre ein Ringen.
1: Dazwischen schon,
0: dass ich die Kraft bekomme. Und es hat mir eine ältere Frau gesagt, du musst 14 Tage dann stark sein, weil es wird ein bisschen ein Zug sein. Und das war
1: natürlich
0: auch, aber da war ich wirklich stark die 14 Tage und habe nimmer mehr hingegriffen. Und das ist jetzt 12, 13 Jahre her und ich bin so glücklich darüber. Vielleicht hilft dieses Zeugnis auch jemand anderem.
1: Ja, auf alle Fälle. Vielen, vielen Dank. Großartig,
0: und
1: ich danke.
0: Auch danke für Ihre Beiträge.
1: Danke.
0: Bitte, wiederhören.
1: Danke, wiederhören.
2: Danke für diese Ermutigung, Margarete. Nun darf ich eine Ergänzung einer Hörerin aus Wien von Maria weitergeben. Sie hat jetzt das Thema Selbstmitleid noch zugegeben, das noch nicht zur Sprache kam. Und sie sagt, manchmal, wenn der Schmerz so groß ist, kommt dann so ein Selbstmitleid auf. Und sie sagt, da ist ein klitzekleines Stück Selbstverantwortung dabei, ob man das eben aufkommen lässt oder nicht.
1: Ja, genau. Vielleicht habe ich mich falsch ausgedrückt. Was ich gemeint habe mit Selbstmitleid ist, dass man schon auch barmherzig ist sich selbst gegenüber. Zu Beginn der Sendung haben wir darüber gesprochen, dass man normalerweise sich aburteilt und ich bin so ein Trottel und ich bin überhaupt das Letzte und mein Gehirn ist überhaupt kaputt, dass man da auch diese Barmherzigkeit hat. Aber sie hat vollkommen recht. Selbstmitleid ist in dem Fall wirklich das falsche Wort, weil wir ja die Selbstverantwortung haben und weil wir ja auch eine Selbstwirksamkeit haben. Und das ist ja was ganz Großartiges, dass wir auch eine Selbstwirksamkeit haben, dass wir sagen, aber Moment, ich entscheide noch immer, wie ich leben möchte und wie nicht. Das ist ein ganz wichtiger Punkt. Genau, weil dieses Versinken in Selbstmitleid, das geht gar nicht. Also dann bin ich in meinem eigenen Sumpf und versuche mich im eigenen Schopf, wie heißt das, Münchhausen, mit dem eigenen Schopf rauszuziehen. Das wird Katastrophe.

0: Das war jetzt sicher noch eine wichtige Wortklärung, eine gute Präzisierung in diesem Thema. Gut,
1: danke.
0: Liebe Zuhörer, wir haben noch einige Minuten Sendezeit. Wenn es Sie noch juckt, können Sie gerne noch anrufen unter der Nummer 0720 578 578. Natürlich auch von außerhalb Österreichs. 0043 720 578 578. Mit Magister Eva Maria Admiral behandeln wir heute das Thema der Veränderung.

0: Unter unseren Hörerinnen und Hörern gibt es keinen Bedarf mehr anscheinend, keine Fragestellungen, keine Zeugnisse. So nutzen wir die letzten verbleibenden Minuten noch, um für heute zu resümieren und vielleicht auch einen kleinen Ausblick zu geben. Wir haben ja insgesamt 6 Folgen. Heute war die 3. Folge in der Serie Frei werden, wo ich mich selbst festhalte. Warum Veränderung so schwer ist, das wird dann nächstes Mal auch noch weitergehen. Und dann gibt es natürlich auch noch die Auswege.
1: Ja, wir haben begonnen mit den Rückfällen, dass wir sehr oft sehr enttäuscht sind von uns selber und uns runtermachen, weil wir doch jetzt dieses Verhalten schon wieder an den Tag legen, obwohl wir das doch nicht mehr machen wollten. Wir haben ganz tolle Beispiele gerade gehört vom Rauchen. Ich habe früher auch sehr viel geraucht und man denkt sich am Abend immer, also morgen werde ich das dann nicht mehr machen. Und die Tatsache ist, wir machen es trotzdem. Und da haben wir zuerst mal gesagt, die neurowissenschaftlich, dass das ein ganz normales Verhalten ist vom Gehirn, dass das nicht die Ausnahme ist, dass wir so ein lang eingeübtes Verhalten wieder durchführen, sondern dass das die Regel ist. Das Gehirn möchte gerne immer dieselben neuronalen Bahnen, immer dieselben Autobahnen, die alten Bahnen, weil da braucht es am wenigsten Aufwand und am wenigsten Energie. Ist also fürs Gehirn energetisch gesehen die günstigste Lösung. Ich mache einfach das, was ich immer gemacht habe. Und das bleibt so lange aufrecht, solange wir uns nicht das Bedürfnis dahinter anschauen. Solange wir nicht schauen, Moment mal, was bekomme ich eigentlich von diesem Verhalten? Was möchte ich eigentlich? Warum mache ich das? Was steckt dahinter? Eigentlich möchte ich doch nur, ich sage jetzt, Erleichterung, ich möchte vielleicht Entlastung, ich möchte Ablenkung. Also das können ganz, ganz viele verschiedenste Dinge sein. Was möchte ich denn eigentlich? Und sich dieses Bedürfnis anzuschauen, das ist der allerwichtigste Punkt. Also nicht zu schauen, warum mache ich das, ich Trottel? Das ist die falsche Frage. Warum mache ich das überhaupt? Ich weiß doch, dass das schlecht ist. Sondern die richtige Frage ist, was ist denn das ungestillte Bedürfnis dahinter? Und zwar das ist ein menschliches Bedürfnis und ein berechtigtes Bedürfnis, das dahinter steckt. Mein Verhalten ist nur ein Signal dafür, dass die eigentliche Ursache, das eigentliche Bedürfnis dahinter noch nicht angeschaut wurde. Das ist der erste Schritt. Und wir haben auch am Anfang gesagt, dass es in der Regel, außer es ist ein Wunder, in der Regel ist es ein Prozess mit mehreren Schritten. Es ist jetzt ein Prozess, in dem neue Gedankenbahnen gebaut werden. Eine neue Gedankenbahn braucht genauso viel Zeit wie die alte Gedankenbahn. Praktisch eine neue Form der Anpassung. Und da als Christ mal zu fragen, wonach sehne ich mich denn eigentlich? Also im Psalm 42 steht ja, meine Seele dürstet nach Gott, nach dem lebendigen Gott. Was ist denn der Hunger dahinter? Oder anders gesagt, was brauche ich denn gerade wirklich? Und da war für mich schwer, auch dann dazu zu stehen. Das ist ja interessant. Man kommt dann vielleicht drauf, was brauche ich vielleicht wirklich? Aber für mich als Christ mit hohem Leistungsanspruch war das dann auch wirklich schwer zu sagen, ja Moment, eigentlich brauche ich jetzt mal Stille, eigentlich brauche ich jetzt mal Ruhe. Eigentlich würde ich jetzt gern mal 10 Minuten in die Natur gehen und mir den Horizont ansehen oder den Baum ansehen. Also sich das auch zugestehen, was ich eigentlich brauche. Das ist interessant, dass das manchmal so lange dauern kann, sich das auch zuzugestehen. Und dann als nächster Schritt auch ein anderes, ein besseres Verhalten zu finden, das dieses Bedürfnis stillt. Das sind die 2 Schritte. Also zuerst mal, was ist das Bedürfnis dahinter? Und dann ein anderes Verhalten, der Dr. Brewer nennt das The Bigger, Better Offer, BBO nennt er das. Was wäre das größere, bessere Angebot, was mir zur Verfügung steht, was ich jetzt machen könnte? Das größere, bessere Angebot, er nennt das Bigger, Better Offer, BBO. Also was wäre denn das hilfreichere Verhalten, das ich jetzt an den Tag legen könnte? Und das kommt noch nicht automatisch, leider, leider. Das kommt gar nicht automatisch. Weil automatisch kommt das, was ich die letzten Jahre gemacht habe. Ganz automatisch, Gedankenautobahn, zack, und bin ich schon wieder drin. Und da mal zu experimentieren und auch nicht zu erwarten, dass sich das jetzt gleich automatisch umstellt. Also neurowissenschaftlich gesehen, Gott kann alles machen, aber neurowissenschaftlich gesehen braucht es Zeit, die neuen Gedankenbahnen zu bauen. Und das hat mir schon mal geholfen, mich nicht gleich abzuurteilen und mich nicht gleich als hoffnungslosen Fall zu sehen. Und neurowissenschaftlich gesehen heißt das auch, dass Gott uns nicht als hoffnungslosen Fall sehen kann, weil er weiß ja, wie unser Gehirn funktioniert. Und er kennt uns ja von Anfang an und er kennt uns auch unsere biologischen Abläufe. Und das ist doch schon mal tröstlich, dass wir einen Gott haben, der auch in diesem Bereich trotz unseres Kampfes, trotz unseres Versagens auf unserer Seite steht. Der steht im Moment auf unserer Seite, auch wenn wir unendlich oft das falsche Verhalten an den Tag legen. Aber was wir hier machen, sind neue Gedankenbahnen bauen und dazu brauche ich viel Zeit, diese neuen Schritte. Was ist das Bedürfnis dahinter und was wäre das bessere Angebot, the bigger, better offer, das bessere, größere Angebot für mich, um dieses Bedürfnis auch zu stillen. Und ich freue mich, wenn wir dann das nächste Mal in dem Bereich weitergehen können, weil wir sind ja jetzt erst ganz am Anfang. Und wenn wir auch schauen, welche funktionierenden Mechanismen gibt es denn? Was sagt auch die Neurowissenschaft dazu und was sagt Gott dazu?
0: Spannendes Thema, in dem wir uns da bewegen. Mittendrin würde ich sagen, gar nicht mehr so sehr am Anfang. Das war heute die dritte Folge Frei werden, wo ich mich selbst festhalte. Vielen lieben Dank, Frau Admiral, für Ihre Zeit, für Ihre Gedanken.
1: Sehr gerne.
0: Und wir hören einander wieder am 23. Oktober wieder um 10 Uhr. Gottes Segen.
1: Vielen Dank. Danke Ihnen auch. Danke.
0: Liebe Zuhörer, das war die Sendung Lebenshilfe. Das genaue Thema im heutigen dritten Teil der Serie, warum Veränderung so schwer ist. Sie finden diese Sendung in Kürze auf unserer Radiothek auf radiomaria.at in der Rubrik Lebenshilfe zum Nachhören und Herunterladen. Jetzt kommt noch ein Lied passend zum Thema Es kommt der Tag, da bist du frei von Andi Weiß. Schön, dass Sie dabei waren. Am Mikrofon Maria Kotzis.
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Liebe Zuhörer von Radio Maria, ich darf Sie ganz herzlich begrüßen zur Sendung Wort des Lebens. Schön, dass Sie wieder Radio Maria eingeschaltet haben. Wir wollen heute über das tiefste Gebet von Jesus nachdenken, nämlich das Schweigen. Beten wir zu Beginn um den Heiligen Geist, damit er uns hilft zu verstehen, dieses tiefe Gebet des Schweigens, das Jesus uns auch vorgelebt hat. Im Namen des Vaters und des Sohnes und des Heiligen Geistes. Amen. Atme in mir, du Heiliger Geist, dass ich Heiliges denke. Treibe mich, du Heiliger Geist, dass ich Heiliges tue. Locke mich, du Heiliger Geist, dass ich Heiliges liebe. Stärke mich, du Heiliger Geist, dass ich Heiliges hüte. Hüte mich, du Heiliger Geist, dass ich das Heilige nimmer verliere. Amen. Maria mit dem Kinde lieb, uns allen deinen Segen gib. Liebe Hörerinnen und Hörer von Radio Maria, das Schweigen, und wir betrachten heute das Schweigen von Jesus und ganz besonders das Schweigen Jesu am Kreuz. Wir sind ja in den letzten Sendungen viele Gebete von Jesus durchgegangen und heute haben wir eigentlich eine der Höchstformen, die Jesus gebetet hat, nämlich nichts. Er hat geschwiegen. Aber Schweigen ist auch Gebet, Schweigen ist auch Sprechen mit Gott, denn gerade im Schweigen können wir bereit sein, ganz zu hören, ganz sich hinzugeben. Eine der letzten Worte von Jesus: mein Gott, warum hast du mich verlassen? Die haben wir schon betrachtet in der letzten Sendung. Und dann dieses Wort aus dem Lukas-Evangelium, 23. Kapitel, Vers 46. Vater, in deine Hände lege ich meinen Geist. Und wir sehen und wir erleben mit Jesus diese Dunkelheit, diesen Schmerz. Aber trotz all dem, dieser Dunkelheit und dieses Schmerzes, dieses tiefe Vertrauen, Vater, in deine Hände lege ich meinen Geist. Und dieses Schweigen Gottes, dieses Schweigen bedeutet nicht automatisch, dass Gott abwesend ist, das haben wir betrachtet, sondern dass Gott auch da ist. Er ist auch im Schweigen gegenwärtig. Die erste Richtung ist unser eigenes Schweigen, dass ich bereit bin zu hören. Damit wir Gottes Wort hören können, brauchen wir innere Stille. Ich muss einmal innerlich still werden, um zu hören. Aber ich brauche auch eine äußerliche Stille, damit ich überhaupt zuhören kann. Sonst lenken mich ja ganz viele Dinge ab, wenn ich nebenbei noch Musik höre oder den Fernsehen anhabe oder viele Menschen reden. Ich werde abgelenkt. Ich brauche äußerliche Stille, ich brauche eine innere Stille, denn auch die innere Stille hilft mir, auf das Wort des Herrn zu hören. Was will Gott mir sagen? Dass, wenn ich innerlich still bin, vernehme ich in dieser Stille sein Wort. Äußerlich können wir in einem stillen Raum sein, aber innerlich können wir unruhig sein, weil viele Dinge erst einmal noch in meinem Herzen mir ständig raufkommen und ich darüber nachdenke. So braucht es diese äußere und diese innere Stille. Die Zentralität des Wortes Gottes im Leben der Kirche wieder zu entdecken, bedeutet auch den Sinn der inneren Sammlung und Ruhe wiederzuentdecken. Die große patristische Überlieferung lehrt uns, dass die Geheimnisse Christi an die Stille gebunden sind
Und nur in ihr kann das Wort Raum in uns finden, wie in Maria, die zugleich Frau des Wortes und der Stille ist. Also einfach gesagt, ohne Stille fällt echtes Zuhören schwer. Stille schafft Raum, um auf das Wort Gottes zu hören. Und wir müssen nicht immer reden, sondern zuhören ist etwas sehr Schönes. Liebe Zuhörer, bei Radio Maria lernen Sie auch das Zuhören, denn hier im Radio wird ja so viel geredet und man lernt zu hören. Das Evangelium berichtet oft, dass Jesus Stille sich gesucht hat, besonders vor Entscheidungen. Er zieht sich zurück in die Einsamkeit auf den hohen Berg, um dort in der Stille zu beten. Warum macht Jesus das? Weil gerade die Stille schafft einen inneren Raum, dass man sich öffnet für den Herrn. Und auch wir, wenn wir uns Zeit nehmen zu hören, werden wir wieder neu mit dieser Liebe Gottes berührt. Der heilige Augustinus sagt, wenn das Wort Gottes wächst, werden die Menschenworte weniger. Wenn das Wort Gottes wächst, werden Menschenworte weniger. Also wenn Gott zu uns sprechen kann, wenn wir in die Stille gehen, dann brauchen wir nicht mehr viele Worte, wenn Gott zu uns sprechen kann. Je mehr Raum Gottes Wort in unserem Leben bekommt, desto weniger müssen wir also reden. Das Hören ist etwas sehr Schönes, wenn Gott mich ansprechen darf, wenn Gott mir Antwort geben darf auf mein Gebet und wenn ich wieder erfahren darf, ich bin nicht allein. Ich darf auf ihn hören. Aber oft ist es auch umgedreht, nämlich dass wir beten und dass wir denken, ich habe doch jetzt gebetet, meine Bitten, meine Sorgen, meine Anliegen vor Gott gebracht. Warum spüre ich nichts? Schweigt dieser Gott? Wir erleben es oft umgedreht. Nicht wir schweigen, sondern wir erleben Gott als den Schweigenden. Wir erleben Gott als den Schweigenden. Und dieses Schweigen, das haben wir auch in der letzten Sendung schon betrachtet, ist kein Zeichen dieser Abwesenheit, sondern Gott ist gegenwärtig. Wir als Christen vertrauen, dass Gott wirklich da ist, in seinem Sakrament, in der Eucharistie, im Priester, im Wort Gottes. Gott ist da. Und es braucht nicht viele Worte, so sagt es uns Jesus im Matthäusevangelium, dass unser Gebet Erhörung findet. Wenn ihr betet, sollt ihr nicht plappern wie die Heiden, die meinen nur, erhört zu werden, wenn sie viele Worte machen. Macht es nicht wie sie. Denn euer Vater weiß, was ihr braucht, noch ehe ihr ihn bittet. Gott braucht also keine lange Erklärung. Er kennt unsere Bedürfnisse und ein aufmerksames, stilles und offenes Herz ist oft wichtiger als viele Worte. Ich möchte an dieser Stelle auch den Hiob ins Spiel bringen, denn Hiob ist derjenige, der sehr viel gelitten hat. Er hat alles verloren, seine Familie, sein Besitz, seine Freunde, ja sogar am Ende seine Gesundheit. Und er erlebt diesen Schmerz, diese Einsamkeit, dieses scheinbare Schweigen Gottes. Und trotzdem spricht er weiter mit Gott. Sein Glaube bleibt trotz alledem bestehen. Und am Ende sagt Hiob, vom Hörensagen nur habe ich von dir vernommen. Jetzt aber
hat mein Auge dich geschaut. Also wir sehen Hiob, der am Beginn seines Lebens eigentlich von Gott weiß und der fromm ist äußerlich, aber durch dieses ganze Leiden, durch das er hindurchgegangen ist, erlebt er diesen lebendigen Gott. Trotz dieses Schweigen Gottes tritt er ein in eine tiefe Beziehung zu Gott. Also durch diese Erfahrung des Schweigens kann eine tiefere Beziehung zu Gott entstehen. Also Vertrauen wächst nicht nur dann, wenn wir sofort eine Antwort bekommen im Gebet, sondern Vertrauen wächst auch dann, wenn wir gerade einmal dieses Schweigen Gottes erfahren, so wie bei Hiob. Lesen wir noch einmal im Katechismus der katholischen Kirche Nummer 2598, was Jesus uns über das Beten zeigt. Das Ereignis des Betens wird uns vollständig geoffenbart im Wort, das Fleisch geworden ist und das unter uns wohnt. Das Gebet Christi, so zu verstehen, wie seine Zeugen es uns im Evangelium verkünden, bedeutet sich Jesus dem Herrn als dem brennenden Dornbusch zu nahen. Zunächst betrachten wir, wie er betet. Dann hören wir, wie er uns beten lehrt. Und schließlich erkennen wir, wie er unser Gebet erhört. Also Jesus hilft uns, sein Leben hilft uns, in dieses Beten hineinzukommen, weil er uns zeigt, was es bedeutet zu beten. Er ist ein Gesprächspartner, er ist ein Freund, aber er ist auch ein Zeuge und er ist für uns auch ein Lehrer des Betens. Und deshalb ist diese Haltung jetzt am Kreuz auch so wichtig, dass wir lernen, mit diesem kindlichen Vertrauen, wie Jesus sich genaht hat, Vater, in deine Hände lege ich meinen Geist, in dieser Stille auch der zweiten Hälfte am Kreuz, in diese Stille hineinzugehen, die er uns vorgelebt hat, mit diesem reinen, liebenden Herzen, mit dieser Wachsamkeit. Jesus lehrt uns beten, nicht nur durch das Gebet des Vaters und des Vaterunsers, sondern durch sein eigenes Beten. Auf diese Weise zeigt er uns, neben der Haltung, die für uns das wahre Gebet erfordert, ein reines Herz zu haben, welches das Reich Gottes durchsucht, den Feinden vergibt, das kindliche Vertrauen bewahrt und über unser Fühlen und Verstehen hinausgeht, die Wachsamkeit der Jünger und vor allem in den Versuchungen standhält. Also Jesus ist uns dieses Vorbild im Gebet und er zeigt uns, dass wir in allen Situationen beten dürfen, für Kranke, mit Kranken, in Krankheit, in Schwierigkeiten, ja im Leid, sogar im Sterben. Sein Gebet zeigt uns, wo finden wir diese Hoffnung? Allein im Vater, allein bei Gott. Wo finde ich Heil? Nur allein bei Gott. Und deshalb betet Jesus auch, wo er für seinen Freund, den Lazarus, betet. Vater, ich danke dir, dass du mich erhört hast. Ich wusste, dass du mich immer erhörst. Aber wegen der Menge, die um mich herumsteht, habe ich es gesagt. Denn sie sollen glauben, dass du mich gesandt hast. Nachdem er dies gesagt hatte, rief er mit lauter Stimme: Lazarus, komm heraus. Hier sieht man, wie Jesus voll Vertrauen auf den Vater ausgerichtet ist. Sein Gebet ist Ausdruck dieser tiefen Beziehung. Und diese tiefe Beziehung findet nun ihren Höhepunkt am Kreuz.
Es ist quasi der Tiefpunkt des Gebetes Jesus im Leiden, im Tod, am Kreuz. Aber es ist der Höhepunkt seines endgültigen Ja's zum Vater und zum Plan des Vaters. Es findet dann hier in diesem Schweigen eigentlich diese tiefe Erfüllung statt, dass Jesus ja dieses Ja auch zu diesem Willen des Vaters lebt. Gerade auch in diesem Schweigen findet es seine Zustimmung zum göttlichen Willen. Also diese völlige Zustimmung. Hören wir noch einmal den Katechismus der katholischen Kirche, Nummer 2606. Im Beten Jesu, in seinem Rufen zum Vater am Kreuz, liegt alles Elend der Menschen aller Zeiten von Sünde und Tod geknechtet und jede Bitte und Fürbitte der Heilsgeschichte. Der Vater nimmt sie alle an und erhört sie in einer Weise, die über alle Menschen Hoffnung hinausgeht. Durch die Auferweckung seines Sohnes wird es deutlich. Darin erfüllt und vollendet sich der Weg des Gebetes in der Schöpfungs- und in der Erlösungsordnung. Ja, so dürfen wir wirklich diese Gnade auch annehmen des Schweigens, wie Jesus geschwiegen hat. Die Stille ist nicht einfach nur ein leerer Moment, sondern ist vor allem das Hören auf Gott. Und auch wenn wir manchmal im Schweigen diese Abwesenheit Gottes denken, ist doch Gott da. So hat er es uns versprochen, so ist er in diese Welt gekommen, um da zu sein, gegenwärtig zu sein. In der Eucharistie ist er immer da. Und deshalb bedeutet auch Beten nicht einfach nur viele Worte zu machen, sondern sich im Schweigen diesem Gott anzuvertrauen. Und Jesus ist dieses Vorbild, dem wir nachahmen dürfen und der uns dieses Beten auch vorgelebt hat. Vertrauen auch wir uns vor wichtigen Ereignissen, vor wichtigen Aufgaben immer wieder diesem Gott an. Und gerade auch in den Herausforderungen des alltäglichen Lebens wissen wir, vertrauen wir, dass das Ziel unseres Gebetes immer die tiefe Beziehung zum Vater im Himmel sein muss. Nicht nur das Beten, weil ich etwas will, gesund werden will oder weil ich ein Problem habe, sondern Beten ist immer Beziehung. Beziehung zu Jesus, zum Vater, dass wir das uns auch vor Augen und zu Herzen nehmen, diese Beziehung zum Vater. Und deshalb auch dieses Schweigen, wie es der Hiob, wie es Jesus auch erlebt hat, dieses Schweigen bedeutet nicht Abwesenheit, sondern tiefe Begegnung mit dem Vater. Deshalb manchmal denkt man sich, wo machen die Menschen die meisten Erfahrungen? Und ich habe das aus meinem eigenen Leben, kann ich das auch bezeugen, dass gerade in der Stille, auch in der stillen Anbetung und im stillen Gebet, diese tiefen Erfahrungen der Gottesbegegnung oder auch der Stärkung kommen. Oft habe ich schon gesagt, auch vom heiligen Franziskus, dieses Wort euch, dass der Franziskus die Kirche oft verlassen hat, erst wenn er wieder gemerkt hat oder diese innere Bestätigung gefunden hat, ich bin von Gott geliebt. Und das gerade ist diese tiefe Erfahrung im stillen Gebet, dieses Ausharren, dieses Dableiben, dieses sich stärken lassen. Da machen die Menschen die größten Erfahrungen in diesem Schweigen vor dem Herrn und vielleicht auch manchmal im Schweigen Gottes.
Aber dann kommt diese Erfahrung. Halten wir also aus, nehmen wir uns auch Hiob als Vorbild, nehmen wir Jesus uns als Vorbild, der siegreich auferstanden ist, der lebt. Und dieses neue Leben, dieses Leben wird immer verwandelt in seine Herrlichkeit. Liebe Zuhörer von Radio Maria, ich darf Sie nun einladen, hier anzurufen bei uns im Radio in dieser Sendung Wort des Lebens. Und Sie dürfen gerne Ihre Gedanken, Ihre Erfahrungen zum Gebet, auch zum Schweigen Gottes, zu Ihrem Schweigen, wie geht es Ihnen damit, dass Sie uns helfen zu verstehen, wie Gott wirkt. Die Telefonnummer lautet 0720 578 578 und außerhalb von Österreich mit der Vorwahl 0043 720 578 578.

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0: Wir dürfen nun unsere erste Hörerin ganz herzlich willkommen heißen, die Martina aus Oberösterreich. Schön, dass du anrufst.
1: Ja, grüß Gott, lieber Bruder Peter. Ja, ich muss sagen, ich bin so in Vorfreude auf morgen, dass ich morgen mal wirklich die Anbetung, also live erleben kann. Weil zu Hause, ich bin ja nur mehr zu Hause mit der Mutter, ich komme ja kaum noch weg, wenn nicht jemand da ist bei ihr, und das fehlt einem unglaublich. Man kann schon in die Stille gehen, aber es ist nicht besser, wenn man persönlich bei einer Anbetung sein kann. Und auf das freue ich mich schon sehr, und ich freue mich ja ganz, ganz wirklich herzlich drüber, dass jetzt die Wandermutter Gottes bei mir ist. Und die Wandermutter Gottes hat mir die Frieda Mühringer noch gebracht am Mittwoch, die uns Radio Maria geschenkt hat. Mit ihr komme ich zur Wallfahrt. Und das ist eine Verbundenheit. Und ja, das ist für mich jetzt so was Besonderes. Das kann ich gar nicht sagen. Ich bin so glücklich, dass die Mutter Gottes da ist. Dann weiß ich, es geht zu Hause mit der Mama alles gut. Die Mutter Gottes wird aufpassen, dass nichts passiert und dass alles gut geht. Das weiß ich. Bin ich fest davon überzeugt. Und ich freue mich, wenn ich zur Mutter Gottes nach Maria Tafel kommen darf. Und ich möchte euch alle einfach einmal kennenlernen. Ihr seid so ein tolles Team. Und ich brauche meinen persönlichen Kontakt zu euch. Das wünsche ich mir schon so lang, und jetzt wird es endlich Wahrheit.
0: Super, super.
1: Und geht in Erfüllung. Freue mich schon recht drauf, wirklich.
0: Ja, fein, fein. Ja, ich freue mich auch, dich morgen zu sehen. Und bis dahin alles Gute. Gute Zeit dir.
1: Danke. Und alles Gute allen, die das vorbereiten für morgen. Ihr seid wirklich unglaublich.
0: Danke dir, liebe Martina.
1: Danke und auf Wiederhören.
0: Liebe Zuhörer, wir haben noch Zeit, miteinander ins Gespräch zu kommen. 0720 578 578, die Telefonnummer zu mir ins Sendestudio.

0: Wir dürfen noch eine weitere Hörerin ganz herzlich willkommen heißen, die Margarete. Grüß Gott.
1: Grüß Gott. Es ist schon 7 Jahre her. Es war im Mariendom in Linz. Nach 10 Spitalsaufenthalten in der Psychiatrie bin ich an einem Nachmittag zum Dom gegangen. Mein Herz war so voll, ich wollte Gott irgendwie wahrnehmen. Meine Sehnsucht war groß. Und bei der 4. Kreuzwegstation hat Jesus mir alle Sorgen abgenommen, alle Ängste, meine Versteinerung, meinen Unfrieden und hat mir tiefen Frieden und Freude ins Herz gelegt. Das war am 27. Februar 2019. Ich werde diesen Nachmittag nie vergessen und Gott in Ewigkeit loben und danken.
0: Danke, liebe Margarete, für dieses schöne Zeugnis, wie du Gott begegnet bist und dass du das ja auch noch so ganz genau gemerkt hast.
1: Ja.
0: Das ist ein wirklich schönes Zeichen, dass du Gott begegnet bist. So wie auch Johannes, der Evangelist, ja noch am Ende seines Lebens genau wusste, wann war diese tiefe Begegnung mit Jesus. Es war um die 10. Stunde, schreibt er.
1: Ja, ich habe den Mariendom nicht gekannt und ich bin nach dieser Begegnung das erste Mal in die Anbetungskapelle gekommen und da war das Allerheiligste ausgesetzt und ich war so unendlich glücklich und dankbar.
0: Danke, liebe Margarete, für dein schönes Zeugnis und ich wünsche dir alles Gute. Danke für die Verbundenheit mit Radio Maria.
1: Danke.
0: Liebe Zuhörer von Radio Maria, nochmal ganz herzliche Einladung, morgen nach Maria Tafel zu kommen, um mit uns zu feiern, zu beten, zu singen, Gott zu loben. Wenn Sie nicht die Möglichkeit haben, Sie können gerne auch über Radio Maria natürlich mithören. Wir werden das alles auch live in unserem schönen Radioprogramm senden, diesen tiefen Moment der Begegnung in dieser Wallfahrtskirche. Und ich darf euch jetzt den Segen spenden. Der Herr sei mit euch und mit deinem Geiste. Auf die Fürsprache der jungfräulichen Gottesmutter Maria, des heiligen Josef und aller Engel und Heiligen, segne und beschütze euch der dreifaltige Gott, der Vater und der Sohn und der Heilige Geist. Amen. Alles Gute, euer Bruder Peter, und in Kürze beten wir nun die Sext und den Angelus.

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In der Mitte der Nacht beten wir nun den Angelus und vertrauen uns und alle Menschen der Mutter Gottes an.

Ja. Gerade senden wir ein anderes Programm als im Programmheft angekündigt. Das liegt an einer kleinen technischen Störung. Die werden wir so schnell wie möglich beheben, aber wir bleiben verbunden, 24 Stunden am Tag und in der großen Hörerfamilie von Radio Maria. Welches Geschenk! Bitte beten Sie mit uns und für uns, so wie wir mit Ihnen und für Sie beten. Alles Liebe und Gottes Segen von Herzen, Ihr Programmdirektor, Bruder Peter Ackermann.

Advent, des heiligen Theodor von Canterbury, des seligen Berthold. Er war Benediktiner und Abt der baden-württembergischen Abtei Weingarten und starb im Jahr 1232. Und wir gedenken der Erscheinungen der Mutter Gottes von La Salette im Jahr 1846.

Der heilige Theodor von Canterbury ist einer der bedeutendsten Kirchenpersönlichkeiten der englischen Geschichte. Er wurde in Tarsus in Kleinasien geboren und in Athen ausgebildet. Die Ordensgelübde legte er in Rom ab und im Jahr 668 wurde er zum Erzbischof von Canterbury geweiht. Ihm gelang es, das gesamte Kirchenwesen in den angelsächsischen Königreichen zu organisieren. Für die Bistümer stellte er klare Grenzen auf und gründete eine Kathedralschule. Alles geschah nach römischem Vorbild. Unter Theodor von Canterbury erreichte die katholische Kirche in England höchste Blüte. Er starb 690 in Canterbury.

Hören wir nun aus dem Leben des heiligen Januarius, oder auch Gennaro genannt. In der Nähe von Neapel befinden sich die Ruinen jenes mächtigen antiken Amphitheaters, in dem im Jahr 305 der heilige Januarius zusammen mit mehreren seiner Glaubensgenossen hingerichtet wurde. Nachdem ihm die Flammen im Ofen, in den der Heilige geworfen worden war, nichts antaten, wurde er dazu verurteilt, von wilden Tieren zerrissen zu werden. Doch die Raubtiere rührten ihn und seine Glaubensgenossen nicht an. Dadurch war man gezwungen, sie zu enthaupten. Das war während der Christenverfolgungen unter Kaiser Diokletian. Januarius hatte zuvor die Verhafteten in den Kerkern besucht und ihnen Mut zugesprochen. Timotheus, der Statthalter von Kampanien, war darüber so wütend geworden, dass er den Bischof schließlich festnehmen und zum Tod verurteilen ließ. Bekannter als die Lebensgeschichte des Heiligen ist bis heute das sogenannte Blutwunder des heiligen Januarius. An den Hauptfesten des Bischofs Januarius, wie etwa heute, am 19. September, dem Todestag des Heiligen, verflüssigt sich dessen Blut, das in Ampullen aufbewahrt wird. Dieses Wunder, welches sich seit mehr als 1000 Jahren immer wieder erneuert und noch immer fortdauert, zieht eine ungeheure Menge von Menschen aus allen Ländern und Nationen an. Auf dem Hochaltar in der Kapelle des Doms von Neapel, die während der Pest 1526 bis 1529 dem Heiligen versprochen und 1608 gebaut wurde, steht die Silberbüste des heiligen Januarius. Sie enthält den Schädel des Märtyrers. Das Blut in den Ampullen auf der Epistelseite hat sich zum ersten Mal verflüssigt, als der Leichnam des Märtyrers nach Neapel überführt wurde. Seitdem wiederholt sich das Wunder zweimal im Jahr, am 1. Mai und am 19. September. An diesen Tagen werden Haupt und Blut des wundertätigen Stadtpatrons zur Verehrung ausgesetzt. Sobald die zwei Glasgefäße mit dem Blut in die Nähe des Hauptes gebracht werden, fängt das vertrocknete und zum Teil am Glas anklebende Blut an, flüssig zu werden, und es wallt auf. Nimmt man die Fläschchen aus der Nähe des Hauptes weg, wird es augenblicklich dick und fest. Obwohl am Altar eine Menge Wachskerzen brennen, bleibt das Glas der Gefäße immer kalt. Das Flüssigwerden des Blutes ereignet sich bei den verschiedensten Temperaturen. Die kostbaren Reliquien werden getrennt voneinander aufbewahrt. Es gibt zwei Schlösser und zwei verschiedene Schlüssel. Zwei davon hat der Erzbischof in Verwahrung, die beiden anderen ein Mann der 12 Männer aus der sogenannten Deputation des Schatzes. Die Fläschchen sind zudem versiegelt. Es sind also alle Vorsichtsmaßnahmen getroffen, damit ein Betrug, der sich immerhin durch viele Jahrhunderte wiederholt haben müsste, ausgeschlossen werden kann. Tritt das Wunder erst mit Verzögerung oder vielleicht sogar einmal überhaupt nicht ein, dann befürchten die Neapolitaner das Schlimmste für ihre Stadt. Bis heute gibt es für dieses Blutwunder keine natürliche Erklärung. Es wurde von der katholischen Kirche nie offiziell als Wunder anerkannt, wird aber als kirchlicher Volksbrauch toleriert. Dargestellt wird der heilige Januarius als Bischof mit Schwert, von wilden Tieren umgeben, in Flammen stehend und betend und mit dem glühenden Ofen, in dem er unversehrt blieb. Auf vielen Abbildungen hat er ein Fläschchen mit seinem Blut über dem Evangelienbuch in der linken und einen Bischofsstab in der rechten Hand. Auch ein ausbrechender Vulkan ist oft auf seinen Abbildungen zu sehen, als Wahrzeichen für Neapel. Er ist Patron dieser Stadt sowie der Goldschmiede.

0: Die katholische Kirche begeht heute auch den Gedenktag Unsere liebe Frau von La Salette. Am Samstag, dem 19. September 1846, erschien zwei Hirtenkindern die Jungfrau Maria. Es war 3 Uhr nachmittags und klares Wetter. Die Hirtenkinder, Melanie Calvin, 15 Jahre alt, und ihr Begleiter, Maximin Giraud, 11 Jahre alt, hielten sich auf einer Bergalm hoch über dem Dorf La Salette auf. Es liegt bei Grenoble in den französischen Alpen. Die schöne Dame, wie sie von den Jugendlichen genannt wurde, weinte vor Kummer. Sie erschien in einem weißen Gewand, zuerst sitzend, dann stehend, und sprach mit den Kindern. Sie weinte über die Sünden und die Gottlosen.
1: Weiter geht's mit der Wiederholung der Sendung CD des Monats von gestern Nachmittag.
0: CD des Monats.

Herzlich willkommen zur September-Ausgabe der CD des Monats bei Radio Maria Österreich. Am Mikrofon für Sie, Maria Kotzis. Heute möchte ich Ihnen ein außergewöhnliches Album vorstellen. Es trägt den Titel Arise, Shine. Steh auf, werde Licht. Und stammt von der britischen Organistin, Dirigentin und Komponistin Anna Lapwood. Das eingangs angespielte Stück trägt denselben Titel wie das gesamte Album, Arise, Shine. Ein biblischer Vers aus dem Buch Jesaja, Kapitel 60, Vers 1. Es ist ein Stück, das Aufbruch und Licht vermittelt und zugleich etwas sehr Persönliches in sich trägt. Denn diese CD ist ein persönliches Abschiedsgeschenk der Musikerin. Anna Lapwood war von 2016 bis 2025 Musikdirektorin am Pembroke College in Cambridge. 9 Jahre lang hat sie dort den Chapel Choir geleitet. Mit diesem Album hat sie die gemeinsame Zeit musikalisch zusammengefasst und gewissermaßen einen Schlusspunkt gesetzt. Anna Lapwood selbst sagt über das Album, sie wollte damit etwas von dem einfangen, was Pembroke einzigartig macht. Traditionelle Musik verbunden mit neuen Interpretationen und mit Werken junger Komponistinnen und Komponisten aus dem Umfeld des Chores. Vor allem aber geht es um die besondere Wärme, die entsteht, wenn man mit Freunden gemeinsam Musik macht und diese Erfahrung mit anderen teilen kann. Das schwingt mit, wenn man diese CD hört. Arise, Shine. Lassen wir nun das titelgebende Lied, das zu Beginn schon angeklungen ist, noch weiter klingen.

Eyes Shine, das titelgebende Lied des Albums von Anna Lapwood. CD des Monats auf Radio Maria. Schließen wir gleich mit dem nächsten Stück an. Es ist der bekannte eucharistische Hymnus Adoro Te Devote, komponiert von Cecilia McDowell, einer britischen Komponistin der Gegenwart, die heute zu den führenden Stimmen für geistliche und weltliche Chormusik in Großbritannien zählt.

Das war Adoro te devote, eine Vertonung des bekannten eucharistischen Hymnus, den wir traditionell dem heiligen Thomas von Aquin zuschreiben. Und damit sind wir mitten in der geistlichen Welt dieser CD. Anna Lapwood ist eine sehr junge Musikerin, geboren 1995. In den sozialen Medien erreicht sie ein enormes Publikum. Bei Arise Shine und ihrem musikalischen Schaffen insgesamt geht es vor allem um das gemeinsame Singen, um den Klang, um geistliche Texte und um die Begegnung mit Musik, die teilweise Jahrhunderte alt ist. Anna Lapwood ist eine interessante Persönlichkeit der jüngeren Generation in der klassischen Musik. Sie ist Organistin, Dirigentin und Moderatorin und inzwischen offizielle Organistin der berühmten Royal Albert Hall in London. Über die sozialen Medien hat Anna Lapwood Millionen Menschen erreicht und damit auch eine Generation für die Orgel begeistert, die mit klassischer Kirchenmusik vielleicht bisher wenig Berührung hatte. Bemerkenswert ist auch ihre eigene musikalische Geschichte. In Oxford war sie die erste Frau in der Geschichte des Magdalene College, die ein Orgelstipendium erhielt. Mit gerade einmal 21 Jahren wurde sie 2016 Musikdirektorin am Pembroke College in Cambridge. Damals die jüngste Person, die diese Position an einem Oxford oder Cambridge College innehatte. 9 Jahre lang hat sie den Chapel Choir geleitet. Hören wir ein weiteres Stück des Albums, Ubi Caritas von Maurice Durufflet.

Ubi Caritas von Maurice Durufle. Ubi Caritas et amor Deus ibi est. Wo Güte und Liebe sind, dort ist Gott. Der Chapel Choir of Pembroke College, Cambridge ist ein traditionsreicher College Chor. Seine Aufgabe ist eng mit dem geistlichen Leben der College Chapel verbunden. Unter Anna Lapwood wurde der Chor auch zu einem Ort, an dem neue Musik entstehen konnte. Lapwood gründete während ihrer Zeit in Pembroke unter anderem einen Mädchenchor, gab Kompositionsaufträge und arbeitete mit jungen Musikerinnen und Musikern zusammen, was auch auf unserer CD des Monats zu hören ist. Auf dem Album Arise Shine finden sich neben großen Namen der Chormusik wie Allegri, Durufle oder Messiaen auch Werke von jungen Komponistinnen und Komponisten aus dem Umfeld des Pembroke Choir. Das Album schlägt also gewissermaßen eine Brücke zwischen Tradition und Gegenwart, zwischen alter geistlicher Musik und neuen Stimmen, zwischen Orgel und Chor und nicht zuletzt zwischen unterschiedlichen Generationen. Weiter geht es mit Rain von Mariam Giraud, einer britischen Bratschistin, Sängerin und Komponistin, die eng mit der klassischen Musikszene in Cambridge verbunden ist. Anna Lapwood sagt über sie: Es ist etwas ganz Besonderes, ein Stück von Mariam Giraud aufzunehmen, die eine meiner ersten Chorsängerinnen war, als ich den Mädchenchor gründete und die jetzt Studentin am College ist. Mariam Giraud, Rain.

Das war Rain von Mariam Giraud. Das Stück befindet sich auf dem Album Arise Shine, unsere CD des Monats auf Radio Maria. Ein Stück, das sich klanglich deutlich von der traditionellen geistlichen Chormusik unterscheidet. Arise Shine eröffnet, wie wir gerade gehört haben, also unterschiedliche Klangräume. Da ist einerseits die große Tradition der englischen und europäischen Kirchenmusik. Wir haben neue Kompositionen. Es gibt Stücke, die sehr meditativ wirken, sowie auch leuchtende, strahlende Kompositionen. Das verbindende Element ist der Chor. Anna Lapwood hat in Pembroke junge Musikerinnen und Musiker gefördert, neue Werke in Auftrag gegeben und während ihrer Zeit dort musikalische Projekte aufgebaut. Und so ist dieses Album tatsächlich auch eine Art musikalisches Familienalbum dieser Jahre. Vielleicht ist hier auch ein Gedanke dabei, den wir auf unser eigenes Leben umlegen können. Manchmal besteht unsere Aufgabe darin, anderen Raum zu geben, andere zu fördern, andere zum Klingen zu bringen. Und dann entsteht etwas, das größer ist als die Summe der einzelnen Stimmen. Wir hören als nächstes The Lord's Prayer. Die britische Komponistin Lucy Walker hat diese Vertonung als Auftragswerk für die Initiative Faith in the North geschaffen. Das Stück hatte 2025 seine Premiere. Lucy Walker, The Lord's Prayer, das Vaterunser.

The Lord's Prayer von Lucy Walker. Unsere CD des Monats, das Album Arise, Shine, umfasst insgesamt 15 Titel mit einer Gesamtspielzeit einer guten Stunde. Neben den Werken, die ich für heute ausgewählt habe, finden sich unter anderem noch das berühmte Miserere von Gregorio Allegri, O Sacrum Convivium von Olivier Messiaen, Abide with Me von Maggie Caposamueo, einer jungen sambischen Komponistin aus Lusaka, sowie zum Abschluss Somewhere Over the Rainbow in einer Chorbearbeitung. Ein Lied, das in der Weihnachtszeit unverzichtbar ist, findet sich ebenfalls auf der CD Silent Night von Franz Xaver Gruber in einer Bearbeitung von Jonathan Rathbone. Sie merken also, eine CD mit sehr abwechslungsreichem Programm. Für den Monat September finde ich den Titel des Albums sehr passend, Arise, Shine, Steh auf, werde Licht. Ein schönes geistliches Motto, sei es für einen neuen Tag, für einen neuen Lebensabschnitt oder auch für den Beginn eines neuen Arbeitsjahres. Neben dem titelgebenden Lied Arise, Shine gibt es auf der CD noch ein zweites Stück, das eine Komposition von Anna Lapwood selbst ist. An Irish Blessing.

An Irish Blessing, ein berührendes Chorwerk der britischen Organistin und Dirigentin Anna Lapwood, das auf dem bekannten traditionellen irischen Reisesegen May the Road Rise Up to Meet You basiert. Auch dieses Werk hat einen persönlichen Hintergrund. Anna Lapwood hat es für eine Studentin des Pembroke College, die ein Orgelstipendium innehatte, geschrieben. Da Anna Lapwood selbst das College im Jahr 2025 nach 9 Jahren als Musikdirektorin verließ, widmete sie das Werk schließlich allen Sängerinnen, Sängern und Organisten ihrer dortigen Amtszeit. Ein kleines musikalisches Detail: Das Stück ist in der Tonart Des-Dur geschrieben, der Lieblingstonart der Komponistin. Da diese die Stimmen besonders gut zum Klingen bringt und auch die Saiten einer Harfe frei resonieren lässt. Wenn Sie, liebe Zuhörer, das Stück von Anna Lapwood, das wir gerade gehört haben, mit der Musikerin und ihrem Chor selbst in Aktion sehen wollen, dann klicken Sie sich doch einmal bei YouTube hinein. Dort finden Sie An Irish Blessing von Anna Lapwood in Ton und Bild. Anna Lapwood hat nun nach 9 Jahren ihrer Tätigkeit als Musikdirektorin in Pembroke beendet, um sich stärker auf ihre internationale Karriere als Organistin zu konzentrieren. Mit diesem Album bleibt etwas von dieser gemeinsamen Zeit erhalten. Arise, shine, steh auf, werde Licht. Ich hoffe, dass Ihnen die Auswahl aus der neuen CD von Anna Lapwood und dem Chapel Choir of Pembroke College, Cambridge, gefallen hat und dass vielleicht das eine oder andere Stück Lust darauf gemacht hat, die ganze CD kennenzulernen. Alle Infos zum Album erhalten Sie in unserem Hörerservice unter 01 710 70 72 und auf unserer Website radiomaria.at. Die Sendung klingt nun aus mit Lucy Walkers Hymne an die heilige Cecilia, Patronin der Kirchenmusik, Hymn for St. Cecilia. Vielleicht begleitet sie ein wenig von der Musik dieser CD durch den weiteren Tag. Nachhören können Sie diese Sendung gerne auch auf unserer Radiothek radiomaria.at. Ich bedanke mich fürs Zuhören. Mein Name Maria Kotzis.

0: Im Anschluss folgt die Wiederholung der Sendung Glaubensforum von gestern Vormittag.
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2: Grüß Gott und herzlich willkommen aus dem Studio von Brixen. Begrüßt Sie Christian Ortner zum Glaubensforum. Und heute freue ich mich ganz besonders, dass er unser Referent, für Sie eine bekannte Stimme ist. Ich darf Magister Elias Rabensteiner bei uns begrüßen. Er hat auch die Sendebegleitung bei uns gemacht. Sie erinnern sich, heute ist er als Referent bei uns und spricht über die Unterscheidung der Geister bei den Wüstenvätern. Ein Thema, auf das ich mich selber sehr freue. Eine gute Unterscheidung für die wichtigen Themen des Lebens. Die ist immer wichtig. Und wenn wir da an die Quellen gehen, da können wir nur gewinnen. Ich wünsche Ihnen, liebe Hörerinnen und Hörer, viel Freude mit den Gedanken und dem Vortrag, den Elias Rabensteiner für uns vorbereitet hat, und freue mich auf die Sendung. Hallo und guten Morgen.
3: Guten Morgen und grüß Gott auch von meiner Seite an das ganze Team von Radio Maria und auch natürlich an Sie, liebe Hörerinnen und Hörer von Radio Maria. Ich freue mich, hier einen Vortrag halten zu dürfen und denke auch gerne an meine Tätigkeit bei Radio Maria zurück. Das heutige Thema lautet, wie bereits angekündigt, die Unterscheidung der Geister bei den Wüstenvätern. Es ist ein spannendes Thema, von dem wir auch in unserer heutigen Zeit, in unserem heutigen christlichen Leben noch stark profitieren können. Denn die Wüstenväter

Professor Marianne Schlosser mit dem Titel »Die Gabe der Unterscheidung – Texte aus zwei Jahrtausenden« heranziehen. Es ist in zweiter Auflage 2015 im EOS Verlag erschienen. Es ist für jeden Menschen eine Herausforderung, sein Leben ganz auf Gott auszurichten. Die Wüstenväter haben das auch in ihrer Weltabgeschiedenheit erfahren. Dabei haben sie sich ja gerade aus diesem Grund, nämlich um sich immer inniger mit Gott zu vereinigen, Weg von den bevölkerten Städten des Oströmischen Reiches in die Stille und Einsamkeit der Wüste zurückgezogen. Sie machten dabei die praktische Erfahrung, dass es nicht genügte, der äußeren Hektik und dem Lärm der menschlichen Gemeinschaften zu entfliehen. Die Erfahrung zeigte anfangs sogar oft in die gegenteilige Richtung. Denn in der großen Einsamkeit und Stille wurden die unsichtbaren Regungen im Inneren des Menschen oft umso lauter und akuter, gleichsam durch die Ruhe der Umgebung wie durch ein Megafon verstärkt. Es waren Regungen, die zusammenwirkten oder sich widersprachen, die zu Gott hin oder von Gott wegführten. Diese inneren, unsichtbaren Regungen und Wirkkräfte, sowie auch die äußeren, geschaffenen, aber genauso unsichtbaren Geister, also die guten und bösen Geister, in deren Gegenwart sich der Mönch ständig wusste, galt es nun zu erkennen und richtig zu deuten, also zu unterscheiden, um sie richtig bewerten und entsprechend gottgefällig handeln zu können. Die Unterscheidung der Geister ist also eine zutiefst praktische Sache, aus der praktischen Notwendigkeit und der gelebten Erfahrung geboren und an ihr erprobt. Für die Mönche war es der wichtigste und höchste, ja der einzige Sinn ihres Lebens, sich ganz mit Gott zu vereinigen. So ist die eigentliche Ursache und Triebfeder hinter der Entwicklung dieser Unterscheidungslehre, alles im Leben so zu ordnen, dass dieser Einigung mit Gott nichts im Wege steht und jedoch nichts getrübt wird. Nun geht es aber, wie bereits erwähnt, bei dieser Unterscheidung um die Beurteilung unsichtbarer Dinge. Das stellt den Menschen vor eine eigene Herausforderung. Wie soll man Dinge richtig deuten und bewerten, die man nicht sehen kann? Einen ersten Anknüpfungspunkt und den wichtigsten bietet die Heilige Schrift. Denn bereits im Alten und dann vor allem im Neuen Testament gibt es viele Hinweise auf das Unsichtbare im Allgemeinen und das unsichtbare Innenleben des Menschen im Speziellen. Wie etwa die berühmte Stelle, wo über das Herz oder viele berühmte Stellen, wo über das Herz des Menschen gesprochen wird. Oder es gibt auch Stellen, die über die Geisteswelt sprechen, wo zum Beispiel auch der Teufel als brüllender Löwe beschrieben wird, der umhergeht und sucht, wenn er verschlingen kann, mit dem praktischen Hinweis: Ihr aber leistet im Widerstand in der Kraft des Glaubens. Aus Schriftlesung also und tiefschürfender Betrachtung der betreffenden Stellen ergab sich für das 4. und 5. nachchristliche Jahrhundert bereits ein breiter Fundus an Weisheit bezüglich der Unterscheidung der Geister. Eine zweite Quelle für die Grundlagen der Unterscheidung bot interessanterweise die griechische, also heidnische Philosophie. Philosophie war grundsätzlich die denkende Suche nach der Wahrheit. Es gab zur Zeit der Wüstenväter natürlich mehrere philosophische Strömungen und Trends, aber die 1000 Jahre alten Ansichten Platos waren immer noch bedeutsam und prägend. Auch die Gottsucher der frühen Christenheit, zum Beispiel die Wüstenväter, lehnten diese Philosophien nicht rundweg ab, sondern sie versuchten, vernünftige philosophische Einsichten für ihre eigene Sache fruchtbar zu machen. So etwa die Lehre vom hierarchischen Aufbau der Seele, von den Leidenschaften, von den Lastern und von den Tugenden und so weiter. Dabei kam das Prinzip zur Geltung, dass alles, was wahr ist, immer und überall wahr ist. Ganz gleich, ob es direkt von Gott offenbart wurde oder mittelbar durch die menschliche Vernunft erkannt wird, welche uns ja immerhin genau zu diesem Zweck von Gott gegeben ist. Wir sehen aber, dass bereits in diesem Prozess der Assimilation der griechischen Philosophie die Unterscheidung der Geister vonnöten war. Eine dritte Quelle der Unterscheidung war schließlich das gelebte Vorbild und die Weisheit der Mönchsväter selber.

die sich über die Zeit ansammelte. Bereits der Vater des östlichen Mönchtums, Antonius der Große, war in seinem Lebenswandel für viele ein so starkes Vorbild, dass sie so leben wollten wie er und selber zu Mönchen und Einsiedlern wurden. Ständig wurde er von Mönchen und auch Weltleuten aufgesucht und um Rat gefragt, sodass er sich genötigt sah, noch tiefer in die Wüste vorzudringen, um seiner Berufung in Einsamkeit und Stille entsprechen zu können. Doch auch dort noch wurde er von Hilfesuchenden aufgespürt. Neben der zu bevorzugenden direkten und konkreten Weitergabe der mönchischen Weisheit hat es auch Leute gegeben, welche die Aussprüche und Daten weiser Mönche aufgeschrieben haben. So etwa die Apophthegmata Patrum, auch Gerontikon oder Alphabetikon genannt. Es handelt sich dabei um eine glücklicherweise bis heute erhaltene Sammlung verschiedenster lehrreicher Erzählungen von Begebenheiten mit ägyptischen Mönchsvätern. Auch der im ausgehenden 4. und Anfang des 5. Jahrhunderts lebende und vor allem lateinisch schreibende Johannes Cassian hat in persönlichen Begegnungen mit den Wüstenvätern jener Zeit viel von deren Weisheit in Erfahrung bringen können und in zwei bis heute erhaltenen Werken, den Institutiones und den Collationes, niedergeschrieben. Auch andere Schriften, wie etwa die Scala Paradisi des Mönchs Johannes Climacos aus dem 7. Jahrhundert, dürfen nicht unerwähnt bleiben. Durch die gelebte sowie schriftliche Tradition wurde also auch die Unterscheidung der Geister gelehrt und für das Mönchtum und dadurch auch für die gesamte Kirche erhalten und bildete so eine Basis für die Weiterentwicklung in den folgenden Jahrhunderten. Bei alledem muss aber stets betont werden, dass die eigentliche Fertigkeit in der Unterscheidung der Geister weder durch Studium noch durch praktische Erfahrung allein erworben werden kann, sondern fundamental eine Gabe ist. Es ist eine Gabe Gottes und steht in ganz enger Verbindung zu den 7 Gaben des Heiligen Geistes. Diese Unterscheidungsgabe kann man sich darum nicht ganz allein erarbeiten, sondern sie muss von Gott erbeten und letztlich als freies Geschenk von Gott gewährt werden. Was aber macht die rechte Unterscheidung der Geister nun konkret aus? Um darauf eine grundlegende Antwort zu geben, wird dieser erste Teil des Vortrags in 5 separaten Stufen auf jeweils einen Aspekt der Unterscheidungsgabe eingehen, wie man sie aus den gesammelten Sprüchen der Väter, den Apophthegmata, herauslesen kann. Diese sind: erstens, die Unterscheidungsgabe definiert das rechte Maß der Mittel zum Ziel. Zweitens, die Unterscheidungsgabe berücksichtigt die konkrete Lebenssituation des Einzelnen. Drittens, die Unterscheidungsgabe bewertet innere Haltungen und Regungen in der Sorge um die eigene Seele. Viertens, die Unterscheidungsgabe nützt nicht nur einem selbst, sondern auch den Mitmenschen. Fünftens, werde ich auch noch eingehen auf Anzeichen des Besitzes der Unterscheidungsgabe. Im Folgenden werde ich versuchen, diese 5 Punkte einzeln etwas näher zu beleuchten. Vorerst bitte ich allerdings um eine kurze Musikpause.

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1: Ich habe vor der Musikpause 5 Punkte allgemeinerer Natur aufgezählt, welche die Unterscheidung der Geister betreffen, wie wir sie bei den Wüstenvätern finden. Ich möchte nun der Reihenfolge nach auf diese Aspekte eingehen, um sie jeweils am Ende mit einer kurzen Erzählung aus den Apophthegmata zu konkretisieren. Erstens, der erste Punkt. Die Unterscheidungsgabe definiert das rechte Maß der Mittel zum Ziel. Dass die Dinge Mittel zum Ziel sind, geht bereits aus dem eingangs erwähnten Umstand hervor, dass der Mönch aus keinem anderen Grund die Wüste aufsuchte, als aus dem festen Beschluss, sich und sein Leben ganz Gott zu weihen. Darum kann alles außerhalb Gottes, welches er selber nicht Gott ist, nur Mittel zum Ziel, also zu Gott hin sein. Jeder andere Gebrauch der Dinge, ja bereits jede andere Sicht auf diese, wäre eine Ablenkung, ein Umweg oder sogar ein Irrweg auf diesem Weg hin zu Gott. Wie aber verhindert man nun konkret, dass man die Dinge unrichtig bewertet und falsch damit umgeht? Eine entscheidende Antwort darauf liegt im Finden des rechten Maßes im Umgang mit diesen. Wo aber liegt dieses jeweils im Konkreten? Mit diesen Fragen ist man bereits ganz in der Sphäre der Geisterunterscheidung angekommen. Als anschauliches Beispiel für diesen Aspekt der Unterscheidung möge uns eine Erzählung aus den Apophthegmata dienen. Da war einer, der in der Wüste nach wilden Tieren Jagd machte. Er sah, wie der Altvater Antonios mit seinen Brüdern Kurzweil trieb, und er nahm Ärgernis daran. Da nun der Greis ihm klarmachen wollte, dass man sich zuweilen zu den Brüdern herablassen müsse, sprach er zu ihm: Lege einen Pfeil auf den Bogen und spanne. Er machte es so. Da sagte er zu ihm: Spanne noch mehr! Und er spannte. Abermals forderte er ihn auf: Spanne! Da antwortete ihm der Jäger: Wenn ich über das Maß spanne, dann bricht der Bogen. Da belehrte ihn der Greis: So ist es auch mit dem Werk Gottes. Wenn wir die Brüder übers Maß anstrengen, versagen sie schnell. Man muss also den Brüdern ab und zu entgegenkommen. Als der Jäger das hörte, ging er in sich und mit großem Gewinn schied er von dem Altvater. Der zweite Punkt. Die Unterscheidungsgabe berücksichtigt immer die konkrete Lebenssituation des Einzelnen. Auch in dieser Hinsicht geht es wieder um das Finden des rechten Maßes sowie allgemeiner der geeigneten Hilfsmittel und Vorgehensweisen auf dem Weg zu Gott, welcher immer ein persönlicher und nie ein pauschaler Weg ist. Die Erkenntnis, dass dem so ist, ist bereits eine wichtige Einsicht. Es folgt aber die schwierige Aufgabe, dass allgemeine Prinzipien konkret auf reale Situationen angewandt werden müssen. Wie geht das? Wir würden wahrscheinlich sagen, durch Klugheit, welche auch als natürliche Tugend im Menschen existiert. Doch reicht rein menschliche Klugheit dafür aus? Zweifelsohne ist Klugheit ein essentieller Bestandteil der Unterscheidung. Doch kommt hier deutlich ihr Charakter als Gabe Gottes zum Ausdruck, der den Menschen auf Herz und Nieren prüft, der also die tiefsten Regungen und geheimsten Bewegungen des inneren Menschen voll und ganz kennt und daher offenbaren kann. Interior intimo meo, sagt der heilige Augustinus und meint dabei Gott, welcher tiefer im Menschen sieht als der Mensch, mit seinem eigenen inneren Auge, ihn also besser kennt als er sich selber. Das ist ein Geheimnis zwischen dem Geschöpf und seinem Schöpfer. Als Beispiel für diesen Punkt lese ich wieder aus den Apophthegmata vor. Man erzählte vom Altvater Arsenios, als er einmal in der Sketis, das ist die Mönchszelle, krank wurde, kam der Priester, führte ihn in die Kirche, lagerte ihn auf einen Teppich und legte ein kleines Kissen unter seinen Nacken. Siehe, da kam einer von den Alten, um ihn zu besuchen. Und wie er ihn auf dem Teppich sah mit dem Kissen darunter, nahm er Anstoß und sagte, »Das also ist der Altvater Arsenios, und darauf liegt er.« Da nahm ihn der Priester beiseite und fragte ihn, »Was war deine Beschäftigung in deinem Dorfe?« Er antwortete, »Ich war ein Hirte.« »Und wie verbrachtest du dein Leben?« »In großer Mühsal.« Und er sprach weiter zu ihm, »Und wie lebst du jetzt im Kelion?« »Ich habe schon mehr Annehmlichkeit.« Da sagte der Priester zu ihm, »Siehst du da den Altvater Arsenios? Ein Vater von Kaisern war er, als er in der Welt war. Tausende von Dienern umstanden ihn mit goldenen Gürteln und alle trugen Geschmeide und Seidengewänder. Kostbare Teppiche hatte er unter sich. Du aber warst ein Hirte. Du hattest in der Welt nicht die Bequemlichkeit, die du jetzt hast. Arsenios aber hatte den Überfluss, den er in der Welt hatte, hier nicht. Siehe, du hast jetzt Ruhe. Er wird gequält.« Als der Bruder das hörte, ging er in sich, warf sich zu Boden und sagte, »Verzeih mir, Vater, ich habe gesündigt. Wahrhaftig, das ist der rechte Weg. Weil er zur Demut kam, ich aber zur Bequemlichkeit.« Und mit großem Gewinn ging der Alte fort. Kommen wir zu Punkt 3. Die Unterscheidungsgabe bewertet innere Haltungen und Regungen in der Sorge um die eigene Seele. Die Mönchsväter beobachteten jede Handlung und innere Regung ganz genau und prüften, ob sie mit den Geboten Gottes, vor allem mit dem höchsten Gebot der Gottesliebe, im Einklang stand oder ihnen widersprach. In dieser steten Beobachtung des Innenlebens kommt aber noch ein weiterer fundamentaler Aspekt der Unterscheidung der Geister zum Tragen. Die Sorge um das Wohl der eigenen Seele. Auf der einen Seite steht das, was der Seele Nutzen bringt, auf der anderen Seite das, was von Gott trennt und folglich der Seele schadet. Es geht also in der Praxis der Unterscheidung nicht allein um die Bewertung der Dinge an sich, ob sie an sich und in sich gut oder böse sind, sondern auch und gerade dahingehend, in welchem konkreten Bezug sie zum Wohl der Seele stehen. Eine Schwäche ist zum Beispiel in sich selber nicht gut, wenn auch noch keine Sünde. Sie kann aber in Bezug auf die Seele sogar nützlich sein. So kann zum Beispiel ein Hang zur Trägheit, wenn er richtig angegangen und erkannt wird, also wenn man sich zum Beispiel dann noch mehr anstrengt, zu einer Quelle heilbringender Demut und Selbsterkenntnis sein. Es gibt aber auch Gesinnungen, die der Seele immer schaden, wie etwa der Irrglauben, denn dieser schädigt gewissermaßen die Unterscheidungsgabe als solche, welche die Richtschnur, also das Organ, welches alles andere ordnen und richtig bewerten muss, ist. Johannes Cassian, auf den ich in der zweiten Hälfte dieses Vortrags vertieft eingehen möchte, zitiert die Heilige Schrift, um dieses Prinzip zu verdeutlichen. Ich möchte die betreffende Passage aus dem zweiten Buch der Collationes an dieser Stelle zitieren. Johannes Cassian sagt, die Unterscheidungsgabe wird im Evangelium Auge und Licht des Leibes genannt, weil sie alle Gedanken und Werke des Menschen unterscheidet und alles, was zu tun ist, prüft und durchleuchtet. Wenn diese Leuchte im Menschen nichtsnutzig ist, das heißt ohne rechtes Urteil und wahres Wissen, zum Beispiel durch Irrtum oder Hochmut verblendet, dann ist die Wirkung, dass, Zitat, unser ganzer Leib finster ist. Das heißt, die Spitze unseres Geistes und unsere Taten werden finster. So nützt auch zum Beispiel die beste Orientierungsgabe dem nichts, der in die falsche Richtung geht. Man sieht hier ganz klar, dass die Basis und das Fundament der Unterscheidungsgabe im rechten überlieferten Glauben, der ja auch im letzten eine Gottesgabe ist, verortet wird. Als Beispiel möge eine Erzählung über den Altvater Agathon dienen, in dessen Anschluss ich eine kurze Musikpause für angebracht halte. Man erzählte vom Altvater Agathon. Einige kamen einmal zu ihm, weil sie gehört hatten, er besitze eine große Unterscheidungsgabe. Sie wollten ihn auf die Probe stellen, ob er in Zorn gerate, und sagten zu ihm: Bist du der Agathon? Wir hörten von dir, dass du ein Buhler bist und ein stolzer Mensch. Er antwortete: Ja, so ist es. Sie sagten weiter zu ihm: Du bist Agathon, der Schwätzer und Verleumder? Er antwortete: Ich bin es. Wiederum sagten sie: Du bist Agathon, der Ketzer. Da entgegnete er: Ein Ketzer bin ich nicht. Sie baten ihn nun und fragten: Sag uns, wie kommt es? Wir sagten solche Dinge und du nahmst es hin. Die letzte Anklage aber ließest du doch nicht auf dir ruhen. Er erklärte ihnen: Das vorher Gesagte schreibe ich mir zu, denn es nützt meiner Seele. Aber Ketzer, das ist Trennung von Gott. Ich will nicht von Gott getrennt sein. Und als sie das hörten, wunderten sie sich über seine Unterscheidungsgabe, und erbaut gingen sie weg.

0: Wir setzen fort in unserem Glaubensforum mit dem Vortrag von Magister Elias Rabensteiner, die Unterscheidung der Geister bei den Wüstenvätern.
1: Kommen wir nun zum vierten von fünf Punkten allgemeinerer Natur betreffend gewisse Aspekte der Unterscheidungsgabe. Punkt 4, die Unterscheidungsgabe nützt nicht nur einem selbst, sondern auch den Mitmenschen. Die Unterscheidungsgabe ist nicht nur etwas, das den eigenen Lebenswandel betrifft, sondern sie hat auch immer Auswirkungen auf das Umfeld, in erster Linie durch den eigenen geläuterten Lebenswandel. Wie bereits erwähnt, kamen stets viele Ratsuchende, ob Mönche oder Menschen aus der Welt, zu den Wüstenvätern, um sich ihnen mit ihren Fragen und Sorgen anzuvertrauen. In diesem Zusammenhang hört man immer wieder den Ausdruck der Herzensschau oder der Seelenschau. Das sind ohne Zweifel Gaben der Unterscheidung, die von Gott gegeben sind und die man nicht selber machen kann. Trotzdem bauen sie vielfach auf erworbene Weisheit auf, denn die Gnade wirkt immer mit der Natur, welche auch von Gott geschaffen ist, zusammen und nicht an ihr vorbei. Anderen Menschen in ihren innersten Angelegenheiten und auf ihrem Weg zu Gott zu raten, muss mit äußerstem Verantwortungsbewusstsein angegangen werden. Die primäre und größte Aufgabe bleibt sicher die Eigenführung bzw. die Erlangung und Erhaltung der rechten Disposition für die Führung durch Gott. Zu diesem Punkt wieder ein Beispiel aus den Apophthegmata. Drei Greise kamen einmal zum Altvater Achillas, von denen einer in üblem Rufe stand. Da sagte der erste von den drei Alten: Vater, mache mir ein Netz. Der aber antwortete: Ich mache es nicht. Da bat der andere: Mache es aus Liebe, damit wir in unserer Wohnung ein Andenken an dich haben. Auch diesem erwiderte er: Ich habe keine Zeit. Da sprach zu ihm der Dritte, der mit dem schlechten Ruf: Mache mir ein Netz, damit ich etwas aus deinen Händen habe. Auf der Stelle sagte er zu und sprach: Ich mache es für dich. Da fragten ihn die zwei ersten Greise insgeheim: Wir haben dich so inständig gebeten und du wolltest es uns nicht machen. Zu dem da aber hast du gesagt: Für dich mache ich es. Der Alte erklärte es ihnen: Ich sagte, ich mache es euch nicht. Und ihr wart darüber nicht traurig, weil ihr saht, dass ich keine Zeit habe. Wenn ich es aber für diesen auch nicht gemacht hätte, dann hätte er gesagt: Wegen meiner Sünde, von der der Alte gehört hat, will er es mir nicht machen. Damit hauen wir auf der Stelle das Seil ab. Ich weckte also seine Seele auf, damit er nicht von Traurigkeit ertränkt würde. Kommen wir zu Punkt 5. Was sind Anzeichen des Besitzes der Unterscheidungsgabe? Es stellt sich natürlich die berechtigte Frage, wie man denn erkennt, ob man die Gabe der Unterscheidung nun hat oder nicht. Jesus selbst wird als sanftmütig und demütig von Herzen beschrieben. Zum Beispiel in Matthäus 11, 29. Und darum wird auch jemand, der von seinem Geist erfüllt ist und ihm immer ähnlicher wird, von diesen Haltungen geprägt sein. Laut Kassian besteht diese Demut zum Beispiel auch darin, sein eigenes Urteil in allem dem Urteil der Alten, das heißt der bereits verstorbenen oder noch lebenden, alten und sehr weisen Mönchsväter zu unterstellen. Jetzt zitiere ich noch eine Passage aus den Apophthegmata zu diesem Thema, bevor wir uns wieder nach einer ganz kurzen Musikpause in der zweiten Hälfte dieses Vortrags den Collationes des Cassian zuwenden. Zuerst aber noch dieses kurze Zitat. Diese kurze Erzählung. Ein Altvater wurde von einem Bruder gefragt: Wie finde ich Gott? Vielleicht im Fasten oder in der Arbeit, bei Nachtwachen oder in Werken der Barmherzigkeit? Er antwortete: In alledem, was du aufgezählt hast, und in der Unterscheidung. Denn ich sage dir, gar manche haben ihr Fleisch gekreuzigt. Aber weil sie es ohne Unterscheidungsgabe taten, ging ihre Mühen ins Leere und sie hatten nichts davon. Unser Mund riecht vom Fasten. Wir haben die ganze Heilige Schrift gelernt. Von ganzem Herzen haben wir die Psalmen Davids vollendet. Das aber, was Gott verlangt, das haben wir nicht. Demut.

0: Wir setzen fort in unserem Glaubensforum mit Elias Rabensteiner über die Unterscheidung der Geister. Es geht weiter mit seinem Vortrag.
1: Nachdem wir diese fünf grundlegenden Punkte der Geisterunterscheidung angesprochen haben, möchte ich in der zweiten Hälfte des Vortrags diese noch etwas stärker konkretisieren, unter Zuhilfenahme der Collationes des Johannes Cassian. Es handelt sich hierbei um Gespräche, die der Autor selbst mit Wüstenvätern geführt und dann in Dialogform verschriftlicht hat. Johannes Cassian wurde um 360 im Gebiet der Schwarzmeerküste im heutigen Rumänien geboren und war in seiner Jugend in ein Kloster in Bethlehem eingetreten, unternahm dann jedoch mit seinem Bruder eine Reise nach Ägypten, wo er diese persönlichen Begegnungen mit den Wüstenvätern hatte, und siedelte sich schließlich in Südfrankreich an, wo er zwei Klöster gründete. Ein zentraler Leitgedanke der insgesamt 24 Collationes des Cassian ist die Herzensreinheit. Damit ist die von Christus in der Bergpredigt angesprochene Liebe gemeint, die zum Ziel der Gottesschau führt. Wie aber erreicht man diese Herzensreinheit? Als erstes gilt es hier bereits die Beobachtung anzustellen, dass der Fokus des Cassian auf einer inneren Disposition, einem inneren Hilfsmittel auf dem Weg zu Gott liegt und nicht einem äußeren, eben der Reinheit des Herzens. Äußere Handlungen wie Nachtwachen oder Lesen der Heiligen Schrift sind für ihn untergeordnete Mittel zur Erlangung dieser Herzensreinheit. Somit muss man sich auch hier wieder primär auf etwas konzentrieren, das die körperlichen Sinne nicht wahrnehmen können. Und doch muss man gerade jene Dinge aufmerksam meiden, die dieser Herzensreinheit abträglich sind und jene suchen, die sie fördern. So wird unsere Aufmerksamkeit unweigerlich auf die subtilsten geistigen Regungen des Menschen gelenkt, seine Gedanken. Und wir sind wieder mitten im Thema der Unterscheidung der Geister angekommen. Es ist eine allgemein menschliche Erfahrung, dass in unserem Inneren viele, teils auch ungute Gedanken da sind, die oft plötzlich und sogar gegen unseren Willen auftreten können. Warum ist dem so? Woher kommen sie? Wie kann man sie richtig einordnen? Auf jeden Fall muss man sowohl die von innen aufsteigenden als auch die von außen sich nähernden Gedanken prüfen. Gleichsam wie ein Geldwechsler die erhaltenen Münzen, so Cassian, soll der Christ seine Gedanken prüfen, um zu beurteilen, woher sie stammen und wie er mit ihnen umgehen muss. In der ersten Collatio stellt Cassians Bruder Germanus dem Mönch Abbas Moses die Frage, warum denn überhaupt so viele, er nennt es überflüssige, Gedanken in unserem Kopf kommen und ob es denn überhaupt möglich sei, davon frei zu werden. Der geistliche Vater antwortet darauf, dass es zwar faktisch unmöglich sei, dass uns nicht ständig Gedanken durch den Kopf gingen, dass aber, wer sich bemühe, diese annehmen oder verwerfen könne. Es geht also um den rechten Umgang mit etwas, das erstmal einfach da ist. Die Besserung unserer Gedanken, so der Mönch weiter, das heißt, ob es heilige und geistliche oder aber weltliche und erdhafte sind, liegt jedoch in erster Linie an uns. Zur Vermehrung heiliger Gedanken empfiehlt der Wüstenvater zum einen das Lesen und die Betrachtung der Heiligen Schrift, zum anderen das Singen der Psalmen, welche den Nährboden der Gedanken selbst, nämlich das menschliche Herz, berühren und zu Gott hin bewegen. Als drittes Mittel nennt er schließlich noch Fasten, Wachen und Gebet, damit wir für Göttliches und Geistliches nicht schwerfällig werden und nicht etwa an irdischem Geschmack finden und uns nach und nach den Lastern zuneigen. Wenn auch Gedanken grundsätzlich und ganz natürlich zu uns gehören, stellt sich dennoch die Frage, woher sie im Letzten eigentlich kommen. Bei der Beantwortung dieser Frage knüpft Kassian an die Tradition der Wüstenväter an, wenn er von den drei Quellen der Gedanken spricht. Er nennt als erste Quelle Gott, als zweite den Widersacher und als dritte uns selber. Und wie erkennt und unterscheidet man nun, woher der einzelne, konkrete Gedanken kommt? Von Gott kommen Gedanken, so Kassian, wenn sie uns auf den guten Weg ermutigen, durch heilsame Zerknirschung zur Reue und Umkehr und zu verbessertem Lebenswandel anspornen. Und hier ist eben auch wichtig zu betonen, diese Beschreibung als heilsame Zerknirschung, also nicht eine Zerknirschung, die einen runterzieht, sondern die eine heilsame Wirkung entfaltet, dann, wie man weiter sieht, dass Gedanken von Gott kommen, wenn sie zum Beispiel himmlische Geheimnisse erschließen, muss man aber auch aufpassen, weil ich später auch noch darauf aufmerksam machen werde, darauf zu sprechen kommen werde, dass auch einiges an Verblendung eben da sein kann, dann erkennt man, dass die Gedanken von Gott kommen, wenn sie unseren Willen dazu anspornen, noch besser handeln zu wollen. Andererseits kann eine Gedankenkette ihren Ursprung beim Teufel haben, wenn sie uns zu einem lasterhaften Leben anreizt oder wenn er uns gedankliche Fallen stellt, indem er uns Böses als gut vorgaukelt und sich uns als ein Engel des Lichts zeigt. Schließlich können wir selber die Urheber unserer Gedanken sein, wenn wir an das denken, was wir tun, oder an das, was wir wahrgenommen oder getan haben. Man muss also die Gedanken, wie bereits erwähnt, wie ein kundiger Münzwechsler gleichsam auf die Waagschale legen, um sie zu prüfen und um sich nicht täuschen und irreführen zu lassen. Doch woran erkennt man Gedanken und Lehren, die uns irreführen und der Seele schaden können? Kassian nennt dazu drei Anhaltspunkte. Speziell natürlich hier bezogen auf das Mönchische. Erstens, sie rufen in das lärmende Getriebe der Welt zurück. Allgemeiner gesprochen, sie bringen den Menschen von seiner gottgegebenen Berufung ab. Zweitens, sie empfehlen heretische Irrlehren. Das heißt, sie lassen objektiv Falsches und Schädliches als erstrebenswert oder harmlos erscheinen. Drittens, sie verleiten zu hochmütigen Gedanken. Das heißt, sie nähren die im gefallenen Menschen vorhandene Neigung zu gottlosem Egoismus und Überheblichkeit. Eine große Herausforderung im Umgang mit solchen bösen Gedanken liegt darin, dass der Widersacher, wie bereits kurz angesprochen, die Dinge nicht als das hinstellt, was sie in Wirklichkeit sind. Sogar das objektiv Gute, wie etwa Aussagen der Heiligen Schrift, kann er so verdrehen, dass sie letztlich verderblich wirken. Oder er vertuscht und retuschiert das Böse und gibt ihm den Anstrich von Erstrebenswertem, das allerdings letztlich ins Verderben führt, wenn man ihm nachgeht. Kassian nennt noch mehrere weitere konkrete Beispiele, denen allerdings allen gemein ist, dass die Vorgehensweise des Teufels, der in der Heiligen Schrift auch Lügner von Anbeginn genannt wird, immer stark vom Versuch der Verblendung und Täuschung geprägt ist. Er ist also gewissermaßen ein Falschmünzer. Und genau deshalb ist hier die weise Unterscheidung der Geister von höchster Relevanz, um alles so zu erkennen und zu ordnen, wie es der Wahrheit entspricht. Und wo findet man vertrauenswürdige Quellen dieser Wahrheit, um die Lüge zu entlarven? Laut Kassian ist eine ganz wichtige Quelle dafür die Lehre oder die Lehren der bewährten katholischen Väter. Diese vergleicht er mit der gesetzmäßigen Münzprägestätte, wohingegen sich Unerfahrene und Unvorsichtige leicht durch sehr ähnliche Münzen, das heißt Gedanken und Lehren, die den Anschein einer Art Frömmigkeit und Barmherzigkeit an sich tragen, getäuscht werden können. Um eine Kostprobe der Schrift des heiligen Johannes Kassian zu erhalten, möchte ich eine ganz kurze Passage, die Zusammenfassung dieses Geldwechsler-Gleichnisses, wenn man es so nennen kann, direkt aus den Kollationes zitieren und schlage vor, gleich darauf eine kurze Musikpause zu machen, bevor wir dann zum letzten Abschnitt dieses Vortrags kommen. Zuerst aber das Zitat aus den Kollationes des Johannes Kassian. Es ist also eine vierfache Unterscheidung nötig. Wir müssen erstens das Material des echten vom falschen Gold unterscheiden. Wir müssen zweitens die vorgegaukelten Gedanken an bestimmte übertriebene Werke der Frömmigkeit als falsche, nicht gesetzmäßig geprägte Münzen zurückweisen. Wir sollen drittens die Münzen zu verwerfen wissen, die auf dem Gold der Heiligen Schrift nicht das Bild des Königs, sondern des Tyrannen tragen, nämlich die heretische Auslegung. Schließlich sollen wir Münzen, deren Gewicht und Wert vom Ross der Eitelkeit angefressen ist, sodass sie dem Prüfgewicht unserer Väter nicht mehr gleichkommen, als zu leichtgewichtig und schadenbringend zurückweisen. Denn wir sollen nicht in den Fehler fallen, vor dem wir uns in Acht nehmen sollen, wie der Herr uns gebietet, um nicht all unsere Verdienste verlustig zu gehen. Sammelt euch nicht Schätze auf Erden, wo Rost und Motte sie verzehren, wo Diebe sie ausgraben und stehlen. Wir sollen wissen, dass wir nach dem Wort des Herrn alles, was wir mit dem Blick auf Ruhm bei den Menschen tun, nur für die Erde sammeln,

0: Wir beschäftigen uns heute mit dem Thema der Unterscheidung der Geister bei den Wüstenvätern. Unser Referent ist Magister Elias Rabensteiner. Wir hören nun den letzten Teil des Vortrags für die heutige Sendung.
1: Wie alle Wüstenväter, so erkennt auch Kassian in der Unterscheidungsgabe eine Kraft, eine Tugend, die mit aller Aufmerksamkeit erstrebt und erfleht werden muss, die aber letztlich von Gott in seiner Güte als eines der Charismen geschenkt werden muss. Sie ist darum eine sehr edle, nicht irdische Tugend. Für einen Mönch ist sie zudem notwendig, denn ohne sie irrt er gleichsam ohne Sicht durch stockdunkle Nacht und kommt sogar auf ebenem Weg oft zu Fall. Im zweiten Buch der Collationes berichtet Abbas Moses vom großen Mönchsvater Antonius, der gesagt habe, dass die Unterscheidungsgabe die Mutter, Hüterin und Lenkerin aller Tugenden sei. Denn durch sie kann ein Mensch auch in den anderen Tugenden beharrlich ausharren und kommt nicht vom eingeschlagenen guten Weg ab. Den Grund für den Mangel an Unterscheidung bei Mönchen, die deshalb gefallen waren, sieht Antonius in einem Mangel an Unterweisung durch die Alten. An dieser Stelle tritt also wieder dieses Zusammenspiel zwischen Gottesgabe und erworbener Fähigkeit zutage. An letzter Stelle möchte ich noch den von Kassian beschriebenen königlichen Weg, ein Kernstück der Unterscheidung, nicht unerwähnt lassen. Es ist damit jener geistliche Weg gemeint, der weder durch Übertreibung noch durch Nachlässigkeit das rechte Maß verfehlt und vielmehr in der Mitte sicher dem Ziel, also Gott, zusteuert. Dabei kommt Kassian auch auf den Wert der geistlichen Begleitung zu sprechen, indem er sagt, dass ein böser Gedanke seine Kraft in dem Moment verliert, indem er offengelegt wird. Gleichzeitig betont und bedauert er, dass lange nicht alle Alten, nur weil sie alt und reich an Jahren sind, gleichermaßen geistliche Vorbilder sind, deren Beispiel und deren Ermahnungen und Lehren man Folge leisten müsste. Wahre Lehrer sind nur jene, die bereits seit ihrer Jugend durch Mühen und Eifer im Guten sittliche Reife und geistliche Autorität erworben haben. Ich denke, die Unterscheidung der Geister ist ein Thema von großer und bleibender Aktualität. Jede Zeit hat ihre speziellen Herausforderungen. Und gerade heute lädt diese Unterscheidung uns ein, dass wir uns nicht mit fiktivem, virtuellem und oberflächlichem abfinden, sondern den Dingen wirklich auf den Grund gehen, um die Wahrheit über uns selbst, die Menschen, die Welt und Gott zu erkennen und unser konkretes, tägliches Leben entsprechend zu gestalten. Die spirituelle Tradition der Kirche bietet dazu einen reichen Schatz an erprobten Hilfsmitteln und nicht zuletzt durch die Schriften über die Wüstenväter. Außerdem habe ich bereits von vielen gehört, dass sie die Apophthegmata als Sammlung kurzer, schnörkelloser Erzählungen genauso erheiternd wie erbaulich finden. Ich verabschiede mich von allen, die diesem Vortrag zugehört haben und wünsche Ihnen alles Gute. Auf Wiederhören.
0: Herzlichen Dank. Unser Referent heute war Elias Rabensteiner. Die Unterscheidung der Geister bei den Wüstenvätern, das war das Thema, über das wir gehört haben. Ich hoffe, liebe Hörerinnen und Hörer, dass es auch für Sie ein geistlicher Gewinn war, jetzt zuzuhören. Diese Gedanken aus doch ferner Zeit, wie könnte man sagen, aus den Zeiten oder an den Quellen der Theologie auch wirklich mitzubekommen. Diese Gedanken, die auch Gültigkeit haben durch die Jahrhunderte und die uns heute einen Anstoß und Hilfe geben für die Ordnung und die Unterscheidung der Geister, der Dinge. Noch einmal ein ganz herzliches Vergelt's Gott und Dankeschön unserem Referenten und alles Gute auch weiterhin auf dem Weg des Studiums. Diese Sendung, die gibt es in Kürze zum Nachhören. Schauen Sie in die Podcasts von Radio Maria in Österreich und hier bei uns in Südtirol. Da gibt es die Sendungen zum Nachhören und Mitnehmen überall dahin, wo Sie einen Internetzugang haben. Aus dem Studio von Brixen verabschiedet sich für heute Christian Ortner. Ich wünsche Ihnen viel Freude und Segen mit dem weiteren Programm von Radio Maria.
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0: Zu Sprich nur ein Wort am Freitagnachmittag begrüßt Sie Lea Lackitz aus dem Studio in Wien. Schön, dass Sie eingeschaltet haben. An diesem Freitagnachmittag wollen wir uns immer schon vorbereiten auf die Sonntagsmesse. In dieser heutigen Sendung betrachten wir die erste Lesung und das Evangelium des kommenden Sonntags. Und bei uns zu Gast ist heute Kaplan Robert Rintersbacher aus der Pfarre Baden. Schön, dass Sie bei uns sind. Einen schönen Nachmittag an Sie.
1: Auch allen Hörerinnen und Hörern einen schönen Nachmittag hier vom Studio Radio Maria aus.
0: Und so darf ich auch schon beginnen und die erste Lesung lesen. Wir hören am Sonntag die Lesung aus dem Buch Jesaja. Sucht den Herrn, er lässt sich finden, ruft ihn an, er ist nah. Der Frevler soll seinen Weg verlassen, der Übeltäter seine Pläne. Er kehre um zum Herrn, damit er Erbarmen hat mit ihm und zu unserem Gott, denn er ist groß im Verzeihen. Meine Gedanken sind nicht eure.